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1: Ich freue mich, dass wir heute hier zusammen sind und uns die Zeit nehmen, ein bisschen über Kultur in Thüringen, explizit auch wirklich mal in anderen Bereichen, außer nur den größeren Städten von Thüringen zu sprechen. Wir sprechen also über Kultur und die Akteure, die heute hier sind. Die will ich ganz kurz vorstellen. Mein Name ist Lisa Hilpert, ich mache die Moderation heute. Vor mir sitzt einmal der Gunther Immer. Er ist Initiator des Kulturbiergartens in Rippershausen. Jetzt schon seit 15 Jahren organisiert er den ehrenamtlichen Kulturbiergarten. Immer am letzten Juli-Wochenende. Also er steht uns noch bevor, wenn wir diese Folge hier aufnehmen. Er will einen niederschwelligen Ort für Begegnungen, Kultur und Gemeinschaft schaffen. Und ich freue mich, dass du heute hier bist, Gunnar.
2: Ja.
1: Die nächste, die mir gegenüber sitzt, ist Lisa Jimenez, Gründerin des Kali Kulturbahnhofs in Manebach. Sie verbindet Gastronomie mit Kultur und schafft einen internationalen Begegnungsort mitten im Thüringer Wald. Schön, dass du da bist.
3: Vielen Dank für die Einladung.
1: Und wie man so schön sagt, last but not least, Marco Schlöffel. Er organisiert in Weimar den Wochenausklang mit Feierabend mit Freunden, ein offenes Feierabendformat mit Tischtennis, Musik und Begegnung im öffentlichen Raum hier gleich vor dem Schloss. Wir sitzen ja hier auch im Radio Lotte in Weimar, also er hat es nicht so weit, aber du bist auch DJ und bist auch in anderen Gegenden in Thüringen, also auch mal auf dem Land unterwegs. Schön, dass du da bist.
2: Ja, schön, dass ich eingeladen wurde. Guten Abend, hallo.
1: Und ich will direkt mal starten, weil es ja doch für die ein oder andere Person vielleicht ein neuer Ort ist, von dem man so hört. Wir fragen uns, okay, Rippershausen. Wie kommst du dazu, in Rippershausen Kulturtage zu organisieren, Gunther?
2: Ja, ich bin da geboren, habe da gewohnt bis zu meinem 18. Es gibt eben noch den Hof meiner Eltern oder Großeltern und deswegen darum kann das da eben stattfinden.
1: Okay, cool. Ich gebe die Frage auch gleich an Lisa weiter. Warum Manebach in Thüringen?
3: Ich war 2 Jahre auf Reisen, um das kurz zu fassen. Mir wurde dass ein Foto rübergeschickt, dass in Manebach der Bahnhof leer steht. Ich war natürlich erst nicht so very amused darüber, habe mich aber relativ schnell in diesen Bahnhof verliebt und wollte tatsächlich Südthüringen bespielen, dass es einfach Angebot dort gibt, dass es einfach wieder bunter, wilder und fröhlicher wird. Und deswegen bin ich in Manebach gelandet.
1: Cool, richtig cool. Und Marco, bei dir, wieso veranstaltest du in Weimar?
2: Weil ich diesen Ort gesehen habe und dachte, da müssen wir was machen. Ich lebe hier.
1: Cool. Ja. Genau. Schöne Impulse, auf jeden Fall zum Einstieg. Hättet ihr gedacht, also ich fange mal so an. Ich denke, es ist ja spannend, von euren Geschichten auch zu hören und von der Entwicklung, wie ihr so in die Kultur auch reingekommen seid hier in Thüringen. Hättet ihr gedacht zum jetzigen Zeitpunkt, dass ihr immer noch tut, was ihr tut? Also Gunther, du zum Beispiel, als du vor 15 Jahren angefangen hast, die Kultur oder die Veranstaltung mit dem Kulturbiergarten zu machen. Hättest du gedacht, jetzt 15 Jahre später gibt es euch immer noch?
2: Ja, das habe ich gedacht. Also ich habe auch gedacht, ja, damals, oder ich habe mir nichts vorgemacht. Ich dachte, das ist the long game. Das dauert eben. Ich bin da nicht gleich. Das braucht ein bisschen, bevor das richtig läuft. Und jetzt läuft's.
1: Cool, schön. Und also ich meine, Lisa und Marco, ihr seid ja noch ein bisschen neuer sozusagen, kann man sagen. Wie lange gibt es eure Projekte schon?
3: Im Kopf schon ganz lange, aber seit 2 Jahren dann erst in der Realität tatsächlich.
2: Ja. Bei mir ist das so, dass Feierabend mit Freunden im Speziellen gibt es jetzt das 3. Jahr. Mhm. Wir haben jetzt die 3. Saison.
1: Und habt ihr euch so gedacht, als ihr angefangen habt, okay, das ziehen wir jetzt länger durch? Also wie Gunther gesagt hat, das ist jetzt was Langfristiges?
3: Definitiv. Also wenn man was anfängt, dann sollte man da auch wirklich langfristig dran Freude haben, weil Geduld ist zwar eine Tugend und auch Geduld ist nicht mein Ding, aber ich lerne jeden Tag dazu und deswegen würde ich sagen, muss man eben geduldig sein, bis die Projekte dann auch so ankommen, wie man sich das vorstellt.
2: Ja, also durchhalten ist auf jeden Fall wichtig und den
4: ausreichend Enthusiasmus mitbringen, das braucht man. Ich habe eigentlich immer gedacht, so jetzt schauen wir mal, wie die erste Veranstaltung wird und dann sehen wir mal weiter. Ja.
1: Mhm. Und nun macht ihr das ja alle auch ehrenamtlich, kann man sagen, jedenfalls das Kulturprogramm da drumherum macht ihr im Prinzip irgendwie aus Überzeugung. Oder was hat euch dann getrieben zu sagen, okay, also in deinem Fall, Lisa, es ist ja die Gastronomie, die dich jetzt an den Ort gebracht hat, aber was hat dich dann dazu getrieben zu sagen, ich will hier auch irgendwie Kultur stattfinden lassen?
3: Erstens, das gehört für mich absolut zusammen. Mhm. Kultur und auch natürlich auch Essen. In anderen Ländern ist es sehr typisch, wenn man essen geht, dann ist immer Kultur mit dabei. Die Menschen tauschen sich aus, fangen an zu tanzen. Und das ist ja das, was ich hierher bringen wollte. Ich sage immer, mit Essen locke ich die Menschen zu mir. Und mit dem, was wir da so schaffen, mit dem Kulturangebot, mit den Menschen, die wir zusammenbringen, damit halte ich sie mir und hole sie mir auch immer wieder zu mir. Das ist so meine Idee.
1: Cool, ja, das ist eine interessante Perspektive, weil manche machen es ja sogar dann andersrum, dass sie denken, durch die Kultur können die Leute in die Gastronomie gelockt werden. Ich finde es spannend, dass du es so erzählst. Gunther, bei dir war es ja so, ihr hattet ja auch eine Gastronomie zuerst an dem Ort. Vielleicht kannst du das nochmal kurz erzählen.
2: Naja, das ist ja wie, ich denke, auf vielen, ja, oder auf vielen anderen Orten auf dem Land, die Kneipen sterben. Es gibt kaum noch Gaststätten. Und so war das auch in Rippershausen. Und die, ich denke, bis, naja, das ist mindestens schon 20 Jahre zu. Und aber in Rippershausen gibt es noch ein Schwimmbad. Und da hat sich 2011 eine Initiative gegründet, die eben das Schwimmbad weiter betreiben möchte, weil die Gemeinde wollte das schließen, weil sie keine Gelder mehr hatten. Und stand ich in der Bäderliste, da gab es einige Probleme. Und da dachte ich, ah, da geht wieder was in Rippershausen. Und ich habe damals auch schon im Ausland gelebt. Aber dachte ich, da muss ich mal was für tun. Da haben wir Benefits-Konzerte gegeben mit meiner Band damals. Und da, naja, da habe ich dann eben angehakt und dann auch gemerkt, ja, wie spannend das eigentlich ist. Oder dass ich von draußen drauf gucken konnte und andere Sachen gesehen habe, andere Möglichkeiten, andere Ressourcen, die für die Leute da normal sind, aber die mir dann noch auffallen. Mhm. Das fand ich sehr spannend. Und zum anderen auch, das ist eine schöne Reibefläche, die lokal, international. Und dann also richtig auf dem Dorf, aber dann Gäste aus England, Japan, also die Welt war schon da. Also das, cool. Das macht es richtig spannend.
1: Ja, weil du das gerade erwähnt hast, das haben wir jetzt, glaube ich, noch gar nicht gesagt. Du wohnst ja hauptsächlich eigentlich in den Niederlanden und kommst dann regelmäßig nach Rippershausen.
2: Ja, das stimmt. Also ich hätte gerne auch, ich hätte gerne einen Nebenwohnsitz in Deutschland, aber dann muss man auch den Hauptwohnsitz in Deutschland haben. Deshalb funktioniert das nicht.
1: Ja, okay. Aber es ist ja spannend, dass das dich also immer wieder an deinen Geburtsort quasi treibt und du auch irgendwo ja was zurückgeben zu scheinst, ne? Das ist
2: ja, weiß ich, habe ich irgendwas gut zu machen? Ich weiß es noch. aber auf alle Fälle, es ist eine sehr schöne Gegend, die vordere Rhön hinter Meiningen. Es ist landschaftlich wahnsinnig. Das Schwimmbad, also das ist, na gut, der Hof ist auch schon hunderte Jahre in der Familie. Mhm. Ich bin da aufgewachsen. Und für mich war dann auch, das finde ich dann das Interessante an Kultur und auch an so ein, weil man eben mit Kultur auch einen Platz entwickeln kann. Und das war mir von Anfang auch, dachte ich von, naja, wenn ich weiß jetzt noch nicht, was mit dem Hof werden soll, aber ja, fangen wir doch mal an, mal gucken, wie man die Räume nutzen kann. Da steht viel leer in der Scheune und das und das. Und das, also da wirkt, dann funktioniert also der Biergarten eben auch, um so eine Bedarfe anzuzeigen und abzufragen und na, cool. Unter anderem eben auch das Schwimmbad zu unterstützen. Und wir haben das Dorf verändert mit einem neuen Platz. Und also da gibt es viele Sachen eben. Und das ist der Ansatz an Kunst und Kultur, der mir die mich so treibt, dass man wirklich Sachen verändern kann in der Gemeinschaft.
1: Wie man bei dir auch raushört, man hat ja auch Gestaltungsraum noch. Das ist ja der Vorteil sozusagen am Land auch, kann man ja immer wieder feststellen. Bei gewiss auch einigen Nachteilen ist es ja dann doch noch die freien Orte, die da sind, die man dann also besetzen kann, bespielen kann. Ich weiß nicht, ob Marco das jetzt bei dir zum Beispiel auch so die Motivation war, zu sagen, okay, hier in Weimar, jetzt gibt es noch nicht so viel, das fehlt noch, das mache ich jetzt. Oder was war bei dir der Anstoß, dass du das begonnen hast?
4: Ja, in Weimar gibt es an sich sehr viel Kultur, sehr viel Hochkultur. Aber meine Vision, wie wir jetzt hier bei allen hören, es gibt ja immer eine Vision, irgendwas, was einen antreibt. Und meine war einfach, einen sehr niederschwelligen Ort zu schaffen, an dem Musikkultur gelebt wird, wo DJs und Bands und so weiter auftreten, wo elektronische Musik gespielt wird, wo man verweilt, wo man ein gutes Getränk bekommt, wo Begegnung stattfindet. Generationsübergreifend und unwahrscheinlich offen. Das war meine Vision und ich hätte nicht geglaubt, dass ich damit so auf offene Ohren stoße bei der Klassikstiftung. Im Speziellen damals bei Georg Gräser, der für das Programm und für dieses Co-Labor, für den Veranstaltungsort zuständig war. Und die haben sich alles angehört und dann haben wir da gemeinsam ein bisschen noch am Konzept gefeilt und haben das einfach probiert. Und da ist was Wundervolles entstanden. Ja.
1: Cool. Also sagst du auch, es kann ja auch da, wo es durchaus schon vieles gibt, auch vielleicht in Kooperation mit dem, was es gibt, auch was Neues entstehen, finde ich, ist auch eine gute Perspektive.
4: Selbstverständlich. Ich habe natürlich das Glück, dass ich einen wunderschönen, zwar denkmalgeschützten Platz, der auch zum Weltkulturerbe gehört, dort bespielen darf, ne, was auch nicht gewöhnlich ist, was auch nicht üblich ist, dass man dort eine Veranstaltungsstätte draus macht, weil das ein sehr geschützte Ensembles, aber tatsächlich ist die Klassikstiftung da offen gewesen und ist es immer noch und ist mir da sehr zugetan, hat mir da großes Vertrauen entgegengebracht und deshalb konnte das auch entstehen.
1: Cool. Und du bist ja auch, soweit ich informiert bin, DJ oder auch so Veranstalter und bist auch außerhalb von Weimar unterwegs, also auch auf dem Thüringer Land, oder? Wie nimmst du die anderen Orte in Thüringen so wahr, die Kulturorte, wie sind die so aus deiner Perspektive?
4: Das kommt wirklich immer ganz drauf an, wo man sich befindet, in welcher Location, bei welchem Veranstalter, in welchem Rahmen das ist.
1: Mhm. Aber bist du auch mal, sag ich jetzt mal, hart auf dem tiefsten Dorf, in der Dorfkneipe irgendwo unterwegs oder hast ein
4: Natürlich.
1: Volksfest? Ja, okay.
4: Natürlich.
1: Und wie nimmst du da so die Stimmung wahr? Also wird da Kultur offen empfangen oder?
4: Also wenn man im Prinzip eingeladen wird, irgendwo zu spielen oder sich um ein Fest zu kümmern, das mit zu dekorieren, dann stößt man da eigentlich immer auf sehr offene Menschen. Und in den Dörfern ist es unwahrscheinlich herzlich. Alle halten zusammen und alle, ja, wenn da was ist, dann ist da auch wirklich was.
1: Na, cool.
4: Das ist immer toll.
1: Lisa, würdest du das unterstützen? Ist das so? Halten alle auf dem Dorf zusammen? Wie ist es in Manebach? Jetzt musst du aufpassen, was du sagst. Die Manebacher hören bestimmt zu.
3: Da darf ich auf jeden Fall nichts Falsches sagen. Tatsächlich, diese klassischen Dorffeste, da gebe ich dir absolut recht, die funktionieren sehr gut. Für mich jetzt persönlich, die natürlich erstmal da neu ist. Ich wurde erstmal so mit vorgehaltener Gardine erstmal beobachtet durch das Fenster. Und jetzt wird aber, das kommt zumindest auch bei mir an, gesagt, ja Lisa, was du ja schon alles geschaffen hast und toll und die reden alle über dich und so positiv und jetzt kommen sie auch so langsam so in ihren Gardinen vor. Also du hast schon die Möglichkeit, aber im Dorf würde ich trotzdem sagen, sind sie erstmal vorsichtig und skeptisch. Ist schon so ein bisschen, was der Bauer nicht kennt. Aber wie gesagt, zum Glück sind sie mir alle wohlgetan und jetzt kommen sie auch. Und ich sage immer, die positive Unterstützung ist trotzdem da, aber halt nicht aktiv, sondern ich spüre sie eher passiv. Zumindest die ersten 2 Jahre und jetzt kommt es aber so langsam. Jetzt geht's los, würde ich sagen.
1: Und es ist ja auch nicht nur so, dass du jetzt Kultur oder Gastronomie da machst, im klassischen Sinne. Du versuchst ja schon auch sehr international, sehr vielfältig da irgendwie Kultur und auch Gastronomie irgendwie zu präsentieren. Also ist ja quasi so ein bisschen eine doppelte Herausforderung, wahrscheinlich die Menschen zu öffnen.
3: Definitiv.
1: Ja, das kann ich mir vorstellen. Aber trotzdem hast du ja die Motivation, dass du das machst, weil du sie quasi auch ein bisschen fordern willst, nehme ich an.
3: So ist es. Also erstmal will ich mich fordern, da ist es schon mal das Erste. Und das Zweite ist, ich möchte auch mein Umfeld fordern. Ich weiß, dass wir alle das wenige oder das einzige Ziel haben, einfach glücklich zu sein und Momente zu genießen. Das ist auch zum Schluss, auf was es ankommt tatsächlich. wir können das Geld oder die Portemonnaie voll haben mit Geld, aber glücklicher sind wir deswegen ganz oft leider auch nicht. Und ich bin, oder meine Aufgabe für mich ist es einfach, Momente zu schaffen und die Menschen wieder an einen Tisch zu bringen, sich zu unterhalten, zu tanzen, nicht darüber nachzudenken, wie sehe ich jetzt aus, kann ich den Schritt perfekt, einfach zu machen. Und so viele, die jetzt auch zu mir kommen, sagen dann immer, oh ja, du machst ja heute lateinamerikanischen Abend mit Tanzkurs. Ich habe mich erst ein bisschen dagegen gesträubt und dann sind es die Ersten, die vorne stehen, weil sie sagen, oh, es ist so locker. Und ich sage, genau das ist ja das, was wir hier vermitteln wollen oder ich hier vermitteln möchte. Und ja, mit den Veranstaltungen, wie gesagt, die bisher so entstanden sind, ich habe am Anfang, als ich schon als Mahnebachner gekommen bin, habe ich mich ganz offen vorgestellt und gesagt, hier, ich bin die Lisa. Ja, ich will hier ein bisschen Kulturangebot machen und ich möchte die Leute einfach wieder auch zusammen an einem Tisch bringen. Und ich sage, mir ist egal, ob hier jemand Skat spielen möchte oder zum Tanztee kommen will oder was auch immer, klassische Musik hören möchte. Hier ist ein riesengroßer Raum, also ich habe einen riesengroßen Güterschuppen, hier ist ein großer Bahnhof. Ihr könnt ihn bespielen. Kommt rein, redet mit mir. Und jetzt kommen so langsam die Leute und fragen eben, oh Lisa, ich habe mich selbstständig gemacht, ich würde gerne einen Vortrag machen. Lisa, ich würde gerne, ich habe hier, wir haben hier die Strickmäuse bei uns in Mahnebach. Ich sage, ja klar, kriegt eine Ecke und dann sind da 20 Leute, die gucken sich das an und freuen sich. Ich sage, und genau das ist es. Mhm. Auch mal zu zeigen, was machen denn die Mahnebacher, zusammenzubringen. Und mir sagen auch ganz viele im Dorf, ja Lisa, wir sind jetzt schon seit 50 Jahren hier, wir sind immer noch nicht integriert, wir sind immer noch die Auswärtigen so. Ich sage, gut, dann wird es mir noch schwerer fallen, ich bin Sula, wir sind hinterm oder vorm Berg kommen wir her, aber ich versuche es trotzdem und bleib dran und ich freue mich, wie gesagt, über jeden, der einfach es versucht, sich einen eigenen Einblick auch macht über das, was ich da mache und wie gesagt, es ist zum Glück sehr positiv, auch wenn sie nicht kommen, weil ich eben nicht die Roulade anbiete und die klassische Rostbredel und immer wieder werde ich gefragt. Ich sage, nein, ihr wisst, wenn Männertag ist, mache ich das gerne, aber ansonsten gibt es lateinamerikanische Küche, weil genau das spricht tatsächlich auch den Thüringer an. Also muss ich wirklich bewusst Thüringer sagen, weil ich damit gerade wirklich die ganze Region anspreche und da freue ich mich sehr, sehr, sehr, sehr, sehr drüber, dass der Thüringer sich auf den Weg macht und sagt, hier im Thüringer Wald mal was anderes, keine Thüringer Bratwurst, weil die haben wir ja selber auf dem Rost. Hier gibt es lateinamerikanische Küche und das Flair und man spürt das, was du hier machst, ist so authentisch und ich glaube auch das, diese authentisch, wenn du was authentisch machst mit Liebe, dann kann das nur zum Erfolg bringen.
1: Cool.
3: Alles andere,
1: ja, das merkt man ja an. Gunther, du hast ja jetzt auch einige Male genickt, kannst du das teilen? Du sagst ja auch, du bringst auch mal internationale Gäste an oder ihr habt über die Jahre viele internationale Gäste auch rangebracht. Aber ich habe gesehen, auch schon durchaus so traditionelle Vereine, die da involviert waren. Also wie ist deine Wahrnehmung von der Offenheit?
2: Ja, ich will da nur auf das Authentische, das kann ich nur unterstreichen. Ich habe ja früher auch Kneipe gemacht und das fällt und steht mit dem Kneiper, wie ehrlich man den Leuten begegnet, ja, wie offen man selber ist. Ja, ich wollte einen Raum schaffen und ich denke, als Musiker, es geht auch immer um Räume, die man bespielen kann. Die Bühne als Raum habe ich sehr genossen, weil man eigentlich alles machen kann. Man kann sich alles erlauben, wenn man es richtig macht. Also das gibt eine Freiheit, die ist unwahrscheinlich. Und das hat das mit dem Raum zu tun. Der Kulturbiergarten für mich selber war, ich wollte einen Raum schaffen, wo Musiker mit Respekt oder Künstler mit Respekt auftreten können, behandelt werden, die kriegen was ordentlich zu essen, zu trinken. Gibt es keinen Twist über das Geld und so weiter. Wir probieren das alles sehr deutlich abzusprechen und dass es um mehr geht. Mit dieser Formel habe ich mir wir haben in Rippershausen ein wunderbares Publikum, was offen ist. Am Anfang habe ich ganz spät überhaupt wer wann spielt, ein Programm rausgegeben, weil ich wollte, kommt vorbei, lasst euch überraschen. Das war eigentlich so mein Anspruch. Du sagst ja, breit aufstellen auf dem Land ist ganz wichtig. Und das ging wirklich von der Trachtentanzgruppe Belried bis die Landfrauen haben Kuchen gebacken. Das ist auch wirklich so ein Rippershausen Bake-Off jetzt. Also das ist ja wirklich eine Hausnummer, die backen jedes Jahr mehr und es ist nie genug. Und das ist ja wirklich so eine feste Hausnummer für den Sonntag. Ja, den Schwimmbadverein hatte ich sowieso mit im Boot. Aber im Prinzip hat man dann auch mit den Landfrauen, ich bin ja da geboren, ich kenne gerade die älteren Generationen, die Zugezogenen kenne ich nicht alle. Aber da gibt es dann schon einen Draht. Ich bin jetzt 30 Jahre im Ausland, beinahe. Ich bin eigentlich mehr hier der Holländer und in Holland bin ich der Deutsche. Also das ist dann, eigentlich ist man dann irgendwo zwischendrin. Wahrscheinlich auf der Autobahn im Auto. Aber ja.
1: Also du versuchst ja damit auch irgendwo die Brücke dann zwischen beiden vielleicht auch zu legen, irgendwie
2: absolut,
1: so scheint mir.
2: Absolut. Mhm. Und das ist eben, ich habe dann auch immer probiert, alles zu bespielen. Mhm. Für jeden was. Aber was ich auch gelernt habe als Musiker, also wenn es gut ist, dann ist das, auch wenn es auf dem Dorf ist, die sind auch empfänglicher für gute Musik. Es muss nicht immer Blasmusik sein oder es muss nicht die Top-40-Band sein oder das und das. Da können auch einfach mal eine hier unbekannte Band aus Holland oder aus England oder sonst was, die können spielen und das ist super. Mhm. Also das haben wir da hingekriegt und dann kann man eben auch Martin Kohlstedt hat gespielt beim Kulturbiergarten.
1: Ach, cool,
2: nach einer Buchlesung und da saßen die Omas noch beim Kaffee und Kuchen und dachten, was geht denn jetzt? Also. Und so. Also das ist so, das ist mein Anspruch, eigentlich die Leute auch aufs verkehrte Bein zu setzen. So von das kennen wir gar nicht. Naja gut, wir halten es mal eben aus.
1: Da haben wir es wieder, das Fordern. Die Leute etwas fordern und sie scheinen es ja wirklich auch mitzumachen. Vielleicht für Lisa auch eine Motivation durchzuziehen, zu fordern und die Leute dann irgendwie mit einzubeziehen. Die werden sich schon dran gewöhnen.
3: Ja, es ist schon ganz gut, also wie er schon sagt, wenn du die einmal auch hast und die merken, du machst es authentisch, dann gucken sie auch dann doch mal vielleicht zu einer Veranstaltung, wo sie denken, eigentlich ist es nicht meins, aber es hört sich ganz interessant an und dann hat es mir ja schon drei Nachbarn erzählt, dass es gut ist. Komm, da gehen wir vielleicht doch mal vorbei. Also das ist schon, wenn du so einmal hast, du kriegst sie dann auch irgendwann. Also irgendwann hast du sie geknackt.
1: Cool.
3: Dann kommen sie.
2: Ja, ich glaube auch, wir werden ja jetzt zugeschüttet mit Sachen, die fertig sind in Schubladen und das ist alles, ich hoffe, dass es da wirklich wieder ein Publikum für gibt. Und ja, also wenn ich den Kulturbiergarten mal so als kleines Labor sehen kann, also das funktioniert da wunderbar. Und ich glaube, Leute wollen überrascht werden, wollen mitgenommen werden und wollen, ja, sitzen doch irgendwo fest in der, ich bezahle für was ich kenne, so ungefähr. Und dann will ich sehen, was ich erwarte. So, das gibt ein Format da draußen.
1: Aber ist ja auch spannend, weil man könnte ja die Theorie aufstellen, gerade auf dem Land, wo eben nicht so viel Kultur passiert, nehmen die Leute vielleicht dann auch mal ein bisschen dankbarer was, ohne es jetzt gleich zu kennen und lassen sich vielleicht darauf ein, weil eben noch nicht so viel da ist. Das könnte man so als These setzen. Lisa schüttelt aber den Kopf. Du oder auch Marco. Ihr empfindet es nicht so.
3: Nein.
1: Sag doch mal eure Einschätzung.
4: Der Thüringer ist ja erstmal ein bisschen muffelig. Ne? Der guckt ja erstmal, guckt sich das an und nee, das ist nichts für uns hier, das kennen wir nicht. Und den muss man dann halt knacken. Und hier meine beiden Mitstreiter hier, die machen ja genau das. Die schaffen genau diese Herausforderung an den Orten und das unermüdlich über Jahre hinweg. Und dann fruchtet das und dann wächst da was. Und dann ist man auf einmal, dann wissen die ein bisschen, wo man eine hinstecken kann und was die so machen. Und dann ist das gut und ist ja auch nett und der ist ja cool eigentlich. Und dann funktioniert das. Aber man braucht da ein bisschen lange Atem. Und das muss man auch aushalten können, glaube ich.
1: Also es gibt auch, höre ich raus, doch einige Herausforderungen. Wollt ihr da auch mal drauf eingehen? Was war denn jetzt bereits so eine Herausforderung, die euch da auch vor allem wirklich im Kulturbereich da begegnet ist? Gab es da was? Lisa, fällt dir was ein, was du gleich sagst?
3: GEMA,
1: oh.
3: Also ja, für mich sind solche Sachen auf jeden Fall ein großes Thema, die einfach, diese Orga, du hast keine Checkliste, an die du erstmal denkst, wo du sagst, okay, du willst einfach machen und dann kommen dann doch so die einen und sagen, Lisa, denk noch dran. Jetzt sagen mir die, ach, denk übrigens auch an die Sozialkasse, denk noch an das und das muss übrigens auch noch kommen und das. Und ich habe mich vor 2 Jahren selbstständig gemacht, alleine und du willst so viel wuppen und das am besten sofort neben der Gastro, neben Mitarbeitern und dann gehen so die einen oder anderen Sachen unter, die super wichtig sind zu organisieren, weil du musst es kalkulieren. Ich bin ein einzelner Unternehmer, so eine Band kostet viel Geld, du musst Eintritt nehmen, wo mir dann auch viele sagen, naja, wenn die in Erfurt spielen, dann stehen die auf dem Wenigemarkt, das kostet uns ja kein Geld, warum sollen wir dann zu dir kommen? Und dann musst du dich rechtfertigen dafür, dass du ein unverwechselbares und unvergleichbares Angebot schaffst, wo dir selbst die Band sagt, Lisa, wir haben schon in vielen Orten gespielt, aber was du hier machst, das ist authentisch Kuba. Zum Beispiel mein kubanisches Event. Und dann hast du dieses Gefühl, du musst dich rechtfertigen für was, wo du denkst, nein, das muss ich nicht. Ich weiß, ich bin und da musst du auch, wie Marco schon gesagt hat, einen langen Atem haben, weil du musst es aussitzen. Und jetzt merke ich, jetzt kamen Gäste zu mir, wieder zu dieser kubanischen Nacht und sage ich, ja, folgende Angebote gibt es verschiedene Ticketpreise. Und dann sagen die so, nee, das machen wir. Ich so, ihr wisst ja noch gar nicht den Preis. Das ist unter 70 Euro? Ich sage, ja. Naja, alles unter 70 Euro machen wir. Ich sage, naja, dann bin ich auch noch 20 Euro entfernt. Dann weiß ich ja, wo wir nächste Woche mit den Preisen hingehen.
1: Aber Gunther, kannst du, das ist doch schon mal auch ein guter Ausblick. Kannst du das bestätigen? Oder was würdest du sagen, was ist so, ja, vielleicht dann aber auch irgendwie ein Trick, um da auch durchzuziehen und genau das weiterzumachen, so über all die Jahre? Also bei den Herausforderungen kannst du wahrscheinlich auch einige nennen.
2: Absolut, absolut. Ich denke, authentisch bleiben wieder. Ich weiß nicht, ob wir die Kiste aufmachen wollen mit Fördergeldern.
1: Können wir ruhig mal kurz reingehen. Die Zeit ist noch da.
2: Bei der ersten Fördergeldanfrage, da kam die vom Landkreis Schmalkalden Meining. Wir haben das erst ein paar Jahre ohne alles gemacht. Und da kam dann eine Frau, die Ute Stockmann, vorbei, die beim Landkreis eben arbeitet. Und die sagt, ach, ihr macht ja schöne Sachen und so weiter und so fort. Und ich habe hier noch 500 Euro, bitteschön. Und das war eigentlich der erste. Und das kannst du eben einmal im Jahr anfragen oder für Sport und Kultur. Das sind 1.000 Euro. Und naja, dann hatten wir schon mal was, wo wir mitarbeiten konnten. Da muss man dann einen Antrag schreiben. Und ich weiß, den ersten Antrag, und da stand eben Kulturbiergarten drauf. Und da sagt sie, ja, das geht gar nicht. Da ist Alkohol im Namen drin, das ist nicht Kultur, das geht nicht, das geht wirklich nicht. Und ja, ich war da aber so starrsinnig, nee, das ist der Kulturbiergarten, da rüttel ich nicht dran. Und das sind eben immer wieder, das ist ein kleines Beispiel, so eine Sachen mit den Förderanträgen, die ich immer probiert, jetzt seit 2020 bekommen. Wir haben ja von der Staatskanzlei dann auch Gelder bekommen für große Projekte, zum ersten das Schwimmbadprojekt mit der Zusammenarbeit der Bauhaus-Uni. Die hatten die erste U-Bahn Thürings in Rippershausen, oder die Metropole Meining war das damals mit Rippershausen. Wir hatten den Rhön-Rennsteig, Rippershausen am Rhön-Rennsteig. Also so immer mit Künstlern. Und da waren eben, ja, ich probiere immer authentische Geschichten, alte Ressourcen aufzugreifen oder Sachen, die es da eben gibt, wo man mitspielen kann. Mhm. Und das ist immer sehr schön, ja, bis auf dieses Jahr oder die letzten zwei, da ist es nicht mehr bei der Staatskanzlei, sondern es ist jetzt im Bildungsministerium. Es geht jetzt andere Wege. Ich habe letztes Jahr meinen Antrag geschrieben, nichts gehört, lange nichts gehört und dann erfahren, okay, das ist drinne. Aber am Ende kamen die Fördergelder einen Monat nach dem Konzert. Das ist alles sehr schwierig, um zu arbeiten, um zu planen. Ich dachte, okay, das ist jetzt eine neue Phase, wie das jetzt anders gehen soll, mit dem neues Ministerium und so weiter und so fort. Dieses Jahr wieder ein großes Kunstprojekt geplant, Heimweh, mit Ausstellung in der Kirche, mit einer Philosophin und einem Künstler. Und ja, das ist im April, musste ich das leider absagen. Oder wir haben es jetzt erstmal ins nächste Jahr verschoben, weil ich hatte keine Zusage für Förderung, konnte mir niemand sagen, weil es nicht beschlossen war. Ich habe letzte Woche gehört, dass ich eventuell was bekommen kann. Aber ich bin jetzt eigentlich schon nicht mehr, ich bin jetzt in der ausführenden Phase. Also ich fange zwei Wochen vor dem Festival immer an mit Aufbauen, langsam. Und da muss es eigentlich durch sein. Ja, ja. Also ich bin jetzt, also das macht es eben sehr, sehr, sehr schwierig. Mhm.
1: Ja, dieses bekannte Problem der Fördermittel und der Fristen, das ist, denke ich, vielen auf jeden Fall ein bekanntes Problem. Marco, hast du das auch, dass du sagst, okay, das sind echt Herausforderungen? Ich könnte mir vorstellen, bei dir auch nochmal so im öffentlichen Raum, wie du schon gesagt hast, in einem Raum, wo eigentlich sonst nicht so die Veranstaltungen stattfinden können. Ich werde jetzt nicht zu sehr auf Herausforderungen rumtrampeln, aber es ist ja dann doch mal ganz interessant, wenn man merkt, ah, okay, den betrifft das auch.
4: Ja, ich meine, zu einem, wenn der rechtliche Rahmen erstmal geschaffen ist und eine Struktur da ist, muss man sich natürlich immer überlegen, wie finanziere ich das, wie kann ich Personalkosten abdecken, Produktionskosten und so weiter. Wie viel Zeit investiert meine Person, die ja auch von irgendwas leben muss. Und ja, dann gibt es verschiedene Wege. Ich habe noch nie einen Fördergeldantrag beantragt und habe da auch großen Respekt davor, wer das macht, weil das ist oft sehr langwierig und mitunter auch dann doch nicht zielführend und ja, schafft keine Planungssicherheit. Ich bin hier in Weimar in der komfortablen Lage, dass ich da unterstützt werde mit einer kleinen Grundfinanzierung, die mittlerweile die Stadtwerke tragen und das bisher hat das die Klassikstiftung gemacht. Das schafft erstmal, dann weiß ich, auch wenn wir da einen Veranstaltungsausfall haben, habe ich einen kleinen Grundstock der Produktionskosten auf jeden Fall drin und muss das nicht persönlich tragen. Das ist sehr gut. Ansonsten gehe ich dann lieber noch mal eine Runde mit der Spendenbox rum und hoffe, dass da ein bisschen was reinkommt.
1: Genau. Und aber sonst so jetzt an einem öffentlichen Ort, will ich nur mal drauf eingehen, da kommt ja auch wirklich jede Person vorbei, mal spontan, mal geplant. Wie ist das Zusammentreffen der Personen? Weil das finde ich auch nochmal ein spannendes Thema. Thüringen hat ganz verschiedene Charaktere, wie wohl jedes Land. Aber doch, manchmal brodelt es ja gerade. Und gerade bei so Kulturveranstaltungen, wo Alkohol im Spiel ist, merkst du da irgendwie zunehmende Herausforderungen oder Dinge, die euch so im öffentlichen Raum begegnen?
4: Also wir hatten, auch letztes Jahr hatten wir ein Awareness-Team und haben das zum Glück nie ernsthaft gebraucht. Es gab bisher noch keine Zwischenfälle, das läuft immer alles sehr friedlich und gut ab. Hängt wahrscheinlich einfach mal auch an der Uhrzeit. Wir haben Veranstaltungsende 22 Uhr, somit haben wir 22:30, 22:45 die Leute vom Platz. Und das verändert sich dann einfach mal, wenn das bis 0 Uhr gehen würde, dann steigt der Pegel, ein gewisses Klientel verlässt die Veranstaltung, ein gewisses Klientel bleibt da. Ansonsten, was so die Begegnung und die Menschen sind, das sind tatsächlich mehrere Generationen. Die ersten zwei Jahre, als es noch nicht so voll war bei uns, waren viel mehr Familien und Kinder da. Es wurde gespielt, getanzt. Und dann habe ich mir die Fotos angeguckt und habe dann gesehen, Mensch, hier ist der Opa, dann sind die Kinder da und dann sind noch die Enkel da. Und habe ich geguckt, das ist jetzt hier 10:10 gewesen, das Foto. Also die waren bis zum Schluss. So. Und dann hinterher habe ich dann auch immer mal ältere Leute gefragt, wie gefällt Ihnen das hier? Es ist doch bestimmt gar nicht so, dass die Musik, die Sie sonst so hören. Und die fanden das immer alle total cool. Und ich war einfach überrascht. Ich dachte, das kann ja gar nicht sein. Ich dachte immer, das nervt die einfach nur. Aber nee, die fanden das richtig gut. Und das höre ich durch die Bank weg, also von allen Strukturen. Und wir haben jedes Klientel da, egal ob das die Mitarbeiter vom Finanzamt sind, die sind da, von der Stadt, unser Bürgermeister besucht uns, es ist das Schön. Umfeld, das Land, also es ist wirklich alles da. Viele DJs, viele andere Veranstalter sind neugierig und gucken ganz genau bei uns, wie machen wir das, warum ist es so erfolgreich.
1: Cool. Ja, Lisa, hast du auch das Gefühl über Kultur oder hast du es vielleicht auch schon bemerkt, kann man dann auch nochmal so einen Raum der Begegnung schaffen?
3: Definitiv. Definitiv, ja.
1: Und bei dir, wie ist da so die das Potenzial der, ich sag mal, Streits unter den Leuten?
3: Das gar nicht.
1: Ist gar nicht vorhanden.
3: Gar nicht.
1: Ach schön, okay. Also bei dir gab es jetzt auch noch nicht irgendwie.
3: Nein.
1: Cool.
3: Okay. Und ich sag auch immer, da haben wir es ja wieder mit unserer Aura, die wir sowieso ausstrahlen und wie wir sind und wie authentisch wir sind. Und wenn du dich auch da vorne hinstellst und die Leute wissen auch, wer da vorne steht, der Marco oder dann wollen die auch keinen Stress. Die wollen auch nicht, dass die veranstalten. Die wissen ja auch, was da dran hängt. Also achtet jeder auf den anderen, dass der keinen Ärger macht, weil ansonsten wissen die, die Veranstaltung geht hier raus. Ich sag mal, so einen Platz zu bespielen wie er jetzt zum Beispiel, die wüssten, wenn die das kippen, dann muss der das lassen, weil die Verantwortung kann er nicht übernehmen. Und das Gleiche ist ja bei mir auch. Also da geht es ja um meine persönliche, also nicht nur, dass ich dafür hafte, dass es dann Probleme gibt. Das steht überhaupt nicht im Raum. Also das ist noch nie passiert und ich habe mir auch noch nie darüber Gedanken gemacht. Am Anfang hat mein DJ, wenn wir auch Veranstaltungen bei mir machen, hat auch gesagt, ja Lisa, wir brauchen einen Türsteher. Ich sage, nein, wir manifestieren mit einem Türsteher Stress. Deswegen haben wir keinen Türsteher. Ich stehe selber da vorne, ist so. Und ich sage, wer Stress möchte, der legt sich dann mit mir an und ich bringe den höchstpersönlich raus. Das ist gar kein Problem, den sehen wir auch nie wieder. Und deswegen passiert auch bei uns nichts. Also ja, es gibt bestimmt Orte, da muss man das vielleicht haben, aber wie gesagt, ich denke, man manifestiert damit auch dann automatisch Probleme, wenn da vorne einer steht und aussortiert oder wie auch immer.
1: Schön, ja, Marco, du wolltest noch was ergänzen?
4: Ja, das, was Lisa gesagt hat, ich kann mich dem auch nur anschließen. Die Menschen wissen zum Beispiel hier in Weimar genau, das macht ein Typ und der muss dann hier zum Schluss auch für Ordnung und Sauberkeit sorgen. Samstagmorgen früh um 7 muss der Platz wieder tippitoppi sein, da sind die Touristen da und da kann da keine Zigarette rumliegen. Und wenn ich dann einmal eine Durchsage mache, holt euch an der Bar einen von unseren kleinen mobilen Aschenbechern. Hier sind überall Aschenbecher an irgendwelchen Stangenlampen verteilt. Werft das da rein, dann funktioniert das. Und dann haben wir in einer Viertelstunde die paar Kippen, die unten liegen, aufgelesen, obwohl wir 500 Leute auf dem Platz hatten. Und es ist noch nie eine Flasche kaputt gegangen. Und das finde ich ein Wahnsinnseffekt, wenn ich mir dann andere Stadtfeste anschaue, wo ein riesen Reinigungsteam danach durch muss und was Tausende von Euro kostet, um das aufzuräumen und mit 5 Security da irgendwie einen Platz sichern müssen, dass sie sich die Köpfe nicht einschlagen, dann finde ich das immer wieder bemerkenswert, dass es halt doch funktionieren kann, ne? Wenn man das sensibel, auch die Menschen dafür sensibel macht ein bisschen. Ne?
1: Cool. Gunther, bei dir auf der Website oder bei euch auf der Website steht das ja auch sehr, so Kultur schafft irgendwie den Raum für Begegnungen. Also es scheint euch ja in Rippershausen auch wichtig.
2: Absolut. Und wie gesagt, von Anfang an habe ich meine Fühler probiert oder alle mitzunehmen. Also auch von, wir haben 3 Tage Programm und wir haben 3 Tage am Abend von Musik, Buchlesung über Film. Aber wir haben eben am Sonntag auch so eine Art Familientag, wo Straßentheater, Floh- und Bauernmarkt und es gab auch viele Jahre Puppenspiel. Also da war eben für alle, für die Kinder, für den Kreis, für alle was eben da. Und ich kann das auch nur nochmal unterstreichen, was meine 2 Kollegen hier gesagt haben. Ich hatte am Anfang, musste ich ja natürlich alles gratis machen, um die Leute reinzuziehen. Und auch, wenn man das niederschwellig machen will, geht es eigentlich nicht anders. Und ich habe am Anfang gedacht, wenn es zu viele Leute wären, man hat ja auch begrenzt Platz auf so einem Bauernhof und so weiter. Und also wenn es voll ist, ist es halt eben voll. Und wir waren so nach 5, 6 Jahren an dem Punkt, nehme ich jetzt Eintritt oder nicht? Und ich habe dann eigentlich den Beschluss genommen, ich will das eigentlich nicht, weil ich dann eben genau in drin und draußen kreiere. Die Leute sind nicht mehr Gast, sie sind dann Konsument. Und ich habe dann eben so eine Mauer, die ich dann eben bewachen muss mit Security oder mit Leuten. Und da habe ich keinen Bock drauf. Und ich kann das auch nur sagen, wir haben ich klopfe jetzt mal auf den Tisch, 15 Jahre keinen Stress gehabt. Und jetzt Rippershausen ist nicht so eine Bubble in sich selber. Also da ist schon alles da. Mhm. Ne? Das ist sehr schön. Das ist uns eben auch sehr wichtig, dass es eben für so ein Angebot gibt, wo jeder hinkommt, wo jeder miteinander redet, wo man zusammen was anderes sieht. Und auch die Kinder, dass sie ja auch mal einfach komplett was anderes sehen.
1: Das ist ja das Schöne auch, das ist ja das Potenzial an Kultur, ohne große Worte, ohne erklären zu müssen, wie die Welt ist, wie wir miteinander umgehen, kann Kultur das ja schaffen und hörbar machen. Das braucht man gar nicht. Und hörbar machen.

0: wahrscheinlich erstmal der Status. Du hast gesagt, du willst es auf langfristige Füße stellen, oder es steht ja auch schon.
1: Ja, das geht weiter. Das geht weiter. Wir haben irgendwann mal so ein Brainstorm-Session gehabt mit den Freunden und Familie, wo wir das zusammen machen. Wie muss es denn eigentlich weitergehen? Und weil eben auch, wir sind sehr abhängig dann dafür von Fördergeldern zum Teil, zumindest für den Kulturbiergarten. Da haben wir auch entschieden, der Kulturbiergarten bleibt, was er ist. Es ist dann eben eine große Parade von verschiedenen Sachen, die gratis zugänglich sind. Aber ich schaue, ob ich jetzt im Herbst und im Frühjahr noch einen anderen Event machen kann in der Scheune, um im Prinzip, wo ich dann speziell weiß, das kommt gut an, das kann ich bespielen, und dann nehme ich dann da auch Eintritt dafür, um im Prinzip die Kasse für den Sommer zu specken. Also das gibt es jetzt als Format. Ich muss jetzt schauen, wie es bei mir zeitlich drin sitzt. Aber im Prinzip will ich das so langsam
0: ausbauen.
1: Und wir haben in Rippershausen noch, da haben wir noch einiges zu machen mit dem Schwimmbad, und da gibt es einen neuen Dorfplatz, das singende Dorf mit dem, also ich glaube, da gibt es noch genug Ideen, um einfach den Raum noch interessanter und nachhaltiger zu gestalten und zusammen mit der Gemeinschaft zu nutzen. Da gibt es noch viel zu holen.
0: Cool. Lisa, hast du auch vor, dich nochmal mehr, also Gemeinschaft ist ja auch immer wieder jetzt ein Thema gewesen, oder Vernetzungen auch nochmal weiter auszubreiten?
2: Definitiv. Also ich sag immer, was in dem Kopf alles noch drin ist und was da noch raus möchte. Und ich merke, wie gesagt, wie ich selber dann immer wieder auf die Bremse drücken muss und sagen muss, Lisa, Step by Step, du kannst nicht die ganze Kiste schon aufmachen. Als erstes, die Leute kommen ja damit gar nicht klar, die sind ja schon überfordert. Und ich freue mich ja dann auch mal, wenn die Gäste sagen, was du alles hier schon gestemmt hast. Ihr wisst ja selber, wie es ist, wenn man selber in der Bubble steckt, man kriegt es ja gar nicht mit. Mhm. Man denkt ja so, ich habe ja noch gar nichts geschaffen. Und wenn ihr wüsstet, was in meinem Kopf noch drin ist. Deswegen muss man sich auch selber immer wieder ins Außen stellen und schauen, guck mal, was da schon alles entstanden ist, wie viele Menschen du schon holst. Wenn du sagst, auch nach 3 Jahren, 15 Jahre machst du das jetzt schon hier. Wow, also das sind Chapeau, Chapeau, viel Erfolg weiterhin. Und das möchte ich natürlich genauso. Und das ist, wie gesagt, noch so viel in meinem Kopf. Und ich merke jetzt eben, das ist ja dieses Früchte tragen, dass die Gäste eben oder Menschen in meinem Umfeld auf mich zukommen und sagen, Lisa, ich hätte da noch eine Idee. Und wollen wir nochmal das probieren? Und hättest du da Bock drauf? Ich sage, ich bin für alles offen. Lass uns was machen. Hier ist die Bühne. Ich bin auch relativ transparent und lass erstmal alle probieren und danach gucken wir, was entwickelt sich draus. Weil ich habe mich ja auch gefreut über jeden, der gesagt hat, Lisa, lass uns was machen. Und andersrum ist es ja dann genauso. Man kann nur mit dem Vernetzen zusammen was schaffen. Umso mehr, umso besser. Mhm. Jeder bringt seine Community mit. Und weil ich bin nicht in allen Communities stark. Und deswegen brauchst du natürlich dann auch das Netz. Und das ist ja das, was das dann spannend macht. Also deswegen auf jeden Fall bleibe ich dabei.
0: Marco, wie sieht es bei euch aus, bei dir?
3: Ja, bei Feier mit Freunden ist das gerade eine sehr spannende Frage, wo ich wirklich täglich gefragt werde, auch Nachrichten bekomme bei Instagram, wie das denn wohl nächstes Jahr weitergehen wird. Und das steht wirklich absolut zu 100% noch nicht fest. Es ist absolut in Sternen, was an welchem Veranstaltungsort, in welchem Format wir was machen. Definitiv machen wir weiter im Format Feier mit Freunden, und auch an anderen Städten, in anderen Formaten wird es Veranstaltungen geben, aber wo und wie, das ist erstmal noch nicht klar. Jetzt bringen wir erstmal die Saison zu Ende. Momentan wächst die Veranstaltung immer weiter. Die Strukturen müssen jedes Mal angepasst werden, und mal schauen, wo die Reise hingeht.
0: No. Okay. Spannend. Und vielleicht auch noch mal so als letztes, weil ja doch, denke ich, auch viele Kulturschaffende zuhören oder welche, die es noch werden wollen. Ihr müsst es jetzt nicht beantworten, aber vielleicht kommt ja ein Impuls. Wenn jetzt also jemand sagt, oh, ich bin jetzt auch gerade auf dem Thüringer Land und irgendwie geht hier nichts, ich habe Bock, dass hier was geht. Was würdet ihr empfehlen? Gibt es einen Tipp? Wie fängt man an?
2: Ich sage immer, alles ist möglich. Das habe ich auch auf der Reise gelernt. Und deswegen, wenn man den Impuls hat und die Intuition und sagt, irgendwie fühlt sich das so an, einfach probieren. Dann sich natürlich schnell auch mit den Einheimischen connecten. Also man sollte sich immer gleich in deren Reihen, gar nicht von oben, sondern immer in deren Reihen, wir sind alle gleich zum Schluss, das sind wir ja auch. Wir sind alle gleich, also auf was habt ihr Bock, was sind eure Interessen, wollen wir was machen? Und dann probieren. Also einfach machen, also definitiv machen.
0: Mhm.
2: Egal wo.
0: Cool.
1: Ja, ins Machen kommen.

0: ein Angebot machen, das auch als Angebot anbieten. Und wie du schon sagst, also gleich mit den Leuten reden, nicht probieren, was draufzusetzen, sondern was vorzustellen. Probieren, wirklich mit einer ausgestreckten Hand da was zu machen und originell zu sein.
1: Ja, und ich denke auch, es muss auch, kann auch nicht immer alles gleich erfolgreich sein, gut besucht werden, dass drüber gesprochen wird. Wenn man einfach seine Vision verfolgt hat, was auf die Beine gestellt hat, dann kann man da auf jeden Fall immer stolz sein, hat erstmal was geschaffen in der Subkultur, hat möglicherweise andere inspiriert, ist selber daran gewachsen, hat was gelernt und kann auch irgendwann mal sagen, ich habe meine Vision gelebt, ich habe das versucht, ich habe es getan. Egal, was daraus wird, man entwickelt sich auch immer weiter. Also ruhig mutig sein.
2: Mhm. Toll, toller Absolut. Abschluss. Super. Ich freue mich sehr, dass wir jetzt die Gelegenheit hatten, hier mal zu sprechen. Vielen, vielen Dank, dass ihr uns die Einblicke gegeben habt und das macht, was ihr macht und hoffentlich in egal welcher Art und Weise irgendwie weitermacht. Ihr seid so oder so eine Bereicherung für das Bundesland, für die Kultur. Also ich finde es wirklich super und vielen herzlichen Dank.
3: Danke an euch.
0: Danke auch.
1: Dankeschön.
2: Hammer's.
4: Sehr schön.
2: Wow. Schön, Mensch.
1: Vielen Dank. Ich habe die ganze Zeit überlegt, ob man mal eure Veranstaltung ankündigen sollte.
2: Ich habe auch, ich will euch auf jeden Fall besuchen.
1: Ich, weil ich würde total gerne wissen, wann ist da was und wie erfährt man davon? Wo findet man eure Angebote?
0: Ja, also es gibt, wir haben eine Website, www.kulturbegarten-rippershausen.de.
1: Sollte man
0: es
1: vielleicht nochmal...
0: Es
2: gibt ein Vor- und ein Nachspann.
0: Also wir haben ein Vor- aber ja. Das ist... So. Das habe ich ja nicht gesagt, als wir...
3: Die Aufnahme läuft noch.
0: Als wir auf dem Punkt waren, Eintritt oder kein Eintritt, musste ich auch sagen, okay, ich fahre die Werbung zurück. Nicht wegen der Kosten, sondern einfach, es ist auch die Gefahr, überrannt zu werden. Mhm. Und wir haben jetzt dieses Jahr, und das irgendwie, jetzt snowballt im Moment unwahrscheinlich durch die Kolonnade mit dem Schwimmbad. Und jetzt auf einmal hat jeder den Kulturbegarten entdeckt, die Gemeinde, und sie haben jetzt MDR Radio sendet live am Donnerstag vor dem Biergarten im Schwimmbad. Und also da geht jetzt auf einmal so viel. Und die Herausforderung für mich ist jetzt eigentlich, um zu sagen von okay, ich das Zepter in der Hand halten, sagen wir so, Jungs, vorsichtig. Wir müssen das schon noch irgendwie, dass das, weil das sind ja dann auch die... Auf dem Land, die wollen eben auch alle gleich richtig Kohle machen. Ne? Jetzt haben wir hier eine Veranstaltung, einen Schwimmbadverein und das. Ich probiere halt immer noch den Rahmen noch ein bisschen größer, eigentlich das noch was weiter rauszustecken, sondern dann haben wir, sag mal, auf der langen Bahn haben wir da mehr Profit davon, als wir jetzt irgendwie schnell die Kuh melken. Ne?
1: Mhm. Okay. Lisa, wie ist es bei dir?
3: Bei mir? Bei mir ist noch Wachstum, also ich muss nicht deckeln.
1: Und bei dir ist immer täglich geöffnet oder was? Wie muss man sich das vorstellen?
3: Nee, also ich habe einen Restaurantbetrieb von Donnerstag bis Sonntag. Aha. Und zusätzlich eben, ich stelle jeden Monat ein anderes Land Lateinamerikas vor. Dieses Monat bin ich zum Beispiel in Argentinien, nächstes Monat bin ich in Kuba. Und passend dazu versuche ich immer ein Event nochmal so specialmäßig zu machen, was einfach nochmal authentischer ist. Wie im nächsten Monat zum Beispiel die kubanische Nacht. Ich bin Halbkubanerin, das muss ich auch noch dazu sagen, dass einfach noch authentischer, wie gesagt, gestalte für die Gäste, die einfach kommen und sagen, cool, aber nicht nur, das merke ich auch, nicht nur Latinos, sondern vor allen Dingen für unsere Region.
1: Und dann gibt es Essen und Musik und es wird getanzt.
3: Genau, es gibt Essen, passend immer zum Land natürlich auch, die Musik dazu, Live-Musik, wie gesagt, auch aus den Ländern ist die kubanische Band oder in Dia de los Muertos. Hammer. Ja, ist es auch Hammer. Wie gesagt, ich stehe selber dort und habe Gänsehaut. Und ich sage immer wieder, ich war ja selber in den Ländern, um es authentisch auch zu gestalten. Und das sind ja auch die ich verstehe. Und das in Manebach, ich weiß.
0: Gibt es die Lee Family? Sagt ihr das was?
3: Nee.
0: Das ist so eine Country Rock'n'Roll Familie.
3: Die Jungs?
0: Die leben in Berlin. Die sind in der Südamerikaner. Ah. Und die hammerhart. Das
3: muss mir mal schicken. Oder ich muss mal googeln.
0: Lee Family. Also das ist richtig.
3: Es gibt so viele tolle Leute wirklich da draußen, wo ich immer sage, boah, die hätte ich auch gerne noch bei mir. Wie gesagt, es ist so bunt, es ist so viel, es gibt so viel. Und mein allergrößter Traum ist noch, das steht noch ganz weit oben, das sage ich dann immer, ich hätte gerne alle Bahnhöfe bis zum Rennsteig bespielen mit verschiedener Musik, Kulturangebot, cool. Und dass die Leute wieder in den Rennsteig kommen. Also unsere Thüringer, Es ist so schön bei uns im Rennsteig und ja, wir kriegen auch die Leute zu
1: ganz
3: uns.
1: Ganz leidiges Thema.
3: Nein, machen haben wir jetzt eben gerade gesagt. Hast du selber gesagt.
1: Ich bin Vegetarier. Ich habe immer Angst, dass...
3: Ich bin auch Vegetarier.
1: Dass ich da gekillt werde, wenn ich was essen will.
3: Ich bin letzten Monat bestes vegetarisches Restaurant Immenhaus geworden. Also ungewollterweise. Bei mir gibt es auch Fleisch, gell? Aber da dachte ich so, cool. Weil bei mir kommen viele Vegetarier und Veganer, schreiben halt tolle Rezensionen und kommen dann zu mir und sagen, geil, es gibt nicht Rouladen und Klöße. Und dann sage ich mal, könntest du das noch mal kurz sagen für meinen Ortsbürgermeister, weil der regt sich immer auf, dass ich keine Rostbrille habe.
0: Ja, aber ich meine, aber diese...
3: Ja, sag ich auch, es gibt genug andere.
0: Aber diese Reibeflächen sind doch ganz wichtig. Also als die Bauhausstudenten bei uns waren, die erste Ladung, die haben ja dann am Ende die Kolonnade selber entworfen und auch gebaut. Und da war die erste Batterie, die erste Gruppe Studenten da. Und die waren alle... Vegetarier. Und die kamen an und die hatten den Rost an und dann gab es nichts.
3: Brötchen mit Ketchup.
0: Also das war so eine knallharte Nummer, also so wirklich eiskalt erwischt und die waren ja dann auch Wochen da und haben da gebaut. Also wir mussten dann, also gut, wir haben dann als Kulturbiergärtner auch die Verpflegung mitgestemmt und alles mitgekocht und aber das war auch so ein, ja, eigentlich wo es drum geht, ist so diese kompletten Kulturunterschiede. Mhm. Wo also die Stadt das Land trifft und die aber, die Studenten, dann da was hinbauen und zeigen, guck mal, wir sind doch auch, ja, wir bauen, wir tragen hier was bei am Ort. Mhm. Und, ja, cool. Also sie da voll, ja, das ist super.
2: Schön.
0: Also das ist, aber das bleibt, aber das war aber auch nur das erste Jahr. Das zweite war dann schon wieder weniger oder nicht komplett vegetarisch, aber das war super, wirklich edel.
3: Wie gesagt, für mich ist das gar kein Hackmeck als Gastronomin.
2: Ja, das glaube ich.
3: Wie gesagt, da einfach was zu machen, wenn einer sagt so, ja, Entschuldigung, aber hast du was Vegetarisches? Ich sage, es ist immer was in der Karte und es ist nicht nur Blattsalat mit Dressing. Mhm. Also du kriegst ein geiles brasilianisches vegetarisches Gericht, ohne Angst zu haben, was machen die mir da jetzt? Und ist da doch was in der Soße drin? So, nein, weil ich weiß selber, wie es ist. Ich bin jetzt nicht eine überzeugte Vegetarierin im Sinne von sondern einfach weil ich merke, es geht mir besser damit, wenn ich mich einfach vegetarischer ernähre. Und es gibt mal einmal im Jahr, wenn Weihnachten ist, gibt es vielleicht auch mal eine Ente. Aber es ist okay für mich, auch darauf zu verzichten. Also das mache ich ja halt aus freien Stücken. Und deswegen will ich auch ein geiles Angebot haben für meine Leute, die kommen und sagen eben, was hast du denn? Und da freue ich mich über alle Touristen, die kommen, nicht nur Thüringer, und sagen, geil, also jetzt sind wir seit einer Woche hier im Thüringer Wald. Also ich wirklich eure Bratwurst hin oder her, aber danke, dass du was anderes anbietest.
2: Das glaube ich.
3: Sag, sehr glaub gerne, ich sehr gerne.
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0: Sie sind bei Radio Lotte, Sie hören das Sektfrühstück. Am 12. Dezember 2024 wurde er mit 51 Stimmen zum 7. Ministerpräsidenten des Freistaates Thüringen gewählt. Mario Vogt, Jahrgang 1979, geboren in Jena. Herzlich willkommen und ich freue mich, dass Sie bei Radio Lotte sind.
1: Ja, herzlichen Dank, dass ich beim Sektfrühstück sein darf. Und eine kleine Korrektur gleich am Anfang. Ich bin 77 geboren, weil ich nächstes Jahr...
0: Was habe ich gesagt?
1: 79.
0: Nein, 77. Ich habe es mir auch aufgeschrieben.
1: Weil ansonsten kriege ich zu Hause Stress bei meiner Frau.
0: Na, vermutlich auch bei anderen Stellen.
1: Ja, aber die achtet da präzise drauf, dass der Tanzabstand nicht so groß ist.
0: Okay.
1: Wir sind gleich alt.
0: Ganz wichtig, diese Sendung ist eine Aufzeichnung. Heute ist Donnerstag, der 6. August. Und für alle zur Erinnerung, das ist der 81. Jahrestag der Abwurf einer amerikanischen Atombombe auf Hiroshima. Und darauf kommen wir später auch noch. Bevor wir uns aber Ihrer bisherigen Arbeit als Ministerpräsident zuwenden, bitte ich Sie erstmal, sich vorzustellen, Ihren biografischen Werdegang.
1: Ja, das ist ganz einfach. Ich bin Thüringer durch und durch, bin in einem kleinen Ort in der Nähe von Jena groß geworden. Zimritz heißt der. Habe dann ja meine Schule und auch mein Studium zu großen Teilen in Jena, aber auch in Bonn, in den USA gemacht. Ja, und dann habe ich für mittelständische Unternehmen gearbeitet und bin dann 2009 in den Thüringer Landtag eingezogen und seit 2024 Ministerpräsident. Dazwischen lagen bewegte Jahre für Thüringen, aber auch für mich. Und natürlich als christlicher Demokrat ist es für mich auch wichtig, dass wir immer in diesem Land stolz sind auf das, was für uns Thüringen ausmacht. Wir sind ein tolles Land, das grüne Herz Deutschlands mit wahnsinnig viel Kultur. Das spürt man hier gerade auch in Weimar am deutlichsten. Das versuche ich auch meinen beiden Kindern zu vermitteln. Und insofern bewegt mich, dass Thüringen vorankommt. Und das mache ich zusammen mit SPD und BSW und jetzt seit anderthalb Jahren mit viel Spaß und Freude.
0: Warum sind Sie in die Politik gegangen?
1: Ach, das hat glaube ich, mehrere Gründe. Das eine ist, mein Großvater, der ist in der Aktion Ungeziefer damals aus dem innerdeutschen Grenzgebiet von den Kommunisten zwangsausgesiedelt worden, weil er ihnen nicht ins Zeug gepasst hat. Der musste innerhalb von 6 Stunden alles hinter sich lassen. Das hat, glaube ich, uns familiär schon immer geprägt, dass Politik einen da in der Diktatur doch sehr schnell seine Grundlage des Lebens entziehen kann. Und dann war es so, dass ich 1989 dann auch Helmut Kohl mal gesehen habe. Das fand ich eigentlich ganz spannend. Und dann gibt es eine ganz triviale Angelegenheit. In meinem kleinen Heimatdorf in Zimritz fehlt es mal an einem Jugendclub. Und da habe ich mich beim Bürgermeister dafür eingesetzt, dass wir da so ein Zimmer bekommen, wo wir uns treffen können. Das hat geklappt. Naja, und wie es so immer im Leben ist, wenn eine Sache gut funktioniert hat, dann macht man die halt weiter. Und so bin ich dann ehrenamtlich in die Politik gekommen.
0: Und warum in die CDU?
1: Das hat was damit zu tun, dass mir dort die Werte also am besten zu uns passen. Aber es ist auch so, meine Mutter ist selber politisch aktiv gewesen in der CDU. Und ja, ich bin auch selber bekennender Christ. Das hat alles ganz gut gepasst. Und ich fand auch Helmut Kohl jetzt nicht ganz schlecht, sondern ziemlich gut als Kanzler der Deutschen Einheit.
0: Wie ist Ihr Tagesablauf?
1: Ja, mit zwei mittlerweile pubertierenden Kindern früh aufstehen. Meine Frau, die muss sehr zeitig weg, also die ist meistens 6.30 Uhr aus dem Haus. Insofern bin ich dann dafür zuständig, dass die da gut auf die Reise kommen in die Schule. Und dann bin ich auch meistens so um kurz nach 7, halb 8 spätestens dann auf dem Weg zu irgendeinem Termin, meistens nach Erfurt erstmal ins Büro und dann vielfach im Land unterwegs, weil das ist für mich entscheidend, nah bei den Menschen sein und das macht in Thüringen Freude.
0: Mhm. Sie haben Zivildienst geleistet im Uniklinikum in Jena. Warum Zivildienst?
1: Weil ich das für einen ganz wichtigen Unterstützung und Dienst am Menschen halte. Ich finde, das hat mich auch extrem viel Demut gelehrt. Ich war auf der chirurgischen Intensivstation. Also wenn man dort sieht, was Pflegekräfte, was Pflegerinnen und Pfleger leisten, was Ärztinnen und Ärzte leisten, dann ist das etwas, was wirklich bewundernswert ist, nicht nur die Kraft, die sie dafür brauchen, sondern auch quasi die guten Nerven. Und bei mir war das so, ich bin 1995 aus der Schule gekommen und da stand dann, es war ja gerade nach dem Balkankrieg durchaus auch die Frage, in welcher Konfliktsituation sind wir? Und dann habe ich mich bewusst entschieden, doch Zivildienst zu machen.
0: Wäre das eine Option gewesen, auch beruflich in die Medizin zu gehen?
1: Ja, das habe ich mal kurz erwogen. Und ich finde auch, das ist ein ganz wunderbarer Beruf. Aber ja, mein Vater wollte, dass ich BWL studiere, meine Mutter, dass ich Jura studiere. Und da habe ich mich für einen Mittelweg entschieden.
0: In Vorbereitung auf diese Sendung habe ich mir fast alle Teile von Brombeerland angeschaut.
1: Oh, das ist aber eine Menge.
0: Einer 14-teiligen Dokumentation von Yvonne und Wolfgang André, von der ich denke, dass man sie ab der 9. Klasse in den Schulen zeigen sollte, um zu zeigen, wie funktioniert parlamentarische Arbeit und was bedeutet das. Ich kann für mich nur sprechen, von Folge zu Folge habe ich das Interview umgeschrieben und habe nochmal was anderes reingenommen und nochmal was überarbeitet und nochmal was anderes gedacht. Und Ihnen gegenüber muss ich sagen, Hut ab, die am Anfang, man hat ja bei den Verhandlungen gesehen, diese Voreingenommenheiten gegen das BSW vor allen Dingen. Und das kam zum Teil auch sprachlich raus. Und dann hat sich insgesamt das von Folge zu Folge gezeigt, wie die Mitglieder von SPD und CDU immer mehr Respekt vor der anderen Seite bekommen haben und auch die Notwendigkeit, weil sie standen ja permanent unter Druck. Das BSW von Berlin, sie von Berlin, dann von der Basis. Es gab einen Beitrag, da sagen sie auf einer Basisversammlung, lest das Programm. Wir haben alles geschrieben und hört auf, emotional zu reagieren. Und das sind Sachen, wo ich gedacht habe, ja, und genau darüber muss man auch in Schulen sprechen. Also Hut ab vor dem, was ich da gesehen habe.
1: Also herzlichen Dank dafür, aber ich darf sagen, dass eine ganz beeindruckende Leistung auch ist, was das Team, das die Doku gemacht hat, wirklich geleistet hat. Weil wenn man sich überlegt, wie die es verstanden haben, nicht nur Momente einzufangen, die einen ja durchaus auch manchmal verletzlich oder zumindest nachdenklich zeigen. Und das ist jetzt in der Politik nicht so häufig der Fall. Und das dann trotzdem doch so gut nachgezeichnet haben, das finde ich ist was Beeindruckendes. Das zeigt eben auch, wie wichtig es ist, dass wir in einem Land leben, wo Menschen meinungsfrei, aber auch künstlerisch frei agieren können. Und ich glaube, dass die Familie André und alle, die da mitgewirkt haben, Thüringen da wirklich einen sehr großen Dienst erwiesen haben mit dieser Dokumentation.
0: Ja. Haben Sie Ahnung, ob das in anderen Bundesländern schon mal gezeigt worden ist, ob es da Interessenten gibt dafür?
1: Also das ist ja jetzt noch relativ frisch, deswegen weiß ich es nicht ganz genau. Ich weiß nur, dass viele, die es gesehen haben, das ganz beeindruckend und begeistert finden und viele auch sagen, Mensch, das müsst ihr den Kindern und Jugendlichen zeigen, damit die auch Interesse und Glauben auch an die Demokratie haben, dass sich Menschen da halt engagieren, um das bestmöglich rauszuholen.
0: Ja, unbedingt. Ihre Regierung hat von 88 Mandaten nur 44. Was bedeutet das für Ihre Regierungsarbeit?
1: Ja, ich sage immer, das ist, wir haben eine de facto Mehrheit, weil nur wenn beide Oppositionsparteien, AfD und Linke, zusammen abstimmen, können sie uns blockieren. Überstimmen können sie uns eigentlich nicht. Aber es gibt einem in der Demokratie durchaus die Denksportaufgabe auf, ja auch auf die Opposition insofern zuzugehen, zu sagen, Mensch, wenn ihr eine gute Idee habt, bringt die doch mit ein, weil man muss dann halt mehr Dialog üben. Das ist nicht ganz leicht, aber wir haben in Thüringen einen Vorschlag entwickelt, zusammen mit SPD, mit BSW, wir als CDU, wo wir sagen, Gesetze, die wir, bevor wir sie in den Landtag einbringen, geben wir auch zur Anhörung an die Oppositionsparteien. Die AfD hat abgelehnt, an dem Verfahren teilzunehmen. Wo wir halt auch wirklich glauben, wir müssen die Arme breit machen und sagen, es geht ums Land und lasst euch jetzt nicht von ideologischen Motiven prägen.
0: Ist das eine Erfahrung? Sind Sie von vornherein so angetreten oder ist das auch das Resultat eines, ich will jetzt nicht sagen eines Lernprozesses, aber einer Erfahrung?
1: Na, das ist, glaube ich, wirklich in der Tat ein Resultat aus den vielen doch, sag ich mal, Abbiegungen, die Thüringen in den letzten Jahren genommen hat. Weil wenn Sie sehen, Minderheitsregierung hat es ja unter Bodo Ramelow davor gegeben. Und da habe ich als Oppositionsführer von der CDU auch immer Gespräche führen müssen, damit man zu Lösungen kommt. Und das ist meine tiefe Überzeugung. Ein Land kann jetzt nicht an der Handlungs- und Gesprächsunfähigkeit seiner Politiker scheitern. Und gleichzeitig muss man natürlich auch langfristig immer die Frage stellen, wenn Wähler einem so ein Resultat aufgeben, was heißt das? Ja? Und da Menschen wieder zurückzugewinnen mit Vertrauen, das ist, glaube ich, etwas, was wichtig ist. Aber es gehört halt auch mit dazu, dass man ernst nimmt, dass man auch die Perspektiven der anderen mit einbindet.
0: Die Regierungsoptionen mit Mehrheiten über 44 Sitzen waren entweder CDU, BSW, Linke, SPD, CDU, BSW, Linke. Wir lassen jetzt mal die Konstellation mit der AfD weg. Warum haben Sie sich für die Konstellation entschieden, wie sie jetzt im Thüringer Landtag anzutreffen ist?
1: Weil ich darin auch die größte Schnittmenge an inhaltlichen Themen gesehen habe. Man muss ja sich in das Jahr 2024 wieder hineinversetzen. Und das Wahlergebnis hat ja letztlich bedeutet, die Regierungspartei, die über 10 Jahre regiert hat, die Linke, hat, ich glaube, die Hälfte ihrer Stimmen verloren oder mehr als die Hälfte ihrer Stimmen verloren. Mhm. Die Grünen sind ganz aus dem Landtag ausgeschieden. Und die FDP auch. Und insofern hat es mit BSW eine neue Partei gegeben. Die SPD, eine Partei, die traditionsgemäß ein Ansprechpartner für die CDU ist, auch weil sie eine eigene kommunale Verwurzelung hat. Und insofern hat das in der Sache Sinn gemacht. Und mit CDU und BSW waren es zwei Kräfte, die gesagt haben, Mensch, wir wollen was im Land verändern, gerade in Bildungspolitik, bei Sicherheits- und Migrationsfragen, in der Wirtschaftspolitik. Und das hat von den inhaltlichen Punkten am meisten Sinn gemacht. Und das zeigt sich auch heute noch, dass diese Form des offenen Umgangs, des pragmatischen Miteinanders auch trägt. Und wir haben ein sehr vertrauensvolles Miteinander. Das gilt jetzt auf ganz Deutschland gesehen, nicht in allen Regierungen. Und insofern freue ich mich.
0: Sie sind mit vielen Vorhaben angetreten. Was ist denn daraus geworden? Oder was konnten Sie davon bisher umsetzen? In der Konstellation wie die Regierung jetzt beschaffen ist?
1: Ja, die Menschen haben uns, glaube ich, mitgegeben, dass wenn Thüringen vorankommen will, muss es eigentlich 3 Schwerpunkte geben, die funktionieren. Das eine ist, dass die Wirtschaft wieder wächst. Da bin ich sehr froh, dass es uns gelungen ist, im letzten Jahr den stärksten Sprung beim Wirtschaftswachstum hinzulegen aller deutschen Flächenländer. Also das hat was damit zu tun, dass wir weniger Bürokratie wollen, dass wir auch neue Vergaberegeln gemacht haben. Also es ist einfach unseren Handwerksbetrieben, Industriebetrieben leichter gemacht haben, trotz einer schwierigen wirtschaftlichen Lage. Also es ist nicht ganz einfach, aber darauf wieder zu setzen, dass Wirtschaft, wenn die wächst, dass da Wohlstand entsteht und die Menschen mehr im Portemonnaie haben, das ist mir persönlich sehr wichtig. Und da ist uns einiges gelungen, aber man muss auch ganz klar sagen, nach 1,5 Jahren, man kann das nicht mit Fingerschnippen umdrehen, sondern man muss da auch kontinuierlich dranbleiben. Das Zweite ist sicherlich das, was viele auch so empfinden, dass der Staat funktionieren muss. Manchmal hat man ja den Eindruck, die Politik mischt sich in die vielen kleinen Dinge des privaten Umfelds oder des Lebens ein, wo sie eigentlich gar nicht zu suchen hat, aber in den großen Dingen, wofür man Steuern zahlt, also dass die Infrastruktur stimmt, dass die Krankenhäuser, dass man einen Termin beim Arzt bekommt oder dass in unseren Schulen der Unterricht nicht ausfällt. Dass da der Staat nicht mehr abliefert. Und das ist für mich persönlich was ganz Wichtiges, vielleicht nicht nur als zweifacher Familienvater, aber dass wir im Bildungsbereich wieder zeigen, dass nicht jede 10. Schulstunde ausfällt. Das bedeutet halt, dass wir mehr Lehrer eingestellt haben, dass wir mehr Menschen begeistert haben, auch länger zu bleiben in der Schule. Und das hat schon dazu geführt, dass wir da einen deutlichen Schritt nach vorne gemacht haben, genauso auch wie wir gesagt haben, Mensch, Leistung muss sich lohnen. Das bedeutet in der Schule auch, dass wir konsequent Notengebungen eingeführt haben, dass Versetzungsentscheidungen gelten und letztlich auch Kopfnoten. Und das sind so Sachen, die wir sehr präzise gemacht haben, dass wir auch die akademische Ausbildung mit der beruflichen gleichwertig betrachten, deswegen auch die Meisterausbildung kostenfrei gestellt haben. Das sind so Sachen, wo ich mal sagen würde, dass der Staat funktioniert, auch im Migrationsbereich, dass wir dort versucht haben, sehr klare Regeln durchzusetzen. Das ist gut. Und letztlich auch beim Thema, dass das Lebensgefühl im Land stimmt. Und wenn Sie sich überlegen, Thüringen ist eines der Länder, was die höchste Ehrenamtsquote mit in ganz Deutschland hat. Da das Ehrenamt zu unterstützen, war für uns sehr wichtig. Und ich glaube, das sind so einzelne Punkte, die sichtbar machen sollen. Könnt da viel drüber noch reden und vielleicht diskutieren wir ja auch noch dazu, was wir da gemacht haben. Für uns war wichtig, es soll sich was ändern im Land. Die Menschen sollen es spüren in ihrem Leben. Und es soll vor allen Dingen jetzt nicht jedes einzelne kleine Thema angegangen werden, sondern vor allen Dingen in den großen Fragen auch wieder die Dinge richtig gemacht werden. Hm.
0: Nun kann ich mir vorstellen, dass die Thüringer Landesregierung von der Bundesregierung mit Argusaugen beobachtet wird. Gibt es Auswirkungen Ihrer Regierungsarbeit auf die Bundesregierung oder auf andere Bundesländer? Als die Regierung im Entstehen war, ist die Ampel zerflogen, ist ein Bundesland in die Knie gegangen, also die Regierung eines Bundeslandes, und Donald Trump ist in die Regierung gekommen. Das heißt, die Welt war im Wandel. Und da hockt sich dieses kleine Thüringen hin und kämpft, wirklich kämpft. Hat dieses Ergebnis und die Art, wie Sie arbeiten, Auswirkungen auf die Bundesregierung und auf andere Bundesländer?
1: Ja, Sie beschreiben das, glaube ich, genau richtig. Also in welcher Dichtheit auch die Ereignisse da auf uns einprasselten. So, und ich würde mal sagen, als wir da im September unsere Gespräche begannen, 2024, da gab es durchaus den einen oder anderen in Berlin oder auch in anderen Bundesländern, die vielleicht auch erstmal die Augen verleiert haben, was ist denn da eigentlich los in Thüringen? Ehrlicherweise auch in Sachsen, die hatten ja ähnliche Herausforderungen. Und da gab es auch viel zu erklären, manchmal auch zu rechtfertigen. Aber wir sind ja jetzt, oder ich fühle mich als Ministerpräsident nicht dafür gewählt, dass ich jetzt in Berlin auf Zustimmung stoße, sondern ich muss das Beste für die Mitmenschen aus Thüringen rausholen. So. Und das deutlich zu machen, was ist der richtige Weg für meine Heimat, das in Berlin auch zu erklären, das gehört auch zur Politik mit dazu, dass Menschen das auch verstehen, warum man diesen Weg geht. Und spätestens nachdem wir dann mit einem Sondierungspapier in Thüringen mal klargezogen hatten, was sind unsere Schwerpunkte und was wollen wir erreichen, da haben dann schon viele erstmal aufgehorcht, weil sie gesehen haben, Mensch, da haben die sich was vorgenommen und das klingt ja eigentlich ganz vernünftig. So, und spätestens, glaube ich, dann nach 2025 mit der Bundestagswahl, mit den doch durchaus herausfordernden Mehrheitsverhältnissen, hat vielleicht der ein oder andere in Berlin auch gemerkt, die Thüringer haben die Kompliziertheit der Lage nicht gepachtet, ja, sondern die gibt es halt auch woanders. So, und das seitdem, glaube ich, sind wir da ein verlässlicher Partner. Wir machen extrem viel im Bundesrat, versuchen da auch Thüringen in Berlin zu präsentieren, haben da auch viele Dinge schon durchgesetzt. Das finde ich auch sehr, sehr gut, weil das zeigt eben auch, dass wir als Land da akzeptiert sind. Und jetzt mit der Zusage auch, dass die Mitte-Deutschland-Verbindung gebaut wird, haben wir ein großes Infrastrukturprojekt nach Thüringen geholt, was über 15 Jahre nur diskutiert wurde und jetzt die Zusage vom Verkehrsministerium da ist. Das zeigt doch, dass wir da einiges für den Freistaat rausholen können. Das hilft den Bürgern.
0: Nun sind Sie ja gerade in allen überregionalen Medien mit Ihren Parteikollegen Ministerpräsidenten. Mittlerweile schließen sich auch SPD-Ministerpräsidenten an. Dass sie Durchhaltevermögen haben, ist mittlerweile bekannt. Die Bundesregierung muss einfach jetzt langsam akzeptieren, dass die Bundesländer nicht nur Vollstreckungsgehilfen der bundesdeutschen Politik sind, sondern dass man ganz bewusst an die Menschen, die sie ja vertreten gegenüber der Regierung, dass sie sich mit ihnen auch auseinandersetzen muss. Und zwar so, dass damit auch dann die eigene Partei, sprich die Bundes-CDU, nicht Schaden nimmt.
1: Ja, das ist so. Und ich finde das jetzt auch gar nicht schlimm. Wir sind ja nicht in einer Räterepublik, wo eine Expertenkommission entscheidet, was Sache ist, sondern wir leben in einer Demokratie. So. Und ich bin jetzt in Thüringen gewählt dafür, dass ich die Perspektive vertrete, die ein Großteil der Menschen hier hat, aber vor allen Dingen auch eine kluge Politik macht, die begründbar ist. So. Und ich mein Politikansatz ist immer, die Sachargumente müssen stimmen. So. Und jetzt mal aus meiner persönlichen Sicht, ich bin der erste Ministerpräsident, der mehr im vereinten Deutschland groß geworden ist als im getrennten. So, das bedeutet zweierlei für mich. Das eine, dass ich darauf zu achten habe, dass diese historischen Dinge, die bei uns anders waren, auch gesehen werden in der bundespolitischen Debatte. Aber es bedeutet eben auch, die Diskussion nicht nach hinten zu führen, sondern nach vorne zu entwickeln. Also was ist ein stabiles Zukunftsbild, auf das wir zulaufen? So, und das hat jetzt zum Beispiel in dieser Rentendiskussion dazu geführt, dass meine Position, die ich nie geändert habe. Ich habe immer gesagt, ich finde, nach 45 Beitragsjahren hat ein Mensch genügend eingezahlt und der muss sich auch darauf verlassen können, dass der Staat da auch das respektiert. Dass ich das deutlich gemacht habe. Ich finde es wichtig, dass wir eine Renten- oder dass wir eine Sozialstaatsreform hinbekommen, weil das ist eine Frage der Langfristigkeit und Finanzierbarkeit eines Systems. Aber Verzeihung, man darf doch schon mal die Frage stellen, gibt es nicht Unterschiede zwischen Ost und West, zumindest bei der Generation, die jetzt älter ist als 60 oder die 60 plus ist, die durch diesen kompletten Systembruch durchgegangen sind. Ja, wenn ich mir jetzt überlege, jemand, der jetzt 60 ist, der ist vielleicht Anfang der 80er Jahre mit 16 in die Lehre gegangen. Der hat 1990 dann von Arbeitslosigkeit über ABM, über viele andere Dinge da kämpfen müssen. Das habe ich auch bei mir in der Familie, meine Eltern, wenn ich mir das anschaue. So, und dann ist es doch bitteschön so, dass die dann auf 45 Beitragsjahre kommen, dass die darauf vertrauen müssen, dass sie abschlagsfrei an die Rente gehen können. Und für viele Menschen, gerade bei uns in Thüringen, aber auch in Sachsen, Sachsen-Anhalt, ist es doch so, da ist die Rente, die staatliche Rente, der einzige Einkommensteil im Alter. Wir haben ja nicht die Chance gehabt, wie im Westen, dass dort über Betriebsrenten oder über große Erbschaften oder andere Formen auch von Kapital man noch andere Einkommensteile bekommen konnte. Und nochmal, das ist jetzt keine Ost-West-Diskussion, aber immer die Lebenswirklichkeit, diese Perspektive in eine Debatte einzubringen, das finde ich nicht unanständig, das lasse ich mir auch nicht absprechen. Und bei mir beginnt Politik nicht damit, dass jemand einen Vorschlag auf den Tisch packt, sondern bei mir endet es an dem Punkt, wo wir die beste Lösung für alle haben.
0: Und es gibt eine Personengruppe, die mir bei diesen Diskussionen zum Beispiel um die Rente immer fehlt. Das sind die, die wendebedingt in Ich-AGs und Solo-Selbstständige wurden. Die hatten zum Teil nicht die Möglichkeit einzuzahlen, haben aber trotzdem gearbeitet. Und auch die finden nicht statt.
1: Also absolut richtiger Punkt. Ist ein Element, was man einfach betrachten muss. Und daran merken Sie doch, ich finde es absolut richtig, dass wir diese Reform machen. Unterstütze ich auch. Aber trotzdem bei 33 Vorschlägen nochmal zu sagen, bei so einem zentralen Puzzleteil dann auch mal genau hinzugucken und da auch genau zu treffen, das finde ich und zu sagen, das macht Sinn für diese Generation. Vielleicht macht es, wenn Sie für meine Generation ist schon wiederum anders. Ich war 12, als die Friedliche Revolution war. Also ich habe mein Leben im Prinzip noch bestimmen können. Ja, so, und viele sind da mitten im Berufsleben, mussten sie sich neu erfinden, und genau aus dem Grund, glaube ich, diese Form von Fairness und Gerechtigkeit einzufordern, ist absolut relevant für eine gesamtdeutsche Diskussion.
0: Jetzt machen wir einen Schlenker.
1: Okay, ich bin gespannt.
0: Von 2021 bis 2024, Sie haben es vorhin schon gesagt, waren Sie Oppositionsführer. Was hat Ihnen an der Politik von Bodo Ramelow am besten gefallen und warum?
1: Fahren Sie aber große Kanonen auf. Nein, also ich finde...
0: Wir hatten ja vorhin über Respekt den anderen gegenüber gesprochen.
1: Haben Sie absolut recht. Ich schätze Bodo Ramelow als Mensch, der sich wirklich immer auf die einzelnen Lebensumstände der Menschen versucht einzulassen und da auch Lösungen zu finden. Ich finde auch, dass ihm das ein wichtiges Anliegen war, und auch, das habe ich auch immer unterstützt. Ich glaube, dass die Frage, wie in Thüringen wir auch in der frühkindlichen Bildung vielleicht einen Schritt nach vorne machen, er da auch in der Tradition gestanden hat mit seiner Regierung. Das war auch bei Christine Lieberknecht vorher so. Und insofern war das, glaube ich, etwas, was gut gefruchtet hat. Wo ich mir mehr gewünscht hätte, wäre ganz klar in der Wirtschaftspolitik gewesen, weil viele der Dinge, die wir heute mühevoller kämpfen müssen in dieser schwierigen wirtschaftlichen Lage, da haben wir Zeit verloren in Thüringen, aber man kann nie alles perfekt machen.
0: Aber ich muss Ihnen sagen, in der Zeit, wir hatten schon mal eine größere Wirtschaftskrise, und da wurde viel über Thüringen, auch schon unter Christine Lieberknecht, wurde viel über die Leute gelästert hier. Und das Spannende war, dass die Mittelständischen, die langsam vorangehen, die also nicht das schnelle Geschäft gemacht haben, dass die in dieser ruhigeren Bahn eine größere Überlebenschance hatten als all diese, die unter dieser Dauerpower waren und die dann weggeschickt haben. Und da sind viele gewesen, die haben gesagt, nö, wir fahren dienstlich das ein Stück, also Arbeitsstunden ein Stück runter und ihr bleibt alle bei uns und keiner geht nach Hause. Und wo ich gedacht habe, guck an, es gibt die Möglichkeit, nicht zu sagen entweder oder, sondern Zwischentöne zu finden und dass die eine Überlebenschance hatten. Wie ist denn die Situation der kleinen und mittelständischen?
1: Naja, weil Sie das ansprechen, das ist natürlich so gewesen, aber wir haben in den letzten 10, 15 Jahren schon deutlich von der Substanz gelebt hier in Thüringen. Ja, also wir waren mal weiter und wenn Sie jetzt nur mal rein nüchtern sich das Wirtschaftswachstum angucken, dann waren wir jetzt 10 Jahre in Folge hinter dem Schnitt der ostdeutschen Länder. Ja, und das bedeutet, um es mal praktisch zu sagen, wir holen gegenüber dem Westen wirtschaftlich nicht auf. Und das hat ja nicht nur was mit Wirtschaft zu tun, das hat auch am Ende was mit dem Portemonnaie der Menschen zu tun. Ja, die haben dann halt weniger Einkommen und das ist nicht gut. Und gleichzeitig trotzdem sieht man ja, wir haben einen ganz starken Mittelstand, wir sind überwiegend mittelständisch geprägt. Also wir haben ja jetzt keine großen Konzerne hier in Thüringen. Und die sind vielfach sehr innovativ, wenn sie sich überlegen. Ich war am 2. April, war ich mitten in der Nacht, 0.35 Uhr bei einem ganz tollen Unternehmen in Thüringen und da habe ich mit 50 Leuten in der Belegschaft gebippert, ob die Artemis 2 Mission startet, also die zum Mond geflogen sind und wieder zurückgekommen sind. Und dass die das geschafft haben, hat mit dieser Thüringer Fähigkeit, mit dem Thüringer Unternehmen zu tun gehabt, weil die haben quasi den Kompass, das Steuerungs-Navigationssystem gebaut. Und das zeigt mir einfach, wie viel Tüftler- und Bastlerherz hier in Thüringen ist, wie viel Innovationskraft. Und das finde ich wunderbar. Und dasselbe spüren wir auch im Handwerk. Wir haben ganz tolle Handwerksbetriebe in Thüringen, die sehr, sehr erfolgreich sind, weil jetzt erst in dieser Woche wieder in einem Zimmermannsbetrieb, die deutschlandweit aufgestellt sind, richtig gut zeigen, was Thüringer können. Also insofern, Sie haben recht, Leute, die bewusst mit ihren Mitarbeitern und auch mit der Region leben, die können sich gut entwickeln, aber die spüren ja trotzdem auch, dass die Weltwirtschaft hüstelt.
0: Ja, auf alle Fälle. Ja. Ich setze noch mal ein ganz kleines nach auf die Gefahr hin, dass Sie noch mal zucken. Die Linke verzichtet auf einen Teil ihrer Diäten zugunsten von sozialen Einrichtungen und Projekten. Wäre das auch etwas für die CDU?
1: Ja, da hat jede Partei sehr unterschiedliche Herangehensweisen. Also wir als CDU, wir setzen uns halt sehr stark für Programme und Initiativen ein, die entweder privatwirtschaftlich gefördert werden oder eben auch staatlich, je nachdem. Also wir sammeln Spenden, damit andere unterstützt werden können. Die Linke spendet selbst. Also insofern hat da jeder seine eigene Herangehensweise. Mhm. Ich bin da auch immer ganz, jeder musste seinen Weg finden. Ich halte nur wenig davon, wenn man so tut, dass Politik, die vernünftige Entscheidungen für ein Land treffen soll, dann so ganz ohne eine vernünftige Bezahlung stattfinden soll. Das finde ich irgendwie immer so eine schräge Diskussion. Wir haben ja in Thüringen nicht die Situation, dass die Abgeordneten selbst über ihre Diät entscheiden, sondern das ist gebunden an die Entwicklung der Lebenshaltungskosten, also steigen die, dann steigt das, sinken die auch mit. Das ist immer quasi wie im Gesamten aufgestellt, weil ich erlebe das manchmal so, dass, ach, ihr Politiker verdient so viel und so weiter. Ich sage Ihnen das ganz offen, ich habe vorher in der mittelständischen Wirtschaft gearbeitet, da habe ich in einer Führungsposition mehr bekommen, als ich dann später im Landtag bekommen habe. Ja, so, und das finde ich, muss man halt immer in Perspektive setzen. Wenn man vernünftige Leute finden will, dann und das soll die ganze Breite abdecken, dann muss man eben auch dafür Sorge tragen, dass das vernünftig aufgestellt ist.
0: Naja, ich frage auch mit dem Hintergrund oder aus dem Hintergrund, wenn ich mir anschaue, wir haben momentan derartige Spar- und Streichungszwänge und die gehen vor allen Dingen in der Kunst und in der Bildung, krachen die dermaßen rein. Und wo ich denke, das trägt auch zu einer schlechter werdenden Stimmung bei, wenn im Kunst-, Kultur- und Bildungsbereich immer mehr weggenommen wird.
1: Ja, da haben sie...
0: Und da lauert ja noch eine Partei, ne?
1: Darauf. Ja, ja, aber das ist ja genau mein Punkt, warum ich da sehr darauf achte, dass es uns gelingt, da in Thüringen das irgendwie, diesen Spagat hinzukriegen, weil was geht denn in autoritären Systemen als erstes vor die Hunde? Das ist die Freiheit von Kunst und Kultur. Weil das ist doch das, was am gefährlichsten ist. So, und deswegen ist das für uns wichtig. Will da aber auch ganz offen sagen, ich meine, zwischen den Einnahmen und Ausgaben in Thüringen, da klafft ein Loch von 1 Milliarde Euro. Das haben wir geerbt als Landesregierung und als neue Landesregierung. Und wenn Sie sich überlegen, wir haben 14,5 Milliarden Euro Haushalt in Thüringen, das ist schon eine Menge Geld, also fast jeder 10. Euro, ja. So, und das Loch wieder zuzukriegen, das ist nicht ganz einfach. So, und deswegen muss man sich konzentrieren, muss auch fragen, kann der Staat alles finanzieren? Gibt es auch andere Wege? Wir haben jetzt zum Beispiel, weil uns das genau wichtig ist, gesagt, wir wollen eine Investitionsoffensive machen in dem kommunalen Bereich, sodass da eben auch Gemeindezentren, Kultureinrichtungen mit unterstützt werden können, Straßen, Digitales. Also, dass wir versuchen, an dieser Stelle zu helfen oder dass wir versuchen zu helfen bei ehrenamtlichen Organisationen, dass sie eine Unterstützung erfahren und damit letztlich auch ihren Ideen nachgehen können. Aber es wird nie so sein, dass der Staat alles finanzieren kann. Ich glaube, da hat sich Thüringen auch an vielen Stellen in den letzten Jahrzehnten überdehnt. Und das muss man jetzt wieder auf ein vernünftiges Maß bringen. Aber Sie haben absoluten Punkt. Ich finde, Kultur, wir sind ein Kulturland. Ja? Mhm. Also, und deswegen sollten wir uns da auch sehr drum bemühen.
0: In einem der Beiträge bei Brombeerland geht eine sehr harte Diskussion darum, wie etwas zu finanzieren ist, ob das über eine Kreditaufnahme oder ob das vorwärts, rückwärts, wie das funktionieren soll. Das eine ist das, was ein kleines Land wie Thüringen beschließt. Das andere ist, was weltwirtschaftlich passiert. Wie weit ist denn das kleine Brombeerland in der Lage, überhaupt auf weltwirtschaftliche Dinge zu reagieren? Oder ist es da gut, dass man dann wieder, ich sage jetzt aufs Analoge zurückgeht, also wieder sagt kleinteilig, nicht das Große und wir, was können Sie machen?
1: Naja, Thüringen wird sich nie abkoppeln von dem, was um uns drumherum passiert. Und ich glaube, das ist ja auch das, was viele Menschen auch empfinden und spüren. Ja, da sind viele Gewissheiten, die uns über Jahrzehnte getragen haben. Ja, viele Sicherheiten verloren gegangen. Wenn Sie in den Osten gucken, haben wir einen Krieg vor unserer Haustür. Wenn Sie Richtung über den Atlantik gucken, dann stellen Sie fest, da ist auch nicht mehr so viel Verlässlichkeit. Ne? So, und dann spüren die Leute, dass sich technologisch Sachen verändern und dass das Auswirkungen hat auf Thüringen, ist klar. So, und die Frage, der man sich stellen muss, ist, mit welcher Ambition geht man daran? Also schaffen wir ein Umfeld, wo die mittelständischen Unternehmen, die Handwerksbetriebe sagen, ja Mensch, hier lohnt es sich zukünftig zu investieren, hier lohnt es sich, dass ich meinem besten Lehrling oder meinem Sohn sage oder meiner Tochter, übernimm doch mal das Geschäft oder rate ich dem lieber, nee, geh mal in den öffentlichen Dienst. Ja, so. Und ich glaube, dieses Umfeld zu schaffen, dass Leute Lust haben auf Zukunft und das auch selber zu gestalten, da anderen Menschen auch Sicherheit und Lohn zu geben, das spielt für mich schon eine große Rolle, weil das können wir hier selber bestimmen. So. Und dann müssen wir ein attraktiver Standort sein, wo Leute sagen, Mensch, ich will nach Thüringen kommen. Ich habe hier Lust, weil hier gibt es so tolle Kultur, die Landschaft ist so perfekt, die sind das grüne Herz Deutschlands und die Leute sind auch gut drauf und klug und engagiert. Das ist für mich schon etwas, das kann ein Land schaffen, aber am Ende sind sie in einem Wettbewerb mit anderen Bundesländern. Wir konkurrieren mit Bayern, wir konkurrieren mit Hessen darum, ob Leute sagen, dort geht es schneller, leichter als hier bei uns und an den Stellen auch tatsächlich besser zu sein und zügiger zu sein und zackiger. Das ist etwas, was mich anspornt. Aber da habe ich so ein bisschen den Eindruck, dass uns manchmal als Thüringer der eigene Bauchnabel genug ist. Und das sollte es nicht sein, weil wenn Sie sich eine Sache vor Augen führen, uns fehlen in den nächsten 5, 6, 7 Jahren, weil Menschen in Ruhestand gehen, so an die 140.000 Fachkräfte, wenn die weg sind. Dann irgendwie muss ja jemand das erwirtschaften, damit wir uns die nächste Investition in in der Innenstadt bezahlen können. Ja, das ist, wächst ja nicht vom Himmel. Geld fällt ja nicht irgendwie aus den Wolken. Und an den Stellen, glaube ich, da mit den Menschen ein offenes Gespräch darüber zu führen, dass, dass wir schon ein bisschen mehr Engagement und Drive brauchen, das versuche ich. Ich mache Kreisbereisungen, wo ich rausgehe und mit Leuten dazu rede. Und das ist mir schon auch wichtig, dass wir jetzt nicht immer nur als Politiker auftreten und sagen, ach, ist doch alles hübsch. Also man muss die Lage schon so sagen, wie sie ist.
0: Zu Gast im Sektfrühstück Thürings Ministerpräsident Mario Vogt.

0: Sie sind bei Radio Lotte, Sie hören das Sektfrühstück. Ich beginne mit einem Heinz Erhardt. Ein Brombeer, froh und heiter, schlich durch einen Wald, da traf es sich, dass er ganz unerwartet wies, so kommt auf einen Himbeer stieß. Der Himbeer rief vor Schrecken rot, der grüne Stachelbär ist tot, am eigenen Stachel starb er eben. Ja, sprach der Brombeer, das soll's geben. Und trottete nun nicht mehr heiter weiter. Doch als den Toten er nach Stunden gesund und munter vorgefunden, kann man wohl zweifelsohne meinen, hier hat der andere Bär dem einen einen Bären aufgebunden. Mein Studiogast heute, der Ministerpräsident von Thüringen, Mario Vogt. Ich dachte, als Brombeerpräsident passt das.
1: Das ist sehr gut. Aber bei Heinz Erhardt fällt mir immer ein, gerade Gewürzgurke gegessen. Ja. Früher haben wir diese Aphorismen da auch immer von ihm gehört. Also das ist ein schöner Einstieg.
0: Sind Sie ehrgeizig?
1: Ich glaube, ich bin zielstrebig. Und das braucht man egal wo, im Sport oder eben auch in der Politik oder im Beruf.
0: Sie spielen Schach beim SV Blau-Weiß Bürgel. Beim Interview mit Sebastian Haag haben Sie Schach gespielt. Wie viele Partien?
1: In dem Interview weiß ich es nicht mehr, da waren es, glaube ich, 2 oder 3. Aber ich spiele jeden Tag. Ich spiele quasi morgens immer so eine Blitzpartie, damit mein Gehirn in die Gänge kommt, ja, auf meinem Handy.
0: Sind Sie ein guter Verlierer?
1: Wenn Leute besser sind, dann kann ich

0: damit gut umgehen, aber ich versuche schon immer einen Zug vorauszudenken.
1: Die AfD ist allen Parteien nicht nur auf den Fersen, sie läuft allen davon. Und muss dafür nicht einmal was machen. Im Interview der Woche auf dem Deutschlandfunk hat der Co-Vorsitzende genau das gesagt. Er ist gefragt worden, was die Partei machen wollen, und hat er gesagt, nur nichts, wir warten ab. Was denken Sie, woran das liegt?
0: Ich glaube, die AfD ist mittlerweile zu einer Projektionsfläche für all die unerfüllten Wünsche in der Politik geworden, oder auch manchmal für Wünsche, die gar nicht erfüllbar sind, aber die jeder so auf Politik projiziert. Das ist etwas, das fordert Parteien oder auch Regierungen, so wie hier bei uns in Thüringen, uns als Brombeer-Regierung, heraus, dass wir die Dinge, die wir machen, sagen, und wenn wir sie gesagt haben, dann eben auch umsetzen. So, und ich glaube, das ist das, was Menschen vielfach vermisst haben, dass sie häufig nur Politik erlebt haben, die geredet hat, aber am Ende ist im Leben von ihnen nichts substanziell besser geworden. So, und ich glaube, an den Stellen sind wir sehr, sehr konkret in Thüringen, und deswegen ist mir da jetzt auch nicht bange im Hinblick auf 2029. Wir haben ein gutes Miteinander, sowohl in der Regierung. Wir streiten jetzt nicht irgendwie öffentlich, sondern wir sagen uns bei Meinungsverschiedenheiten die Meinung hinter verschlossenen Türen und sind dann aber in der Lage, da auch gemeinsame Kompromisse zu finden. So, und ich glaube, das braucht es auch. So wächst wieder der Zusammenhalt im Land. Und klar ist, die Leute müssen spüren, dass Dinge einfacher werden, dass die Bildung funktioniert, dass die Wirtschaft wächst. Das ist schon klar, das ist unser Arbeitsauftrag. Und dann darf man sich jetzt auch nicht nervös machen lassen. Aber für mich ist es auch nicht so, ich gucke jetzt nicht jeden Tag darauf, was die AfD da gerade wieder ventiliert. Ich habe eine eigene Idee davon, wo Thüringen hingehen soll. Bespreche das mit meinen Partnern, und wenn uns das gelingt, dann bin ich ganz optimistisch.
1: Wie arbeitet die AfD im Thüringer Landtag als Opposition? Machen die Stichwort Stimmungsmache und Durchmarsch der Rechtsextremen, oder wie arbeiten die?
0: Ja, das ist, glaube ich, in Thüringen noch mal ein Ticken heftiger als jetzt vielfach vielleicht in anderen Landesverbänden, weil man natürlich mit Björn Höcke jemanden hat, der da ein sehr hohes Sendungsbewusstsein hat und vielleicht so die Reinkarnation quasi von manch anderen sich vorstellt. Deswegen merkt man das auch. Da gibt es jetzt nicht viel Meinungspluralität. Das ist auch darauf ausgelegt, dass Dinge scheitern. Ja, also die AfD hat ja als Grundkonstante nicht, dass sie will, dass Dinge gelingen, sondern dass Dinge scheitern. Und das spürt man eben auch. Und ich finde es immer ganz spannend. Sie sind ja mit großem Primborium angetreten, den ersten Landrat da in Sonneberg zu stellen. So, und ja, wenn Sie drankommen, dann ändert sich die Migrationspolitik und was auch immer. Der Euro wird abgeschafft, die D-Mark kommt wieder und alles, was da erzählt worden ist. Das Interessante ist jetzt nur zum Beispiel bei den Migrationszahlen, der Landkreis, der jetzt die geringsten Rückführungs- und die geringsten Anerkennungsquoten hat, ist nun geradezu der Landkreis Sonneberg. Und das zeigt, zwischen Anspruch und Wirklichkeit klafft da halt ein riesengroßes Loch. So, und was mich halt immer wieder bewegt, ist, die sind eigentlich eine Truppe von Miesmachern. Die wollen, dass es Deutschland oder Thüringen schlecht geht. Und ich bin eher in der Kategorie von Mutmachern. Wir haben dieses Land, hat 1949, hat 1989 viel größere Aufgaben gelöst, als wir heute vor uns haben. Und deswegen glaube ich, gemeinsam, wenn wir die Menschen dafür gewinnen, den Weg mitzugehen, dann gibt es auch viele Mitmacher.
1: Aber wir schauen in ein Nachbarbundesland, da stehen die Landtagswahlen an. Und ich glaube, da sind die Prognosen schon bei 44% für die AfD.
0: Ja, ich glaube, sie sind zu knapp um die 40, aber es ist in der Tat hoch. Also es kann durchaus sein, dass sie da die Chance haben, eine alleinige Regierung zu stellen. Das haben jetzt die Sachsen-Anhalter in der Hand. Ich kann nur sagen, wir haben ein ganz enges Miteinander, auch im mitteldeutschen Raum, mit den Sachsen und den Sachsen-Anhaltinern. Der Sven Schulze, das ist jemand, der gehört auch zu einer neuen, jungen Generation an Ministerpräsidenten, der viel erreichen will, der in Berlin auch eine Stimme hat. Und ich kann nur sagen, ich glaube, man muss sehr genau überlegen, will man Sachsen-Anhalt da im Prinzip, also wenn von außen klar ist, das ist da die erste Alleinregierung, Ich glaube, da wird das wird viele auch davon abhalten, sei es als Fachkräfte nach Sachsen-Anhalt zu gehen, sei es als Investoren dort zu investieren. Und am Ende ist das, glaube ich, nicht zuträglich. Und ich finde es total interessant, die AfD in Sachsen-Anhalt fordert ja im Prinzip eine komplette Überwerfen des Schulsystems, indem sie halt sagt, dass sie ja, dass alle zu Hause beschult werden sollen, dass man keine Schulpflicht mehr hat. Das finde ich übrigens schräg, ja, weil was ist denn Bildungsgerechtigkeit, dass ein Kind, was aus einem vielleicht nicht so begüterten Haushalt kommt, dieselbe Chance bekommt wie jemand, der sich's leisten kann? So, und das würde ich mich schon freuen, dass solche Formen von Gerechtigkeit in Deutschland wieder immer noch eine Rolle spielen und nicht aus dem Fenster geworfen werden.
1: Was ist für Sie ein Kompromiss?
0: Wenn alle vernünftig durch die Tür kommen, sage ich immer. Aber wenn jeder was beiträgt, es sich ein bisschen schmerzhaft anfühlt, aber am Ende man trotzdem noch ein gutes Gefühl hat.
1: Und wie wird ein Kompromiss erarbeitet? Man hat ja jeder seine Zielsetzung und...
0: Ja, man muss erstmal ausloten, jetzt zumindest in der Politik, aber das gilt, glaube ich, auch an anderen Stellen. Was ist die Position des anderen, da auch zu verstehen, was will er erreichen, warum macht er das und zu welchem Ziel soll es führen? Ja, so, und ich finde, das finde ich immer gut, weil zu glauben, dass ich jetzt, weil ich jetzt Ministerpräsident bin oder Vorsitzender der CDU, da immer Recht habe, das ist ja sehr irrig. Ja, also ich meine, die Perspektive des anderen zu begreifen, weil man dadurch vielleicht auch klüger werden kann, das finde ich nicht uncharmant, weil das gehört im Leben mit dazu. Und wenn es uns dann am Ende gelingt, aus der Position des einen und aus der Idee des anderen vielleicht was zusammenzumachen, dann wird es vielleicht, ist die Summe mehr als die Puzzleteile des einen oder des anderen. Und so soll es werden.
1: Das ist mir auch bei Brombeerland aufgefallen. Also ganz stark fand ich, ich konnte mich sowohl in die Argumentation der einen Seite als auch in die Argumentation der anderen Seite hineinversetzen und habe gedacht, ist enorm. Und also auch wie dann für die Verschriftlichung um jedes einzelne Wort gerungen wurde. Sie können ja nicht zu Hause sitzen und sagen, also das Wort darf rein und das nicht und das überlege ich mir heute, sondern das passiert ja, das ist ja ein Prozess. Sind Sie selbst schon mal... Auch aus meiner eigenen Erfahrung, sind Sie selbst schon mal bei irgendwas umgekippt, weil Sie gesagt haben, nee, das funktioniert gar nicht, was ich hier will. Gab es das schon mal in Ihrem Leben?
0: Sie meinen, dass ich von einer Sache komplett abgelassen habe oder komplett meine Position geändert habe?
1: Ja.
0: Das kann schon mal in Sachfragen so sein. Ja, das, also weil ich finde immer, wenn die Argumente stimmen, dann ist es ist das keine Kränkung, wenn man dann auch mal sagt, pass auf, ich habe hier falsch gelegen. Ja, das finde ich jetzt nicht schlimm. Ja, also es gibt ja heutzutage Leute, denen mehr wichtiger ist, dass die Optik stimmt und sie halt quasi immer recht haben. Das finde ich in der Komplexität der Welt und auch der Sachfragen einfach halte ich für unrealistisch. So, und da bewusst drüber nachzudenken, aber jetzt nicht ein Fähnchen im Wind zu sein, sondern zu sagen, pass auf, ich habe bestimmte Prinzipien, aus denen leite ich meine Positionen ab und wenn ich dann aber feststelle, Mensch, die sachlichen Grundlagen haben sich geändert, dann muss man auch fähig sein, da auch einen Weg zu finden, der vielleicht lautet, okay, ich muss mich revidieren. Ja, so, und das finde ich jetzt nicht schlimm. In der Sache ist es aber so, und in der Politik wahrscheinlich nochmal einen Ticken mehr, da geht es auch um Kalkulierbarkeit. Also dass Menschen auch sagen, okay, ich weiß, wo der steht oder ich kann das nachvollziehen, weil wenn sie jeden Tag irgendwie ihre Position verändern, dann haben die Leute keine Sicherheit mehr, auf was sie sich eigentlich einlassen. So, und deswegen will das immer wohl bedacht und abgewogen sein, wie man sich positioniert. Und wenn man eine Position ändert, muss man es gut begründen, warum man es getan hat.
1: Das wäre auch eine Frage, die sollte später kommen. Ich ziehe die gern vor. Wie weit braucht man bei der Kompromissfindung oder überhaupt in politischen Verhandlungen auch Verständnis für die andere Seite? Immer unter der Prämisse, sie wollen ja gemeinsam dieses Land regieren.
0: Also ohne geht das gar nicht. Also ich würde, also wenn Sie mit einem Ignoranten am Tisch sitzen, das ist eine ziemlich schwierige Auseinandersetzung. Ja, so, und das Schwierige ist, dass wir heute in einer Welt leben, die einem ja weismachen will, dass es nur noch, dass es quasi nur noch schwarz oder weiß gibt. Ja, also, und diese Grautöne, die machen aber vielfach unser Leben aus. Also so diese rein sakrosankten Positionen, wo gibt's denn die noch? Ja, also das ist einfach, weil Dinge hinterfragt werden, und da muss man auch Sachen zulassen. Also ich finde, das ist doch auch was, was uns Thüringer schon immer ausgemacht hat. Wir waren ein Volk, das immer sehr, sag ich mal, wertebewusst war, sehr bodenständig, sehr klar, wo wir stehen. Aber wir waren gleichzeitig auch immer ein sehr liberales Volk. Es sind Leute von außen gekommen, die haben uns eine neue Perspektive gegeben. Ja, die sind zu uns gekommen, schon über Jahrhunderte. Ja, so. Und wenn wir jetzt hier in Weimar sind, ja, ich meine, der Goethe, der ist ja nicht in Frankfurt geboren, der ist ja in Frankfurt geboren, nicht in Weimar, ja, aber der ist, hat halt hier das Umfeld gefunden, um die Welt zu beeindrucken. Und ich finde, im letzten Jahr ein ganz tolles Buch gelesen, Fabelhafte Rebellen. Da geht es darum, wo ist eigentlich der moderne Freiheitsgedanke entstanden, ja, so, wo Leute gesagt haben, okay, ich als Person kann die Welt aus den Angeln heben, um es mal so zu sagen. So, und das Interessante ist, die Autorin führt das zurück auf eine Zeit in Weimar und in Jena zwischen 1750 und 1806, wo halt Schiller, Novalis, Hegel, Schelling, die Humboldts, Goethe, Fichte vor allen Dingen, Herder, wo die alle gelebt haben und die sich gegenseitig befruchtet haben und die sich Fragen gestellt haben. Und wenn Sie sich überlegen, damals in diesem kleinen Städtchen Jena, 4500 Einwohner, ist ein Gedanke darüber, das moderne Freiheitsempfinden, was uns heute noch prägt, ja, ist dort entstanden, dann wird doch darin deutlich, dass wir als Thüringer schon immer darauf angewiesen waren, dass Menschen zu uns gekommen sind, dass die uns weitergebracht haben. Und in diesem Gedanken da nicht ignorant zu sein, sondern immer wieder ein feines Gehör dafür zu haben, was vielleicht das Neue ist und ob es uns weiterbringt. Ich glaube, diese Neugier, die sollte uns immer anspornen.
1: Welche Rolle spielt denn oder auch welche Gefahr spielt denn bei Ihrer Arbeit die Presse?
0: Fragen Sie jetzt die Rolle oder die Gefahr? Also ich sage Ihnen mal die
1: Gefahr in der Rolle. Aber Sie wissen, was ich meine.
0: Ja. Naja, klar ist, Politik findet jetzt irgendwie nicht, oder also Politik muss sich erklären und Politik findet heutzutage in Zeiten von Twitter und Digitalisierung halt nicht hinter verschlossenen Türen statt. Ja, sondern Sie müssen sich schon damit auseinandersetzen, dass neugierige Menschen, wir sprachen ja gerade über Neugier, natürlich auch Journalisten sind und die rufen dann Leute an und versuchen da ihre Meinung herauszubekommen. Deswegen ist es auch absolut wichtig, dass wir unabhängige Presse haben, weil sie natürlich auch eine Form von Reflexion bietet und auch Dinge sichtbar macht. Aber natürlich leben wir in Zeiten von Digitalisierung auch in einer Phase, wo Journalisten sich sehr ihrer Rolle bewusst sein müssen, weil es geht ja heutzutage manchmal mehr darum, wer hat die Nachricht zuerst und wer kann sie zuerst in die Welt bringen. Und dann übrigens unwiederbringbar ist sie dann in dem digitalen Äther und bestimmt Meinungen und verändert Sichtweisen. Und deswegen ist es umso wichtiger, sich da auch zu prüfen auf der journalistischen Seite. Ja? Ist die Position korrekt? Das ist, glaube ich, anders geworden, weil heutzutage ist das so eine Geschwindigkeitsthematik, wo es nicht immer darum geht, ist es jetzt richtig, sondern erstmal, wer ist der Erste?
1: Naja, ich habe auch daran gedacht, das war, glaube ich, ein niederländischer Journalist, der Schabowski damals gefragt hat, ab wann gilt dieses Papier gilt. Und die haben natürlich aneinander vorbeigeredet. Ne? Der wollte wissen, ab wann das Papier gilt. Und Schabowski hat aufs Papier geantwortet und er hat aber gemeint, das, was drinsteht.
0: Ja.
1: Und das heißt, das eine ist die Verantwortung des Journalisten, das andere ist der Politiker, der genau überlegen muss, welchen Journalisten hat er gerade gegenüber? Weil ich doch immer denke, es gibt sehr seriöse und es gibt...
0: Nee, das ist so. Also es gibt eine ganz große Spannbreite, ist ja klar, aber am Ende ist es ganz simpel. Was wollen denn Menschen nicht? Sie wollen doch jetzt keinen unauthentischen Politiker, der dann quasi schablonenhaft antwortet. Die Schwierigkeit ist nur, wenn sie nicht jeden Satz immer wohl durchdenken und überlegen, was sie dann sagen, dann kann es auch schnell sein, dass ein Halbsatz, der jetzt vielleicht mal falsch getroffen ist, und sei es nur in der Betonung, dass der dann schon wieder politische Diskussionen auslöst. Und das ist manchmal ein bisschen schwierig, aber in der Sache finde ich, Presse ist ungemein wichtig, um Politik sichtbar zu machen und auch bietet Politikern auch die Chance, Erklärungen zu schaffen. Nur, was ist heutzutage noch Presse? Also das eine sind ja Zeitungen, Radios, Fernsehen, aber heute gibt es ja viele sogenannte alternative Medien, YouTube-Kanäle oder Reels, wo vielfach Menschen mehr drauf achten, als vielleicht manchmal auf die seriös hergestellte Zeitung.
1: Ich komme nochmal aufs Brombeerland zurück. Die beiden sind ja die ganze Zeit anwesend gewesen. Und für mich war hochinteressant, wie unterschiedlich alle Politiker, die dann so mit den beiden im Gespräch waren, bei denen reagiert haben und wie in den Pressekonferenzen bei den anderen Journalisten reagiert wurden, wo ja die Brombeerländler auch drin waren, Yvonne und Wolfgang André. Aber die haben da keine Fragen gestellt, sondern sie waren nur Beobachter. Und mich hat eben fasziniert, wie ruhig, egal ob Herr Mayer oder die Kollegen vom BSW oder Sie, wie ruhig Sie alle dort gesprochen haben und wie doch bei den Pressekonferenzen manchmal da eine gewisse Spannung drin war.
0: Ja, das ist, glaube ich, eine sehr, sehr gute Beobachtung. Das hat aber wahrscheinlich auch was damit zu tun, dass die Pressekonferenzen darauf ausgelegt sind, die Botschaft des nächsten Tages zu bestimmen. Und da muss man natürlich wahnsinnig fokussiert sein, weil jeder, gerade da gilt in solchen Verhandlungsrunden, in Sondierungen, wo auch die Bundesparteien und andere Motive mit reinspielen, müssen sie schon sehr, sehr genau darauf achten, während sie in einer Dokumentation, die vielleicht Monate später rauskommt und wo man vielleicht auch eher das große Bild im Blick behält, vielleicht nochmal eine andere Chance haben, auch sich zu erklären. Ja, also ich geht Ihnen ja vielleicht auch so, wenn Sie jetzt unmittelbar in einer Situation sind, wo es darum geht, mit dem anderen zu einer Lösung zu kommen, dann werden Sie jetzt auch nicht alle Ihre Motive oder Ideen oder Nachdenkprozesse offenlegen, sondern Sie werden sie vielleicht irgendwo aufschreiben und dann kann man sie später, wenn man die Zeit findet, da auch nochmal drauf zurückgreifen. Und insofern hat das Ehepaar André da, glaube ich, eine ganz tolle Chronistenpflicht auch erfüllt, weil sie offengelegt hat, wie Motive und Menschen halt sind eigentlich. Ja? Und Politik ist ja nicht immer nur, also es geht ja häufig um Wahrnehmung. Ja? Es geht ja weniger um die Frage, wie du bist. Also Leute haben Bilder von mir oder von Katja Wolf oder von Georg Mayer vor Augen. Aber wie die menschlich wirklich sind, das ist ja eine konstruierte Sichtbarkeit. So, und das finde ich, ist uns vielleicht auch gesellschaftlich manchmal so ein Begriff abhanden zu kommen, dass man den anderen nicht auf eine vernünftige Art und Weise begegnet, sondern immer sofort mit einem Urteil parat ist. Und ich glaube, diese Form, da bin ich jetzt auch nicht naiv, ja, das ist wahrscheinlich schon immer so gewesen, ja, der erste Eindruck zählt und wenn der halt versaut ist, dann ist der versaut. Aber ich glaube halt schon, dass wir gesellschaftlich uns wieder mehr fordern sollten, jetzt nicht so stumpf von dem eigenen Wohnzimmer zu Hause über Social Media die Leute anzupöbeln, sondern vielleicht ihnen auch mal eine Chance zu geben, diese Perspektive wahrzunehmen und vielleicht auch mal ins Gespräch zu kommen, um dann entweder seine Meinung bestätigt zu sehen oder vielleicht auch revidiert.
1: Ja, diese Dokumentation ist mit einem ungeheuren Respekt und es wird keiner vorgeführt, sondern die Kamera ist eben drauf.
0: Ja, das ist wirklich eine große Leistung, zeigt aber letztlich auch, ich finde, das schafft bei mir auch so ein bisschen Nachdenken, wie kann man Politik noch transparent, also ich glaube, wir sind transparent, aber wie kann man Politik noch sichtbarer machen, die Nachdenkprozesse vielleicht offen zu legen. Aber gut, in der Hektik des Tages ist das dann häufig die kürzeste Überlegung.
1: Ich muss nochmal auf die AfD kommen. In Sachsen, Sachsen-Anhalt und Thüringen sind 75% der Menschen gegen weitere Waffenlieferungen an die Ukraine. Können oder müssen Sie nicht die Ängste der Menschen an die Bundesregierung kommunizieren, eben weil auch die AfD genau das anbietet?
0: Ja, ich glaube nicht mal, dass die AfD das exklusiv hat. Also so zu tun, als ob das so wäre, finde ich, verkennt, dass doch von uns keiner Krieg möchte. Im Gegenteil, sondern wir wollen friedliche Lösungen. Und jetzt muss man ja mal die Frage stellen, wie kommt man da hin? Ja, so, und der Michael Kretschmer, der Dietmar Woidke und ich waren ja mit die Ersten, die auch bundesweit da gesagt haben, wir brauchen mehr diplomatische Anstrengungen. Mhm. Wir sehen uns da auch in der Verantwortung unserer Bevölkerung, das halt auch zu diskutieren und sichtbar zu machen. Und das hat es ja sogar bei uns in Thüringen auch in den Regierungsvertrag gebracht, die Positionierung, auch in die Präambel. Und wir sind das einzige Bundesland in Deutschland, was sogar einen eigenen Bürgerrat, also wirklich frei ausgewählte Menschen, durch Zufallsstichprobe ausgewählte Menschen, die in einem Bürgerrat über Frieden und Diplomatie diskutieren. Also das heißt, wir geben als Landesregierung dafür sogar eine Plattform her, wo Menschen da im Gespräch sein können, weil wir uns da gegenseitig auch klüger machen wollen, wie das gesehen wird. Und ich finde das auch absolut richtig, dass man diesem Gefühl und dieser Sorge auch Ausdruck verleiht und da auch sich verantwortlich fühlt für. Also das ist zumindest meine tiefe Überzeugung als Ministerpräsident. Aber gleichzeitig gilt auch, dass ich ein Auge darauf haben muss, dass zum Beispiel Deutschland verteidigungsfähig bleibt, ja, dass wir nicht irgendwie überrascht werden können. Oder dass Thüringen, gerade in diesen Tagen haben Sie es in Sachsen erlebt, dass da auf einmal auf dem Flughafen eine bewaffnete Drohne auftaucht, die viel Schaden hätte anrichten können, die wahrscheinlich von einem anderen Staat initiiert worden ist. Daran merken Sie doch, dass wir sehr, sehr wachsam sein müssen. Und wir sind jetzt als Politiker auf der einen Seite dafür gewählt, diesen Sorgen nachzugehen und auch für die richtigen Entsprechungen und Wege zu finden und da diplomatisch zu werben. Aber auf der anderen Seite dürfen wir auch nicht blauäugig oder fahrlässig sein, da nicht die Krisen und kritischen Situationen einfach passieren zu lassen, weil wir irgendwie die Sorge haben, dass wir da dem einen oder anderen nicht gefallen können. Ich glaube, diesen Spannungsbogen gut auszufüllen, da sind wir in der Regierung, denke ich, mit BSW und SPD und auch mit CDU gut aufgestellt.
1: Lassen Sie mich mal noch ein Stück mehr in diese Richtung gehen. Laut Friedrich Merz soll die Rüstungsindustrie der Motor der deutschen Wirtschaft werden. Wenn der Motor laufen soll, muss es irgendwo in der Welt Krieg geben, sonst fehlen die Absatzmärkte. Und der Motor fängt an zu stottern. Krieg bewirkt Flüchtlinge, das heißt im Zweifelsfall auch soziale Unruhen in den asylgewährenden Ländern. Fragezeichen. Was kann man tun?
0: Ja, zuerst einmal gilt die Frage, dass man verteidigungsfähig ist. Die wird in diesen Zeiten, wo wir uns über, ich glaube mal, die letzten 50 bis 70 Jahre auf die NATO verlassen haben und unsere Sicherheit im Prinzip in Washington organisiert haben als Bundesrepublik Deutschland, das funktioniert so nicht mehr. Und das merken Sie ja auch so. Und ich kann uns das auch nicht anraten, ja, dass wir im Prinzip uns davon abhängig machen, wer jetzt gerade im Weißen Haus sitzt. Ich glaube, das ist nicht der richtige Weg. So, und da unsere Grenzen, sei es nach Süden, sei es nach Westen, nach Osten zu sichern. Das fordern ja auch unsere europäischen Partner, ja, Estland, Polen, wenn ich die jetzt so nehme. Und das bedeutet da darauf zu vertrauen, dass man eben moderne Technologie hat, um verteidigungsfähig zu sein. Ich halte das Wort kriegstüchtig ehrlicherweise für einen großen Schaden in der Debatte, ist auch der falsche Weg. Aber verteidigungsfähig zu sein, das ist für mich etwas, was ungemein wichtig ist. Gleichzeitig, wir haben Flüchtlingsströme schon immer auf der Welt gehabt. So, und wenn Sie sich vor Augen führen, in diesen Tagen sind irgendwie 90 Millionen bis 100 Millionen Menschen auf der Flucht, auf der ganzen Welt verteilt. Und dass die auf den reichsten Kontinent der Erde wollen, nach Europa, das kann man denen gar nicht verübeln. Ach, Verzeihung, wir müssen schon als Kontinent selber bestimmen, wer zu uns kommt und wie viele. Das ist, glaube ich, jetzt nicht unanständig, sowas zu sehen. Wir wollen in einer menschenwürdigen Gesellschaft leben und wir wollen Leuten, die in Not geraten sind, sage ich auch als Christ, immer helfen. Ja, das ist für mich ein Impetus. Aber das heißt jetzt nicht, dass wir deswegen die Augen verschließen vor den Dingen, wofür wir gewählt sind. Wir sind verantwortlich für Menschen, die hier in Thüringen oder in Deutschland sind. Und das hat auch dazu geführt, dass ich die Migrationspolitik von Rot-Rot-Grün immer kritisiert habe, weil ich die für den falschen Angang empfunden habe, weil da auch zwischen Anspruch und Wirklichkeit ein ganz, ganz großes Loch war. Wenn Sie sich angucken, ich komme aus dem Saale-Holstein-Kreis. In Eisenberg war die Erstaufnahmeeinrichtung Thürings. 2015 sind da alle Leute angekommen. Dann wurde später mal in Hermsdorf eine Lagerhalle gemietet, um Leute unterzubringen. Mhm. Und Verzeihung, das ist hat nichts mit menschenwürdigen Unterbringungen zu tun. Im Gegenteil. So, und ich finde, man braucht einen ganz klaren Maßstab. Und den leben wir auch als Landesregierung. Für uns bedeutet, wer zu uns kommt, wer sich an unsere Regeln hält, wer hier arbeitet, wer sich in die Gesellschaft einbringt, sagt, okay, Thüringen, das kann meine zukünftige Heimat sein. Der ist uns herzlich willkommen. Aber wer nur ein Auge darauf hat, in unser Sozialsystem einzuwandern oder am Ende straffällig zu werden, Verzeihung, das ist jetzt nicht der richtige Weg. So, und bei all den Schwierigkeiten, die es da gibt, sage ich ganz, ganz klar, Thüringen ist immer ein weltoffenes Land gewesen. Ich halte von diesem dumpfen Ausländer aus, der AfD, das ist ein Schaden für uns. Aber wir sollten jetzt auch nicht so tun, als ob nicht auch soziale Spannungslagen entstanden wären, die viele Leute verunsichert haben. Und da Klarheit herzustellen, das haben wir gemacht als neue Landesregierung. Wir haben sehr, sehr klar auch gesagt, wir wollen eine Abschiebehafteinrichtung für diejenigen, die straffällig geworden sind. Wir wollen eine zentrale Ausländerbehörde, wo wir Berufsanerkennung machen, damit das schneller passiert, weil das häufig zu langsam ist für diejenigen, die als Fachkräfte antreten. Und da vielleicht nochmal eine letzte Zahl. Mittlerweile ist es in Thüringen so, jeder Vierte, der im Pflege- oder medizinischen Bereich unterwegs ist, hat einen Migrationshintergrund.
1: Ich weiß.
0: Und genau aus dem Grund muss doch uns allen klar sein, dass wir auf eine klug gesteuerte Migration angewiesen sind. Mhm. Aber ich betone, auf eine klug gesteuerte. Und das ist etwas, dafür setze ich mich ein und das halte ich auf den richtigen Weg.
1: Neulich meinte jemand zu mir von medizinischem Personal, wenn die alle abgeschoben würden, die in den Kliniken arbeiten, könnte man sie zumachen.
0: Also ja, zumindest auf Perspektive ist das etwas, was nicht funktionieren wird. Hm. Ja, und das für mich ist nur entscheidend, dass wir klar haben, wie wir das alles angehen und dass wir auch denen, die zu uns kommen wollen, einen vernünftigen Pfad geben, der bedeutet, okay, du kannst dich darauf verlassen, dass da deine Berufsqualifikation da ist. Du kannst dich darauf verlassen, dass wir uns für eine Gesellschaft einsetzen, wo Leute, die mittun, auch uns herzlich willkommen sind. Und das ist, glaube ich, etwas, was wichtig ist, das auch zu äußern. Aber gleichzeitig muss auch gelten, derjenige, der jetzt nur versuchen will, da oder der jetzt straffällig wird, das kann einfach nicht hier für uns eine Zukunft sein. Und ich glaube, da ist uns die Differenzierungsfähigkeit in der Debatte ein bisschen abhanden gekommen und die müssen wir wieder reklamieren.
1: Ich möchte an der Stelle nochmal sagen, die heutige Sendung ist eine Aufzeichnung heute am 6. August und das ist der Hiroshima-Tag. Das heißt, vor 81 Jahren haben die Amerikaner auf Hiroshima die erste der beiden Atombomben abgeworfen. Die zweite ging auf Nagasaki. Und heute wurde auf dem Deutschlandfunk in den Nachrichten der Oberbürgermeister von Hiroshima zitiert und er hat gesagt, dass diese Kriege in der Welt, erstens, dass man von den Atombomben endlich wegkommen muss und zum Zweiten, auch nicht als Abschreckungsmittel, und zum Zweiten, dass Kriege geführt werden, um den Wohlstand des eigenen Landes zu sichern, hält er nicht für legitim. Das ist jetzt heute auf dem DLF als Äußerung gekommen. In Thüringen gibt es 161 Mayors for Peace. Können Sie damit was anfangen?
0: Ja, die haben eine Initiative gestartet, dass sie sich für den Frieden in der Welt einsetzen. Das finde ich auch sehr in Ordnung. Und ich glaube auch zwischen dem Ziel, für Frieden zu werben und sich dafür auch zu engagieren, ist glaube ich auch genau der richtige Weg. Aber dazwischen liegt eben natürlich auch die kalte, nackte Wahrheit, dass solange es Menschen gibt, es auch immer Konflikte gegeben hat. Und so zu tun, als ob das irgendwie nicht auch Teil einer Weltgeschichte ist, finde ich, da sollte man jetzt nicht die Augen vor verschließen, dass es halt Konfliktsituationen gibt. Aber die zu reduzieren und am Ende eigentlich zu einer friedlichen Gesellschaft zu finden, Das muss doch unser aller Ansinnen sein.
1: Mhm. Und da sind wir bei der Diplomatie. Und ich fand es sehr, sehr schön, wieder im Brombeerland, eine Einigung darauf, dass man in manchen Dingen nicht einig ist. Thüringen als Spielball für unterschiedlichste Interessen, das heißt für Partikularinteressen auf allen Ebenen, Profil- oder profilierungsbedürftige Journalisten und die Basis von manchen Parteien sind ja nun auch nicht amused. Auf der Regionalkonferenz Ihrer Partei, ich wiederhole das nochmal, da haben Sie gesagt, Leute, lest das Papier und reagiert nicht emotional. Welche Rolle spielt denn bei Entscheidungen oder welche Rolle dürfen, können, sollten, müssen Emotionen spielen? Oder sollte man die bitte draußen lassen?
0: Naja, also ich finde immer, am Ende geht es auch um Rationalität in der Diskussion. Ja? Man muss ja irgendwie die Stimmung, die einem heute bewegt, die wird vielleicht in 3 Jahren, wenn es zu dem Punkt kommt, auf den man sich geeinigt hat, vielleicht nicht mehr so da sein. Und insofern sollte man sich da, glaube ich, mit der nötigen Differenziertheit dran begeben. Aber Emotion ist doch auch das Salz in der Suppe. Ja, also wir sind doch aus Fleisch und Blut. Ja, so, und dann natürlich auch eine gewisse Form von letztlich auch von Emotionalität zuzulassen, ist gut, aber ich bin auch, würde ich jetzt mal sagen, als Regierungschef eher ein rationaler Optimist. Ja? Also mein Optimismus speist sich aus der Zuversicht, dass Menschen schon immer einen Weg gefunden haben. Und meine Rationalität ist im Prinzip abzuwägen, was sind die richtigen Fakten, damit man auch zu einem richtigen Weg findet. So, und so würde ich es betrachten. Und da bin ich sehr froh, dass wir da, glaube ich, in der Brombeer-Regierung aus CDU, SPD und BSW, denke ich, da auch gemeinsam einen ähnlichen Angang haben.
1: Fasziniert hat mich, also es hat mich sehr berührt, dann in dem Teil Ministerpräsidentenwahl, diese unglaubliche Erleichterung bei allen, als es dann soweit war und klar, okay, diese Hürde ist genommen und wie sie sich alle umarmt haben und wo man wirklich gesehen hat, es war ehrlich. Es war ganz von Herzen und gucken, haben Sie schon überhaupt einen Teil davon gesehen?
0: Ja, ich war bei der Präsentation, bei der ersten Präsentation konnte ich eine Folge sehen. Und
1: welche haben Sie da gesehen?
0: Das weiß ich jetzt gar nicht. Das war, glaube ich, ein Zusammenschnitt aus Folge 2 und 3 oder so, kann das sein? Mhm. Ich habe mir jetzt auch in den Ferien nochmal 2, 3 weitere angeguckt. Das ist ja, ich weiß nicht, wie es Ihnen geht, aber bei mir ist das ja immer so, wenn man sich selber irgendwie im Fernsehen sieht, dann hat man ja irgendwie, gewöhnt man sich auch nicht immer so dran. Also insofern ist das irgendwie etwas, da beobachtet man sich ja selber bei seiner täglichen Arbeit. Ja, so, das ist für mich zumindest erstmal was ein bisschen Interessantes zu beobachten. Eigentlich, es war in der Tat so, wie Sie es gesagt haben, diese Erleichterung war da, weil auch viele daran mitgewirkt haben, dass es erfolgreich wurde und auch Kräfte mitgewirkt haben, die aus der Opposition heraus vielleicht eine andere Enttäuschtheit hatten aus den Wahlen. Ja, ich glaube, dass die Linke sehr enttäuscht war über den Ausgang der Wahlen, aber trotzdem am Ende für sich halt auch entschieden hat, entweder durch Enthaltung oder vielleicht auch durch Zustimmung, zumindest ist davon auszugehen, nach den öffentlichen Äußerungen auch, dass sie es ermöglicht, dass Thüringen in ein vernünftiges Fahrwasser kommt. Gell? So, und das ist ja, glaube ich, die Überzeugung, die uns alle antreibt, von allen politischen Richtungen, dass man versucht, da den bestmöglichen Weg für Thüringen zu finden. Und das hat natürlich auch, wenn man jetzt eigentlich die Dokumentation in eine längere Perspektive hineinpackt, natürlich auch nochmal seine ganzen Wendungen, weil wenn Sie sich überlegen, Anfang 2020, wo wir dann die Wahlen von Thomas Kemmerich hatten, dann wieder die Wahlen von Bodo Ramelow und dann den Stabilitätsmechanismus in Thüringen, wo auch wir aus CDU, aus der Opposition heraus agiert haben, da sehen Sie dann doch, dass Leute eben jetzt nicht einfach nur irgendwo hingeworfen sind und mal ganz neu anfangen, sondern die haben natürlich auch ihre Erfahrungshorizonte. Und ich glaube, das ist auch gut, weil Sie sprachen ja vorhin auch von Emotionalität. Die Emotionalität liegt dann im Kern auch in der Frage, dass die Erfahrungen, die jetzige Situation und das, was einen so selber motiviert, warum man das Ganze macht, zusammenfinden. Und ich finde, das war in diesem Moment spürbar, ja, dass die Leute gesagt haben, ich will daran beteiligt sein, dass Thüringen auf einem vernünftigen Pfad weiter vorankommt.
1: Und ich denke, es ist für alle ein enormer Kraftakt gewesen, mal abgesehen davon vom Schlafentzug.
0: Das stimmt. Und es hat viele Jogoretten, weil ich habe bei mir im Büro meine Jogorette stehen und dann versuche ich immer mit süßen Sachen zu überzeugen.
1: Ja. Brombeeren.
0: Neuerdings jetzt, ja.
1: Als ich das Interview zum 5. oder 6. Mal überarbeitet habe, vor 2 Tagen habe ich das Thermometer neben mich gelegt, im Schatten zeigte es 32 Grad, dann habe ich es aus Spaß und der Freude mal in die Sonne gelegt und es ging also hoch bis über 50 Grad. Umwelt und Natur kommen gerade zu kurz, egal ob beschleunigte Bauvorhaben, Energiegewinnung, Straßenbau, KI und Hochrüstung. Klima und Natur haben in den Bundesregierungskreisen kaum noch einen Fürsprecher. Alles unterliegt dem wirtschaftlichen Aufschwung. Jetzt helfen Sie mir, wo wollen wir denn hinschwingen, wenn die Luft zum Atmen knapp wird, wenn Hitze und Trockenheit beziehungsweise auf der anderen Seite Hochwasser schon längst etwas ganz anderes diktieren, als viele Politiker glauben, der Wirtschaft schuldig zu sein. Wir müssen doch eigentlich endlich mal die Reißleine ziehen. Fragezeichen, Fragezeichen, Fragezeichen.
0: Ja, es ist ein Spannungsbogen, weil uns bringt es ja nichts, wenn wir ohne Plan und ohne Substanz in eine Sache hineinlaufen, sie am Ende nicht mehr bezahlen können und dann quasi für Naturschutz nichts übrig bleibt, weil keiner sich drum kümmern kann. So ist es ja glücklicherweise nicht, weil wir in Thüringen ja ganz bewusst, jetzt nicht nur, weil wir sagen, wir sind das grüne Herz Deutschlands, sondern auch auf solche Fragen versuchen zu reagieren, Wiederbewaldung, Dinge aufforsten, die Frage auch zu beantworten, wie kann Landwirtschaft dabei unterstützen, dass wir eine ordentliche Kultur- und Landschaftspflege machen, den Abbau unserer Rohstoffe klug damit zu verbinden, dass Renaturierungsmöglichkeiten da sind. Wir als neue Landesregierung, wir gehen her und machen das ganze Thema Planung auch der Wasservorräte, weil wenn Sie sich überlegen, was im Thüringer Becken auch an Trockenheit da ist, ja, dann muss man nicht jetzt Vorsorge treffen für in 2 oder 3 Jahren, sondern das, was man jetzt tut, hat auch eine Wirkung in 20 oder 30 Jahren. So, und ich sag mal, solche langen Perspektiven auch mitzudenken, das schafft es jetzt nicht so häufig auf die erste Seite irgendeiner Zeitung, aber das ist natürlich trotzdem Arbeitsauftrag für uns, weil ich schon auch glaube, dass wir da von unseren Generationen etwas anvertraut bekommen haben, dass wir gut in die nächste Generation führen müssen. Und wenn Sie sich überlegen, 1/3 Thürings ist mit Wald besetzt, dann ist das ein Thema, worum wir uns kümmern müssen. Unsere Flusslandschaften sind sowohl touristische Erholungsräume, aber sie sind am Ende natürlich auch sorgen dafür, dass wir gekühlt im Sommer vielleicht auch mal im Schatten irgendwo gehen können. Das sind so Sachen, da muss man sich einfach Gedanken machen. Da gibt es unterschiedliche Lösungsansätze. Die einen meinen, der Staat muss das alles diktieren oder muss da im Prinzip sehr strikt unterwegs sein. Mein Eindruck persönlich ist, dass wir gesellschaftlich einen hohen Konsens haben bei der Frage Naturschutz, Umweltschutz. Die Deutschen sind ja nicht ohne Grund Weltmeister in der Mülltrennung. Also Sie merken das. Naja, Sie schütteln den Kopf, aber wenn ich woanders in der Welt...
1: Ich habe abwägend meinen Kopf von rechts nach links genickt.
0: Dann habe ich das missinterpretiert. Aber ich will damit nur sagen, ich glaube, dass wir diesen gesellschaftlichen Konsens dafür nutzen sollten, da die richtigen Schritte zu gehen. Wir wollen das übrigens auch in der Schule den Kindern näher bringen. Das ist für uns eine wichtige Rolle. Und das zusammengenommen zeigt mir schon, da gibt es viele Initiativen. Klar können wir immer noch mehr fordern, aber ich kann Ihnen versichern, dass das Thema bei uns in guten Händen ist.
1: Ich begebe mich auf dünnes Eis. Sie saßen einmal im Beirat des klimakritischen Lobbyisten oder der klimakritischen Lobbyistenorganisation, jetzt helfen Sie mir, CFACT. Was ist das?
0: Das sehe, Sie haben den Wikipedia.
1: Ich habe beides. Ich habe so viel gelesen und geschaut und gemacht.
0: Ja, das ist ganz simpel. Das war zu Studienzeiten, hat ein Freund von mir so einen Beirat gegründet, hat mich gefragt, ob ich einer der 7 Gründungsmitglieder sein möchte. Ich habe gesagt, ja, ich war da nie. Aber das hat mich Jahre später in der Politik quasi nochmal eingeholt. Also, weil das dann irgendwann mal quasi da gegen mich thematisiert worden ist. Für mich ging es immer darum, deswegen kann ich da auch ganz offenherzig sein. Ich finde, es braucht immer eine Ausgewogenheit in allen Diskussionen, übrigens auch in der Energiepolitik. Das war damals für mich sehr wichtig. Ist es auch heute noch. Ich bin durchaus jemand, der sagt, Kernkraft ist etwas, was uns als Technologie helfen kann in einer CO2-Reduzierung. Das ist meine tiefe Überzeugung. Ich habe das übrigens auch gesagt 2011, wo Fukushima stattfand. Da habe ich zusammen mit dem Michael Kretschmer ein Papier geschrieben, wo wir gesagt haben, ein modernes Industrieland steigt erst dann aus einer Energieerzeugungsform aus, wenn es eine Antwort darauf hat, in was es einsteigt. Hat uns damals eine Einladung nach Berlin eingebracht und da haben wir eine ziemlich heftige Diskussion gehabt. Also Sie merken, wir mögen es, uns mit Berlin manchmal auch in die Diskussion zu begeben. Und damals waren 70% für den Kernkraftausstieg. Ja, ich glaube, wenn Sie heute fragen würden, würden viele wieder sagen, nee, wir wollen da weiter dabei bleiben. Ich will das gar nicht in der Sache diskutieren, ich will damit nur zum Ausdruck bringen, für mich ist das immer eine Frage, die Argumente müssen stimmen und deswegen habe ich damals auch gesagt, ich bin da mit dabei, wenn er diesen Verein gründen will. Aber engagiert habe ich mich da nie.
1: Rumänien und Bulgarien haben gerade Atomkraftwerke vom Netz genommen, abgeschaltet, weil sie kein Kühlwasser mehr haben. Durch die Trockenheit.
0: Ja, das geht ja nicht nur denen so, das geht ja auch den Franzosen so.
1: Ja, ja.
0: Ne? So
1: also man muss ja all diese Dinge.
0: Der muss das alles mitbedenken, ja, aber ich meine, es gibt ja heutzutage schon ganz neue Technologieentwicklungen, wo über Kernfusion gesprochen wird. Wir in Deutschland hatten die modernsten Meiler, die es in der Welt gegeben hat. Wir hatten auch das beste, sag ich mal, Studienprogramm, wenn es um das Thema Atomphysik geht. Also das heißt, da haben wir eine Fähigkeit, die wir hatten, einfach nicht mehr so geschützt, wie wir sie brauchten. Und natürlich muss man das alles mitbedenken. Aber wenn Sie sich überlegen, wir können nicht auf der einen Seite aus Kohle und aus Gas versuchen auszusteigen und dann auf der anderen Seite zumindest nicht Brückenmöglichkeiten zu schaffen, die Strom bezahlbar halten und die gleichzeitig aber eben auch den CO2-Ausstoß reduzieren. Also irgendwie, ich finde es immer ganz interessant, in diesen Klima- und Energiediskussionen geht es häufig emotional zu, das ist auch okay. Aber irgendwie die Ingenieure und die Wissenschaftler sollten am Ende schon trotzdem irgendwie noch ihr Wort machen können, ob es überhaupt geht oder ob es nicht geht. Und da ist für mich so eine Frage, Politik darf nicht glauben, dass sie die physikalischen Gesetze außer Kraft setzen kann. Das geht nicht. Ja.
1: Ich habe in der Vorbereitung auf die Sendung unter anderem auch die Zeitschrift Atmo gelesen. Ich weiß nicht, ob Sie die kennen.
0: Nee.
1: Und da gibt es ein sehr spannendes Gespräch mit Luisa Neubauer und ihrer Parteikollegin und Kandidatin für das Oberbürgermeisteramt von Bremen, Wiebke Winter.
0: Ja.
1: Und die Luisa Neubauer erzählt, dass sie zu einer Veranstaltung war, wo eine Staatssekretärin des Wirtschaftsministeriums den Heizungsvertretern, die da anwesend waren, gesagt hat, das Heizungsgesetz, was wir jetzt haben, ist was Gutes. Und sie müssen, und da haben die Heizungsvertreter gesagt, und sie sollen aus ihrer Bubble rauskommen. Und da haben die gesagt, ich bin 30 Jahre in der CDU gewesen. Und ein anderer hat gesagt, ich bin so und so viele Jahre in der FDP. Und wenn hier einer in der Bubble ist, dann ist das die fossile Bubble der Regierung. Und ich kann dieses Interview nur empfehlen.
0: Ich lese mir das gerne durch. Ich kann für mich halt nur festhalten, ich versuche, mich in beide Perspektiven einzudenken. Aber klar ist, es wäre naiv für die drittgrößte Volkswirtschaft der Welt zu glauben, dass sie alleinig den Stein der Weisen hat. Wenn wir uns im Konkurrenzverhältnis mit den USA, mit China befinden, dann muss zumindest einmal immer wieder in regelmäßigen Abständen die Frage gestellt werden, ist der Kurs jetzt richtig, braucht es vielleicht eine gewisse Anpassung, das sind ja nie rein in und raus in die Kartoffeldiskussionen, sondern es sind ja häufig eher graduelle Fragen. Nur wir in Deutschland neigen ja dazu, da machen wir dann 25 Jahrespläne. Ja? Also Verzeihung, das ist einfach, das ist illusorisch so. Und ich finde da adäquater nach einer gewissen Zeit immer wieder mal zu justieren, sind wir auf dem richtigen Weg, was muss man nachjustieren? Das ist doch das, worum es geht. Es gibt doch hier nicht den Zweifel daran, dass es eine Energiewende, eine realistische Energiewende braucht. Aber Verzeihung, nur weil Heizungsvertreter sagen, ich habe mich jetzt in meinem Businessmodell darauf eingestellt, dass ich Wärmepumpen vertreibe, dann ist das noch für mich kein überzeugendes Argument. Weil ganz simpel gesprochen, jemand, der heutzutage neu ein Haus in Thüringen baut, der wird zu 80-90% eine Wärmepumpe einbauen. Weil das in sein Bauverhalten mit einbringen kann, weil das auch für ihn energieeffizienzmäßig absolut Sinn macht. Aber Verzeihung, in Thüringen ist momentan so, dass irgendwie zwischen 3-4% der Altbauten oder der alten Bauernhäuser oder was auch immer, die Wärmepumpen haben. Weil für die ist es schwieriger, das Gesamtsystem hinzukriegen. Und ich finde, Politik darf nicht nur einseitig sich an der Technologie klammern, sondern sie muss die Lebenswirklichkeit der Leute im Blick haben, muss sagen, wie kommen wir dahin, dass viele einem Weg folgen, aber vielleicht kann es für den anderen auch noch eine andere Lösung geben. Und die Tür offen zu halten oder den Weg zumindest zu ermöglichen, zu sagen, ja, vielleicht gibt es jetzt auch in 5 Jahren eine Technologie, die noch begeisterungswürdiger ist, ja, oder die das anders macht. Ich war jetzt diese Woche gerade in einem Unternehmen, die sind auf Holzbau spezialisiert, großes Zimmereihandwerk, hatte ich vorhin schon mal erwähnt, die sind ganz erfolgreich, die sind deutschlandweit unterwegs und die setzen halt auf natürliche Rohstoffe, auf Lehm, auf Holz vor allen Dingen, auch bei ihren Dämmmaterialien, ist doch ein toller Weg, ja. Und übrigens jetzt nicht nur bei Neubauten, sondern auch wenn sie Dinge ersetzen müssen. So, und deswegen glaube ich, die haben mir dann gezeigt, wie stark sie Energie speichern können im positiven Sinne, wie atmungsaktiv das alles ist. Das ist doch das, worum es uns gehen muss. Wir müssen genau den richtigen, immer die richtige Dosierung finden. So. Und nicht dieses, wenn du das nicht machst, bist du ein Idiot oder liegst du falsch. Das finde ich, so funktioniert das nicht im Leben. Und ich glaube, diese Form, das spüren viele, dass es da häufig immer so Ausschläge gegeben hat, die zu viel waren. Und das jetzt wieder auf ein vernünftiges Maß zu bringen, darum muss es schon gehen. Mhm.
1: Das ist eigentlich ein gutes Stichwort. Wir sind fast durch, aber noch ein gutes Stichwort. Ich habe ein paar Leute gefragt in unterschiedlichen Altersgruppen, wenn ihr die Möglichkeit hättet, dem Ministerpräsidenten eine Frage zu stellen, was würdet ihr ihn fragen? Und eine möchte ich doch mitgeben. Eine ältere Dame sagte zu mir, sie ist über 80, Menschen in ihrem Alter werden abgehängt, fühlen sich abgehängt, kommen im digitalen Tempo, nicht mit der digitalen Technik, sondern im digitalen Tempo, nicht mit Zugverbindungen, Ticketkauf. Ämter sind telefonisch eh nur noch in der Sinnlosschleife. Und machen wir da momentan die Wirtschaft, vielleicht auch die Politik, einen Fehler, dass manche Dinge doch zu schnell gehen, anstatt wie bei den 45 oder 43 Jahren mit dem Arbeiten, dass man einen Übergang schafft, dass man diesen Leuten die Chance lässt, dass sie auch noch mitkommen. Die verweigern sich ja nicht, es geht nur zu schnell.
0: Also ich glaube nicht, dass wir in Thüringen das nicht im Blick hätten, im Gegenteil. Also das ist etwas, das ist mir sehr wichtig. Also ich bin sehr für Innovationen. Ich betreibe das auch selber, bin auch in der Nutzung solcher Technologien, da begebe ich mich auch selber rein. Aber ich habe schon sehr, sehr genau im Blick, und das gilt für die gesamten Ministerinnen und Minister, für das gesamte Kabinett, dass wir einen Altersdurchschnitt haben im Land, wo es auch darum gehen muss, diese Menschen nicht zu verlieren. Also dass wir an alle Altersgruppen denken. So. Und das bedeutet jetzt zum Beispiel in Zeit der Digitalisierung, dass wir natürlich da sehr schnell und weit vorankommen wollen, aber gleichzeitig eben auch Angebotsstrukturen haben, wo du dein Ticket immer trotzdem noch am Schalter holen kannst. Das ist etwas, es jetzt mal praktisch zu machen, ne? Oder wo du auch ins Amt gehen kannst. Ich finde nur, dass wir da auch generell nach Corona wieder mehr Sorge tragen müssen, dass da Ansprechbarkeiten sind. Weil da haben sich auch viele eingerichtet und ist nur noch telefonisch, man kann gar nicht mehr ins Amt gehen. Nee, das halte ich für falsch. Sondern die glaubwürdigste Kommunikation findet immer noch Mensch zu Mensch statt. Und wenn einem das wichtig ist, dann soll das möglich sein. Aber, das muss man auch klipp und klar sagen, das ist etwas, das wird dann halt auch dazu führen, dass man irgendeine Form von, sag ich mal, Kompromiss eingehen muss. Ja, für denjenigen, der halt sagt, ich muss zum Amt gehen, der kann jetzt halt nicht erwarten, dass das irgendwie 24 Stunden offen ist, so wie vielleicht eine digitale Lösung, sondern das hat dann halt Öffnungszeiten, um es mal ganz platt zu sagen. Und ich glaube, das beides im Blick zu behalten, das spielt für uns als Landesregierung eine große Rolle. Und mich beschäftigt da ehrlicherweise mehr, also die Digitalisierung ist ein Thema, mich beschäftigt mehr das ganze Thema Einsamkeit. Also dass Menschen älter werden, dass sie vielleicht vielfach nicht mehr den sozialen Kontakt hatten, den sie gewohnt waren über viele Jahre. Deswegen haben wir in Thüringen auch, das haben wir jetzt nicht wir allein nicht nur gemacht als neue Landesregierung, aber wir stärken das und unterstützen das, haben wir ein System aufgebaut aus Dorfkümmerern, aus Agathe, also Ansprechpartnern, die im sozialen Bereich auch da älteren Menschen oder Menschen, die eine Beeinträchtigung haben, zur Verfügung stehen. Und daran glaube ich zutiefst, dass wir diesen Zusammenhalt, das Amalgam in unserer Gesellschaft stärken müssen, da niemanden aus dem Blick verlieren. Und das ist für mich der entscheidende Punkt. Niemanden übersehen. Das ist die Frage. In Thüringen sich zu Hause zu fühlen, bedeutet, dass wir alle Menschen im Blick haben.
1: Ich befürworte ja nach wie vor wieder eine Gemeindeschwester.
0: Ja, bin ich sehr, sehr großer Fan von. Und wenn Sie jetzt mal fragen, wir als Landesregierung, wir wollen gerade auch im dörflichen Bereich so Dorfzentren schaffen, wo man die Möglichkeit hat einzukaufen, wo man vielleicht auch bestimmte Medikamente von der Apotheke hingeliefert werden kann und eben auch einen Behandlungsraum, wo auch mal eine Gemeindeschwester vielleicht eine kurze Untersuchung vornehmen kann. Und ich finde solche Themen, finde ich absolut richtig, weil das ist Nähe zum Menschen und das wollen wir in Thüringen vormachen. Und vielleicht sogar auch als erstes Bundesland in ganz Deutschland.
1: Zu Gast im Sektfrühstück der Ministerpräsident Mario Vogt.

0: So, am Ende der Sendung frage ich meine Gäste immer nach den Wünschen, Hoffnungen und Zielen. Und die Frage geht jetzt auch an, ich sag's nochmal, den Brombeer-Ministerpräsidenten. Brombeerland-Ministerpräsidenten Mario Vogt.
1: Ja, herzlichen Dank. Aber wir bleiben trotzdem bei Thüringen, das ist doch unsere Heimat. Ja, ach so, also was war's? Hoffnungen, Wünsche und...
0: Hoffnungen und Ziele.
1: Wünsche, dass wir in der Gesellschaft zusammenkommen und immer wieder auf den Nächsten achten. Weil wenn wir das in der Nachbarschaft tun, aber eben auch... bei manch Fremden, der uns auf der Straße begegnet, weil er nach dem Weg fragt oder weil er einfach nur noch nicht so richtig weiß, wo es hingeht, dann wäre das für mich was Wichtiges, weil Thüringen lebt immer vom Zusammenhalt und das, finde ich, wäre mir wichtig als ein Wunsch, dass man, ja, dass wir in der Gesellschaft da zusammenfinden. Hoffnung. Meine Hoffnung ist, dass wir uns als stolzer Freistaat in der Mitte Deutschlands auch in diesen ganzen Stürmen, die jetzt technologisch, geopolitisch, aber eben auch wirtschaftlich auf uns geworfen sind, genau den richtigen Kurs finden. Da bin ich ganz hoffnungsfroh. Und das hilft dann auch jedem einzelnen Bürger, genauso wie es dem Land hilft. Und das Dritte waren
0: die Ziele.
1: Die Ziele. Mein Ziel ist, jetzt bis 2029 erfolgreich in der Brombeer-Regierung die Dinge anzupacken, die für uns wichtig sind, dass die Wirtschaft wächst, dass der Staat funktioniert, sodass die Menschen auch in ihrem Leben spüren, dass es vorwärts geht und damit eben auch das Lebensgefühl stimmt. Und dann ist logischerweise mein zweites Ziel, dass wir dafür auch die langfristige Unterstützung und das Vertrauen bekommen, dass wir da weiter dran arbeiten können, auch darüber hinaus. Und im privaten Bereich ist mein Ziel ganz klar, dass meine Frau mich weiterhin gut erträgt und meine Kinder auch...
0: die Pubertät gut überstehen.
1: Ja, die ersten Anzeichen sind da, dass es gelingen könnte, aber es ist ein Tageskampf. Also insofern, nein, aber dass wir im Privaten auch alles gut funktioniert. Ich glaube, das wünsche ich auch allen Zuhörerinnen und Zuhörern, weil das ist das Wichtigste, dass es in der Familie und persönlich auch gesund bleibt.

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0: Wir haben Druckabfall in der Kabine.
1: Dann versteht man endlich,
2: es ist 19:30 und damit
1: Henna, sei still, die Mikros sind an.
2: Freundlichen Ersatz heißer Ohren und die alternativen Fakten und alternative Musik hier auf Radio Tonkuhle in eurer Lieblingssendung mit euren Lieblingsmoderatoren auf eurem Lieblingssender. Willkommen.
1: Apropos alternative Fakten, habt ihr das geile Video gesehen, wo dieser lustige Kennedy, der ja nicht sprechen kann und eigentlich auch nichts kann, wie der versucht hat, den Reportern die alternative Prozentrechnung, die Donald Trump anwendet, zu erklären.
2: Wie bitte? Genau. Also wenn es von 100 auf 600% steigt, dann ist es eine Versechsfachung. Und wenn es von 600% wieder runtergeht auf 100, also von dem Level wieder zurück, dann ist es natürlich eine Verringerung um 600%.
1: Und der redet immer, als wenn er gleich umfällt und tot ist.
2: Ja, genau.
3: Aber der zieht ja auch Koks
2: von Toiletten. Neuesten Attentat, habt ihr gesehen, wie er weggerannt ist und seine Frau hat sitzen lassen?
1: Ich habe nur gesehen, dass irgendwelche weirden Leute, nachdem klar war, dass alles nicht so schlimm ist, Leute da rumgegangen sind und sich irgendwelche Sektflaschen unter ihre Pelzmäntel gestellt haben.
2: Auch der eine Typ, der die ganze Zeit am Tisch sitzt
1: und weiter
2: gegessen hat. Genau, das war so ein Medienmanager.
3: Die kennen das, die kennen das nicht.
2: Also, wir starten die Sendung nochmal ordentlich. Redaktionell verantwortlich für den Inhalt der Sendung sind der Henna. Und der Björn und der Jakob. Heute ist übrigens der 27. April für die Akten. Wenn ihr heute zuhört, dann hört ihr live und ansonsten hört ihr eine Wiederholung.
1: Wenn ihr auch schon mal von Toilettensitzen gekokst habt, schreibt uns bitte eine Mail. Wir brauchen Erfahrungsberichte.
3: Und welche Auswirkungen das auf euer Immunsystem gemacht hat.
1: Und welche Position in der Regierung ihr jetzt innehabt.
2: Druckausgleich,
3: und Kopfrechnung-Test würde ich auch erwarten.
1: Kopfrechentest.
2: Also, wir haben eine Menge Sachen, über die wir reden wollen offensichtlich. Sonst würden wir nicht vor dem ersten Song schon hier so fett einsteigen.
3: Was kommt denn heute musikalisch?
2: Was es musikalisch heute alles zu hören gibt. Die Foo Fighters haben ein neues Album rausgebracht. Da werden wir intensiv reinhören. Ich habe 5 Songs rausgesucht. Mal gucken, ob die alle hören. Aber auf jeden Fall hören wir einige von den Foo Fighters. They Might Be Giants, die seit 1986 am Start sind, haben
1: zumindest
2: wir gerade
1: haben sie erst Platte rausgebracht. Vielleicht haben die auch schon 6 Jahre vorher Musik gemacht.
2: Wer weiß es genau, nicht. Auf jeden Fall Garage, sind sie als They Might Be Giants mit ihrer ersten, mit ihrem ersten Album seit 86 am Start. Das sind 40 Jahre. Das ist viel.
1: Ja, das ist echt viel. Krass. Das ist aber trotzdem bist du älter.
2: Das stimmt, ja. Außerdem gibt es was Neues von Call Me Charisma und vielleicht hören wir auch noch in das neue Album von den R. Kells rein. Kommt drauf an, wie viel wir quatschen wie viel Zeit wir dafür finden. Genau. Ansonsten haben wir ein paar interessante Themen. Natürlich, ihr habt es mitgekriegt, es gab schon wieder einen Attentat. Langsam wird es langweilig. Und es hat irgendwie wieder nicht geklappt. Aber es gab einige interessante Beobachtungen dabei, die werden wir euch nicht vorenthalten.
1: 1900.
3: Aber bitte nicht das Video analysieren, also da habe ich, also 82. Das ist schwierig im Radio heute.
2: Ja.
1: 1982.
2: 82, siehst du, dann sitzt du schon 24 Jahre alt.
1: Und sie sind ein Duo.
2: Das stimmt, das wusste ich.
1: Und heißen so, beide John.
2: Jetzt gibt es Musik von den Foo Fighters. Die sind kein Duo und das neue Album heißt Your Favorite Toy. Und den ersten Song, den wir hören, ist auch, glaube ich, der erste auf dem Album. Der heißt Caught in the Echo.
1: Von welcher Band?
2: Der klingt so. Von den Foo Fighters.
1: Die kennt man woher?
2: Die Foo Fighters?
1: Ja.
2: Aus Funk und Fernsehen.
1: Aus Funk und Fernsehen.
3: Dave Grohl war der Drummer von Nirvana.
1: Genau, das wollte ich doch. Da wollte ich drauf hinaus.
2: Achso, okay, ja, gut. Genau, wer das nicht
1: und trommelt
2: weiß.
1: Da jetzt nicht
3: und die haben einen coolen Horrorfilm. Studio 666.
2: Ich weiß gar nicht, wer jetzt trommelt, nachdem der andere an der Überdosis gestorben ist, der ursprüngliche Drummer. Ich weiß gar nicht, wer jetzt an den Drums ist, aber das können wir nochmal rausfinden. Jetzt gibt es auf jeden Fall erstmal Caught in the Echo vom Album Your Favorite Toy von den Foo Fighters.

0: Zappa.
1: Der Sohn von Frank Zappa. Nee, den haben wir gerade nicht gehört. Wir haben gerade die Foo Fighters gehört. Und zwischendurch moderiere ich hier mal in die Privatgespräche rein. Ich hoffe, es stört die anwesenden Menschen nicht. Ich erzähle noch mal zu Ende, was ich erzählen wollte.
2: Josh Fries hat nämlich Schlagzeug gespielt.
1: Eben haben wir die Foo Fighters gehört. Of All People war der letzte Song, den wir gehört haben. Und davor Caught in the Echo. Und jetzt beantworten wir die Frage, wer denn bei den Foo Fighters gerade die, wie nennt man es?
2: Schlagzeug.
1: Ja, da gibt es so einen lustigen Namen für die Schießbude bedient, genau.
2: Das kenn ich gar nicht, ey. Willst du jetzt ganz bewusst Boomer-Radio machen?
1: Also, Taylor Hawkins hat lange Zeit Trommeln bedient und Drogen genommen, und zwar so viele, dass er 2022 dran gestorben ist. Dann war für zwei Jahre oder drei Jahre fast Josh Freeze dabei.
2: Und der hat seine ersten Aufnahmen zusammen mit Dweezil Zappa gemacht. Deswegen fiel das Wort Frank Zappa, weil Dweezil Zappa der Sohn von Frank Zappa ist. Das und daher kenne ich Josh Freeze. Aha. Da schließt sich der Teufelskreis.
1: Aber jetzt und auch auf diesem neuen Album ist Illan Rubin am Start. Der hat früher bei den Nine Inch Nails gespielt, ist 2020 auch in die Rock'n'Roll Hall of Fame aufgenommen worden. Und die Schießbude gespielt, genau.
2: Schießbude.
1: Und seit 25 ist er bei den Foo Fighters.
2: Bei Nine Inch Nails ist das nicht tendenziell immer programmiert.
1: Mal,
2: da spielt doch keiner Schlagzeug.
1: Auch mal kolportiert. Oh. Ja, wahrscheinlich hat er den Drumcomputer programmiert bei Nine Inch Nails. Das kann gut sein. So, ich würde sagen, jeder von uns darf jetzt mal seine lustigste Beobachtung von diesem letzten Attentat preisgeben. Da gab es ja doch einiges Lustiges zu sehen. Wir haben ein bisschen was vorweggenommen, gerade in der Anfangsmoderation.
2: Man sollte sich über so ernste Dinge nicht lustig machen.
1: Ich finde schon, auf
2: Gewalt
1: jeden Fall.
2: Hat, habt ihr das,
1: ja.
2: Das Lustigste war, fand ich, das Statement von Netanyahu, der sich nicht zu fein war, sich in die Kamera zu setzen und zu sagen, dass das Töten von anderen Politikern nicht okay ist.
1: Hey, das ist nicht okay. Punkt. Na gut, okay. Wir haben was dazugelernt.
2: Ja.
1: Nee, warum wir uns darüber lustig machen können, ist, es ist niemand zu Schaden gekommen. Es gab einen Sicherheitsbeamten, der eine Ladung Schrot in seine Schutzweste gekriegt hat und das gut überstanden hat. Laut Trump ist er topfit und in super Shape.
2: Ja, aber, wenn man so eine Packung genau, so Schrot frisst, dann geht, ja.
1: Genau, so richtig. Also es gibt so viel, worüber ich gelacht habe, als ich irgendwie die Bilder gesehen habe. Erstmal fand ich sehr geil,
2: wie der Typ... Der mit der Benny Hill Musik dahinter. Ist das großartig.
1: Und dann so ein bisschen schneller abgespielt. Und das würde sehr gut passen zu der Begebenheit, die ich gerade beschreiben möchte, denn ich fand es super lustig, wie der Typ durch die Sicherheitsvorkehrungen da gekommen ist, denn er ist einfach durchgerannt.
2: Oh Gott, der Attentäter meinst du jetzt? Dass er nackt war?
1: Das glaube ich nicht, denn er hat ja eine Schrotflinte dabei gehabt.
2: Nee, aber als sie ihn verhaftet haben, hat er nichts mehr angehabt. Auf
1: ja,
2: dem Boden liegt er.
1: Haben sie ihn dann irgendwie, keine Ahnung. Also das weiß ich aber auch nicht genau. Und da kann ich nichts hinaus sagen.
2: Annehmen die Sau.
1: Aber das fand ich schon sehr lustig, wie er die Leute da überrumpelt hat und einfach durchgerannt ist. Dann ist er wohl gestoppt worden. Inzwischen hat sich dann das alles noch in dem Vorraum von diesem eigentlichen Saal, in dem die Veranstaltung stattgefunden hat, gewesen. Und dann fing im Saal langsam an, dass sie da die Schüsse gehört haben und die anfangen haben, die Leute in Sicherheit zu bringen. Da gab es eine sehr schöne Aufnahme von hinter der Bühne auf die Bühne drauf quasi, wo zu sehen war, wie J.D. Vance als erster irgendwie in Sicherheit gebracht wurde und da irgendwie weggezerrt wurde, während Trump da noch saß und seine Sicherheitsleute um ihn rum waren und erst dann kamen irgendwie die fettbewaffneten Leute und haben ihn da weggeholt und beim
2: Weggeholen... Es gibt da Bilder, wie Trump hinterm Vorhang sich alles anguckt.
1: Nee, ja, das war dann später vielleicht noch. Auf jeden Fall
2: geht alles
1: erst dann da weggeholt worden und beim Wegholen nochmal voll auf die Fresse gefallen, also hat sich irgendwie da gut hingeledert.
2: Um den Schüssen auszuweichen.
1: Aber was habt ihr denn noch an lustigen Sachen? Also ansonsten erzähle ich noch ein paar mehr, die mir aufgefallen sind.
2: Das Lustigste fand ich die Lady, die hinterher die Sektflaschen unter ihrem Mantel versteckt hat. Oder Champagner ist es wahrscheinlich
1: eher. Von der habe ich bisher noch gar nichts mitgekriegt, aber das finde ich auch sehr lustig. Die ist ungefähr auf dem Niveau von diesem Medientypen, der weiter am Tisch gesessen hat und einfach weiter gegessen hat.
2: Um mich geht's nicht.
1: Ja. Und vielleicht hat er auch gedacht, okay, wenn es jetzt zu Ende geht, dann will ich wenigstens noch mal irgendwas Leckeres
2: essen. Die Henkers machen.
1: Das fand ich auch sehr, sehr witzig. Was war noch lustig? Ja, das geht's auch schon so langsam.
2: Lustig fand ich auch, dass der Attentäter hinterher selber wohl in den ersten Verhören gesagt hat, dass er völlig überrascht war, wie einfach das war. Der konnte halt sich ohne Probleme in dem gleichen Hotel einchecken, richtig, in dem die Veranstaltung war, ja, und konnte dann da einfach durchgehen mit seinen Waffen und war wohl auch sehr lasche Sicherheitsbestimmung. Das ist normalerweise gar nicht üblich, dass das so lasch ist. Ja. Das ist ja das, was manche Leute dazu bringt, dass, also die, für mich persönlich glaubwürdigste Theorie, die ich gehört habe, ist nicht, dass es eine False-Flag-Aktion war, aber dass der Geheimdienst relativ schnell, weil der Typ auch nicht so richtig schlau ist, mitgekriegt hat, was da geplant ist und sie dann quasi inszeniert haben, dass er bis zu einem bestimmten Punkt kommt, dass es so viel Aufmerksamkeit kriegt, aber eigentlich allen klar war, den packen wir, bevor irgendwas passiert.
1: Naja, so. Ja, diese, diese Zweifel an der Aktion
0: der Echtheit, oder des Attentats.
1: Der Echtheit des Attentats, so kann man sagen, die gehen jetzt auch noch weiter zurück auf das, was da in Pennsylvania passiert ist. Buffalo, glaube ich, hieß der Ort, wo dieser Anschlag passiert ist, wo sie den Attentäter dann auch innerhalb von 12 Sekunden erschossen haben. Da gibt es jetzt auch immer mehr Leute, vor allem auch aus dem Trump-Lager, die sagen, das sieht eigentlich so aus, als wäre das gestaged worden. Ich will dazu mal ein paar Sachen sagen, die ich in so einem Video gesehen habe. Zum einen war es so, als die ersten Schüsse fielen, sind die Security-Leute nicht sofort mit Trump von der Bühne, sondern standen noch eine ganze Weile da auf der Bühne und haben Trump auch nochmal hochkommen lassen und seine inzwischen ikonische Geste da
2: die brauchten ja noch Fotos lassen.
1: Genau. Ja. Und dazu kommen wir jetzt. Denn man sieht einen Angestellten, einen Beamten, keine Ahnung was, der da reingekommen ist und die Fotografen an die richtige Stelle gezogen hat und gesagt, hier von hier könnt ihr das viel besser sehen. Und in der Zeit ist die amerikanische Flagge, die relativ hoch hing, weiter runtergelassen worden, damit sie dann im Foto auch schön zu sehen ist und da gut auftaucht.
2: Das kann aber auch heißen, dass da einfach nur gute PR-Berater sehr auch unter Schock richtig reagiert haben.
1: Das wage ich zu bezweifeln, ganz ehrlich.
0: Ist eine Sichtweise.
1: Klar, also, kann man so sehen, aber halte ich auch für unwahrscheinlich. Aber
2: wenn es so geplant so gewesen wäre, hätte die Fahne direkt im richtigen, an der richtigen Stelle gegangen.
1: Naja, die hing ja an der richtigen Stelle für die Aufnahmen von weiter weg. Ah.
0: Aber wäre es zu offensichtlich, also, dass sie gleich hängen würde, wäre es zu offensichtlich.
2: Ja, genau, weil jetzt es nicht offensichtlich ist, dass sie extra die Fahne runtergelassen haben.
1: Nach die haben halt extra die Fahne runtergelassen, damit sie für die Fotografen, die sie da spontan ganz schnell hingeholt haben, auch an der richtigen Stelle ist.
2: Ich war von Anfang an der Meinung, dass das nicht unbedingt ein echtes Attentat gewesen ist. Und ist ja kein Zufall, dass solche Attentate, ich meine, man muss ja nur nach Deutschland gucken, immer vor irgendwelchen wichtigen Wahlen laufen hier auch irgendwelche Messermänner rum und das hört danach sofort wieder auf. So, ja. Also
1: das, aber was auch komisch ist, ist, dass da es gar keine weiteren Ermittlungen gab. Also man hat gar nicht geguckt, was ist denn das eigentlich für ein Typ gewesen, wo kam der her, was hat er gemacht, wie war sein Hintergrund. Das ist alles relativ
2: schnell. Das ist sehr gespannt jetzt bei dem Typen, der noch lebt, was da jetzt ermittelt wird und wie lange der noch lebt.
1: Ja.
2: Und
1: so. Da sind wir auch alle gespannt.
0: Auf jeden gespannt Fall. Sind wir jetzt auch auf die nächsten Songs der Foo Fighters. Richtig.
1: Wir hören jetzt mal weiter If You Only Knew. Wir wissen es ja auch alle gerne, was da wirklich passiert ist. Und dann danach hören wir Spit Shine. Alles zu finden auf dem neuen Album Your Favorite Toy. Hier sind die Foo Fighters.

0: Die Foo Fighters, Asking for a Friend, den Song haben wir schon mal gespielt, aber der ist tatsächlich auch ziemlich großartig, auch zu finden auf dem neuen Album Your Favorite Toy.
1: Ja, der Block ist durch, ne, mit Foo Fighters?
0: Ja, mit den Foo Fighters sind wir jetzt durch.
2: Lieblingsspielzeug.
0: Nächste Musik kommt von den They Might Be Giants.
2: Die schon sehr alt sind.
0: Die sind sehr alt, das wissen wir inzwischen genau. Worüber wollen wir noch reden? Was gibt's noch für Themen? Was habt ihr noch mitgebracht? Ihr seid mit leeren Taschen gekommen.
2: Mit leeren
0: Taschen.
2: Kann das
0: wahr sein?
2: Genau.
0: Was hat denn der Herr Merz als letztes so für lustige Sachen erzählt?
2: Ich habe gerüchteweise gehört, dass wohl hinter verschlossenen Türen schon darüber nachgedacht wird, Herrn Merz auszutauschen, weil auch die CDU merkt, dass der Typ nicht die geilste Wahl ist. Was aber sehr geil ist, ist, dass ernsthaft Jens Spahn im Gespräch ist.
0: Als Bundeskanzler. Hm? Der will ja schon ewig. Der will schon ewig. Das wird es nicht besser machen.
1: Ich mache keinen Eierlektor, oder?
0: Das wird es wirklich nicht besser machen.
1: Das machen wir jetzt nicht.
0: Also bei allen Diskussionen um Merz wäre es mir persönlich echt viel wichtiger, dass die Reiche endlich geht. Weil was die verzapft, geht auf keine Kuhhaut.
1: Die Wirtschaftsministerin?
0: Richtig.
1: Ja, die wird auch komplett gebasht in
0: den Energiewende ausbrennt, wie verrückt irgendwie dafür sorgt, dass Windkraftanlagen und Parks halt einfach nicht mehr lukrativ sind für Leute, die das machen wollen und eben alles, was Habeck in der letzten Regierung irgendwie versucht hat, auf die Beine zu stellen und in die Wege zu leiten, um auch Abhängigkeiten von fossilen Rohstoffen, die wir teuer einkaufen müssen, endlich zu verringern. Und wir sind auf einem sehr guten Weg gewesen. Also
2: wir waren schon auf noch viel besseren Wegen. Ja. Wir könnten Marktführer bei Photovoltaik sein, wenn es die CDU und Herrn Altmaier nicht gegeben hätte.
0: Wärmepumpe ganz weit vorne sein. Aber,
2: wobei der Wärmepumpenverkauf tatsächlich weiter steigend ist. Das interessiert auch nicht, dass die CDU was anderes sagt. Also das haben und das habe ich vorhin in einer Diskussion tatsächlich gehört, dass auch die Wärmepumpen und auch vor allen Dingen Solarpanels auf Dächern, wo ja die Reiche jetzt auch ran will, das ist tatsächlich was sogar rechtskonservative Hausbesitzer mittlerweile akzeptiert haben. Weil das halt, du stellst dir relativ günstig was aufs Dach und dein Strom wird günstiger.
0: Richtig.
2: So, ne? Genau. Das ist halt verrückt. Das funktioniert halt. Ne? Und das ist, hat da eine Moderatorin oder eine von den Mitdiskutantinnen sehr richtig gesagt, es ist sehr, sehr dumm, dass einzustellen, weil man muss die Bevölkerung mitnehmen.
0: Klar.
2: Und gerade die komplizierte Bevölkerung, den Teil, der gerade funktioniert, jetzt wieder madig zu machen, ist das Dümmste,
1: was man machen kann. Wozu führt das? Also ne, die Mechanismen, die da ausgelöst werden, so, wir machen das schlechter, obwohl ihr uns gewählt habt, so, aber trotzdem wettern dann alle gegen die das besser machen wollten, Souveränität, ne, in puncto irgendwie Energie,
0: ja, das wird immer noch viel bekloppt
1: Effizienz auf und so.
0: Das stimmt.
1: Und ich meine, so ein Politiker geht dann einfach, der eigentlich was Gutes hinterlassen hat, der geht dann einfach irgendwie in die Privatwirtschaft oder Bildung oder so und dann ist, ja, er lächelt dann, weil er komplett kaputt gebasht worden ist von allen und dann verlieren wir so eine Energie einfach, weil du ständig nur kritisierst wirst von Leuten, die keine Ahnung haben, weißt du, in so Fach, ich wollte gerade Land sagen, aber so Talkshows, ne, da diskutieren immer auch Leute mit vielen Meinungen gegenüber Leuten mit vielen Fakten und ich bitte euch.
2: Also was ich nicht, Baerbock wird auch sehr hofiert in Amerika gerade und Barack Obama hat ja, wie heißt die junge Grünen-Politikerin, die sich klimamäßig, Neubauer? So genau, die hat er ja gepostet,
1: ja,
2: als
1: stimmt,
2: eine weltweit wichtige Politikerin, da ja, wird Herr Merz auch wieder gekocht,
0: ja,
2: gekotzt haben.
0: Also was ich bei der Reiche nicht verstehe, ist, dass ein Mensch wie sie, die einfach einen Background hat, von der man weiß, dass sie aus der Gaslobby kommt, so freie Hand lässt, eben alles einzureißen, was für dieses Land irgendwie gut wäre. Also sich unabhängig zu machen von Gas und Öl.
2: Glaubst du, dass jemand, der vorher bei BlackRock gearbeitet hat, andere Interessen hat?
0: Nee, wahrscheinlich nicht. Aber der ist ja noch viel mehr derjenige, der meint, er wäre der das Land irgendwie rettet. Mhm. Aber die Art und Weise, wie das tut, funktioniert auch nicht besonders gut.
2: Ja, die Frage ist halt tatsächlich, ist das Dummheit oder Absicht? Also vielleicht macht er genau das, weswegen Absicht. Er da sitzt. Nämlich für seine Geldgeber alles besser machen.
1: Ja, für seine Leute und ihn, für das
2: genau.
1: System ist einfach, also du kannst ja gar nicht mehr gegen argumentieren. Was willst du sagen?
2: Ja.
1: Außer, okay, wir wollen jetzt souveräne Energieeffizienz irgendwie abschaffen, damit wir uns von anderen ressourcenträchtigen Ländern einfach abhängig machen. So, hä?
0: Ja,
1: so,
0: ist total dumm.
1: Wie willst du also, das gut reden?
0: Ja.
1: Und außer, dass du deine Leute noch reicher machen willst und die anderen noch mehr in der Scheiße versenken und so.
0: Das ist momentan wirklich nicht nachvollziehbar, was da in der Regierung irgendwie vor
1: aber
0: sich geht.
1: Was sagt man halt, ne? Also
0: crazy. Die Grünen, das sagt man.
1: Ey, bitte schenk uns genauso viel Energie, Hope oder Timmy,
2: wie und wir dir. Nicht vergessen, die Frau Reiche lässt sich von Herrn zu Gutenberg ficken.
0: Das stimmt, die sind ja zusammen, die beiden. Ja.
1: Die Person, die da die seine Doktorarbeit da...
2: Der erste Copy-Paste.
1: Ja, und dafür wird man aus dem Amt entlassen.
2: Damals aber noch,
1: heute machen, nicht mehr. Was die da alle machen, Alter, doch, hätte nochmal eine richtige Arschreise verdient. Du.
0: Ich sag's dir, also. Wir brauchen nur Masken und Spahn sagen und der klebt auch an seinem Stuhl.
2: Ja.
0: Der wird auch so schnell nicht gehen. Der will jetzt erstmal
1: Bundeskanzler werden. Spahn ist noch schlimmer irgendwie. Irgendwie finde ich Spahn noch
0: schmierig. Ja, ich finde ihn auch echt furchtbar.
2: Können wir Musik hören?
0: Ja, bitte. Ja, können wir. Wollen wir?
2: Ja.
0: Dann machen wir das. They Might Be Giants, Je n'en ai pas heißt der Song.
2: Oh.
0: Französisch. Also Je n'ai pas heißt mit AI ich habe nicht und Je n'en ai pas, also N-E-N, ich glaube, das heißt, ich habe davon nichts oder... irgendwas in der Art.
1: Ja, vielleicht wahrscheinlich
0: hört deine
1: Französischlehrerin
0: lange, noch. Lange her, genau. Sonst dürft ihr uns das gerne schreiben an druckersgleich@tonkuder.de, wenn ihr wisst, was das wirklich heißt.
1: Okay.
0: Zu finden ist der Song jedenfalls auf dem Album The World Is To Dig. Und direkt danach hören wir Outside Brain. Hier sind die They Might Be Giants.

0: They Might Be Giants. Outside Brain war der Song, der da gerade ausklingt. Und davor haben wir gehört Je n'en ai pas. Und was wir jetzt gerade noch hören, ist der Staubsauger, der vorm Studio gerade den Boden saugt.
1: Henna, kannst du eigentlich auch Latein?
0: Putzfree macht hier gerade sauber nebenbei.
1: Kannst du auch Latein?
0: Nee. Lea Jagda Est weiß ich gerade noch. Und
2: Vicky?
0: Was war das? Irgendwas mit... Irren ist männlich, aber das weiß ich, kriege ich nicht mehr zusammen, leider.
1: Was heißt denn der Jagd da ist?
0: Die Würfel sind gefallen, das findest du in jedem Asterix-Comic irgendwie.
1: Und wer das so...
0: Das ist Cäsar immer irgendwie, wenn irgendeine Entscheidung gefallen
2: das
0: ist.
2: Das sind alles Zitate aus Bello Gallico.
1: Bella Gallico.
2: Nee, Bello. Der gallische Krieg übrigens.
0: So rum.
1: Hast du das kleine Latinum?
2: Genau. Ich habe das kleine Latinum und ich habe den Scheiß gelesen. Ja.
1: Du warst wirklich...
2: Der hat auch echt Drogen genommen.
1: Auf Latein auch echt noch wilder. Aber.
0: Was habt ihr denn am Wochenende so getrieben? Dich habe ich gesehen beim Braumanufakturfest, aber da habe ich gerade 45 Minuten stehen in der Schlange, um eine Bratwurst zu kriegen, irgendwie in dem wir gehabt und die gegessen und hatte irgendwie keinen Bock mehr.
2: Okay.
0: Und bin deswegen nach Hause.
2: Ah, ja.
0: Ich habe dich mit Sabine da noch flanieren sehen.
2: Ja, stimmt, wir waren da, genau.
0: Am Samstag.
2: War schön. Das ist ja echt cool, dass das sich hält, gehalten hat, weitergeht, wächst. Coole Jungs, die das machen. Nochmal herzlichen Glückwunsch auch vom Druckausgleich-Team an die Hildesheimer Brauerei Manufaktur.
0: 10 Jahre,
2: Genau. Und ich habe mich mit Jan unterhalten. Kennengelernt habe ich ihn ja, da warst du glaube ich auch dabei. Da war er noch ganz frisch in der Bierbrauerbranche, da war er nur am Moritzberg am Start und da hat damals noch Geschäftsführer Kreichelt

0: Schöne Sache das auf jeden Fall. Das Wetter hat ja auch super mitgespielt, es war mega gut besucht. Oh, wie gesagt, ja. Die Schlangen an den Ständen waren teilweise ein bisschen ja, strapaziös, aber
1: Andy hat am Freitag ja Fish and Chips gemacht, da war Sabine auch schon da. Nee, Samstag gab es Hot Dogs.
0: Achso, dann hat er Samstag schon keine Fische mehr gehabt.
1: Nee, das war so geplant. Die haben ja jeden Tag anderes Essen, anderes Programm und so. Das war komplett geplant, dass er den einen Tag Fisch und Chips macht.
0: Und den anderen was anderes. Ah, okay. Genau. Ja. Gut, dass ich mich Samstag nicht bei ihm angestellt habe, sonst wäre ich enttäuscht gewesen.
2: Es gab Fisch und Chips mehr. Ich bin enttäuscht.
1: Nein, das wäre sehr geil gewesen, so hat Sabine gesagt.
0: Ja, genau. War wohl. Also ich habe ein Testessen bei ihm mitgemacht, um zu checken, ob sein Rezept funktioniert so. Und das war tatsächlich auch ziemlich lecker. Also,
2: das kann er, ne?
0: Aber das kann er wirklich, ja. Aber in Zukunft macht er das mit den Hotdogs wieder weiter. Also, dass er jetzt zu anderer Gelegenheit nochmal Fish and Chips macht, ist noch nicht
2: Hat er auch Mushi-Pies gemacht? Mushi-Pie?
0: Ja.
2: Hat er auch gemacht. Macht er selber?
0: Das macht er selber, genau. Genau. So Erbsenpüree.
1: Ja, also wer lecker essen will, der sollte sich mal darum kümmern, rauszufinden, wo Andy steht.
0: Das lohnt genau. Sich. Also Andy steht ansonsten auf dem Wochenmarkt, also auf dem Marktplatz und ich glaube an der Lilie, Quatsch, an der Neustädter, nee, wo ist das denn? Doch, Neustädter Markt ist der andere.
1: Genau.
0: Ich glaube, da ist er auch ab und zu. Bei Brauereifesten ist er eigentlich immer. Und
1: er ist auch beim Sommerfest vom Jugendzentrum in Ochtersum.
0: Das gerne weiß ich. Mal, genau. Und er ist auch gerne mal mit den Grizzlies unterwegs irgendwie. Und also bei denen natürlich, wenn die Heimspiele haben. Und er bietet da auch seine Hotdogs an. Genau. Da passt es ja auch sehr gut zu so amerikanische Sportart.
2: Ja. Das ist wenn ihr wissen wollt, wo er mal steht, er ist auch sehr aktiv auf Instagram.
0: Genau, da kann man es eigentlich immer sehen.
2: Genau. Was er Andy's Hotdogs. Genau. Hildesheim, müssen wir eingeben.
0: Das kann man nur empfehlen.
1: Folgen, liken, essen.
0: Unbedingt. Wir machen nochmal weiter Musik von They Might Be Giants. Get Down heißt der nächste Song und danach hören wir
1: Get Down.
0: Overnight
1: Get Down.
0: Sensation. Hit Record. Das kommt dann.

0: Da fadet er langsam aus. Overnight Sensation, in Klammern Hit Record.
1: War noch gar nicht fertig mit privaten Konversationen.
0: They Might Be Giants, den wir da gerade gehört haben. Davor gab es Get Down zu hören und das alles ist zu finden auf dem Album The World Is Too Dig. Also man sollte die Welt umgraben.
2: Ich kannte auf jeden Fall den Bandnamen so, They Might Be Giants. Mhm. Ich glaube, ich habe noch nie aktiv was von denen gehört. Ich bin voll überrascht von der Musik. Ist echt nett.
0: Ja, ich mag die ganz gern. Ich mag die schon eine Weile ganz gern eigentlich, ja.
2: Und wir haben ja auch schon vorhin off-air in ältere Sachen reingehört, um da mal so, das ist, kann man machen.
0: Ja, fand ich auch.
2: So, auch die Platte von 86 ist schon funny. Und das klingt gar nicht nach 80ern.
0: Da nee, gibt die ja, klingen relativ ja, modern.
2: Es gibt so Bands, also, die ja echt nach auch, 80ern klingen, das ist bei denen nicht so.
0: Da hätte man auch in der heutigen Zeit verorten können, das 80er-Album da von denen. Ja.
1: Und Hillbilly Country angelehnt.
2: Ja,
1: ist das von 86, das Album.
2: Ja, aber lustig.
0: Ja. Gut, da wir alle keinen Bock mehr haben, weiter über Politik zu reden, reden wir jetzt über Medien, beziehungsweise über Popkultur.
1: Mit unserem Medienpädagogen.
0: Yeah. Genau. Also, der letzte Kinofilm, in dem ich war, Project Hail Mary, den fand ich tatsächlich ziemlich gut. Ich bin eh auch ein Fan von Ryan Gosling, der in Driver mir am besten gefallen hat.
2: Was für ein Film war das?
0: Project Hail Mary, da geht es um die Rettung der Menschheit quasi in Science Fiction, wo er
2: vor was muss sie gerettet wird. Werden?
0: Es ist was auf der Erde gelandet, was dazu führt, dass die Erde irgendwie stirbt.
1: Alien.
0: Genau, und beziehungsweise die Sonne eigentlich. Und das passiert irgendwie in der ganzen Galaxie bis auf eine Galaxie. Da scheint es in Ordnung zu sein und die wollen rausfinden, warum es da so ist und schicken ihn dahin. Und da trifft er, oh Wunder, jemand anderen, der nicht von der Erde kommt.
1: Alien.
0: Und das gleiche beobachtet hat und das auch rausfinden will. Und der ist halt ein Alien aus Stein. Und braucht auch natürlich eine ganz andere Atmosphäre als Ryan. Und deswegen müssen sie irgendwie gucken, wie sie miteinander klarkommen. Um dann ihr gemeinsames Ziel irgendwie zu erreichen. Und ja, es ist schon eine Menge gespoilert jetzt, aber noch nicht so viel, dass es sich nicht mehr lohnt, den Film zu gucken. Der ist tatsächlich wirklich ganz gut. Ich mag die Schauspieler, es gibt eine deutsche Schauspielerin auch, die da mitspielt, die auch ziemlich gut ist. Schon wieder ihren Namen vergessen. Und insgesamt.
1: Da hat man mal jemanden aus Deutschland, der da groß mitspielt und dann vergisst man den Namen.
0: Stimmt. Vater als Verräter bin ich halt. Aber egal.
1: Volksverräter.
0: Und insgesamt auf jeden Fall ein sehr guter Film. Hat mir auf jeden Fall viel Unterhaltung geboten in den gut 2 Stunden, die er läuft. Und würde ich auch gern weiterempfehlen. Also kann man sich auf jeden Fall angucken. Wer jetzt nicht so auf wie nennt man es?
1: Beschreib es.
0: Süßigkeiten für das Auge? Eye Candy, genau. Wer das nicht auf der riesengroßen Bildwand, also der Leinwand braucht, der kann sich den auch zu Hause angucken.
1: Also es ist eher so ein Film, ein optischer Film?
0: Heimkino kommt. Ja, auf jeden Fall. Also es gibt sehr viele Sachen, die auf der großen Leinwand wirklich gut aussehen und dafür auch gemacht wurden, würde ich sagen, aber die dennoch auch noch eine Wirkung erzielen, wenn sie auf der kleineren Home-Cinema-Leinwand.
1: Also lohnt sich auch für die Handlung, ihn zu Hause zu gucken?
0: Ja,
1: okay.
0: Definitiv. Also ich fand es tatsächlich gut. Also ich habe mich nicht eine Minute wirklich gelangweilt.
2: Da musst du aber jetzt nochmal was eingeben, weil das möchte ich euch auch vorspielen. Was ich entdeckt habe, weil es ist total krass. Es gibt eine Band, die heißt Highly Suspect. Ich weiß nicht, ob ihr die kennt. Die sind Highly Suspect. Sucht die mal in unserem Musikabspielprogramm, ob wir die auch haben.
0: Das glaube ich nicht, aber können wir gerne machen. Das muss ich dann mal hier suchen. Ach so, ja. Ja, genau.
1: Hier wird mit den Händen gefuchtelt.
2: Und die haben tatsächlich relativ erfolgreich, sehr poppig angehauchte Musik gemacht. Das war okay, gut gemacht, aber es war nicht wirklich geil. Und die haben jetzt aber seit 3 Platten sich von ihrer Plattenfirma getrennt, die Produktion selber gemacht und die klingen jetzt einfach mal, also mich erinnert es tatsächlich an eine konsequente Fortsetzung von dem, was Jimi Hendrix so gemacht hat. Und deswegen ist das richtig geil. Hast du sie gefunden?
0: Ja, sag mir mal. Welchen.
2: Genau, und da musst du mal in die neueste Platte gehen. Geh mal runter zu den Platten, genau. Und die neueste Platte ist die As Above, So Below. Da gehst du mal drauf. Und da machst du mal den ersten Song an.
1: Lasst euch überraschen.
0: Hören wir mal rein. Dann machen wir unsere Mikros nochmal aus und wir reden danach weiter.
2: Ja.

0: So, aus dem 6-Minuten-Song gehen wir jetzt mal raus. Summertime und Voodoo haben wir da gerade gehört von Highly Suspect.
1: Was halt sehr geil ist, die Band, also die sind Millionäre, ob der poppigen Anleihen, die die hatten, die waren auch schon mal für Grammys nominiert, bester Popsong, glaube ich, und so, und haben auch wieder richtig Kohle gemacht. Und die machen jetzt einfach so einen geilen Scheiß. Die gehen halt ins Studio, spielen da live ein und agieren jetzt als Band. Und das ist richtig geil. So, der Typ kann richtig geil singen, kann richtig geil Gitarre spielen, geiler Bassist, geiler Schlagzeuger, und die zelebrieren jetzt halt wirklich das, was Hendrix wahrscheinlich heutzutage auch machen würde, wenn er weitergemacht hätte. Mhm. Und das läuft so ein bisschen gefühlt unterm Radar, aber die gehen jetzt nächstes Jahr auch auf Tour. Kommt auch eine neue Platte jetzt.
2: In Deutschland auch oder erstmal?
1: Das weiß ich noch nicht so genau, ob das dann auch nach Deutschland kommt, aber die würde ich mir dann auf jeden Fall angucken, weil der Typ auch optisch ein Hingucker ist. Ich habe das, kann euch das mal ganz kurz zeigen, wie der aussieht, weil der sieht nämlich nicht so aus.
2: Nicht.
1: Der sieht nicht so aus wie das, was ihr gerade gehört habt. Das ist wirklich wild. Das
0: müssen wir jetzt sehr plastisch beschreiben.
1: Ja, das kannst du gleich mal sehr
2: plastisch
1: beschreiben.
0: Oder ihr googelt einfach.
2: Ich kann das nicht.
0: Oh, ja, abgefahren.
2: Okay,
0: also
2: ich hab's noch nicht gesehen.
0: Recht junger, ja,
1: mittlerweile ist er älter. Das ist aus der Zeit, als sie noch Popmusik gemacht haben.
0: Gut aussehender junger Mann mit blondierten Haaren und Seitenscheitel.
2: Krasse Drawline, würde man sagen. Ja, also diese Kinnpartie ist sehr markant. Der hat
0: bestimmt Lookmixing betrieben.
2: Ja,
1: Lookmixer. Und so sieht er jetzt aus.
0: Also das ist schon ein bisschen anders. Jetzt sieht er, da erinnert er mich an den Zille, meinen alten Kumpel. Also da hat er jetzt einen Bart und eine Beanie auf. Und
1: er ist so ein
0: tätowiert.
1: Ja, und ist überall tätowiert.
2: Er hat so einen Change gemacht. Ich würde es beschreiben als es von Suicide Silence so ein bisschen oder
0: Eskimo Callboy.
2: Eskimo Callboy so zu Stick to Your Guns, so ein bisschen so Hardcore-Szene, ein bisschen bulliger auch und so.
0: Zu Pantera.
1: Einfach wild. Ja, und von Pop zu Bluesrock.
0: Ja, abgefahren. Ja, das ist schon krass. Da können wir auf jeden Fall im nächsten Druck das gleich nochmal ein bisschen mehr von spielen.
2: Music
0: spielen. Wir fingen auch schon mal an, denn mir ist bei Björns Erzählung noch eine andere Band in den Sinn gekommen, aber du wolltest gerade noch was anfügen.
1: Genau, ihr solltet Terrible Johnny auf jeden Fall bei Instagram folgen, weil der Typ macht auch echt weirden Kontext und ist echt ein weirder Typ. Da manchmal sieht er auch aus wie ein Heckenpenner.
0: Ja, tatsächlich. Das ist schon witzig. Genau, die Band, die mir noch in den Sinn kam und über die momentan alle Welt redet, ihr werdet sie in euren Social Media Timelines wahrscheinlich auch schon reingespielt bekommen haben, heißt Angine de Poitrine. Das habe ich jetzt bestimmt falsch ausgesprochen.
2: Heute ist aber auch eine French Session hier.
1: Das sind Kanadier, glaube ich, ne?
0: Ja, genau. Die sind auf jeden Fall aus dem amerikanischen Kontinent, sage ich mal, aber ich glaube auch Kanadier. Und die sind einfach sehr vertrackt. Also die wechseln mitten im Song irgendwie mal die Taktart, haben generell auch...
1: Kannst du eine Gitarre bauen lassen für Vierteltöne.
0: Ja, genau, eine Viertelton-Tonalität. Das bedeutet, zwischen zwei Halbtönen ist noch ein Ton dazwischen.
2: Kannst du es nachmachen?
0: Halt dann
1: es
0: auch
1: gibt
0: als
1: aber mittlerweile Leute schon, als Gitarrist, für alle draußen als Gitarrist, es gibt Leute, die haben sich ihre Gitarre nicht modifiziert und die spielen die Sachen mit Bending nach.
0: Ah ja, krass.
1: Das geht nämlich auch.
0: Dazu müssen wir uns echt drauf haben.
1: Genau. Das ist schon da ist er tatsächlich eine Pussy, seine Gitarre modifiziert.
0: Für die Hörer draußen, Bending heißt, du bewegst mit dem Finger, mit dem du die Seite greifst, die Seite noch ein Stück weiter.
1: Da kannst du auch einen Viertelton höher machen.
0: Genau, sie halt nochmal ein bisschen mehr zu dehnen und damit den Ton nochmal in der Höhe
1: und
0: ändern.
1: Was Besondere ist halt auch, die sind zu zweit, Schlagzeuger und der Typ, und der hat an seinem Gerät, was er da benutzt, mit Saiten einen Bass und eine Gitarre, und er spielt oft erst die Bassparts, die dann mit der Loopstation gespeichert werden, und dann spielt er mit der Gitarre darüber, dann hat er quasi das Backing und darüber spielt er dann noch was Drittes.
0: Krass,
1: ja. Ne, das ist abgefahren. Das Abgefahrene, auch das alles, was man da hört, macht er alleine.
0: Mhm.
1: Ja, gut, zusammen mit dem Schlagzeuger. Und das ist echt wild. Und gerade dann kann man sich vorstellen, so Loopen ist schon in geraden Takten nicht ganz einfach. Das dann mit Taktwechseln noch richtig zu machen, das ist schon exorbitant schwierig, aufwendig, und das muss man viel üben.
0: Ja, das ist schon abgefahren. Gut, ich würde sagen, wir machen dann erstmal weiter mit Musik von Call Me Charisma. Die haben ja auch ein neues Album, und wir hören uns von denen Dance with the Devil an, vom neuen Album The Gloomy Tapes Volume 3. So klingt das.

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1: Johnny 2 geht da gerade zu Ende. Das war Call Me Charisma. Wir haben 3 Songs hintereinander gehört. Vor Johnny 2 lief Wings und davor Dance with the Devil. Alle 3 Songs sind zu finden auf dem neuen Album The Gloomy Tapes Volume 3.
2: Genau. Und so. Jetzt ist Jakob auch wieder da. Dann wolltet ihr ja mal Serienempfehlungen zum Besten geben.
3: Oh ja, es wird nicht neu für euch sein. Keine Ahnung. Ich guck mal wieder die Sopranos.
2: Und okay, auch schön. Das hab sogar ich schon mal gehört.
3: Das ist so alt, das habt ihr schon gehört. Die ist zum Empfehlen einfach. Es geht um eine Mafia-Familie, die Sopranos aus den, aus, ich glaube, ich weiß gar nicht, New York oder so. Ne, diese Mafia-strukturellen Tendenzen irgendwie hat es auf jeden Fall. Und es geht um Tony Soprano, um deine Familie und dieses ganze Gangsterleben. Es ist so Tausender, Anfang Tausender oder irgendwie 2000er.
1: 90er. Aber es ist nichts Neues rausgekommen da, ne? Du bist einfach nur auf dem Flashback gerade.
2: Genau, ja. Also dann Flashback. Kann ich auch was erzählen. Ich habe letztens mal wieder Dr. House geguckt.
1: Ja, schön.
2: Das kann man auch mal immer wieder machen.
3: Kann man auch Dr. gut wegbingen einfach. Ja.
1: Ja. Siehst du, ich habe auch eine alte Serie geguckt. Ich habe nämlich, nachdem sie jetzt zu Disney gewechselt ist und für mich auch erreichbar ist, The Handmaid's Tale.
2: Oh ja, das
1: ist auch letzte, ziemlich gut, die letzte ich gehört. Staffel mir angeguckt. Ja, großartige Serie ist ja so ein bisschen wie The Man in the High Castle, also so ein faschistischer Staat ist in Amerika, der quasi in den USA die meisten Frauen sind unfruchtbar geworden und die wenigen Frauen, die noch fruchtbar geblieben sind, werden Ehepaaren zugeteilt und dann systematisch vergewaltigt, damit sie Kinder gebären. Das ist so der Grundplot und dann geht es um Verwicklungen und ja, dass Kinder gerettet werden sollen und dergleichen mehr. Damit bin ich jetzt durch und es gibt eine Follow-up-Serie oder Spin-off nennt man das ja so im Neudeutsch. Die heißt The Testaments, ist auch auf Disney Plus zu sehen und da geht es um eben die Kinder, die dann geboren wurden und dann auch wieder aufwachsen und dann eben fruchtbar sind oder nicht fruchtbar sind und da will ich auch nicht zu viel spoilern, aber sie fügt sich sehr gut ein in dieses Universum und schließt auch nahtlos an die Geschichte, die man vorher gerade gesehen hatte und ist sehr gut erzählt, sehr gute Schauspieler und gut ausgestattet, die Serie auch. Lohnt sich auf jeden Fall, sich anzugucken. Das ist das, womit ich gerade meine Abende verbringe. Genau.
3: Sehr aufwühlend, emotional auf jeden Fall.
1: Ja, es ist schon ganz schön grenzwertig, was da so passiert. Es wird halt gut dargestellt und auch ja, kontextualisiert, sage ich mal. Ne? Also ja. Es gibt einfach genug Leute, die da dann auch den Aufstand proben und dann versuchen, das Regime zu stürzen und dergleichen mehr. Es ist auf jeden Fall eine sehr komplexe, vielschichtige Serie mit großartigen Charakteren auch, die teilweise auch wirklich ein großes Spektrum an Wandel durchmachen sozusagen. Also kann man sich gut angucken, macht auf jeden Fall Spaß zu gucken. Und jetzt muss ich noch mal überlegen, was ich noch alles geguckt habe in letzter Zeit. Ich habe gestern am Sonntag Auslöschung gesehen, Annihilation, der bei Prime, glaube ich, gerade zu sehen ist.
3: Kannst du das mal ausmachen, bitte, Björn? Also Handy weg im Unterricht.
1: Der,
2: ist das hier Unterricht? Muss ich dem zuhören?
1: Nee, der ist tatsächlich auch ziemlich spannend. Also ich fand es auch ziemlich cool, aber manchmal, also an einigen Stellen ist er ein bisschen zäh erzählt und hätte auch mit ein bisschen weniger Zeit auskommen können, glaube ich. Aber insgesamt auch gute Unterhaltung, wer auf Science Fiction steht, das ist ja eh ein Thema, das mich sehr interessiert, der ist bei dem Film auf jeden Fall ganz gut aufgehoben.
3: Ist das Buch basiert von Stephen King, die Auslöschung oder sowas?
1: Boah, weiß ich gar nicht genau.
3: Wer spielt da mit noch? Sorry, ich habe das eben nicht.
1: Keine wirklich bekannten Schauspieler. Also ich wüsste jetzt gar nicht einen Namen, den ich euch sagen könnte.
3: Okay, kam mir vielleicht auch irgendwo in den Sinn hier.
1: Ja, aber der Plot ist halt irgendwie, die Erde wird an einer Stelle von irgendwas getroffen, was so einen bunten, strahlenden Schimmer über die Landschaft legt und sich immer weiter ausbreitet. Und innerhalb dieses Areal gibt es dann merkwürdige Mutationen bei den Tieren und Pflanzen und genau, man weiß nicht so genau, was es sein könnte, aber dass es sich immer weiter ausbreitet, das beängstigt die Leute dann halt. Wir versuchen dann eben nach und nach Teams reinzuschicken, die dann nicht wiederkommen. Und aber ich spoilere jetzt nicht weiter. Guckt euch den Film ruhig an. Ist tatsächlich recht sehenswert.
2: Kann man Wenn du auf Science Fiction stehst, habe ich ein cooles Spiel für dich. Es gibt ja jetzt, Microsoft veröffentlicht ja viele geile Exklusivtitel jetzt auch für die PlayStation. Mhm. Und da ist jetzt gerade aktuell Starfield erschienen, was quasi ein Skyrim im Weltraum ist, im Großen und Ganzen.
1: Ja, das ist so ein ziemlich groß angelegtes Simulationsspiel eigentlich, ne? Oder
2: Skyrim? Ist ein Rollenspiel. Ah, ein Rollenspiel. Skyrim ist ein klassisches Rollenspiel, Ego-Perspektive. Das Ganze haben sie jetzt in den Weltraum übertragen und du erkundest halt Planeten, fliegst mit dem Raumschiff rum, jagst irgendwelche Alien-Artefakte, um rauszufinden, wo die für gut sind, und darum spinnt sich dann so eine, wie man das von klassischer großer Science-Fiction kennt, so eine Verschwörungsgeschichte. Okay. Sehr geil.
1: Genau. Ja, cool. Sagst du mal den Titel?
2: Starfield.
1: Starfield, okay. Genau. Ja, muss ich mir mal angucken.
2: Und wer klassisch ein schönes Rollenspiel spielen will, auch ähnlich wie Skyrim, ein bisschen bunter, Avowed ist auch gerade erschienen. Das ist ein bisschen mehr noch, dass deine Entscheidungen die Handlung beeinflussen. Du kannst halt einen richtigen Arsch spielen oder netter sein und dementsprechend reagieren Leute auf dich und geht die Geschichte weiter und gibt verschiedene Enden. Also es ist richtig, richtig
3: crazy. Wenn du voll Arsch bist, dann hast du aber gleich verkackt und musst aufgeben oder wie?
2: Nee.
1: Nee, dann geht die Geschichte halt arschlochmäßig weiter.
2: Dann sterben
1: halt viele. Bei Red Dead Redemption, da kannst du ja auch entscheiden, wie du sein willst irgendwie, und dementsprechend geht die Geschichte dann auch anders weiter irgendwie. Sag mal den Titel.
2: Avowed.
1: Avowed.
2: Genau.
1: Kannst du das buchstabieren?
2: A-V-O-W-E-D.
1: A-V-O-W-D, okay.
2: E-D.
1: Ja, Avowed. Avowed. Okay, was heißt das eigentlich?
2: Weißt du das? Ich glaube, erweckt oder sowas.
3: Ah,
2: oder
3: okay. Französisch.
2: Auserwählt, ist das so? Irgendwie sowas.
1: Englisch, aber
2: ich habe das schon mal nachgeguckt. Ich habe es natürlich Avowed wieder vergessen. Ich wusste auch nicht
1: so ist, ja,
2: von Natur aus, was das heißt.
1: Aber es ist auch ein großes Studio, ja?
2: Das ist ein großes Studio, ja. Obsidian Entertainment. Die haben mehrere Fallout-Teile auch gemacht und sind bekannt für ihre geilen Rollenspiele.
1: Was sagt dein Übersetzer jetzt, was Avowed heißt?
2: Ich habe das eingegeben und da kommt kein Übersetzer, sondern da kommt erstmal.
3: Ein Eigenname vielleicht
2: kommt auch. Erstmal das Spiel. Nein, das hat schon eine Übersetzung. Gestanden.
1: Gestanden.
2: Stimmt. Man muss auch gegen die Gestandenen kämpfen, was die Äquivalenz zu Zombies sind, also welche, die gestorben sind und trotzdem noch stehen. Genau.
1: Die stehen geblieben.
2: Genau. Ja.
3: Okay. Nicht zu verwechseln mit den Hängengebliebenen. Okay.
1: So, wir haben noch 10 Minuten. Ich würde sagen, wir spielen noch einen Song und dann sind wir, also eigentlich müssen wir noch 2 spielen und uns verabschieden.
2: Ja,
1: dann sind wir nämlich eigentlich auch schon durch.
2: Genau.
1: Redaktionell für den Inhalt dieser Sendung waren heute verantwortlich
2: Henna,
3: Björn
1: und Jakob. Und wir hören uns wieder am nächsten Montag, dann aber mit der Wiederholung der heutigen Sendung. Heute ist der 27. April und wir bedanken uns an der Stelle auch nochmal artig bei Radio Lotte in Weimar fürs Senden.
2: Danke.
1: Dort könnt ihr uns auch immer wieder hören und die nächste Live-Sendung gibt es dann im Mai. Wievielte ist das denn dann? Ich muss mal ganz kurz gucken, was der Kalender sagt. Dumm.
2: Der 6.
1: Das müsste der 10. Vierte. Dann sein. Ne?
2: Nee, der, nein, der 4. ist Wiederholung am 11. Genau.
1: Genau, am 11.
2: 4 plus 7, 11, ja.
1: Ja. Da hört uns dann das nächste Mal live, wenn denn alles klappt. Wenn es schief geht, dann hört er die Wiederholung nochmal. Aber ist ja egal, war eine schöne Sendung heute. Wir hören jetzt nochmal rein in das neue Album von den Arkells. Das wäre vielleicht noch eine letzte Frage. Next Summer, was habt ihr vor?
3: Diesen Sommer oder nächsten?
1: Nee, diesen Sommer. Also habt ihr schon Pläne für den Sommer?
3: Ja, braun werden, ne? Braun werden im Garten, ein bisschen. Ich mache so einen Balkan südlich Italien Sommer. Wisst ihr, was cool. Ich meine? So ein bisschen so ein, also nee, nicht dahin also, fahren, sondern dieser Style,
1: weißt du? Das mediterrane Feeling ausleben.
3: Fett Tomaten anbauen, fett Basilikum, dann Pesto eigens machen, so schön im Garten sitzen.
1: Fett sich Mozzarella machen zu Hause.
3: Aber alles im Unterhemd und ohne rasierte Brust mit einem Goldkettchen. Das ja, ist schön. So ein bisschen und Gurken aus dem Fass fressen und sowas alles. Weißt du, so Low-Budget-Sommer einfach genießen.
2: Ja, das mache ich mit.
1: Ja, ein paar Festivals vielleicht. Also ich habe mir vorgenommen, diesen Sommer endlich mal wieder ein bisschen Motorrad zu fahren. Mein Motorrad kommt jetzt hoffentlich diese Woche vom Händler wieder und ist dann auch fahrbereit. Ich habe es über den Winter versucht an den Mann zu bringen, aber niemand wollte es. Deswegen habe ich beschlossen, dann behalte ich es halt und fahre es weiter. Und habe halt damit weiter Spaß. Das ist so ein bisschen mein Plan. Wir hören jetzt Next Summer von den R-Kells vom neuen Album Between Us und sagen an der Stelle auf Wiederhören.
2: Tschüss.
1: Ja, sag doch mal Tschüss.
2: Ciao.

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0: Ha, die ostdeutschen Frauen, vor denen fürchte ich mich auch manchmal, weil die so tough sind.
1: Also diese Narrative, die wir haben, also wie wir die DDR-Geschichte erzählen, die hat ja jahrelang überhaupt nicht stattgefunden. Es ist ja völlig negiert worden, ja. Sondern uns ist ja die ganze Zeit die Geschichte vom Westen her, die DDR-Geschichte aus Westsicht erzählt worden, ja. Und es ist deshalb umso toller, dass das jetzt aufbricht und dass die jungen Frauen sagen, wir lassen uns das nicht mehr gefallen.
0: Ich habe auch ein Kind aus Ostdeutschland gemobbt während meiner Schulzeit. Ich habe mich wirklich sehr, sehr lange einfach geschämt, Westdeutsche zu sein.
2: Die Menschen brauchen den Raum, um darüber zu reden. Und der war bisher irgendwie nicht da, auf eine Art und Weise.
3: Weil das oft in den Familien auch nicht besprochen wird, was da war. Weil das war viel zu viel für uns.
0: Ich habe wirklich das Gefühl, dass Thüringen mir unter die Haut gekrochen ist, sodass ich das jetzt atme. Also weil diese Landschaft, die Würste. Es gab überall Wurst.
4: Willkommen bei Zwischentonspur, dem Podcast von Thüringen zusammen für zwischenmenschlichen Brückenbau. Mein Name ist Lena Liberta und ich mache mich hier auf die Suche nach Menschen, die ihre ostdeutschen oder migrantischen Perspektiven mit mir teilen, nach Menschen, die sich für mehr Zusammenhalt einsetzen oder die zwischen den Stühlen sitzen und uns auffordern, den Zwischentönen zu lauschen. In der letzten Folge habe ich euch mitgenommen ins Erzählcafé Aufbruch Ost der Limus Zukunftsschmiede in Gotha. Die Gespräche und Menschen, denen ich dort begegnet bin, haben mich noch länger beschäftigt und mir noch einmal mehr klar gemacht, wie groß der Reichtum an Geschichten ist und wie selten zugleich darüber gesprochen wird, wie wenig in Familien und wie wenig zwischen den Generationen. Das hat mich zu dieser Folge von Zwischentonspur geführt, in der Frauen aus verschiedenen Generationen zu Wort kommen, die sich mit der Frage nach Herkunft und Identität um Dialog bemühen. Für den generationenübergreifenden Ostfrauensalon bin ich nach Berlin gefahren, in die Räume von Rohnstock-Biografien. Die Thüringerin Katrin Rohnstock ist Unternehmerin, Erzählsalonniere, Germanistin, Herausgeberin mehrerer Bücher zum Osten zu feministischen Themen und Expertin für biografische Erzählungen. In den 90ern hat sie das Unternehmen Rohnstock Biografien gegründet, mit dem sie in einem Team Lebens- und Familiengeschichten sammelt, aufschreibt und als Bücher veröffentlicht. Katrin Rohnstock ist in Jena aufgewachsen, lebt seit 30 Jahren in Berlin und bereitet sich gerade darauf vor, wieder in ihre alte Heimat Thüringen zurückzuziehen. Ich frage sie, was sie an sich immer schon als typisch thüringisch wahrnimmt.
1: Naja, ich bin laut. Ja, ich komme vom Dorf, da wird laut gesprochen, ja, da wird mal über die Straße gebrüllt, ja. In der Großstadt, da musst du immer ganz leise reden und ja, und eine bestimmte Lebendigkeit, ja, eine bestimmte Energie, so, und natürlich auch dieses bodenständig Zupackende, das ist auch von meiner Oma, also thüringisch, würde ich mal sagen. Also ich hätte, als Berlinerin habe ich immer gesagt, ich bin Thüringerin, ja. Aber wenn ich in Thüringen bin, merke ich eben auch, dass ich schon ganz schön Berlinerin geworden bin, ja. Weil es ist schon, also das sind schon kulturelle Welten auch, ja, muss ich schon sagen, ja. Also es ist nicht so einfach, ja. Aber ich liebe Thüringen und ich finde es, letztes Jahr habe ich den ganzen Sommer lang meine Freunde nach Thüringen eingeladen und habe den Thüringen gezeigt, ja. Also nicht nur meine Schweiz, also auch meine Schweizer Freunde und meine baden-württembergischen Freunde, die da hingegangen sind nach der Wende und so, weil die Leute nicht wissen, wie schön Thüringen eigentlich ist, ja, und welche Kulturgüter es da gibt, ja.
4: Seit 25 Jahren betreibt Katrin Rohnstock Erzählsalons, in denen Menschen ihre eigenen Geschichten erzählen. Erinnerungen sollen als soziale Erfahrung wieder lebendig werden und Brücken zwischen den Generationen gebaut werden. Für ihren Ost-West-Salon ist sie mit dem Frauenbrücke-Preis für die innere Einheit Deutschlands ausgezeichnet worden. Diesmal gibt es für den Erzählsalon einen Schulterschluss zwischen dem von Isa Grütering gegründeten Ostfrauensalon, der Frauen mit ostdeutscher Geschichte zusammenbringt, und Katrin Rohnstocks generationenübergreifenden Erzählsalon.
5: Christine.
6: Ja. Geboren 1942 in Ranitz, das ist in der Nähe von Pößneck und Saalfeld, also mitten in Thüringen.
7: Ich bin 1989 geboren, im Januar, also kurz vor dem Mauerfall.
8: Ich bin 1973 geboren in Moskau.
9: Ich glaube, ich bin die Älteste. Bin jetzt 91. Ich bin in Zeulenroda in Thüringen geboren.
1: Also Der heutige ist ja ein intergenerativer Salon gewesen, also zwischen den ganz alten Ostfrauen und den Jungen. Ja, weil ich das Gefühl habe, dass die Jungen zu wenig wissen von den Alten und dass ihnen das Wissen fehlt, um sich verwurzelt zu fühlen und eine Identität, eine klare Identität zu haben. Und wenn du die nicht hast, deswegen entsteht ja der Ostfrauensalon auch, weil die Frauen das vermissen, diese klare Identität. Ja, woher komme ich? Wer bin ich? Und das können die alten Frauen füllen.
5: Warum glaubst du, wissen die jungen Frauen das nicht?
1: Ja, weil die Alten, also das jedenfalls nach den jungen Frauen zu urteilen, das, was sie gesagt haben nach ihrer Selbstaussage, dass die der Dialog kommt zu wenig zustande, auch in der eigenen Familie, weil die Wendezeit ist sehr schambesetzt. Also dieser Niedergang, der wird personalisiert. Die Leute denken, sie sind selber schuld gewesen, wenn sie arbeitslos geworden sind. Es wird eben nicht politisiert oder zu wenig. Ja? Wenn klar wäre, es ist ein politisches, wenn du so willst, Versagen, aber es war ja gewollt, also es war ja gar kein Versagen, ja. Es war politisch ja gewollt. Es ist eine politische Sache gewesen, dann könnten die Leute auch leichter drüber sprechen. Aber gesagt wurde ja, du bist schuld, wenn du arbeitslos wirst, ja, und oder bleibst, ja. Und das ist eben für diejenigen, die es betroffen hat, sehr schambesetzt. Und natürlich, das, wofür du dich schäbst, darüber kannst du schlecht reden. So einfach ist es.
9: Du fragst immer, fühlst du dich als Ostfrau?
10: Ja.
9: Und ich hab das eigentlich wirklich ganz lange weggeschoben. Also zum einen habe ich auch viel oder häufiger sehr unangenehme Situationen erlebt, wenn die Leute gemerkt haben, dass ich aus dem Osten bin. Das gab wirklich so eine Zeit, dass zum Beispiel auch bei Partys oder so, dann tatsächlich so eine Art betretenes Schweigen. Wenn man gesagt hat, man ist aus dem Osten, das war so wie, als ob ich gesagt hätte, ich habe Fußpilze. Also, wirklich so, oh.
10: Geht ja noch.
9: So. Also ich denke, ja, es ist nicht ansteckend. Also, wir können normal weiterreden. Also, das fand ich echt schwer.
4: Die Frage nach Zugehörigkeit und Identität hat auch Isa Grütering angetrieben, als sie den Ostfrauensalon ins Leben rief. Isa Grütering, die Kosmopolitin aus Sachsen-Anhalt, ist nach einer Karriere in Verlags- und Medienhäusern systemischer Coach, engagiert sich für feministische Themen und hat mit dem Ostfrauensalon für viel Aufmerksamkeit gesorgt. Jeder Abend beginnt mit der gleichen Frage: Bist du eine Ostfrau? Wenn ja, warum?
2: Das ist entstanden beim ersten Mal, als wir den Ostfrauensalon oder als ich den Ostfrauensalon zum ersten Mal gemacht habe. Und das ist mir einfach so spontan, ist diese Frage entstanden. Vielleicht ist das ja auch die Frage, die ich mir stelle. Also vermutlich ist es die Frage, die ich mir auch immer wieder stelle, weil ich mir ja dessen auch nicht so sicher bin. Bin ich eine Ostfrau? Bin ich es nicht? Was macht die Ostfrau aus? Ich denke da ja auch jedes Mal was an oder jeden Tag auch. Manchmal denke ich ja auch, vielleicht bin ich gar keine Ostfrau. Vielleicht ist es ja auch nur so ein Hirngespinst, dass man denkt, man ist typisch ostig, aber es ist gar nicht typisch.
11: Hast du das Gefühl, wenn die Frage gestellt wird, das löst bei vielen auch was aus? Also sowas wie, ich will das vielleicht gar nicht sein oder gibt es dann Widerstand? Also ich finde die halt sehr spannend, weil die Reaktion darauf sehr krass emotional ist, oder?
2: Absolut, ja. Ja, und es ist auch, also bei manchen Frauen passiert was direkt in dem Moment dann, in dem Moment, also vor Ort bei dem Ostfrauensalon, dass sie dann auch wirklich sagen, ich weiß es gar nicht, ich fühle mich jetzt nicht so und ich will gar nicht so sein oder ich will das gar nicht sein oder die Frage habe ich mir noch nie gestellt. Eigentlich bin ich, viele sagen ja auch, nein, ich bin eher Europäerin, ich bin eher Weltbürgerin, vielleicht bin ich auch Berlinerin, aber ich bin auf jeden Fall nicht ostdeutsch. Und manche sagen auch, ja, ich bin absolut ostdeutsch, ich bin total Ossi und bin das so ganz, steht da total dahinter. Und bei manchen, wenn das jetzt nicht sofort passiert, irgendwas, bei manchen passiert das auch im Nachhinein, dass Leute auch hinterher zu mir kommen und sagen, ich habe eigentlich immer gedacht, ich kann mich gar nicht damit identifizieren, aber jetzt in den Wochen danach habe ich festgestellt, ich bin ganz schön ostdeutsch. Ja.
11: Was erlebst du, weil du ja jetzt viel durch die Republik gereist bist?
2: Also was ich wirklich häufig erlebt habe, ist, dass Frauen einfach anfangen zu weinen. Also es passiert häufig. Und vielleicht im ersten Moment gar nicht wissen, warum. Dass sie dann auch sagen, sie wissen eigentlich gar nicht, warum sie jetzt weinen. Aber dass diese Frage mit denen so viel, dass das so viel auslöst, körperlich, dass sie einfach anfangen zu weinen. Und das finde ich schon ziemlich krass.
11: Warum war dir das so wichtig, das trotz allem zu machen? Also auch wenn es dafür keine Finanzierung gibt bisher, warum hast du gesagt, ich muss das machen?
2: Weil ich gemerkt habe, dass mehr und mehr Menschen auch um mich herum auch auf eine Art, also dass sozusagen dieses Thema total emotional ist und dass es Menschen auch wütend macht. Also dass eine ganz große Wut da ist, aber auch ein ganz großer Schmerz. Und ich das Gefühl habe, dass Menschen darüber reden müssen, also gerade auch als ich die ersten Male das gemacht habe, ich mache das ja jetzt schon über 20 Mal, dass ich das Gefühl hatte, dieser Raum, die Menschen brauchen den Raum, um darüber zu reden. Und der war bisher irgendwie nicht da, auf eine Art und Weise. Ich meine, irgendwie war der ja da, aber irgendwie war der auch nicht da. Und es gibt so viel Emotionales, man weiß ja, man kennt ja die ganzen Fakten, man weiß, wie die Wende passiert ist, man weiß, was danach passiert ist, man kennt diese ganzen Fakten, aber ich glaube, das, was die Menschen eigentlich fühlen, das, was diese Gefühle, die dahinter stecken oder die Gefühle, die bestimmte Sachen ausgelöst haben, die kennt man nicht. Und ich glaube, die Menschen möchten einfach auch mal darüber sprechen, wie es denn eigentlich geht. Naja, es entsteht wahrscheinlich durch die Art und Weise, durch den Ablauf im Grunde, weil jeder hat ja seine Zeit, jeder muss zuhören. Das ist, glaube ich, ganz wichtig, dieses Zuhören, das schafft ja schon Gemeinschaft. Das schafft ja auch, das schafft ja Anteilnahme und Mitgefühl, ne? Das ist das, wenn man jemandem zuhört und auch das selber reden müssen. Also es ist ja, also bekanntlich ist es ja so, dass Ostdeutsche ja sowieso in größeren Räumen ja ungern sprechen, weil sie das ja auch nicht so gewöhnt sind, so aufgewachsen sind und so sozialisiert sind. Und das, man hat in dem Moment ja die Möglichkeit zu sprechen. Das heißt, das allein gibt ja schon dieses, okay, ich darf das hier, es wird mir zugehört und umgedreht ja auch, ich höre zu und deswegen baue ich irgendwie oder es entsteht ein Mitgefühl für andere Menschen. Und eine Teilnehmerin hat mal gesagt, danach ist es total witzig, weil eigentlich kennen wir uns ja alle gar nicht, aber man hat das Gefühl, man hat so ein Gefühl wie nach einem Klassentreffen. Also das Einzige, was uns ja verbindet, ist ja der Osten und diese Herkunft. Aber mehr ist es ja nicht im Grunde. Die Menschen sind ja alle komplett unterschiedlich. Die Geschichten sind ja auch alle komplett unterschiedlich. Und das ist schon, also im Grunde reicht ja ein kleines Merkmal, um eine Verbindung aufzubauen. Das finde ich auch interessant. Also könnte man ja auch nutzen, auch für anderes. Dass man sagt, okay, es gibt eine Eigenschaft, die reicht aus, damit Menschen sich verbinden können.
11: Du bist jetzt systemischer Coach?
2: Genau. Und ich habe irgendwann festgestellt, ich mache das jetzt seit sechs Jahren ungefähr, und ich habe irgendwann festgestellt, dass die Menschen, die zu mir kommen, dass die entweder ostdeutsch sind oder migrantischen Hintergrund haben. Und habe dann für mich gedacht, so, wieso ist das so, was ist das, was ist die Gemeinsamkeit? Und die Gemeinsamkeit ist, dass all diese Menschen keinen Zugang mehr zu ihrem Geburtsland haben. Ja, das fand ich irgendwie interessant.
4: Katrin Rohnstock geht es neben der gemeinsamen Identitätssuche und der Würdigung von Lebensgeschichten auch ums Bewahren. Für ihr Buch »Der große Schock« hat sie Geschichten über die Folgen der Treuhandpolitik in den Erzählsalons gesammelt.
1: Also diese Narrative, die wir haben, also wie wir die DDR-Geschichte erzählen, die hat ja jahrelang überhaupt nicht stattgefunden. Es ist ja völlig negiert worden, ja. Sondern uns ist ja die ganze Zeit die Geschichte vom Westen her, die DDR-Geschichte aus Westsicht erzählt worden, ja. So, und das sind natürlich die Folgen. So. Und es ist deshalb umso toller, dass das jetzt aufbricht und dass die jungen Frauen sagen, wir lassen uns das nicht mehr gefallen. Wir wollen jetzt das Authentische und wir wollen uns verständigen. Ja. Und das sieht man ja hier an dem Salon, deswegen ist er wirklich wichtig, dass es auch einen Prozess braucht, ja, zu kapieren, was uns hier erzählt wird, ist weit weg von dem, was real erlebt worden ist in der DDR, ja. Und es ist ja verstellt worden, ja. Die Leute sind an der Kante mit ihrer Wut, ja, darüber, wie mit ihrer Geschichte umgegangen wird, ja. Und jetzt kommt auch, jetzt wird ja langsam deutlich, was Kapitalismus bedeutet, ja. Und oft ist es auch so, dass die dritte Generation Ost, also die zwischen 75 und 90 Geborenen, in Ermangelung der einer eigenen Identität dann die Mainstream-Auffassung übernommen haben und ihren Eltern das vorwerfen. Und das, dann kommt natürlich überhaupt kein Dialog zustande. Das ist doch klar. Wenn die dann mit ihren Westurteilen sozusagen, ja, oder Westklischees und Westnarrativen auf ihre Eltern zukommen, ja, dann sind die natürlich pappesatt. Dann kannst du auch oft gar nicht, ich erlebe es bei meiner Tochter nicht, aber bei meinem Sohn manchmal, der übernimmt auch diese zuweilen westliche Urteile über die DDR. Und da fällt mir dann auch gar nichts mehr ein, ja, was ich dann sagen soll, ja. Mit 5 Betrieben, also ehemaligen Werktätigen dieser Betriebe, die haben wir eingeladen in die Erzählsalons und haben gesagt, wie habt ihr die Wende erlebt, ja? Und dann haben die ihre Geschichten erzählt und ja, wir haben sie dann aufgeschrieben. Die DDR-Wirtschaftsgeschichte ist nicht aus unserer Perspektive erzählt. Also aus der Perspektive eines ganz kleinen Landes, ja, wirklich klein, 16 Millionen ist sehr, sehr klein, ja. Das nach dem Krieg total zerstört war, dass die Reparationsleistung alleine tragen musste für die Sowjets, ja, was keinen Marshallplan hatte, wo die größten Industriegebiete im Westen lagen, ja, Disproportion, Verteilungsdisproportion heißt das, und dieses kleine Land, was aber beweisen wollte, wir können das, wir schaffen das, ja, mit einem wahnsinnigen Ehrgeiz. Die Biografien von den Generaldirektoren sind so, dass sie die ersten 10 Jahre nach der Schule haben die ein Studium, also Facharbeiterausbildung, dann Fachschule, dann Hochschule, dann Promotion, dann so nach der anderen gemacht, ja. Also kannst du sagen, 10 Jahre. Was passiert? Also wenn du deine Geschichte erzählst, musst du sie an Worte packen. Und es ist eigentlich nur interessant, wenn du was erzählst, was du nicht schon tausendmal erzählt hast, dann ist es nur Selbstdarstellung. Sondern, dass du versuchst, etwas in Worte zu packen oder in eine Textstruktur zu bringen, was du noch nicht bisher textlich gefasst hast, verfasst hast, ja. Das heißt ja Verfasser, ja. Und das ist sehr, einerseits sehr heilsam und entlastend, ja. Es ist aber auch aufregend, ja. Es kann auch sein, dass du dann die ganze Nacht nicht schlafen kannst. Aber du verarbeitest es einfach damit auch, ja. Und es ist auch befreiend. Also ich mache ja gerade die Geschichte eines Kinderheimes in Weimar. Und es ist für die so schmerzbesetzt, ja, dass die dabei weinen, auch die Männer und so. Und zum Schluss sagen sie dann aber, ja, es ist gut, dass es mal rauskommt. Weil damit kannst du es verarbeiten. Wenn du es immer also in dir behältst, ja, und nicht mal in Worte fasst, das ist, in Worte fassen ist der erste Schritt der Verarbeitung eigentlich auch. Also insofern ist es wirklich, also Erzählen und Gesundheit ist ein ganz wichtiger Aspekt, ja.
4: Im heutigen Erzählsalon waren Frauen aus 3 Generationen zu Gast. Eine von ihnen war Tonka Rohnstock, die Tochter von Katrin Rohnstock. Sie gehört zur Nachwendegeneration und ist mit Erzählungen über Ostdeutschland aufgewachsen.
12: Also ich bin ja, wie gesagt, mit der Wende irgendwie erst groß geworden, oder ich sag auch zu mir selber Nachwendekind so. Damit kann ich mich ganz gut identifizieren. Eben, ich komme aus Berlin, wir sind im Prenzlauer Berg, meine Freunde, meine Familie sind im Prenzlauer Berg beheimatet. Aber ich fühle mich ostdeutsch durch die Geschichten, die meine Familie transportiert hat, also dieses Intergenerationelle. Meine Großeltern kommen oder hatten ihre Berufsbiografie in Karl Zeiss. Und durch meine Mutter, die ja hier schon seit sehr, sehr vielen Jahren Lebensgeschichten aufschreibt, wo auch sehr viele ostdeutsche Biografien dabei sind, ist es so ein Teil von mir geworden und meiner Identität, weil wir ja auch, wir bilden uns ja unsere Identität nicht nur dadurch, was wir selber erleben, sondern auch durch die Geschichten, die wir hören, so am Armutstisch. Ich würde eher sagen, ich lebe innerlich in so einer Parallelwelt, einfach durch die Geschichten, die ich mitbekommen habe, aber ich bin ja damit aufgewachsen, mit diesen ganzen Werbeeindrücken, mit den Zeitschriften. Ich habe früher auch Freundin gelesen. Ich habe dann, also diese ganze, alles was Frauenzeitschriften und Werbung und Mode, damit bin ich ja aufgewachsen. Das ist so die eine Seite, der eine Teil von mir. Und dann ist da immer dieses andere, dass ich weiß, dass das nicht die einzige der Realitäten ist, die möglich ist. Und dass es auch andere Zeiten gab und was das vielleicht auch gerade was das angeht, Frauenbilder und so auch für Vorteile hatte. Und so einen Gegenblick darauf zu haben, das finde ich so ganz gut.
4: Wie prägt ein gesellschaftlicher Umbruch das Leben eines Menschen und was macht er mit den Generationen? Diese Fragen beschäftigen auch Bärbel Benkert und ihr Team in der Limus Zukunftsschmiede in Gotha. Als Gründerin der Limus Zukunftsschmiede stand Bärbel Benkert im Mittelpunkt der letzten Folge des Podcastes Zwischentonspur. Die Erzählcafés in Gotha als eines ihrer Projekte öffnen Räume für kollektive Aufarbeitung von Lebensgeschichten und schaffen direkte Begegnung. Bärbel Benkert und ihr Team wollen Raum für Verdrängtes zur Verfügung stellen und das Schweigen zwischen den Generationen aufbrechen. Denn hier weiß man, wie wichtig und wie schwer zugleich der generationenübergreifende Austausch sein kann.
3: Zweite trifft dritte Generation Ost. Der Workshop, der hat mir viel gezeigt auch. Dass diese dritte Generation ganz anders einfach aufgewachsen ist, emotional Anforderungen stellt und meine Generation nicht reagieren konnte. Die Plätze blieben leer, es war kein Sprechen möglich. Stumm. Und das war schon krass zu sehen für alle Beteiligten. Weil das oft in den Familien auch nicht besprochen wird, was da war. Und weil diese dritte Generation in der Wende auch vernachlässigt wurde, weil das war viel zu viel für uns, dieses neue System. Und die Kinder sind da untergegangen, sozusagen. Nicht total, aber emotional oft.
4: Und warum ist es so schwer, darüber zu sprechen?
3: Sind Schuldgefühle vielleicht da? Und vieles ist einfach nicht bewusst. Tatsächlich nicht. Meine Tochter hat mir auch das gesagt, dass sie das Gefühl hatte, sie saß nie auf meinem Schoß. Ich habe das so stehen lassen und ich hatte auch Schuldgefühle, aber nach diesem Workshop wusste ich, dass das was Kollektives ist. Und das hat mich auch entlastet. Das war irgendwie dann auch gut.
4: Bärbel Benkert hat die Wende als Christin als Befreiung erlebt. Doch zugleich hat der Anpassungsdruck ans kapitalistische System in ihrer Lebensgeschichte eine weitere Wende ausgelöst, die zur tieferen Beschäftigung mit gesellschaftlichen Umbrüchen und kollektiven Transformationserfahrungen geführt hat und schließlich in die Gründung der Limus Zukunftsschmiede mündete, die ein Ort für Stille, Begegnung und Transformation geworden ist. Seitdem werden hier in verschiedenen Austauschformaten Prozesse angestoßen, die auch für Bärbel Benkert selbst immer wieder überraschend sind.
3: Also da haben wir einen Frauentag gemacht, Ost-West-Begegnung. Da war halbe-halbe, also Westsozialisierte und Ostsozialisierte. Und wir haben dann also erstmal in Zweiergruppen unsere Geschichte erzählt. Und dann gab es einen Punkt, jede Gruppe schreibt mal auf, wie sie die andere Gruppe wahrnimmt, also mit Worten. Und ich kann jetzt nur mein Beispiel erzählen. Es war dieses Wort auf einem Moderationsblatt eingesperrt. Und in der Runde dann, also es waren mehrere Worte, aber dieses Wort hat mich angesprochen und wer wollte, konnte dann ein Blatt nehmen und konnte das sagen. Und mir kamen die Tränen bei diesem Wort eingesperrt. Ich weiß, dass wir in der DDR nicht raus konnten, aber ich habe das noch nie emotional mitgefühlt. Aber dort, als diese Frauen da waren und die das aufgeschrieben hatten, wurde mir total bewusst, was das eigentlich heißt, nicht raus zu dürfen.
4: Die Limus Zukunftsschmiede, in der die Workshops stattfinden, ist derselbe Ort, an dem Bärbel Benkert als Tochter eines Schmiedes aufgewachsen ist und später eine Familie gegründet hat. Gemeinsam mit ihrem Mann Andreas hat sie sich dem Erhalt und zugleich der Veränderung und Öffnung dieses Ortes ganz gewidmet. So sehr sich auch das Land um sie herum verändert hat, weggehen aus Thüringen war nie eine Option.
3: Was nicht ganz einfach ist, meine Kinder haben ganz klar gesagt, sie wollen hier nicht wieder her. Ich weiß nicht, ob sich das nochmal ändert. Und sie merken natürlich schon, dass auch vieles so ein bisschen eingefroren ist an Einstellungen, an Vorstellungen. Ich selber sehe das auch. Ich sehe manchmal an den Gesichtszügen die Härte, die wir hier haben, noch im Osten. Und ich sehe aber auch, dass da sehr viel Potenzial ist. Ja, weil ich auch meine Wurzeln hier so habe. Und Thüringen ist ja schon ein schönes Land. Muss ich auch mal sagen.
4: Bei meinem Besuch in der Limus Zukunftsschmiede habe ich auch die Aktivistin Misha Vogel kennengelernt. Sie ist in Franken aufgewachsen, später zum Studieren nach Jena gezogen und dann in Thüringen geblieben. Die Umbruchsgeschichten in ihrer neuen Wahlheimat haben ihren Blick verändert auf die Menschen, das Land und ihre eigene Familie. Und sie ragen auch in ihre politische Arbeit hinein.
0: Ich bin gerade vor allen Dingen aktiv in der Kampagne 500 Jahre Widerstand und wir beziehen uns auf die Bauernaufstände von 1525. Und was wir sehen ist, was sie verteidigt haben damals, wir nennen das die 3S, das war für Selbstversorgung, Selbstverwaltung und Selbstverteidigung. Ich glaube, dass das eine große menschliche Sehnsucht ist, nach genau diesen drei großen Bausteinen. Ich bin letztes Jahr mitgelaufen beim Freier Franke Haufen. Das war eine Initiative der Bad Frankenhäuser Festspiele zu den Bauernaufständen, zu dem Jubiläum. Und wir sind da gelaufen von Franken nach Bad Frankenhausen. Ich habe wirklich das Gefühl, dass Thüringen mir unter die Haut gekrochen ist, so dass ich das jetzt atme. Also weil diese Landschaft, die Würste. Es gab überall Wurst. Die Gastfreundschaft. All das, was ich da erfahren und erlebt habe. Die Dialekte, Häuser. Also ich habe wirklich das Gefühl, jetzt Thüringen zu fühlen. Ja.
4: 1989 war Misha selbst, genau wie ich, 8 Jahre alt. Während ich mit meiner Familie gerade zum ersten Mal voller Skepsis von Ost nach West über die ehemalige Grenze fuhr, nahm Misha mit ihrer Familie vielleicht zu genau derselben Zeit den umgekehrten Weg von West nach Ost.
0: Ich erinnere mich an die Bilder, die wir alle im Kopf haben, ne? Die Berliner Mauer, Menschen, die darauf tanzen, die feiern, jubeln. Aber das zweite Wesentliche ist, dass es eben so nah war, und trotzdem so anders war. Also eben dieses wirklich ein völlig anderes sinnliches Ereignis. Meine Eltern sind Christinnen und sind dann sehr oft nach Thüringen gefahren und haben sich mit Christinnen dort verbunden. Und das Dritte war, dass mein Vater als Ingenieur sehr viele Aufträge dann hatte in Ostdeutschland, also vor allen Dingen in Thüringen. Und ich habe das auch später dann sehr kritisiert. Also im Sinne von, wie kann das denn sein? Also die hatten doch sozusagen selber Leute, die die Häuser sanieren, die Statik können. Und meine Eltern, meine Familie ist dadurch sehr wohlständig geworden. Während unsere Familie sozusagen den Aufstieg von der Arbeiterinnenklasse oder der Handwerkerinnenklasse in die Mittelschicht gemacht hat, dadurch ist gleichzeitig einige Kilometer von uns entfernt die absoluten Tragödien passiert. Also super viel Arbeitslosigkeit, Alkoholismus, Suizide, dann auch die sogenannten Baseballschlägerjahre. Also eben mit so viel rechter Gewalt und wo mir viele Gleichaltrige erzählt haben, wie verlassen sie sich oder im Stich gelassen sie sich gefühlt haben von der Eltern und auch der Großelterngeneration, sowohl von, hey, ihr habt immer von stabilem Antifaschismus geredet, also wo ist der denn jetzt gerade? Aber auch emotional sich nicht mehr abgeholt gefühlt haben und diesen Eindruck eben hatten von, wie wir stehen da dieser unermesslichen irgendwie Jugendgewalt gegenüber und können uns da kaum dem erwehren. Und all das ist einige Kilometer von mir entfernt in den 90ern passiert.
11: Als du das zum ersten Mal gehört hast, was ist da in dir vorgegangen?
0: Also Kummer und Wut. Also Kummer darüber, dass Menschen Erfahrungen machen mussten, wie, dass sie ihre Arbeitsstelle behalten haben, um andere zu entlassen. Während sich Unternehmen aus dem Westen gesund saniert haben. Ich denke auch, der Kapitalismus, der war ja auch in der Krise. Und das macht mich zornig, weil es ja auch einherging mit auch eben dieser Mentalität, dieser Propaganda, die eben gemacht wurde von der Osten ist wertlos. Und das habe ich eben dann auch erfahren von Menschen, die deren Eltern 90 aus dem Westen in den Osten kamen, weil ihnen diese ganzen Machtpositionen angeboten wurden. Also die sind dann eben Richterin geworden, die sind dort in die Verwaltung gegangen etc. Und was diese Menschen dann beschreiben ist, das war wie so Wilder Westen oder es war wie so Abenteuerland. Die konnten sich ausprobieren, die hatten das Gefühl, hier ist irgendwie so eine Welt, in der alles möglich ist. Das ist so ungerecht.
13: Wie sind denn die Reaktionen darauf, wenn du das anderen erzählst oder mit deinen Eltern besprichst zum Beispiel?
0: Also ich finde, dass meistens erstmal Abwehr kommt und Verteidigung, also auch bei, in meiner Familie und grundsätzlich. Also mir fehlt da auf jeden Fall noch ein größeres erstmal an sich ranlassen. Also ich muss da wirklich nerven mit. Und das regt mich auch sehr auf. Das macht mich echt auch wütend.
13: Warum glaubst du, ist das so, die Abwehrreaktion?
0: Alle sind irgendwie Opfer. Das ist schon mal ganz wichtig. Und alle sind gekränkt. Es ist nicht so, es kommt jemand und sagt, das und das wurde falsch gemacht oder das und das ist ein Problem. Das müssen wir anerkennen. Das müssen wir gesamtgesellschaftlich anerkennen und auch individuell. Wir müssen gucken, was ist da meine persönliche Verantwortung drin. Und ganz oft ist die Reaktion Abwehr und dann, aber ich hatte doch und ich bin doch selbst. Also das meine ich mit dieser Opferhaltung von, nee, ich bin doch selber betroffen. Also nicht dazustehen und zu sagen, ja, ich übernehme dafür jetzt Verantwortung. Vielleicht sogar auch, wenn ich nicht wirklich dafür selber verantwortlich war. Also diese auch Ignoranz, also so wenige aus dem Westen sind auch mal wirklich nach Ostdeutschland gefahren und haben sich das auch angeguckt. Also das sagen mir auch viele ostdeutsche Menschen immer wieder, wir kennen uns viel besser in Westdeutschland aus als Westdeutschland in Ostdeutschland. Also so eine arrogante Haltung, wenn ich mich daran erinnere, nach dem Mauerfall, als dann eben viele Ostdeutsche rüberkamen. Und ich glaube, das war aber auch nochmal unterschiedlich, weil ich habe aus anderen Städten auch teilweise andere Dinge gehört. Aber in meiner Stadt, was ich vor allen Dingen mitbekommen habe, war Abfälligkeit, Verächtlichkeit, Arroganz im Sinne von zum Beispiel eine ostdeutsche Familie hatte sich ein Haus angeguckt von weiterer Verwandtschaft von mir und die kamen dann und meinten so, das kann doch nicht sein, die haben unser Bad gesehen und haben gesagt, nee, also das geht nicht. Was haben die denn für Ansprüche? Also wirklich so etwas, wie heutzutage ja ganz oft auch auf Migrantinnen geguckt wird. Und das bestätigt ja dieses zweiter Klasse. Es gibt übrigens eine Forscherin, die so eine Parallele versucht hat herzustellen.
13: Naika Furutan. Da gibt's Forschungen dazu, dass die Erfahrungen sehr ähnliche sind oder die inneren Erfahrungswelten ähnliche
0: genau,
13: sind.
0: Genau.
13: Was hat das denn mit dir gemacht, dass in deinem Umfeld so über Ostdeutsche gesprochen wurde? Was hat es mit deinem Blick gemacht?
0: Ich habe auch ein Kind aus Ostdeutschland gemobbt während meiner Schulzeit. Wir haben die Stasi genannt. Und ich denke mir so, wer weiß, aus welcher Familie die kam? Wer weiß, ob die nicht furchtbare Erfahrungen mit der Stasi gemacht haben, was ja denn das alles nochmal 100-mal verschlimmern würde. Aber genau, wir sind geballt auf dieses Kind losgegangen und das war so hässlich. Und ich schäme mich auch heute noch sehr. Ich wünschte, ich könnte mich bei ihr entschuldigen, aber ich weiß ihren Namen nicht mehr.
13: Was glaubst du, was es braucht, damit darüber gesprochen werden kann?
0: Also ich glaube, was wichtig ist, ist eben, dass Ostdeutsche miteinander sprechen, sich ihre Erfahrungen anerkennen und sich stärken in ihrer ostdeutschen Identität. Und aus dieser Stärke heraus dann vielleicht in solche Gespräche gehen. Aber ich glaube, das ist erstmal ganz wichtig. Weil diese westdeutsche Brille, diese westdeutsche Perspektive hat ja vielen irgendwie ganz viel geraubt und auch an Selbstbewusstsein. Und ich glaube, es ist wichtig, ist das aufzubauen. Das ist die eine Seite. So, für mich als Westdeutsche oder für uns dann als andere Westdeutsche ist die Verantwortung, mit anderen Westdeutschen darüber zu reden und genau, da versuchen, ein Bewusstsein zu schaffen. Das sind, glaube ich, zwei Parallelstränge, die stattfinden sollten. Und dann können wir gucken, wie wir es zusammenbringen. Das wäre dann halt eine Veranstaltung von, wo Westdeutsche die Klappe halten müssen. Und einfach zuhören. Und nicht als Besser-Wessi sozusagen auftreten, sondern einfach mal zuhören und versuchen, mit dem Herz auch zuzuhören, das empathisch in sich reinzulassen. Und es braucht einfach wirklich die Anerkennung, wie ostdeutsche Betriebe platt gemacht wurden oder dass unglaublich viele Westdeutsche ostdeutsches Land kaufen. Ich habe mich wirklich sehr, sehr lange einfach geschämt, Westdeutsche zu sein, weil ich wollte nicht zu dieser Unterdrückerklasse sozusagen gehören oder dieser Ausbeuterklasse. Inzwischen hat sich das etwas verändert, weil ich ja auch natürlich sehe, es ist ja sozusagen auch wieder eine Spaltung, die da auch angefeuert wurde. Und im Westen gibt es genauso arme Familien, es gibt genauso ArbeiterInnen, es gibt genauso BauerInnen, die Niedergang erlebt haben, aber eben nicht mit diesem gesamtgesellschaftlichen Ereignis, wie es für Ostdeutschland war.
13: Mischa, du hast ja deinen Blick auf Ostdeutschland durch den Umzug nach Thüringen auch sehr geändert. Wie ist er denn heute im Vergleich zu damals, als du hergezogen bist?
0: Der Osten ist mir unter die Haut gekrochen. Also der ist ein Teil von mir geworden. Deswegen ist es nicht mehr dieses Fremde, ja? Oder dieses da drüben, in Anführungszeichen. Was es dennoch nach wie vor ist, ist diese Unterschiede zu realisieren. Und die hören auch nicht auf. Also auch nicht nach eben jetzt den inzwischen 35 Jahren. Diese Unterschiede sind nach wie vor sehr frappierend. Also was ich vorhin gesagt habe, eben mit den, wie sind die Machtverhältnisse, wer sitzt in Führungspositionen etc. Und auf der anderen Seite aber auch positiv eben diese so kommunale Werte, keine Ahnung, so Sprüche wie viele Hände, schnelles Ende, so zusammen anzupacken, viel mehr Zeit haben. Geld hatte nicht so einen großen Wert. Die Vorstellung, dass Geld keinen großen Wert hatte, ich kann mir das nicht vorstellen. Ich habe nie in so einem System gelebt. Bescheidenheit, das liebe ich, wirklich. Das lerne ich hier auch. Weil für mich gehört zu westdeutscher Sozialisierung immer dieses Behaupten. Du musst dich verkaufen, du musst dich präsentieren. Und gerade bei Männern, bei ostdeutschen Männern, also einige haben sich das inzwischen auch angeeignet, aber bei manchen, das zu merken, diese, weiß ich nicht, so eine nüchterne, sachliche, bescheidene Art und Weise über Dinge zu reden. Das macht mich ganz froh.
13: Und bei den Frauen?
0: Ha, die ostdeutschen Frauen. Vor denen fürchte ich mich auch manchmal, weil die so tough sind. Wirklich, die wissen einfach, wie man anpackt, wie man was macht. Aber dieses fürsorgliche, mütterliche, aber auch dienende Prinzip. Ich würde sagen, das dienende Prinzip war in der DDR ein Versuch, das auf die ganze Gesellschaft auszuweiten. Deswegen haben das auch Männer. Ja, ostdeutsche Männer, die können sehr gut kochen und viele können kochen und viele kochen auch gerne. Herrlich. Aber genau. Aber ostdeutsche Frauen haben auch was sehr Hartes manchmal. Auf den ersten Blick. Ja, ich meine dann, ne? Aber da muss man, vor denen muss man bestehen, habe ich das Gefühl auch. Ja, und dann will ich nochmal hier einen ganz großen Unterschied. Ostdeutsche Frauen haben überhaupt kein Problem mit Kurzhaarschnitten. Während in Westdeutschland sind irgendwie lange Haare bei Frauen ziemlich notwendig. Und auch diese Schminkerei ist in Ostdeutschland wirklich nicht so ausgeprägt. Ich habe das Gefühl, dass das auch weitergegeben wurde in die Generation mit diesem, worauf es ankommt, ist das, was du tust. Aber du musst was tun. Arbeiten ist heilig. Aber wie du dabei ausschaust, naja, also das kommt Nummer zwei. Und das ist im Westen sehr, sehr, sehr viel mehr auf Platz eins, würde ich sagen. Und was ich dann später noch entdeckt habe, ist diese Zeit von, also ich sag mal ab 85 ungefähr, aber Hochphase dann ab 89, diese Zeit der Bürgerrechtsbewegung, diese Zeit von ja diesem Aufstehen der Gesellschaft von unten, die wirklich auch visionär waren.
13: Ja, was ist denn das Visionäre, was vielleicht für heute noch taugen kann oder heute wieder taugen kann? Frage ich dich auch als Aktivistin. Also was unterscheidet die Demokratie von heute von einer demokratischen Vision von morgen?
0: Also ich würde sagen, es geht wirklich um dieses basisdemokratische auf Augenhöhe und dieses zulassen müssen, dass es unangenehm wird, dass Menschen ganz andere Positionen haben und ihnen dennoch nicht die Würde abzuerkennen und nicht die Macht ergreifen zu wollen. Und das ist ja gleichzeitig das Tragische. Ich habe so mit Ulrike Poppe zum Beispiel in einem Interview wurde sie gefragt, die Macht lag doch damals auf der Straße. Warum habt ihr sie nicht ergriffen? Und sie so, wir waren so überzeugt, dass wir demokratisch werden müssen. Das ging doch nicht. Dann hätten wir ja auch wieder in dem Sinne Herrschaft ausgeübt, ja? Und das ist wirklich dieses, wir müssen miteinander ringen. Und ich nehme das auch wahr, glaube ich, als einen ganz großen Schrei, auch gerade in Ostdeutschland mit dieser Meinungsfreiheit, was das bedeutet, ja? Und es gibt Meinungen, die sind unerträglich, auf jeden Fall. Und manche zerreißen dir das Herz oder brechen's. Aber wenn wir es nicht zulassen, dass wir das aussprechen können und dass wir da wirklich in den Diskurs miteinander gehen, ohne dass jemand sagt, aber ich habe auf jeden Fall recht oder das, was ich jetzt sage, wird zugemacht. Also auch wieder dann zu gucken, ja, was treibt uns auseinander? Und was hält uns ab, uns auf Augenhöhe zu begegnen? Das heißt, ich denke, dass wirklich demokratisch werden ein gigantisch langer Prozess ist, mit unglaublich viel Mühe da rein investiert werden muss. Aber wir haben ja zum Glück unsere Herzen, über die wir uns verbinden können und wir können uns erleben immer wieder halt als menschlich und Menschen.
13: Das war Zwischentonspur, Thüringer Stimmen laut gedreht. Fürs Zuhören bedankt sich Lena Liberta und das Team von Thüringen zusammen.

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2: Einen wunderschönen guten Abend, liebe Zuhörerinnen und Zuhörer, und herzlich willkommen zu einer neuen Folge von Nachgedacht, die Kultursprechstunde. Fühlen Sie sich auch manchmal reif für die Insel? Und wenn ja, was meint das überhaupt? Was ist denn so eine Insel eigentlich und in welchen Zusammenhängen tritt sie auf, wenn wir an sie denken? Diese Frage habe ich mir gestellt und ich habe überlegt, mit wem könnte ich denn eine Gesprächsstunde zu genau diesem Thema führen? Und da bin ich auf den Medien- und Kulturwissenschaftler Dr. Simon Frisch gestoßen, der an der Bauhaus-Uni Weimar lehrt und zu diesem Thema spannende Ideen hat. Und deshalb begrüße ich dich, lieber Simon. Wir sind, passend zum Thema, verinselt. Du in deiner Wohnung, ich in meiner Wohnung und wir haben uns hier telefonisch heute zur Kultursprechstunde zusammengefunden. Also herzlich willkommen.
3: Ja, vielen Dank für die Einladung. Ich freue mich auf das Gespräch.
2: Ich freue mich auch sehr und bin sehr gespannt, wo es uns hintreibt. Und dieses Hintreiben ist vielleicht auch ein gutes Stichwort beim Thema Insel, denn irgendwie assoziiert man das Inselhafte ja auch immer mit einem darumliegenden Gewässer.
3: Das ist ganz schön, dein Einstieg, über den habe ich nämlich auch im Vorfeld nachgedacht, reif für die Insel. Das war so ein bisschen auch, was meinen wir eigentlich damit, wenn wir sagen, wir sind reif für die Insel. Und auf dieses Thema kamen wir ja auch, oder das Thema habe ich jetzt nicht unbedingt erfunden. Das geht aus einer Tagung hervor, da ist es auch schon mehrfach beleuchtet worden. So bin ich inspiriert dazu worden, mir über die Insel sehr lange Gedanken zu machen, intensiv, also sehr breite, differenziert Gedanken zu machen. Diese Tagung hieß Niemand ist eine Insel, die war von der Evangelischen Akademie Thüringen veranstaltet. Und zwar im Jahr 2019, im November, also noch so kurz bevor dann also im Frühjahr drauf der erste Lockdown kam oder also eben die ganze Corona-Krise und wir alle isoliert worden sind. Und es war ganz eigenartig, dass wir vorher so viel darüber nachgedacht haben, über diese Isolationen, weil Isola ist ja im Grunde die Insel. Und diese Tagung unter dem Namen Niemand ist eine Insel ist dann unterschrieben, hat im Untertitel nochmal die Zeile, die Faszination an insularen Zuständen in einer globalisierten Gesellschaft. Und das ist vielleicht der Punkt oder vielleicht auch der Punkt, mit dem sich dieses Reif für die Insel berührt, also diese Idee, sich in Insulation oder Isolation eben zu geben, die Faszination an insulären Zuständen oder insularen Zuständen in einer Gesellschaft, in der einem das dann alles mal zu viel wird, dass das alles keine Insel ist. Und ich glaube, die Assoziationen haben was mit Rückzug zu tun und mit einem abgegrenzten Ort. Und du hast gerade schon angesprochen, zum Beispiel, also ich sage jetzt gleich relativieren, zum Beispiel durch Wasser. Aber Inseln sind natürlich nicht immer nur durch Wasser isoliert, sondern durch alles Mögliche. Und das kann man ja dann weiter treiben oder weiter denken, wenn man diese Isolation oder diese Umgebung oder diese Abgegrenztheit denkt, dann kann man sich unterschiedliche Abgegrenztheiten eben vorstellen.
2: Das Spannende daran, du hast es gerade schon erwähnt, ist die Wortherkunft an dieser Stelle, denn es gibt einen direkten Zusammenhang zwischen dem Wort der Insel und der Isolation. Und dieses zu einer Insel machen, das, was du jetzt gerade so schön auch nicht nur auf einem Gebiet, was umschlossen ist von einem Meer, betont hast, sondern eben auch in Hinsicht auf ganz viele andere Abgrenzungen, es möglich ist, sich zu verinseln, kann ja jetzt motiviert sein aus verschiedenen Gründen. Es kann also so eine innere Motivation geben, der Abgrenzung, also zu sagen, ich gehöre nicht dazu oder ich will gar nicht dazu gehören, ich will mich da mal rausnehmen. Das ist ja auch so ein gewisser Fluchtaspekt, finde ich, der da auch noch mitschwingen könnte. Und dann kann es aber auch etwas Fremdbestimmtes sein. Ne? Ich kann also auch verbannt werden oder ich kann auch in die Isolation gebracht oder getrieben werden durch andere. Beides steckt ja drin. Es ist ja noch ein relativ neutrales Isolieren an der Stelle, weil wir nicht wissen, von wo kommt die Motivation. Insofern wäre also im Grunde genommen für mich in dem Wort irgendwie, wären da so zwei Seiten drin. Einmal die damit verbundene Hoffnung, die mit einer Abgrenzung verbunden ist, also Freiheit vielleicht, durchatmen, zu sich kommen und auf der anderen Seite aber auch Einsamkeit.
3: Also man ist ja dann am Ende beide Male in der Situation des Rausgenommenseins. Und als Napoleon das erste Mal zurückgekommen ist, wollte man ja sicher sein, dass er nicht nochmal zurückkommt. Und man hat ihn bezeichnenderweise isoliert auf einer Insel, die so weit weg war, dass es da kein Zurückkommen. Also zumindest so ist die Idee dabei. Also mit nötigem Aufwand und Verbündeten kommt man natürlich von jeder Insel auch wieder weg. Allerdings braucht man eben, wenn man also tatsächlich isoliert oder isoliert ist, dann kommt man da eigentlich nicht mehr wirklich wieder weg, weil das hier heißt ja dann tatsächlich, dass man abgeschnitten ist in jeder Hinsicht, also das wäre ja dann auch sehr radikal gedacht, kommunikativ abgeschnitten von jeder anderen Welt. Und da gibt es wahrscheinlich gerade der Inselhaftigkeit oder der Isolierung, wie stark oder wie endgültig oder wie radikal sind die Grenzen. Und das erleben natürlich Schiffbrüchige oder insbesondere aber auch erleben das eben Figuren in Literaturen von Schiffbrüchen sehr stark, wenn sie dann in unterschiedlich tragisch ausgestalteten Literaturformen, also man kann das natürlich in Hinsicht auf, wird dann irgendwann gerettet, oder man spielt es eben dahin durch, dass man sagt, ich mache jetzt mal die Insel und die Isolation sehr tragisch und ich zeige, dass jemand der Welt verloren geht und bleibt dann auf dieser Insel ist also vereinzelt dann da tatsächlich, ist aber nicht selbst gewählt, ist aber auch nicht bestraft damit, es sei denn vielleicht durch ein Gericht Gottes oder sowas, das hängt dann natürlich mit der religiösen Disposition dieses Menschen, der da auf der Insel landet, zusammen. Aber wenn man das mal so durchspielt, dann kommt man so auf solche Konstellationen, wo man merkt, aha, das ist doch ganz schön vielfältig und ganz schön differenziert und auch differenzierbar. Und deswegen hat sich die Literatur natürlich und aber auch eben der Film dann und die erzählende Kunst sehr stark auch für die Insel interessiert, weil sie so vielfältig entfaltbar ist. Weil man kann eine Tragödie draus machen, man kann eine Utopie draus machen, man kann eine Dystopie draus machen und so weiter und so weiter. Man kann eine spannende Geschichte mit unterschiedlichen Verdichtungen von dramatisch-tragischen und dann aber auch wieder glücklich-rettenden Momenten machen und so weiter und so weiter. So ist die Inselsituation gibt eine Raumvorgabe, in der Figuren sich durch die Raumvorgabe ganz interessant gestalten und auch in Situationen ausgestalten lassen. Und das kann man sich dann so, also ich meine, und dann, wenn ich jetzt sage Film, dann kann man natürlich mal anfangen. Was kennst du denn für Filme, die auf Inseln spielen? Was fällt dir denn da gleich ein? Oder Literatur und so weiter?
2: Also ich denke immer sofort an Robinson Crusoe.
3: Ja, genau. Das ist natürlich die Grundform. Ja, richtig. Das war auch auf der Tagung tatsächlich die Form, auf die wir immer wieder zurückgekommen sind. Und das ist auch so eine Orientierungsinselsituation natürlich. Robinson Crusoe, ah ja. Das ist ja auch das Interesse an dieser Geschichte von Robinson Crusoe, von Defoe, was er da macht. Das ist ja, na, wie soll ich sagen?
2: Der Prototyp.
3: Der Prototyp. Richtig, und zwar, und jetzt kann man natürlich sagen, aha, der hat literarisch, weil der sich für die Insel interessiert hat. Das ist aber umgekehrt richtig. Der V hat sich eigentlich für die Ökonomie interessiert. Und zwar wollte er, also er stellt ja da einen sehr ökonomisch handelnden Menschen dar, in diesem Robinson Crusoe. Das ist ja ein Typ, der wirtschaftlich sehr erfolgreich ist und der dann auf dieser Insel sich auch sehr rational wirtschaftlich verhält. Also man kann das ganze Ding auch umdrehen, dass er gar nicht wissen wollte, was passiert eigentlich auf einer Insel, sondern er wollte wissen, was ist eigentlich der Homo economicus? Und dann sucht er sich eine Raumsituation, das war das, was ich vorhin ein bisschen versucht habe anzudeuten, und zwar nämlich die Insel. Was passiert eigentlich? Wie kann ich das am besten darstellen? Ach, ich nehme eine Figur, die strandet irgendwo, und wenn sie dann da ganz alleine ist, dann entfaltet sie in Reinform das, was den Menschen, was den Homo economicus nämlich ausmacht, oder den Homo faber vielleicht auch, oder verschiedene technischen, also technische Begabungen des Menschen und zivilisatorische Begabungen des Menschen lassen sich dann eben am besten entfalten, wenn ich sozusagen, ja, das ist ja dann auch so eine fast biblische Situation, wenn ich sozusagen so eine Art ersten Menschen da irgendwie hinstelle. Also das spielt ja da auch mit eine Rolle, diese Idee des Aufbaus eines Habitats, auf dem erstmal gar keine ist. Es ist ein Stück unberührtes Land und so weiter und so weiter.
2: Na klar, der Kulturwissenschaftler Siegfried J. Schmidt, der hat so schön gesagt, in Bezug auf Kultur, da kommen wir immer schon zu spät, weil wir immer schon was vorfinden, in das wir hineingeboren werden. Das heißt, wir setzen nicht am wirklichen Beginn auf, obwohl wir auch Anfänge machen können. Und diese Situation auf der Insel, die ist natürlich dann in dem Sinne eine, die eben anders ist, ne? Wenn ich jetzt den einen Menschen auf diese ansonsten urwüchsige Insel setze und dann schaue, was passiert, ist das wie Tabula Rasa? Ist das eben der Neubeginn schlechthin, den ich dann erwarten oder zumindest durchspielen kann? Sodass wir hier die Situation aussetzen, die ansonsten typisch für Kulturzusammenhänge ist, nämlich, dass sie immer schon voraussetzungsreich sind.
3: Ja, ganz genau. Das ist ganz schön, weil das nämlich auch, glaube ich, dann an diese Sehnsucht nach der Insel anschließen kann. Also reif für die Insel sein, ist dann vielleicht so eine Sehnsucht danach nochmal, also auf so eine Tabula Rasa zu kommen. Nochmal alles weg, nochmal bei Null, leerer Raum, ich erfinde mich neu. Das ist ja auch die moderne Sehnsucht, die man mit dem Urlaub verbindet. Auszeit, rauskommen, Kopf frei kriegen und so weiter und so weiter. Ich glaube, das ist eben diese Seite der Insel, die sich da mit in dem Reif für die Insel eben herstellt. Raus aus der Kultur, raus in die immer schon vorausgesetzte, immer schon vorgegebene Struktur, aus den Strukturen raus und sich im Grunde neu, das ist ja auch eine Urlaubserfahrung, die man dann oft hat, dass man so merkt, ich bin aus meinen Zusammenhängen raus, ich gebe in den neuen Zusammenhängen, bin im Grunde abgeschnitten, idealerweise, also zumindest wenn man das Insuläre sucht. Und das gibt es natürlich auch, ich meine, Inseln, das sind ja auch Schrebergärten oder Wochenendhäuschen, Datschen und solche Geschichten. Das sind ja alles so kleine Inseln, die zumindest an diesen Charakter der Insel da anschließen und die versuchen eben, also diese Sehnsuchtsform, diese Imagination der Insel zu realisieren.
2: Und dann sieht man auch, das ist natürlich beim Schrebergarten dann eher in abgeschwächter Form der Fall, aber dort kann man es zumindest auch hineindenken, dass dort die Uhren anders gehen, dass es eine andere Ordnung, dass es einen anderen Sinnzusammenhang gibt, in den man hineintritt, wenn man die Insel betritt, also wenn man sich in dieses Raum-Zeit-Gefüge begibt, in das man dann flüchtet oder aber auch eben temporär hineinmündet. Und das ist im Grunde auch nicht so viel anders wie die klassische Insel als das natürliche, fremde, unbekannte Land, weil es ja irgendwo an beiden Enden, also als Grund für den Austritt aus der Normalität, die ja vielleicht der Insel sogar in ihrer Andersartigkeit entgegengesetzt ist, und der Insel selber, also die beide verbindet ja die Ereignishaftigkeit. Also wenn ich im Grunde einen Anlass brauche, um auf die Insel zu kommen, dann kann das ja im Grunde der Schiffbruch, der symbolische sein, ne, oder eben auch der reale. Es kann aber natürlich auf der anderen Seite auch gerade der Reiz darin liegen, dass ich mich bewusst auf den Weg zur Insel mache, dass ich nicht genau weiß, was mich da erwartet, dass ich weiß, dass mich da etwas anderes zu hoher Wahrscheinlichkeit erwartet als in meinem Alltag. Das heißt also, es gibt auf beiden Seiten, ne, also sozusagen im Kontrast zur Normalität des Alltags und aber auch in Erwartung der erlaubten Zeit. Ich sage das jetzt mal auch etymologisch in Anlehnung an den Urlaubsbegriff, heißt ja eigentlich die erlaubte Zeit, der Urlaub. Im Grunde eine Auszeit, die die Insel örtlich markiert, also quasi einen Zeitraum, den sie aufspannt. Und der ist eben durch Ereignishaftigkeit, durch erwartbare Differenz gekennzeichnet.
3: Das ist schön. Das ist ein Zeitraum oder auch eine Zeit. Also das sind die Dimensionen des Raums und der Zeit, die die Insel charakterisieren oder die charakterisierbar machen auf einem abstrakteren Niveau, als wenn man sagt Sand und Wasser. Also aber das war tatsächlich auch auf der Tagung, wo dann irgendwann auch einige Teilnehmer das Bedürfnis geäußert haben, sie würden jetzt ganz gerne mal erstmal eine Inseldefinition wiederherstellen, weil inzwischen ja alles eine Insel sein kann. Aber ich glaube, umgekehrt ist es richtig. Ja, es kann irgendwie alles eine Insel sein, wenn es eine bestimmte Raumzeitbeziehung und eine bestimmte Raumzeitrelation darin findbar oder beschreibbar ist. Und tatsächlich können wir dann also sagen, der Schrebergarten, der nicht von Wasser umgeben ist, aber in Hinsicht auf, wie du es gerade beschrieben hast, Alltagsstrukturen eine andere Raumzeitrelation aufmacht, im Verhältnis, einen Kontrast, steht halt im Verhältnis zu was anderen. Die Insel ist immer etwas, was aus was anderem rausgenommen ist. Die Insel selber ist keine Welt. Die Insel kennt immer die Welt als ihr Gegenteil. Mhm. Und ich glaube, das ist vielleicht die Faszination der Insel in der globalisierten Gesellschaft, also einen Ort zu haben, der dazu nicht gehört, der da rausragt, der da drin andere Raum, Zeit, Organisationen oder Dimensionen auch realisiert und realisierbar macht.
2: Das ist schön. Dann ist im Grunde genommen das Inselhafte sowohl die Ermöglichung als auch die Verunmöglichung, je nachdem, in welcher Beziehung man jetzt das, was möglich oder nicht möglich ist, sieht. Das heißt also, es werden Dinge einfach verschoben oder es eröffnen sich andere Möglichkeiten, die durch die Differenz, durch die Abgrenzung überhaupt erst in den Bereich des Realisierbaren oder aber dann auch eben außerhalb des realisierbaren Bereichs sind. Und dass das Ganze ein Verhältnisbegriff ist, also dass die Insel im Grunde ihre Bedeutung aus der Verhältnishaftigkeit bekommt, das kann man jetzt auch nochmal ganz schön an dem Schrebergartenbeispiel sich vor Augen führen, weil du hast es jetzt im Grunde ganz grundsätzlich zur Außenwelt einmal beschrieben. Mhm. Also alles, was außerhalb der Schrebergärten ist, es irgendwie läuft anders, hat eine andere Taktung, bringt mich in andere Rollen. Und dadurch habe ich andere Anforderungen, die ich empfinde und auch andere Erwartungen an meine Umgebung. Ich werde oder ich erfahre mich als jemand anders in diesem Raumzeitgefüge. Und dann kann man auch sagen, innerhalb der Schrebergartenkolonie oder der Anlage kann es auch sein, dass der eine Schrebergarten eine Insel ist in Bezug zu den anderen. Nämlich wenn er zum Beispiel ganz anders aussieht, wenn da ganz andere Abläufe stattfinden. Also das wird zum Beispiel noch von einem Künstler genutzt, um da Gedichte zu schreiben. Und dann ist das irgendwo diese eine Insel und die ist so herausgehoben inmitten eigentlich gleichförmiger Raumzeitkonstrukte, die für den, der nur von außen, also von der Straße auf diese Anlage guckt, vielleicht so gar nicht sichtbar ist. Das heißt, da gibt es dann also auch nochmal in diesem großen Inselrahmen auch nochmal Differenzierungen innerhalb der Insel, der Anlage, der Schrebergärten. Also es ist immer ein Verhältnisbegriff, will ich damit sagen.
3: Das ist natürlich, das ist wirklich interessant, weil das ist das Paradox der Kleingartenvereine. Das ist wirklich, da habe ich noch nie so gesehen, aber jetzt weiß ich auch, wir haben selber einen Schrebergarten und was ich daran so merkwürdig finde, ist diese seltsame Ambivalenz oder auch Widersprüchlichkeit, dass auf der einen Seite der Verein mir das ermöglicht, mich zu isolieren, also mich rauszunehmen innerhalb dieser Zaunlatten, eine neue Raumzeitstruktur mit eigener Gesetzlichkeit zu finden und gleichzeitig ich aber in einen Verein eintrete, um mich zu isolieren. Das ist interessant, eine paradoxe Bewegung ja eigentlich.
2: Ja, das stimmt, total.
3: Und in der Spannung bewegen sich ja auch fast alle Gespräche, die ich mit Leuten führe. Ja, ich hätte gerne einen Garten, aber der Verein schreckt mich ab. Man hat ja nicht einen Kleingarten, um Teil einer Gemeinschaft zu werden, sondern um aus der Gemeinschaft rauszugehen. Und das ist richtig. Und dann, das ist ja dies im Grunde, machen das ja auch alle und die Vereine sind auch unterschiedlich strukturiert. Es gibt dann auch Vereine, die ganz genau wissen, wir tun uns zusammen, damit wir nichts miteinander machen müssen. Also ist ja wirklich eigenartig. Aber das ist die Kleingartenfantasie. Jetzt habe ich aber nochmal gedacht, der Kleingarten ist ja verbindbar, also das kann man ja skalieren, unterschiedlich groß machen. Es gibt ja auch Leute, die sich nicht einen Garten, sondern eine Insel zulegen. Also eine buchstäbliche von Wasser im Meer. Die haben eben das Geld. Deswegen gibt es ja viele Leute, die Privatinseln haben. Die kaufen sich eine Insel und betreiben die so wie Leute mit weniger Geldmitteln wie einen Kleingarten möglicherweise.
2: Gibt's
3: wobei sich
2: da
3: das
2: so
3: dann
2: viele?
3: Natürlich verändert. Es gibt ziemlich viele Privatinseln, ja. Es ist ganz erstaunlich, wer alles eine Insel hat. Es gibt auch unfassbar viele. Das sind ja alles so kleine Mini, die sind ja manchmal gar nicht größer als so ein Kleingarten. Naja, ein bisschen größer als ein Kleingarten schon. Aber es gibt tatsächlich, ich war überrascht, dass es doch mehr Inseln im Privatbesitz gibt, als ich das so dachte. Ich wusste auch gar nicht, wie viele Inseln es gibt. Ich weiß es bis heute nicht. Hätte man ja mal nachgucken können. Aber da gibt es ja auch dann sehr viele so auch Atlanten der abgelegenen Inseln und so weiter und so weiter. Es gibt da ja auch eine ganze Faszination darin. Aber um zurückzukommen, also was mache ich, wenn ich mir eine Insel kaufe? Da fahre ich dann mit dem Boot dahin meist haben die natürlich eine Villa und dort wohnen natürlich auch Leute. Ganz abgesehen geht das natürlich dann weiter. Wer wohnt da? Die Dienerschaft, die das Ganze die ganze Zeit in Ordnung halten und im Grunde dann auch bewirtschaften und so und so. So wären dann also konkrete Inseln vergleichbar mit den Kleingärten. Mhm. Ja, und um den Schritt noch zu machen, und dann war da ein ganz interessanter Vortrag auf dieser Tagung auch über Seasteading. Und Seasteading ist eine Bewegung, in der sehr reiche, also insbesondere die Leute aus Kalifornien alle, sehr reiche Leute sich jetzt von dem Staat unabhängig machen möchten und sie wollen gerne ein Land gründen, also Inseln bauen im Meer, also auf einem Territorium, das niemand gehört, wo sie ganz autonom nach eigenen Gesetzen ihre eigene Gesellschaft aufbauen können. Also so eine Silicon Valley Gesellschaft, so eine New Economics. Und die Idee darin ist, dass man frei wird von den Verwerfungen der Welt. Und dass man da eine Idealgesellschaft hat, in der man dann sich versteht, in der alles gut ist und in der, es ist völlig irre, ich habe gedacht, das kann doch einfach nicht wahr sein, aber das denken die wirklich ernst und das nehmen die auch ernst, da gibt es dann auch keine Kriminalität und vor allem auch keine Steuern, ja, und auch keinen Staat, der einem dauernd sagt, man hat dann seine eigene Polizei, weil die ja viel besser funktioniert als die Staatspolizei und so weiter und so weiter. Das ist ein Hirngespinst einen unfassbaren Ausmaßes. Aber es ist die Weltflucht, die auch der Eremit sucht. Mhm. Also diese Idee, ich isoliere mich, ich gehe aus der Welt und dann bin ich nur noch mir selbst verpflichtet und so weiter und so weiter. Das heißt Seasteading, wo man also quasi staatenlose Territorien im Meer, und die Pläne sind sehr konkret und es gibt auch immer wieder Versuche, die hatten dann ein sehr schönes Foto gezeigt von einem Polizeiboot, das zu einem, das zu so einer gebauten Insel, die wie so eine Ölplattform da aus dem Meer ragte. In Thailand war das, da ist die Polizei aufgebrochen, um diese Insel wieder zu schließen, denn das ist verboten. Du darfst nicht staatenlos leben. Es ist rechtlich eigentlich nicht möglich, einfach Territorien im Niemandsland des Meeres zu gründen. Die Polizei schließt diese Inseln immer wieder, die da entstehen.
2: So ein bisschen erinnert mich das gerade an Menschen, die gerne im Wald mit ihrem Bauwagen wohnen möchten. Das ist ja auch, funktioniert ja auch nicht so einfach. Du musst ja eine Meldeadresse und so weiter haben. Also es ist quasi jetzt nicht auf dem Meer und es ist auch nicht staatenlos, der Wald. Der gehört ja auch jemandem. Aber es ist eben auch diese Unmöglichkeit, auf dieser Welt ein Gebiet zu finden, das erstens noch nicht eingeteilt und zugeordnet ist und zweitens sich wirklich unabhängig von anderen gesellschaftlichen Strukturen zu machen. Die Verhältnishaftigkeit, die mündet quasi ein in die Insel. Also so richtig raus ist man gar nicht.
3: Ja, genau richtig. Das sind die Eremiten. Das ist ja eben die Faszination des Eremitentums. Da hat Frau Hagenberg-Milio einen schönen Vortrag dazu gemacht. Die hat auch darüber geschrieben. Die hat mehrere moderne Eremiten besucht. Und da gibt es unfassbar viele Formen des Eremitentums, die genau das tun, kaufen sich ein Stück Land, kaufen sich sozusagen dann raus aus den Stadtstrukturen und sowas, stellen Bauwagen, Schäferwagen oder sonst was dahin und versuchen da als Eremiten zu leben. Das gibt es aber auch in der christlichen Kultur. Es gibt auch Eremiten, du kannst dich da als Eremit, dann hat man da einen Ansprechpartner, das ist auch ziemlich gut organisiert. Man hat dann einen Pater oder eine, ja, meistens, mit dem man das macht, aber im Grunde lebt man da auch als Eremit. Also da war ein längerer Beitrag über eine Eremitin, die da vorgestellt wurde, die sich eben auch da rausnimmt. Und dann merkt man irgendwie, da sind ziemlich viele, also von Seasteading bis zum Eremitentum, ich sehe da schon Zusammenhänge, aber es sind halt so gerade in den, im Verlauf von Seasteading zum Eremit verändern sich eben die Dinge. Also in dem Wald, das ist auch so ein Robin Hood Ding, ne? Für mich ist das eine Robin, also Robinson Crusoe und Robin Hood, lustig, dass die beide so ähnlich heißen, sind ja beides auch irgendwie Inselfantasien. Also ich glaube, dass sich mit der Inselfantasie als Utopie und als Emphase schon die Idee, ja, dieses so ein bisschen anarchisch oder anarchistische Vision des Rückzugs aus diesen ganzen Verpflichtungen und Ordnungen der Gemeinschaft verbinden. Und so, wo Robinson Crusoe und Robin Hood Verwandtschaften haben und Seasteading und Eremitentum auch wahrscheinlich Verwandtschaften haben.
2: Ja, und wir reden im Moment immer auch so, also räumlich gesprochen, dass es dafür ein Raus in die Welt oder ein Übertritt zu einer anderen Einheit auf dieser Erde, also sprich tatsächlich eben ein räumlicher Wechsel über das Meer, über ein anderes Land oder in den Wald oder so braucht. Man kann aber umgekehrt auch sagen, gibt es nicht besonders viele Inseln oder besteht nicht die größte Verbreitung von Inseln in unserer Gesellschaft und auch in vielen anderen Gesellschaften gerade in diesen Rückzug hier hinein ins Private, also der Rückzug in das eigene Zimmer. Ich habe nämlich bei Roland Barthes was Interessantes gelesen, dass nämlich das Zimmer als totaler Ort des Rückzugs oder als totaler Ort bezogen auf bestimmte Funktionalitäten, bestimmter Ansprüche, Vorlieben und so weiter, sich auch wiederfindet. Also es gibt Hobbyräume, es gibt Schlafzimmer, es gibt Küchen. Und eine jede Wohnung, ein jedes Haus besteht vielleicht in diesem Sinne auch aus genau diesen Inseln. Und wir lassen vor allem, wenn es jetzt das Schlafzimmer ist oder der eigene kleine Bastelraum mit der ganz eigenen Ordnung, wo man eben sich verwirklicht in einer Weise und strukturell Herr über alles, was man ansammelt und verteilt ist, lässt man ja auch nicht jeden hinein. Das heißt, ist nicht vielleicht gerade die Privatsphäre die Insel schlechthin in unserer Gesellschaft? Und verteidigen wir sie nicht genau deshalb auch gesetzlich und unter ganz großen Anstrengungen, weil sie eben der Rückzugsort schlechthin ist?
3: Ja, also ich gehe da total mit, weil das ja dann wieder diese Charakterisierung durch Raum-Zeit-Koordinaten wäre und dass man dann eben die Räume sich genauer anguckt und man findet Räume mit unterschiedlichen Zeit-Raum-Koordinaten und das eigene Zimmer oder die eigene Wohnung oder das Oikos, auch das eigene Haus, könnten ja dadurch, dass sie abgegrenzt sind, dadurch, dass sie sich nicht isolieren, Isolation ist ja immer sehr total insofern, aber dass es Inselhaftigkeiten darin, natürlich hat das eigene Haus eine Tür, eine Insel hat in dem Sinn, hat in Reinform und radikal gedacht eigentlich keine Tür mehr zur anderen Welt, zur übrigen Welt, sondern sie ist ja davon also abgeschnitten, sei es auch temporär, aber solange sie als Insel wirksam ist und als Insel existiert, ist sie eben unverbunden. Das würde ich, glaube ich, sagen, es ist diese Form. Aber das Zimmer, und dann hätte man es eigentlich auch wieder. Ich fahre mit dem Schiff auf die Insel, dann mache ich den Motor aus und dann gehe ich da auf meine Insel und dann bin ich auf der Insel. Wenn ich aber wieder in mein Motorboot steige, dann bin ich eigentlich nicht mehr, dann ist es keine Insel mehr, sondern ist es nur ein Wohnort irgendwo auf der Welt, verbunden natürlich mit der Welt, dass ich über komplizierte Verkehrsmittel erreiche. Aber die Erreichbarkeit der Insel, das wäre nochmal so eine Frage. Aber um zu deinem Punkt zu kommen, mit dem Zimmer ist es ja genauso. Ich mache hier die Tür zu und bin jetzt erstmal in dieser Insel. Also hier, das ist ja auch irgendwie eine Inselsituation. Ich organisiere Zeitraum so, dass ich relativ viel ausschließe, um jetzt hier dieses Radiogespräch machen zu können. Da habe ich ja eine Inselsituation geschaffen, das stimmt. Und der Schreibtisch ist wie eine Insel und so weiter und so weiter. Also wo man den Charakter nochmal stark macht, ohne gleich irritiert zu werden, den Charakter nochmal stark macht, dass eigentlich Inseln vielleicht gar nicht so sehr interessant sind, die kategorial zu finden, sondern mehr als eine Qualität, die unterschiedlich intensiv Anteil an einer Situation haben kann. Also die Inselhaftigkeit kann stark und weniger stark wahrgenommen werden. So hätte man dann so eine Gradkurve der Insel. Also es gibt weniger intensive und sehr intensive Inseln, so könnte man es vielleicht sagen. Ja. Wie eine Farbe. Blau ist ja nicht einfach nur blau in einer ganz bestimmten Pigmentierung, sondern das ist ja immer blau. Nur einmal blass und einmal sehr kräftig.
2: Hast du gerade wunderschön erklärt. Also ich kann das total gut nachvollziehen und mir fällt da sofort der Burggraben ein. Es ist ja auch die Abgrenzung, es ist ja auch das symbolische Meer, das Schloss, das die Burg vom Rest der Welt trennt und trennen soll, weil damit ja zum einen auch Schutz verbunden ist als Assoziation, zum anderen aber auch eine komplett andere Welt, die man da betritt. Und da kommt nicht jeder rein. Wenn die Zugbrücke hochgezogen ist, dann ist eben diese Insel so nicht von außen erreichbar. Und ich müsste große Anstrengungen unternehmen und letztlich in diesen Bereich einzudringen, hätte dann eine große Gefahr für mich zur Folge, weil es ist nicht gewollt, dass da noch jemand, wenn die Zugbrücke hoch ist, eben von außen eindringt. Und genauso ist es ja auch mit der abgeschlossenen Wohnungstür. Also wenn ich mich von innen einschließe oder wenn ich sie zugemacht habe alleine schon, ne? Also wenn ich quasi für mich sein will, wenn ich mich abgeschlossen habe über diese Schwellenelemente, die wir ja zur Verfügung haben, wenn die Fensterläden zu sind. Also all das sind ja Zeichen. Das ist ja, die Fensterläden sind ja symbolische Zugbrücken, wenn man so will. Also ich habe dann, einfach nicht die Möglichkeit, von draußen reinzugucken. Das soll ich auch gar nicht. Und insofern ist, wenn es dann doch passiert, also wenn dann eingebrochen wird zum Beispiel, ist das auch wie so eine, nicht nur eine Desillusionierung dieser Inselidee, weil es ja dann heißt, die ist erreichbar für andere. Es zerstört im Grunde auch für viele Menschen diese Insel. Also in eine Wohnung, wenn in diese schon mal eingebrochen wurde, können viele gar nicht im Anschluss mehr weiter wohnen. Die überlegen dann wirklich direkt auszuziehen. Ja. Das finde ich ganz interessant, dass also die Insel im Grunde genommen gestorben ist in diesem Moment.
3: Ja, merkwürdig. Also als hätte man eine Zellmembran aufgestochen oder sowas. Also Inseln sind vielleicht auch Zellen. Ich muss auch gerade nochmal denken, wie du das mit der Wohnung und dem Haus gesagt hast, an Hannah Arendts sehr lesenswertes Buch Die Vita Activa. Da unterscheidet sie ja die Sphären. Sie macht das so ein bisschen historisch, aber nicht als Historikerin, sondern sie versucht eben da historische Vergleiche zu machen. Und da hat sie diesen einen Bereich, den sie als Antike beschreibt, wo das Oikos, das Haus ist, wo sie die Privatsphäre und die öffentliche Sphäre unterscheidet. Und sie unterscheidet dann auch die Tätigkeiten im Haus und in der Öffentlichkeit, also in der Polis. Und das Oikos und die Polis, das sind zwei Räume, die eigentlich wie Insel und Welt aufeinander bezogen sind. Und im Oikos herrscht auch nicht mehr der Staat. Da gelten die Gesetze des Kaisers nicht, sondern nur des Patriarch, des Paters sozusagen, also des Herrn, ist halt in dem Fall so. Also, aber man kann das ja auch runterbrechen, also man muss es ja nicht gendern. Man kann ja auch einfach sagen, im Haus gelten die Gesetze des Hauses, je nachdem, wer die verkörpert, das muss man ja nicht in der realen römischen Welt ansiedeln. Und dann im Staat ganz anders. Also das ganz eigenartig, das Gemeinschaftsgebilde eines ist, das aus in sich geschlossenen und davon heterogenen Zellen zusammengesetzt wird. Was bei uns ja heute anders ist in der Gesellschaft, in der wir leben, ist es ja so, dass die Gesetze auch in dem Haus gelten. Also ich darf ja nicht in meinem Haus Verbrechen begehen oder Dinge tun, die außerhalb meines Hauses gesetzlich verboten sind. Mhm. Und so wie Hannah Arendt das beschreibt, scheint es aber so zu sein, dass im Hauskontext die Gesetze wirklich nicht kongruent und nicht übereinstimmend sein müssen mit den Gesetzen, die in der Öffentlichkeit gelten. Das ist ein faszinierender Gedanke, weil das ist, das glaube ich, auch das Seasteading umtreibt, die Idee, einen Ort zu finden, auf dem man von den Herrschenden, also letztlich auch von den Globalzusammenhängen, isoliert und frei ist und wo, wie Karneval eigentlich fast, wo alles anders sein darf.
2: Also wirklich dieser Moment des Freiseins als Sehnsucht, könnte man sagen, und die Insel als Sehnsuchtsort dieser Freiheit. Was aber zugleich bedeutet, dass es in den gesellschaftlichen Strukturen eben zunehmend das Gefühl von Unfreiheit gibt. Also man könnte ja auch umgekehrt sagen, die Gesellschaft ist ja ein Ort, der uns gerade über die Ordnung Freiheit ermöglicht, Freiheit im Miteinander. Und wenn du diese Verheißung, dem jetzt zu entsagen und eine neue Ordnung zu gründen, wenn du die beschreibst, dann ist ja da im Grunde genommen aber eigentlich die gleiche Verheißung drin, die ursprünglich mal in der gesellschaftlichen Ordnung steckte. Nämlich, wir organisieren uns einen Umgang mit dem Miteinander so, dass der Naturzustand, der unberechenbar und kalkulierbar ist, in eine harmonische Bahn gerät. Und wir eher mehr Möglichkeiten haben, wenn wir miteinander in bestimmten Regelhaftigkeiten uns begegnen, als wenn wir das nicht tun, weil wir nicht wissen können, wie der andere reagiert und dadurch immer die Gefahr irgendwo mit im Spiel ist. Und das ist aber genau die Motivation, die jetzt gerade im Grunde zur Abkehr von der Struktur motiviert, weil man anscheinend das Gefühl hat, dass überhaupt die Möglichkeiten in diesen sehr engen Strukturen mittlerweile dadurch, dass sie wie ein Korsett wirken, dass uns die Luft zum Atmen nimmt. Ich versuche das jetzt nachzuvollziehen, ne, was deren Argumentation so ist. Jetzt eher behindert als weitet. Und,
3: ja. Naja, nicht uns, die natürlich, die so superreich sind, dass sie keine Lust mehr haben, sich an Gesetze halten zu müssen. Also ich spreche jetzt mal runter. Ja.
2: Richtig. Und das ist aber grundsätzlich der Punkt. Also wann behindern mich denn Strukturen? Wann fühle ich mich denn überformt? Wann fühle ich mich denn benachteiligt? Und diese Form der Benachteiligung, also wann habe ich einen Nachteil davon, dass etwas eine Struktur gewonnen hat, in der ich mich bewege, ist auch ein spannender Moment, weil das ja immer auch nach, also die Frage nach den Bedürfnissen des Einzelnen und einer Gruppe ist. Und dann kann ich natürlich sagen, wenn es noch gar keine Struktur gibt, dann besteht ja immer auch die Möglichkeit, genau dieser Begrenzung zu entkommen. Aber ich erzeuge mir andere Begrenzungen, ich erzeuge andere Unmöglichkeiten. Also ich will nur sagen, die Verheißung, die eben als Freiheitsidee in der Insel liegt, diese Verheißung, die ist grundsätzlich gesehen eine sehr idealistische Verheißung. Also geprägt von starkem Idealismus.
3: Was du ansprichst, ist auch ganz, ganz enorm wichtig, weil das in dem Seasteading ich das auch ganz genau gesehen habe als Problem. Da haben wir auch da auf der Tagung über dieses Problem sehr intensiv diskutiert, dass das natürlich dann auf das hinausläuft, was Hannah Arendt auch wieder gesagt hat, dass letztlich dann freie Menschen erst die sind, die dann eben sich auf die Agora begeben und die dort miteinander reden. Und das waren meistens eben begüterte Adlige, meistens auch Adlige Männer, die noch dazu eben Griechen waren. Und alle anderen nahmen an diesem Leben überhaupt gar nicht teil. Und das wird dann ausgeblendet. Und jetzt, was du gesagt hast, ist eben die andere Seite daran. In dem Haus herrscht der Patriarch, nämlich also der Freie oder vielleicht noch seine Söhne. Alle anderen vertreten ihn und haben nur den Alltag zu organisieren, was bei Hannah Arendt eben auch gar nicht als Aktivität wahrgenommen wird, sondern als im Grunde natürliches Besorgen der vegetativen Bedürfnisse. Aber es ist noch keine wirkliche Tätigkeit. Tätigkeit wird es erst, wenn Freie handeln und wenn Freie eben frei sind in dem Sinn, dass sie frei sind von den Sorgen der vegetativen Primärbedürfnisse, weil das organisieren dann andere. Jetzt kommt eben das hin, dass man sagt, wenn wir diese Isolationen, diese Familien, diese Patriarchalstrukturen oder diese Haus, diese Oikos-Strukturen auflösen, dann kann das Recht da eindringen und die Schwachen da drin auch schützen und ihnen Zugang zur Gemeinschaft gewähren und dann können die nämlich auch handeln und tätig werden. Und dann organisiert sich Gesellschaft eben anders, nicht aus lauter Fürstenhäusern heraus oder mehr oder weniger adligen Häusern heraus oder Leuten, die ohnehin eben reich genug und versorgt sind, sondern dann zerteilt. Und da muss ich sogar an die Bibel denken, wo Jesus sagt, ich bin nicht gekommen, um Frieden zu bringen, sondern um das Schwert zu bringen. Also jedenfalls diese, ich bin gekommen, um das Schwert zu bringen. Und da sagen immer alle, das gibt's doch gar nicht, dass die Bergpredigt und wieso bringt er das Schwert? Der wollte doch nicht Krieg. Nein, nicht den Krieg. Diese Bibelstelle wird immer so ausgelegt, die passt jetzt hervorragend dazu, dass er sagt, ich trenne den Vater von dem Sohn, das Gesinde von den Herren und so weiter und so weiter und ordne dann alle auf das Gesetz des Vaters, also des Gottes zu, sodass dann eine Christengemeinschaft der Gleichen entsteht und nicht mehr der Unterschiedenen. Und das ist die Grundunterscheidung zwischen der antiken Antike, also der heidnischen Antike, noch römisches Reich und so weiter, und dann eben der europäischen christlichen Welt. Da wird dann der Einzelne herangenommen und vor Gott gehört er dann zu einer Gemeinschaft, die dann alle gleich und eben auch alle frei sind im Verhältnis dazu. Das ist jetzt natürlich noch Reformation und so und so und so. Das ist alles ein bisschen komplizierter. Aber von der Idee her ist es schon so, diese Sippen mit ihren Sippenführern auseinanderzunehmen und das Recht und Gesetz für alle einzuführen. Da entsteht dann eben moderne Gesellschaft sozusagen oder eben neuzeitliche.
2: Und ich denke in dem Zusammenhang auch an Genossenschaften zum Beispiel. Also auch an die Frage, wie organisiert man das, was bei Hannah Arendt ja das notwendige Übel des Arbeitens ist, was im Grunde permanent ansteht und von den, sagen wir mal, Sklaven übernommen wurde. Mhm. Wie organisiert man das so, dass es eben auch ein genussvoller Teil des Tuns, des menschlichen Tuns wird, ja, dass es im Grunde unter allen verteilt ist, dass jeder seinen Anteil dazu beiträgt, sodass auch auch nicht nur bestimmte Menschen in einer Gruppe eben ständig die Arbeitenden sind, die alles in Gang halten müssen, die das Haus halten müssen.
3: Ja, schön, ja.
2: Sondern auch frei sein können im Handeln und Sprechen, also kommunizieren können, sich Dinge ausdenken können, etwas herstellen können, etwas bauen, also in den verschiedensten Tätigkeitsformen sich erleben können. Das Interessante am Genussbegriff ist, die Grundherkunft des Genießens ist ja das Nutznießen, das wiederum gar nicht so schmarotzerhaft gemeint, ganz im Gegenteil, sondern eine Produktivkraft ist. Also, dass ich mich der Früchte des Wirksamseins erfreuen kann, weil ich im Grunde sehe, was das Ergebnis meines Tuns ist. Und wenn ich nur in den Reproduktionstätigkeiten verharre, auch das kann freudvoll sein, natürlich, wenn ich etwas gekocht habe und es schmeckt und man ist dann satt und so weiter, das ist auch schön. Aber es ist eben eine Dimension. Und das ist auch das Spannende, finde ich, an Hannah Arendts Werk der Vita Activa, dass es eben mehr als nur ein Handlungs- oder ein Tätigsein, eine Tätigkeitsform gibt. Und der Mensch eigentlich, wenn man es mal genau nimmt, die unterschiedlichen Formen alle braucht. Sie spricht ja von dreien. Sie sagte, es gibt einmal das Herstellen als eben das Produzieren einer Dingwelt, aber eben dieses in Gang haltende Reproduzieren neben dem Kommunizieren. Sie hat gesagt, Handeln und Sprechen, ne, diese drei Formen. Mhm. Und es braucht im Grunde alle. Und die Genossenschaft wäre jetzt für mich so eine Gesellschaftsform, die auf dem Gleichheitsprinzip beruht. Und auf dieser Basis eines anvisierten Gleichheitsprinzips könnte dann in diesem Sinne vielleicht als eine, jetzt mal ganz positiv und verheißungsvoll formuliert, paradiesische Vorstellung, das Inselhafte, weil es eben in der Gesellschaft ganz oft eben nicht so ist, sich realisieren lassen.
3: Da habe ich gerade auch dran gedacht, dass dann mir natürlich auch die real existierenden Künstlerkommunen, Künstlerkolonien, die ganzen und dann in den 60er Jahren, diese ganzen raus aufs Land, Hippie-Kommunen und so weiter, eingefallen sind. Also wir waren mit einem Seminar in Worpswede eine Woche lang und haben uns da diese Utopien der Künstlerkolonien, das ist ja Paula Modersohn-Becker und dann eben auch Heinrich Vogeler, der ja sehr stark dann auch mit sein ganzes Gut, der sehr erfolgreich und auch sehr reich am Anfang war, mit großen Mäzenen auch an der Hand, dann sehr, sehr radikal die kommunistische Idee umgesetzt hat und sein ganzes Landgut dann in eine Kommune verwandelt hat und so weiter. Das ist eine Sehnsucht, die man um 1900 an sehr, sehr vielen Orten in Europa beobachten kann. Und genau das stimmt, die versuchen sich Inseln zu schaffen. Aber das sind alles Leute, die rausgehen aus bisherigen Zusammenhängen und dann so Leute wie Rilke oder so, das sind irgendwie alles Leute, die im Grunde eigentlich in urbanen, auch kosmopolitischen Zusammenhängen tätig sind und sich bewegen und sie suchen aber letztlich dann das davon abgegrenzte oder abgesonderte. Ich weiß es nicht, ob das denkbar ist oder möglich ist, dass ein Torfstecher oder eine Torfstecherin oder ein Weber oder eine Weberin von sich aus auf dem Land in ihrem Dorf in dieser Weise sich wahrnehmen würden oder agieren würden und sagen, ich bin jetzt hier. Ich glaube, es braucht dann diese, oder ich bin auf einer Insel. Ich weiß gar nicht. Das wäre nochmal eine Frage. Aber die jetzt eigentlich daraus entstanden ist, nehmen Inselbewohner, also sozusagen indigene Insulare, sich als Inselbewohner wahr? Also nehmen die sich wahr im Sinn von, ich lebe auf einer Insel? Oder kommt das immer von der Bewegung dorthin? Also treibt es einen wohin, was dann die Insel ist?
2: Also die Frage ist, was ist zuerst da, ja? Die Insel oder die Bewegung zur Insel?
3: Ja, das wäre so die Frage. Das ist so ein bisschen, was Paul Cézanne mal gesagt hat. Der Bauer sieht die Landschaft gar nicht. Der bestellt sein Land, der sieht den Boden, aber der sieht nicht die Landschaft.
2: Das ist also der blinde Fleck sozusagen aus der eigenen Situation als Normalität. Wenn wir sagen, die Insel ist immer der Verhältnisbegriff, dann braucht es eine Normalität, die nicht Insel ist. Und wenn die Normalität aber Insel ist, dann ist die Frage, was ist dann Insel für die Inselnormalität?
3: Ja, das ist es wahrscheinlich. Ja, das meine ich so ein bisschen. Das wäre die Frage. Genau, habe ich mir noch nie... Kam jetzt also durch die Frage, was sagen eigentlich die Bauern, wenn da die ganzen Künstler kommen? Sagen die, endlich kommt ihr zu uns in unsere Genossenschaftsstruktur? Nein, natürlich nicht. Die fragen die dann immer wieder, was macht denn ihr hier? Ihr seid ja komisch.
2: Aber das ist eine spannende Frage, die dann uns auch zu dem Aspekt der Identitätsbildung führt, weil wer bin ich ohne den anderen? Also Martin Buber hat diesen schönen Satz gesagt, das Ich wird am Du. Und die Frage ist, empfinde ich mich als jemand, der nicht immer abhängig von dem konkreten anderen, mit dem ich zu tun habe? Und ist dieses Ich dadurch auch veränderlich? Ich würde sagen, na klar, ist dieses Ich auch in gewisser Weise veränderlich von dem Umgang, also abhängig vom Umgang, den ich habe. Und insofern kann ich aber unabhängig davon trotzdem erst sagen, wer ich bin, wenn ich gespiegelt werde, wenn ich mich nicht nur selbst kundgebe, sondern auch Zuschreibungen erfahre. Und damit,
3: das ist natürlich, ja, Entschuldigung.
2: Damit zu sagen, ich bin im Grunde genommen eine abgeschlossene Einheit, eine Insel, weil ich individuell bin. Das bedarf immer der Erfahrung, der sozialen Erfahrung. Ich brauche immer andere Menschen dafür.
3: Ja. Also hier, diese Tagung hieß ja, niemand ist eine Insel, aber das wäre eben genau die Frage. Doch, man darf nur Insel nicht als radikale Isolation und Einheit, wenn Insel immer eine Relation ist, was sie ja ist, was soll sie sonst sein? Sonst ist es ja die Welt.
2: Richtig.
3: Also sonst, wenn es nicht von einer Welt abgegrenzt ist, dann ist die Insel die Welt. Und dann ist niemand ist eine Insel, also niemand ist die ganze Welt, würde das bedeuten. Das wäre dann das Gleiche. Und das weiß der Roman Robinson Crusoe, glaube ich, auch. Mhm. Also ich sage jetzt mal der Roman, dass er am Ende doch eine zweite Figur braucht. Deswegen kommt dann der Freitag. Der Robinson Crusoe würde gar nicht genügend Kontur entwickeln. Der wäre ja niemand, wenn er da nicht plötzlich ein Du gegenübergesetzt werden könnte. Also die Erzählform einer Figur verlangt, genauso wie die Lebensform einer Figur, ich werde ja erst zur Figur, ich werde ja erst zum Ich, wenn da ein Du ist. Und es braucht auch die Erzählung, auch die literarische Erzählung von Robinson Crusoe braucht irgendwann, nachdem der dann genug sich hergestellt und so weiter, taucht dann der Freitag auf.
2: Ganz genau. Und jetzt sind wir schon bei einem Punkt, den ich noch sehr wichtig finde, wenn es um die Insel geht, sehr wichtig finde, wenn es

0: Ja, das finde ich ganz schön.
1: Die sind im Grunde
0: Ja,
1: eine
0: das leuchtet mir
1: Ganzheit
0: ein.
1: und die sind total abgeschottet in vielerlei Hinsicht von den übrigen, von der ganzen anderen Welt. Die sind sich auch genug und die sind in sich geschlossen und die zu erreichen, also in diesem Modus von absoluter Verliebtheit, wenn es fast ekstatisch ist, das ist nahezu unmöglich.
0: Aber Verliebtheit und Liebe sind ja dann nicht immer dasselbe. Und ich glaube, das ist toll, was du gerade gesagt hast, oder dass du das jetzt einbringst, weil wir jetzt nochmal die Insel eigentlich nochmal ins Gegenteil aufrollen müssen. Denn die Liebe, also zwei Menschen können ja auch mehrere sein, es kann ja auch eine Familie sein, Kinder gehören ja dann in diese Liebe damit rein, oder andere Verwandte. Aber sagen wir mal, das ist ja wahrscheinlich auch die Utopie der Kommune sozusagen, diese Idee der Liebe als Kraft da drin. Aber nehmen wir mal jetzt also wirklich die Liebe zwischen zwei Menschen, die sich dann zu einer Insel formen. Die stehen ja dann aber in Kommunikation mit der Welt und gewinnen ihre Kraft für die Kommunikation auch aus der Liebe, und die isolieren sich ja gerade nicht. Und jetzt muss man noch mal anders gucken, was ist eigentlich eine Insel? Eine Insel ist vielleicht genau das nicht, was ich am Anfang gesagt habe, dass sie abgeschnitten ist von der Welt, sondern Inseln, wenn man sich auch tatsächlich echte Inseln anguckt, dann sind Inseln ja auch dadurch charakterisiert, dass sie vielfältig in Verkehrsverbindungen, Austausch, Kommunikationsbeziehungen und so weiter mit der Welt stehen. Dass sie das aber als Inseln tun, nämlich in besonderer Art und Weise tun müssen, weil sie Inseln sind und in der Begegnung mit der Welt und in der Organisation mit der Welt immer auch ihre Inselhaftigkeit in jedem Moment erleben, weil du nämlich mit dem Schiff dahin kommst und nicht zu Fuß, weil du nämlich da mühsam irgendwie Leitungen hinbauen musst und so weiter, sodass so eine Art Taube, also eine Insel ist eben eigentlich keine Monade oder sowas, was bei Leibniz ja so ein abgeschlossenes System ist, wo man nicht reindringen kann und auch nicht auch nach außen dringen kann, also so eine Undurchdringlichkeit, sondern eine Insel ist eigentlich, müssten wir jetzt sagen, ist schön, dass du den Luhmann jetzt nochmal bringst, eine hochkommunikative Einheit, die mit der Welt verbunden ist, aber als Insel.
1: Ja, ist ein bisschen wie so ein Knotenpunkt, könnte
0: Ja,
1: man
0: das ist
1: sagen.
0: interessant.
1: Jetzt
0: Ja,
1: denke
0: ist
1: ich
0: schön.
1: auch gerade an die Oase, weil du
0: Ja,
1: nämlich
0: ja.
1: in der Wüste, wenn du auf die Oase triffst, die ja im Grunde brauchst als Zwischenstopp, damit es danach weitergehen kann, also irgendwo, um eine Etappe abzuschließen, die nächste zu beginnen. Also es ist für viele, glaube ich, auch
0: Ja.
1: eher so ein Ankerpunkt oder so eine Anlaufstelle. Und wir haben ja vorhin von auch Urlaub gesprochen und reif für die Insel sein heißt ja im Grunde auch, sie als Knotenpunkt zu nutzen, um die Alltagsanforderungen bewältigen zu können. Also das danach und das davor miteinander zu verknüpfen. Insofern ist die Insel, ist der Urlaub, ist das, was die Ausgrenzung, was die Flucht, was diese Auszeit und der, sagen wir mal, utopische Ort meint, vielleicht auch nur ein Atem holen.
0: Ja, und das ist natürlich, und das kann natürlich bis zum Eremit und zum Seasteading gehen, aber eben, es kann aber auch ein hochkommunikativer Ort sein. Und das stimmt natürlich, das ist im Meer wie im Sand, ist die Insel jeweils eine Station auf dem Weg dadurch. Die Seefahrer haben ja auch die Inseln gebraucht, um wieder Wasser aufzuladen. Inseln haben ja immer eine große Rolle gespielt auf den Verkehrswegen, also um transatlantische und Handelswege zu bespielen. Die Wüste, das ist richtig, natürlich die Oase, die heißt ja auch Wüsteninsel. Also es gibt ja auch, den Begriff gibt es ja, Wüsteninsel, die Insel in der Oase ist, die andere Raumzeitbeziehungen hat als die sie umgebende Wüste. Genau, da würde die Insel sich dann dadurch charakterisieren. Das ist wahr, ja, das stimmt. Und das ist ja auch ganz komisch, man sagt manchmal, es gibt ja manchmal so Orte, irgendwie einen kleinen Garten, in dem Hinterhof, also hier in Weimar zum Beispiel der Herdergarten oder der beim Köms Krakow Haus, wo man sagt, das ist ja hier wie eine Insel, oder man kann auch genauso sagen, das ist ja hier so eine Oase, wo ich öfter hingehe, wenn ich mich mal rausnehmen will aus allen, dann gehe ich in diesen, dann gehe ich, also mache ich jetzt nicht, aber einfach, weil ich es nie mache, aber immer wenn ich da bin, sage ich, das ist ja eigentlich eine Insel oder eine Oase oder sowas, in die man dann gehen kann, mache ich viel zu selten, aber das verspricht so ein Ort zu sein, so hinter den Häusern. Und gleicherweise als Oase und als Insel, ich finde das gerade interessant, aber dass die Isolation das gar nicht so sehr ist. Also es ist ja kein Kerker. Und insofern ist jedenfalls nicht notwendig. Ich muss da nochmal an den

0: Napoleon-Denken, den man einmal nach Paris setzt, dann passiert das eine, und dann setzt man ihn auf Helena, dann passiert das andere. Also da ist ja auch die Frage, ist das noch Napoleon auf Helena? Es ist ja gar kein Napoleon mehr, es ist ja plötzlich eine ganz andere Figur, agiert ja ganz anders. Also diese Raumzeitbeziehungen verändern natürlich auch Menschen, ja, genau.
1: Und dann wirklich in beiderlei Hinsicht. Also für den, der auf dieser Insel ist, der im Grunde die Abschottung erfährt, aber auch für alle
0: Ja.
1: anderen, die wissen, dass dieser Mensch dort ist, weil die ihn ganz anders sehen.
0: Stimmt.
1: Also der Insulaner, der ist quasi ja durch die Zuschreibung ein solcher. Wir hatten das ja vorhin. Erfährt man sich als Inselbewohner, als solcher, wenn man gar nicht darum weiß, dass andere das nicht sind? Natürlich erfährt man sich
0: Genau.
1: dann nicht so, weil man denkt, es ist eben normal, dass man so lebt. Aber sobald da der andere ist, der von außen kommt und sagt, ach, du lebst ja auf einer Insel, fange ich ja an, darüber nachzudenken, ich lebe ja auf einer Insel. Was heißt denn das eigentlich? Wie lebst du denn dann eigentlich, wenn du nicht auf einer Insel lebst? Also ich muss ja erstmal verstehen, wie ist die andere Normalität? Also Insel kann dann in dem Sinne Normalität sein, weil sie eben auch, wenn sie das Leben ermöglicht, dafür Sorge tragen muss, dass das da alles möglich ist. Und du hast vorhin von der Kommunikation gesprochen, die irgendwie interessante Improvisationswege auch finden muss. Es gibt Anforderungen, vielleicht auch den Kontakt zum Festland herzustellen. Also jetzt mal auch symbolisch gesehen, ne? Ich muss halt immer mit anderen in Kontakt bleiben, damit es funktioniert. Insofern fordert mich die Insel heraus. Und dann ist sie vielleicht doch gar nicht so weit weg von der gesellschaftlichen Normalität. Vielleicht ist es eine gesteigerte Normalität dann sogar, also irgendwann, weil ich
0: Ja.
1: einfach besser haushalten muss. Ich muss vielleicht vorausschauender agieren. Also
0: Ja.
1: ich präge Eigenschaften aus, die gesteigerte Eigenschaften der Eigenschaften sind, die ich ansonsten in einer ganz normalen Gesellschaft auf dem Festland habe, weil die Anforderungen, die Notwendigkeiten, mich als Einzelner um alles kümmern zu müssen, hier viel geringer nötig sind, weil einfach so viele da sind, weil einfach so viel gepuffert und ausgeglichen werden kann, was auf der Insel so nicht funktioniert, weil da ist der Raum viel kleiner, das Gebiet ist viel kleiner, ich habe mit ganz anderen Umwelteinflüssen zu kämpfen. Also ich muss
0: Ja.
1: einfach, ich bin viel mehr gefordert als Einzelner und wortwörtlich, ne? Also als Einzelner bin ich viel mehr gefordert und wenn wir weniger sind, dann ist das Leben nicht automatisch leichter, weil dann der Einzelne natürlich noch mal eine ganz andere Verantwortung bekommt.
0: Das habe ich mal von einer Freundin, die mal auf Island war, erzählt bekommen. Die war da im Kulturleben unterwegs, hat am Theater gearbeitet und die war beeindruckt davon, wie viele Dinge da Einzelne und die Einzelne macht. Also die machen als Musiker, sind Bühnenschriftsteller, machen das noch und dieses und sind vielleicht noch Kindergarten am Vormittag. Und die haben immer gesagt, we're just so few, wir sind nur so wenige. Muss dann einer immer ganz viel machen, um damit das alles da stattfindet. Das stimmt und ja, das ist tatsächlich insofern die. Da ist, also, weil wir am Anfang gesagt hatten, die Kultur ist immer schon da und in der Insel ist eine Tabula rasa. Und jetzt dreht sich es gerade so ein bisschen um. Auf der Insel, ich glaube, das ist auch der Punkt, was die Kommunen, die Künstlerkommunen und so weiter, die haben ja auch versucht, Autarkie, zu suchen. Aber die Insel in ihrer Tatsächlichkeit ist eigentlich alles andere als autark. Selbst der Robinson Crusoe braucht dieses Schiffswrack, dass ihm dauernd Zulieferer war für alles Mögliche ist. Immer wenn er was braucht, geht er in das Wrack und kann sich's da holen. Das ist ja schriftstellerisch ganz raffiniert gemacht, aber im Grunde ist der ja gar nicht so weit weg von der Zivilisation. Der hat dann ganzens einen Container voll zivilisatorischer Geräte, die er immer holen kann, wenn das nächste Kapitel welche braucht. So könnte man es ja mal versuchen darzustellen. Der baut sich ja gar nicht alles selber, sondern er hat ja da in dem Schiff zur Not immer Zugriff auf Dinge aus der Kultur. So insulär ist der gar nicht. Oder er ist eben insulär, weil Inseln eben so sind. Inseln sind keine kompletten Welten. Inseln sind eben keine Welten, sondern sie müssen dauernd von der Welt oder von anderen Bereichen der Welt versorgt werden.
1: Genau, sie sind im Grunde gar
0: Ergänzt
1: nicht
0: werden.
1: freier, sie sind eigentlich abhängiger.
0: Ja, sie sind abhängig. Richtig. Inseln charakterisieren sich nämlich auch dadurch, dass sie abhängig und nicht isoliert sind. Also eigentlich jetzt, das ist eigentlich ganz schön. Wir sind jetzt wirklich auf der anderen Seite angekommen. Das ist herrlich. Gute,
1: Ja, wir stellen uns ja
0: weil,
1: Inseln oft auch rund vor, das heißt, wir sind einmal rumgegangen.
0: ja, Wo es uns so hintreibt, hast du am Anfang gesagt. Da hat es uns jetzt hingetrieben.
1: Aber, schön, ne? Aber wirklich, jetzt haben wir noch gar nicht über die Inselbegabung gesprochen, die es ja auch noch gibt. Aber vielleicht vor dem Hintergrund ist die Inselbegabung auch doppelt zu sehen. Also wir verhandeln sie im Sprachgebrauch ja als ein herausragendes Können, das im Grunde sich auf eine spezielle Fähigkeit bezieht und dafür oft gerade zur Folge hat, dass andere unterausgeprägt sind. So. Mhm. Und jetzt kann man aber umgekehrt sagen, vielleicht ist die Inselbegabung also nach wie vor in beiden Bedeutungen eine gesteigerte Begabung oder ein gesteigertes Können, das aber vielleicht nicht nur die anderen Fähigkeiten vernachlässigbar macht oder unterausgeprägt sein lässt, sondern die Sensibilität für alles Übrige steigert und erhöht. Also vielleicht ist eine Inselbegabung in dieser doppelten Wortbedeutung eine der erhöhten Sensibilisierung. Also ich muss viel genauer gucken, ich muss viel konzentrierter auf einzelne Aspekte achten, weil schon die kleine Wetterveränderung, weil schon der etwas über dem normalen Maße auftretende Tidenhub, also wenn das Wasser steigt, ich vielleicht irgendwo mich in eine Gefahr bringen kann. Also die leicht veränderte Normalität, die ist mir auf der Insel im Grunde genommen, die muss mir schneller bewusst werden, damit ich reagieren kann. Und das ist einfach auf dem Festland, ist das nicht so der Fall, weil da sind die Systeme, die das Ganze abfedern, die sind einfach gegeben. Und auf der Insel bin ich immer im Grunde selber diese verantwortliche Institution als Gruppe oder als Einzelperson oder ja, vielleicht heißt Inselbegabung in unserem Sinne, wie wir jetzt gesprochen haben, einfach sensibilisiert. So.
0: Würde das dann ja zumindest erfordern. Ich finde gerade noch einen anderen Aspekt da drin interessant, dass wir da tatsächlich auch wieder eine Charakterisierung für die Insel bekommen. Also die Inselbegabung, die dann im Grunde eine Eigenschaft besonders betont oder als ausgeprägt darstellt, würde ja dann auch die Insel wieder dahingehend charakterisieren, dass man sagt, die Insel kann nicht Berge, Flüsse, Flachland, also kann nicht alle Landschaften enthalten, sondern immer nur Aspekte besonders.
1: Begrenzt, wohingegen,
0: genau, wohingegen Länder oder Kontinente oder sowas vielfältiger und breiter in ihren Qualitäten beschreibbar sind oder auch profiliert sind. Das wäre wahrscheinlich, deswegen nennt man das ja eine Metapher dann, deswegen nennt man das natürlich dann Inselbegabung. Die Begabungen sind nicht verteilt, sondern konzentriert und irgendwie auf einige wenige konzentriert. Und jetzt ist es natürlich dann so, dass dann die inselbegabten Menschen ganz anders in der Welt, also wie eine Insel eben auch in der Welt sich organisieren und dann eine bestimmte Sensibilität auch entwickeln müssen, so wie das Insel ja auch tun. Inseln müssen ja sind ja irgendwie von ihrer Konsistenz oder Konstellation und ihrer Existenz her irgendwie sensibler als Festlandländer.
1: Ja.
0: Weil das müssen sie ja sein, sie müssen dauernd spüren, wer ist da, wer kommt da, wie ist das Wetter und so weiter und so weiter. Inseln sind ja, finde ich ganz schön gerade, Inseln sind sehr sensible Formationen, ja, sensibler als Festländer. Ja, schön,
1: ja. Ja, und ich glaube, es würde uns auch noch in ganz andere Assoziationen hineinbringen, wenn wir jetzt noch ein Stündchen weiter erzählen könnten, aber die Zeit ist schon rum, lieber Simon.
0: Ah. Schade.
1: Ja, finde ich auch. Aber wir haben es einmal um die Insel herum geschafft. Das heißt, wir haben die verschiedenen Facetten beleuchtet, die uns innerhalb einer Stunde überhaupt möglich waren zu betrachten. Und ich glaube, das ist schon eine ganze Menge.
0: Ausgezeichnet. Hast gerade große Freude gemacht. Vielen Dank.
1: Mir auch. Ich danke dir sehr für unser schönes Gespräch. Und ja, liebe Zuhörerinnen und Zuhörer, wir hören uns wieder in 14 Tagen, dann mit einem neuen Thema. Bis dahin wünsche ich Ihnen eine wundervolle Zeit. Bis in 14 Tagen.
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0: erwischt.
1: Der Zahn der Zeit, oder was los?
2: Ach, weißt du, der Zahn der Zeit, der vergreift sich höchstens an meiner Luftröhre. Aber viel schlimmer ist, dass ich gefühlt seit Jahren ein Date mit diesem Irrsinn habe. Ich lass mich doch nicht verlackeiern mit dieser Scheiße. Du brauchst nur meinen Blick in deren scheiß Autos werfen, dann weißt du, was für ein gequirlter Schrott aus diesen Müllhalden plätschert. Ich spiel Tag ein, Tag aus ein Theaterstück. Ich spring im Hampelmann, stehe im Spagat und drehe Pirouetten. Ich trickse hier und da. Das Einzige, was mir bleibt, ist, mich zu verkriechen, eine Kerze zu zünden und Löcher in die Luft zu starren.
1: Klingt eher so, als hätte dich das Malwerk des Lebens unter seine Fittiche genommen.
2: Ach, von der Schwarzmalerei halte ich nicht so viel. Solange wir immer mal wieder einen netten Moment mit die Musik, mit die Freunde abgreifen, lässt sich's ja auch ganz gut leben. Ich denke, wenn wir es schaffen, uns wieder mehr zu trauen und das Tanzbein aufs Parkett zu legen, dann wird die Suppe schon wieder witziger. Oder liege ich da falsch?
1: Mensch, Theresa, da hast du dich wohl mal wieder selbst überholt. Dann lass uns mal aufhören, hier zu labern und den frohen Tanze tanzen.

0: Ich begrüße alle Hörerinnen und Hörer herzlich zu einer Ausgabe der Sendereihe Wutpilger-Streifzüge. Wutpilger-Streifzüge, das ist eine Sendereihe, die einmal im Monat auf Radio Korax kommt, aber auch auf einigen anderen freien Radios. Und es ist eine Sendung, bei der ich üblicherweise aufwendige Collagen bastle. Und es ist jetzt schon wieder eine längere Zeit her, dass ich hier live im Studio stehe bei Radio Korax am Unterberg 11 im Studio 3. Und freue mich, dass ich hier diesen Abend live im Studio verbringen kann. Ein Aspekt der Sendereihe Wutpilger-Streifzüge wird vielleicht nicht immer so berücksichtigt, wie ich mir das vielleicht auch wünsche, nämlich, dass es eine Sendung ist, in der Musik vorkommt. Das ist mir irgendwie wichtig, immer wieder auch musikalisches Material in meinen Collagen zu verarbeiten. Und deswegen habe ich gedacht, dass ich heute mal eine Radiosendung machen will, in der es nur um die Musik geht. Und weil das bei mir so ist, dass ich oft merke, dass bei der Musik, die man mag und für die man eine Leidenschaft hat, dass es nicht nur auf den Song drauf ankommt, darauf schon, sondern auch darauf, mit wem man solche Songs kennenlernt und mit wem man sie zusammen hört und dass man sich auch immer wieder von einer Begeisterung anstecken lässt. Und deswegen habe ich mir Freunde aus Halle ins Studio eingeladen, nämlich Johanna und Patty, und Maggie ist auch mit im Studio. Ich begrüße euch ganz herzlich zu der Sendung hier.
1: Hallo Lo.
2: Hallo Lukas.
3: Hallo.
0: Ja, und wir haben eben ein Song gehört von einem Freund von uns auch, Jonas heißt der, und der hat vor kurzem ein Album rausgebracht, Jazz heißt das Projekt, und das Album heißt Der Irrtum hat mal wieder gewonnen. Wir haben die beiden Songs von der B-Seite gehört, die beiden letzten Songs, und Patty, Jazz, dieses Projekt und das Album Der Irrtum hat mal wieder gewonnen, daran hast du ja auch deinen Anteil gehabt, nämlich hast du unter anderem das Mastering gemacht, aber hast auch hier und da daran mitgewirkt. Und genau, ich fand es interessant, vielleicht am Anfang erstmal drüber zu unterhalten, was das eben auch heißt, so lange auch an so einem Werk zu arbeiten, bis man es dann letztlich hört.
3: Wir haben eine ganz verrückte Art und Weise der Produktion ausprobiert, das erste Mal. Und zwar, Jonas nimmt ja seit Jahren schon immer alle Musik selber auf, alleine, Spur für Spur, Instrument für Instrument, und dann wird es am Ende irgendwann landet es, üblicherweise war das die letzten Jahre so, auf meinem Tisch irgendwie, und ich mische es dann. Und in dem Fall haben wir aber zuerst mal gesagt, dass ein anderer Freund von uns, Tillmann aus Berlin, auch mitmischt und wir zusammen mischen, also sozusagen in zwei Etappen. Also er hat sich um den Sound gekümmert, dass die ganzen Aufnahmen erstmal den richtigen Punch kriegen, und ich habe dann nochmal so ein bisschen Zauberkunst- und Effektsachen drüber getan, ab und zu so ein bisschen mehr Delays noch und so ein Zeug, und unter anderem haben wir dann aber auch so Sachen gemacht, wie dann festgestellt, wir hätten gerne so ein kleines Hörspiel drin, das haben wir dann auch noch produziert bei mir zu Hause. Mit Jonas zusammen und auch mit dir, deine Stimme war ja auch zu hören, und Theresas Stimme. Genau, gemastert habe ich es nicht, nee.
0: Ah ja, beim Mixing warst du vor allem mit dabei, genau. Ja. Aber du bist ja auch auf dem Album zu hören. Und Der Irrtum hat mal wieder gewonnen. Das ist auf jeden Fall ein Album, das ich irgendwie in diesem Jahr sehr gefeiert habe und was mich sehr inspiriert hat. Wobei ich aber auch sagen muss, genau, dass es irgendwie faszinierend ist zu sehen, wie Jonas halt immer wieder an seinen Musikprojekten arbeitet und da halt irgendwie so ganz viel Energie und Leidenschaft reinsteckt. Und das ist auf jeden Fall eine Musik, die ich sehr gerne höre. Johanna, jetzt hast du einen Song mitgebracht. Wir haben uns darauf geeinigt, dass du quasi den nächsten Aufschlag machst. Und wir haben hier noch verborgen, um was es sich handelt im Studio. Willst du erzählen, was du mitgebracht hast?
2: Also vielleicht erzähle ich erstmal, wie es überhaupt jetzt gerade aufgebaut ist. Und zwar sind wir zu dritt hier. Und ich wurde eingeladen von dir, Lukas. Und einfach ganz simpel mit der Ansage, bring drei Songs mit. Kein Genre, keine Zeit, keine andere Einordnung. Was ja dann einfach einem die Möglichkeit gibt, alle Songs auf der ganzen Welt zu zeigen, aber halt eben nur drei davon. Genau, dann habe ich einfach gedacht, ich wähle die drei Ohrwürmer aus, die mich die letzten Tage so begleitet haben. Und ich dachte auch gerade noch zu dem einen Album, was wir gerade gehört haben, zu dem Song, würde ich gerne noch sagen, erstmal, wir haben gerade die Platte gehört, das kam live von Platte. Diese Platte ist ja besonders lustig, weil sie rückwärts läuft. Man steckt die Nadel nicht außen an die äußerste, längste Rille, sondern innen. Das war, als ich die gekauft habe, habe ich gedacht, Mann, ich habe gerade 20 Euro für eine Platte ausgegeben, habe sie angeschlossen und es klang übelst weird. Ich habe dann mal in die Anleitung geguckt und gecheckt, es läuft andersrum.
3: Jetzt hast du aber ziemlich viel verraten, allen am Radio.
2: So ist es. Naja, und ich verrate mal auch, was ich jetzt als nächstes spiele. Und zwar einen Song, von dem ich einen Ohrwurm habe seit ein paar Tagen, Wochen. Und zwar im Zusammenhang mit so einem Ableton-Workshop, bei dem ich war. Und es gibt eine Funktion bei Ableton, wo man auf der linken Seite, wie so ein Diagramm, ein Keyboard hat, wo man einen Synthesizer zum Beispiel draufpacken kann oder andere verschiedene Geräusche. Und dann unten eine Timeline. Und wenn man mit der Maus, also nicht mal mit einem Instrument was einspielt, sondern einfach mit einer Maus da durchfiedelt, gibt es eine random Melodie. Das haben dann halt die TeilnehmerInnen von dem Workshop oft gemacht. Und die klangen so ähnlich wie die Hauptmelodie in dem Song, den ich jetzt anmache. Daher kam dieser Ohrwurm.
3: Jetzt bin ich aber gespannt.
2: Ich erzähle danach noch mal ein bisschen was dazu.
3: Du hast ja noch gar nichts erzählt, was es ist.
2: Es ist von Paul McCartney. Temporary Secretary heißt der Song. Von 1980 ist der.
0: Und wir hören mal rein.

0: Temporary Secretary von Paul McCartney, der uns hier noch so ein bisschen reinsingen will. Genau, Johanna hat den Song ausgewählt. Ich finde es auf jeden Fall faszinierend, weil ich das oft gar nicht so abgespeichert habe im Hinterkopf, dass Beatles und Paul McCartney, dass die einfach richtig tolle Popmusik produziert haben und einfach die ganz schöne Lieder haben.
1: Bei Paul McCartney ist ja auch, also der war ja, bei den Beatles hatte er eher so die Rolle, dass er neben John Lennon, der eher ausgebildete Musiker war und hat sich danach ja auch selbstständig gemacht, eben mit zum Beispiel diesem Album und hat ähnlich wie Jonas das alles auch selber aufgenommen, ziemlich viel auch selber gemischt und so weiter. Bei dem Song kommt jetzt auch dann irgendwie dazu, ich habe den gehört und habe gedacht, ich habe diesen Text vielleicht auch ein bisschen falsch verstanden, wie so ein freudscher Verhörer, so eine Art, ich brauche eine persönliche Assistenz für meinen ganzen Papierkram und habe mich da voll verstanden gefühlt. Ich habe mir dann heute als Vorbereitung nochmal diesen Text genauer angeguckt und dann gecheckt, es gibt da schon noch so sexy Anspielungen zwischendurch, die ein bisschen edgy sind. Aber ich finde, der Song ist trotzdem hörenswert. Es ist ein geiler Hit.
0: Ja, ging mir auf jeden Fall auch gerade gut rein. Patty, du hast den nächsten Song ausgewählt. Und das ist wieder eine Band, die auch aus unserem Umfeld so ein bisschen kommt. Halle, Leipzig und so weiter.
2: Ja, du weißt es ja schon, weil wir vorhin kurz schon mal reingehört haben. So gesehen passt das jetzt nicht, dass wir alle hier nur Geheimnisse mitgebracht haben. Der nächste Song ist von Double Job, von einem sehr inspirierenden Freund von uns allen, Christoph Müller und anderen. Lies spielt auch mit. Wir haben uns vorhin gefragt, wer eigentlich noch alles genau mitgespielt hat. Ich bin mir nicht so ganz sicher. Die Platte ist auch ein bisschen kryptisch, weil da lässt sich nicht so viel herausfinden, wer da jetzt genau mit dabei war. Und überhaupt auch das Cover. Auf dem Cover vorne ist so eine lustige Zeichnung, die so ein bisschen nach Paint und Grundschule aussieht. Ich weiß nicht, vielleicht in die Richtung? Naja, da will ich jetzt niemandem zu nahe treten. Auf dem Labelchen, auf dem Abdruck auf der Platte, da ist ein Spargelgericht abgebildet. Genau, ich würde den Song einfach mal hören.

0: ein Song von der Band Double Job, von dem Debütalbum von Double Job. Und es ist ein vertracktes Album, aber ich finde es auch erstaunlich vielseitig. Also man hat irgendwie so diese vertrackten, auch recht harten Rhythmen, aber da sind ja auch irgendwie so anmutige Songs sind ja auch mit drauf.
1: Mhm, ja. Ich würde dir nochmal ganz kurz erzählen, was ich meinte mit ein sehr inspirierender Freund, weil Christoph tatsächlich mit anderen Freunden zusammen natürlich auch vor Jahren in Leipzig in Proberaum und Studio ins Leben gerufen hat, wo viele Musiker und Musikerinnen sich ausprobieren konnten und die Chance hatten, ohne große Mühen dort sich wirklich gehen zu lassen. Das ist ein toller Ort. Da sind viele tolle Alben entstanden von ganz vielen Bands. Mittlerweile haben das andere Leute so ein bisschen weiter übernommen.
2: Andere, Chefetage meinst du?
1: Ja, die Chefetage,
2: genau. Ja,
1: ich wollte
2: kann man
1: den
2: benennen.
1: Namen einfach mal sagen, ja. Genau. Jo.
0: Ja, und Christoph hat eben ja auch ganz viele Musikvideos produziert, da auch an diesem Ort. Und da gibt es einen YouTube-Kanal, Raytrack Sessions. Mhm. Und das ist, darüber habe ich auch ganz viele Bands entdeckt und da sind ganz tolle Songs mit drauf, die dann auch irgendwie immer nochmal so was Besonderes haben, weil sie halt an diesem Ort irgendwie so speziell inszeniert sind.
2: Und ganz tolle Live-Aufnahmen, die es sonst so auch nicht nochmal gibt.
0: Ich habe euch einen Song mitgebracht von einer Berliner Band und als wir jetzt am Anfang vor der Sendung kurz darüber geredet haben, war ich ganz überrascht, dass ihr das gar nicht kennt. Schimmel über Berlin heißt diese Band. Und genau, die haben ein Debütalbum, das heißt Eisenmund. Und Schimmel über Berlin, die kommen so aus diesem Kontext Allee der Kosmonauten. Das ist so eine Proberaumgemeinschaft in Berlin, wo zum Beispiel auch die Band League dazugehört. Und ich habe auch durch Jonas Schimmel über Berlin entdeckt. Der hat mal, als ich bei ihm zu Hause war, die Platte aufgelegt. Und ich finde es wirklich ein sehr faszinierendes Album. Also das ist irgendwie so wavig, post-punk-mäßig, aber irgendwie auf so eine ganz seltsame, verzauberte Art und Weise. Also es ist so, dass man so ein bisschen wie so ein unheimliches Märchen eintaucht. Und ich würde den ersten Song dieser Platte spielen. Komm schon heißt er.
2: Na komm schon.

0: Schimmel über Berlin mit dem Song Komm schon von dem Album Eisenmund. Und dieses Album ist Ende des letzten Jahres erschienen, also relativ neues Album. Als wir jetzt gerade den Song zusammen gehört haben, Johanna, meintest du, du hast einen Song, der richtig gut dazu passt.
1: Also warum? Genremäßig nicht, das ist jetzt eine ganz andere Zeit, die folgt, aber Schimmel über Berlin beschreibt den nächsten Song ziemlich gut. Es ist Filmmusik, geschrieben von Hans Eisler aus den 1920er Jahren. Und das ist ein Film, da geht's, also dieses Stück, das ist die Suite Nummer 3, Opus 26, aus dem Film Coole Wampe. Und das ist die dritte Nummer, das Rondo. Also es ist eben Filmmusik zu dem Film Coole Wampe. Und in dieser ersten Szene, in der diese Musik läuft, sieht man Berlin und so die düstersten Seiten von Berlin, während so junge Leute nach Arbeit suchen. Also es fängt irgendwie an damit, dass sie sich alle treffen auf einem Platz mit so einer Litfaßsäule und stellen ihre Fahrräder da ab und warten. Und dann kommt so ein kleiner Junge mit irgendwie so Anzeigen, Arbeitsannoncen. Und die Leute jagen nach Arbeit und finden irgendwie keine und fahren durch Berlin. Und man sieht immer wieder man sieht abwechselnd die Stadt und dann wieder die Vorderräder von diesen tatsächlich ganz schönen, grazilen Fahrrädern und diesen echt teilweise auch Kindern, die da drauf rumfahren und die Stadt bejagen. Und die Musik beschreibt, finde ich, ziemlich gut dieses Gefühl, was da transportiert wird. Und es ist auch einfach sehr schöne Musik.

0: das Rondo von Hans Eisler aus der Filmmusik zu dem Film Coole Wampe. Und mir ist dazu eingefallen, also Coole Wampe, dieser Film ist ja unter anderem von Bertolt Brecht. Der hat aber sehr eng zusammengearbeitet mit Ernst Ottwald. Und das ist eine ganz interessante Figur, weil der nämlich einen Roman über Halle geschrieben hat, also Halle an der Saale. Ja. Und das ist ein ganz interessanter Halle-Roman, der handelt von den 20er Jahren, Ruhe und Ordnung heißt der Roman. Und der handelt von den Freikorps-Einheiten, die hier in Halle stationiert waren und die unter anderem halt genau die Märzkämpfe niedergeschlagen haben und genau die beim Kapp-Putsch halt irgendwie mitgewirkt haben. Und das ist das Interessante an Ernst Ottwald, dass der nämlich halt irgendwie so Teil von diesen rechtsradikalen Freikorps-Einheiten war und dann die Seiten gewechselt hat. Also über diese Erfahrung, die er da gemacht hat, ist er dann zu einem Antifaschisten geworden und hat dann unter anderem mit Bertolt Brecht zusammengearbeitet. Aber zurück zu Hans Eisler. Johanna, du hast den Song ja ausgesucht und dir war ja so an der Melodieführung auch so ein bisschen was aufgefallen, ne?
1: Ja, genau. Also ich habe nicht ganz unabhängig von dem Song, den ich davor gezeigt habe, mich auch an diese Melodie erinnert gefühlt, was so jetzt, also es klingt ja erstmal, es ist ein klassisches Orchester, es klingt nach klassischer Musik, aber es ist eben nicht klassische Musik im klassischen Sinne, sondern erstmal ist es so aus diesem Zeitalter der neuen Musik. Und dieser Hans Eisler war Schüler von Arnold Schönberg, der diese Zwölftonmusik erfunden hat, was ziemlich schwer zu hören ist und eben gar nicht sich in diesen klassischen Tonarten bewegt und wo diese Melodien eben nicht die klassischen Kadenzharmoniken befolgen, die so gut ins Ohr gehen, sondern so ein bisschen daneben her fiddeln irgendwie. Und das, finde ich, erkennt man in dieser Melodie auch ziemlich gut wieder, was eben auch manchmal so einen Eindruck erweckt, wie als würde man bei Ableton mal random mit so einem Maustaster über so eine Tastatur rüber wischen, was natürlich nicht ganz der Fall ist. Genau. Und trotzdem eben ist es ein Ohrwurm, der irgendwie gut reingeht.
0: Ja, Eisler, der hat ja auch viele so Arbeiterlieder halt geschrieben, die in der Zeit auch häufig gesungen wurden. Und da ist ja irgendwie das Interessante, dass er halt das, was er bei Schönberg gelernt hat, ja dann irgendwie doch in so eine Volkstümlichkeit irgendwie überführt hat und sich auch irgendwie so an sehr traditionellen Volksliedern zum Teil mit orientiert hat. Aber das wird dann so verfremdet durch die Kompositionstechnik, ne?
1: Ja, das war ja auch ein Punkt, an dem die sich dann irgendwann gestritten haben, dass so, na, Schönberg sich wie so abgehoben hat von der Arbeiterschaft, weil einfach das auch eher sehr elitär geprägt war und Eisler sich eher dann wieder, also das so ein bisschen zugänglicher gestalten wollte. Ist ihm ganz gut gelungen, finde ich. Und zu Coole Wampe fällt mir auch noch ein, und was ich finde, ich zu dieser Szene auch so passend finde, ist, dass es einen Motorradclub gibt, der heißt so. Und das passt eben zu dieser Szene, wo diese Kids mit den Fahrrädern durch die Stadt düsen und man sieht die ganze Zeit diese echt ganz schönen Räder in diesem völlig wirren Umfeld. Ja.
2: Ich kenne ja den Film nicht, aber vielleicht kannst du mal ganz kurz erklären, was der Titel eigentlich meint.
1: Coole Wampe, also im ersten Moment.
2: Ist das nicht ein Ort?
1: Genau, es ist ein Ort im Umfeld vor Berlin. Es ist eine Siedlung, eine Zeltsiedlung, wo irgendwie Leute hingezogen sind, nachdem sie infolge von einer Wirtschaftskrise, Armut auch keine Wohnung mehr richtig hatten, also da vertrieben wurden und dann sich da zusammengetan haben. Genau, Coole Wampe gibt ja erstmal, man denkt erstmal an cool im Sinne von lässig und Wampe. Ich habe irgendwie an sowas gedacht wie mein cooler, dicker Bauch, yeah. Aber Coole steht für der Ort zwischen zwei Hügeln. Eine Coole, wo dieses Camp, wo diese Siedlung ist, wo Leute Zuflucht gefunden haben und sich irgendwie schön gestaltet haben.
2: Und Wampe?
1: Das kann ich gerade nicht ganz sagen, ich weiß nicht. Vielleicht der Name von dem Typen, der das gegründet hat.
0: Ist auf jeden Fall ein toller Film, also kann ich sehr empfehlen, sich den mal anzuschauen. Also das ist ein agitatorischer Film, der hat auf jeden Fall eine politische Botschaft und man weiß auch, in welche Richtung das gehen soll, aber trotzdem ist das ein ganz tolles Zeitdokument und auf jeden Fall sehr sehenswert.
1: Ja, und passend zu Schimmel über Berlin ist irgendwie eine gute Überleitung gewesen.
2: Und wir bleiben bei Berlin, weil ich habe eine Platte mitgebracht, auch aus Berlin, von einer Band, die mich, nicht nur mich, viel inspiriert hat, sondern ich glaube auch unseren Freund Jonas eventuell. Die Band Puff, den Rest erzähle ich vielleicht danach. Mhm. Ah ja.

0: Mummy Boys.
1: Nee, Puff.
0: Puff, Puff. Ah. Yeah, Mummy Boys, fast. Puff. Irgendwie, ich verwechsel das oft beim Sagen, obwohl ich die beiden Bands unterscheiden kann.
1: Ja, die sind sehr gut zu unterscheiden. Allerdings gibt es da tatsächlich eine Verbindung. Und zwar hat ja Paulchen mal bei Puff Schlagzeug gespielt. Im Übrigen haben ganz viele Leute mal bei Puff mitgespielt. Und mittlerweile sind sie dann, ich habe leider in den letzten Jahren ein bisschen den Überblick verloren, aber dann doch nur noch zu zweit zuletzt gewesen auch. Oder auch zu dritt mit einem Live-Schlagzeuger. Sie waren mal sowas wie zu zehnt, also auch mit noch einer Sängerin und mit Bläsern. Und das war aber alles vor der Zeit, bevor ich die kannte. Schade eigentlich. Puff ist eine sehr interessante Band. Ist ja sehr, sehr aufwendig produzierte Musik. Live habe ich jedenfalls das bisher nicht so richtig gefühlt, muss man leider sagen. Ich glaube, es ist eher Musik, die im Studio passiert und produziert wurde, wird.
2: Was wahrscheinlich auch schwierig ist, wenn so viele Leute bei den Produktionen beteiligt sind und für bei diesem Sound beitragen, das dann live gut rüberzubringen.
1: Mhm. Zumal auch Anton und Robin, die beiden, die jetzt noch wie vor noch dabei sind, sehr ambitioniert und perfektionistisch immer waren. Und so wie ich es verstanden habe, das auch ein Grund war, warum zum Beispiel Paulchen dann aus der Band geflogen ist. Er hatte nämlich noch die andere Band Mummy Boys und sie meinten, man kann doch nicht zwei Bands ernsthaft haben. So ein Quatsch.
2: Aber eine Sache, die mir dazu auch einfällt, die ich auch gerne zu dem Album ganz am Anfang nochmal erwähnen wollte, war, dass es ja auffällt, dass da eben auch so viele Leute mit beteiligt sind bei dem Jazz-Album Jazz. Von Jonas. Und dass ich war dann bei dem Konzert in der Galle und es war irgendwie beeindruckend, wie das funktioniert hat, dass diese ganzen Leute, die daran beteiligt waren, diese Chöre im Hintergrund und so weiter einzusingen, auf der Bühne auch Platz gefunden haben und es irgendwie authentisch und wirklich ein schönes Miteinander war. Es wirkte sehr persönlich auch. Es war ein schöner Raum, der dadurch geschaffen wurde.
0: Ja. Ich habe die Hochzeit von Mummy Boys, der so, jetzt sage ich schon wieder Mummy Boys, die Hochzeit von Puff so ein bisschen verpasst. Aber ich habe die einmal live gesehen auf dem Wagenplatz in Weimar. Und da muss ich sagen, auch, ja. Da hat es mich sehr gepackt. Also da war ich richtig verzaubert davon und wollte dann auf jeden Fall wissen, was das für eine Band ist. Irgendwie da. Für mich hat es funktioniert irgendwie.
1: Wir können auch nochmal vielleicht dazu erwähnen, dass dieser Drive, den sie jetzt auch in diesem Song hier gerade hatten, der übrigens hieß I Need New Friends, ungefähr so ist auch deren Attitüde. Zumindest auf der Bühne extrem gelangweilt und abgeneigt dem Publikum gegenüber. So in die Richtung.
2: Ihr seid scheiße und ich brauche neue Freunde, die ein bisschen besser sind.
1: Ja, sowas in der Art, ja.
0: Hört ja auch dazu. Ja, ich habe noch einen Song mitgebracht, der für mich irgendwie, so ein bisschen was markiert, weil als ich irgendwie noch sehr jung war, bin ich immer mal nach Leipzig gefahren zu Besuch und habe da meine Tante besucht und das war irgendwie sehr schön, weil wir da so viele Freiheiten hatten, also meine Schwester und ich und ein Freund, wir sind da oft hingefahren und konnten da so ein bisschen machen, was wir wollten und die war da irgendwie so sehr cool drauf, die Tante, und die hat dann irgendwann mitbekommen, dass ich mich für Punk interessiere und dann hat sie von einem Freund CDs ausgeliehen und hat mir die zum Überspielen halt gegeben. Und da habe ich einige Platten dadurch entdeckt, die mich irgendwie sehr geprägt haben. Und dazu gehört eine Band, The Fall, die ich auch leider nie in meinem Leben live gesehen habe. Mark E. Smith, der Sänger und der auch diese Band ja irgendwie im Wesentlichen betrieben hat, der ist ja vor ein paar Jahren schon gestorben. Und das Album, das meine Tante mir damals gezeigt hatte, war The Unutterable. Ich wollte aber einen Song zeigen, der also so ein bisschen die Kunst von Mark E. Smith zeigt, eigene Songs nochmal anders zu interpretieren. Das finde ich ganz interessant, weil man kennt dann halt diese Songs von den früheren Alben und feiert die, weil es ja auch irgendwie so Hits sind. Und dann kommt er daher und zeigt diesen Song nochmal in einem völlig anderen Gewand. Und das ist sehr gut irgendwie. Also es klingt erstmal so ein bisschen lame, man covert sich selbst, aber ich finde es in dem Fall richtig gelungen. Und wir hören die neue Version von Open the Bocktosis.

0: Das war Open the Box von The Fall. Und Patty und ich kannten den ja noch gar nicht, Lukas. Was für ein geiler Song. Danke.
1: Habt ihr irgendeinen Bezug zu The Fall?
2: Yo, auf jeden Fall.
0: Ja.
2: Ich habe selber auch schon viele The Fall-Songs gecovert. Früher. Also nicht gecovert, sondern hergenommen und umgeschrieben und neuen Text drüber gemacht und sowas. Ja.
0: Ich habe es tatsächlich von Radio Korax, weil das hier so oft läuft. Und bei Radio Subjektiv wird immer wieder betont, das ist die beste Band der Welt. Den glaube ich natürlich, die kennen sich da ja aus.
1: Also Wutpilgerstreifzüge, Tribut zu Subjektiv.
2: Grüße.
1: Und wir hören jetzt einen Song, der noch nicht das Licht der Welt erblickt hat und noch von nicht so vielen Leuten gehört wurde. Ach, liege ich da richtig?
0: Ja, ich ordne das mal kurz ein. Es ist ein Song von mir und einem Freund und zwar aus sehr aktuellen Anlässen mal wieder. Also wie gesagt, das sind diese Ohrwürmer und die letzten Tage, die mich begleiten und wie ich diese Songs ausgewählt habe. Und ich habe mir letzten Mittwoch mit einer Flex ganz tief in den Finger reingeschnitten. Und Anfang diesen Jahres war ich unseren gemeinsamen guten Freund Tillmann besuchen bei Weimar. Wir haben gearbeitet auf seinem Hof und haben fette Baumstämme klein gesägt mit einer riesigen Säge. Und er hat da reingegriffen und hat sich in den Finger gesägt. Und abends konnte er nicht schlafen, weil er immer, wenn er die Augen zugemacht hat, gesehen hat, wie er in diese scheiß Säge reingreift. Und wir haben irgendwie überlegt, wie können wir uns ablenken. Und dann haben wir einen kleinen Song darüber geschrieben und haben dann die Nacht durch den aufgenommen und halb fertig produziert. Und dann habe ich jetzt eben gerade mal den, na, so halb gar fertig gemischt zu Hause. Ich bin mal gespannt, wie das jetzt klingt.
3: Song.

0: Der Fingersäge-Blues von Johanna und Tillmann. Und zu allem Unglück hast du dir, Johanna, jetzt auch einen Finger gesägt, ne?
1: Ja, so ein Zufall.
2: War das Zufall, ja?
1: Na, ich habe das jetzt nicht gemacht, um den Song im Radio spielen zu können. So ein Scheiß. Naja, aber das, deswegen begleitet er mich gerade. Das ist so naheliegend.
2: Tolles Lied. Du hast mir vorher schon mal erzählt, als du das frisch gemacht hattest, dass ihr im Bett lag dabei.
1: Ja.
2: Also Tillmann ja, als im Krankenbett quasi, auf seinem Hof und du daneben.
1: Genau, ich hatte meinen Laptop auf dem Schoß und so ein kleines Tascam-Aufnahmegerät und Reaper offen. Und dann haben wir halt immer eine Spur aufgenommen, die bei Reaper laufen lassen, Kopfhörer aufgesetzt, dann nächste drüber.
2: Was sind das denn alles für Spuren?
1: Ah, das muss man vielleicht auch noch erzählen. Es gibt so eine geile Schaufelgitarre. Tillmann ist ja auch so ein Freak, der hat so eine Gitarre sich selber gebaut. Aus einer Schaufel.
2: Spaten.
1: Spaten. Na, Schaufelspaten.
2: Spaten.
1: Da streiten sich die Nerds.

0: Die hat drei Saiten, eine Drei-Saiten-Gitarre und man kann die nur mit so einem, wie heißt das, so einem Finger-Slide spielen. Also man braucht einen Bottleneck, so heißt das, Metallding, mit dem man über die Saite rutscht. Und die Bassspur ist damit so ein, ist damit aufgenommen. Und es gibt auch so ein Geräusch im Hintergrund, was automatisch entsteht, wenn man das an den Verstärker anschließt, was ähnlich klingt wie eine Säge. Genau, so war das.
1: Und Patty hat jetzt auch schon was ausgepackt.
2: Ja, ich wollte nochmal die Stadt wechseln. Jetzt waren wir ja in Berlin und dann danach in Weimar. Also nee, in, wie heißt's?
0: Liebstedt.
2: Liebstedt. Und ich würde nochmal zurück nach Halle hüpfen. Und zwar einer der Gründe, warum es mich nach Halle verschlagen hat, auch ist ja die Band ohne Namen, die Klammerband. Und die waren für mich sehr inspirierend immer. Die gibt's leider nicht mehr. Aber unser Freund Fridjof spielt ab und zu immer mal wieder noch irgendwo mal verstreut einen Song mit von den alten Dingern. Und wir haben damals eine Split zusammen rausgebracht mit drei Songs von denen. Und davon würde ich jetzt gerne nochmal einen hören.
1: Also Klammer, Punkt, Punkt, Punkt,
2: Klammer. Genau. Das ist ja eine Band, die immer den Namen ändert. Also die haben bei jedem Auftritt einen anderen Namen sich ausgesucht. Und das ist dieses, es sind eckige Klammern.
0: Man muss die tatsächlich füllen mit dem Zitat, mit dem passenden Namen vom jeweiligen Abend.
2: Ja.
1: Zum Beispiel André Béton.
2: Mhm. Oder die zwei Schwerter, als mal einer nicht dabei war und die in Meißen gespielt haben.
0: Es gibt ja aktuell auch eine Band, die Songs von denen noch spielt, also auch mit Fridjof als Sänger. Die nennen sich dann Gaia Never Dies. Die darf man vielleicht auch in diese Klammern mit reinsetzen.
2: Na.
1: Na, also viele Grüße gehen hier raus an Fridjof und weil es der letzte Song ist, den wir hier in der Sendung spielen können, auch viele Grüße an Jonas, den wir ja öfter jetzt erwähnt haben hier
2: in der Sendung. Ja, NJ, bis denn.
1: Und danke an Johanna und Patty, danke für die schönen Songs, die ihr mir hier gezeigt habt in der Sendung. Und ich stelle mir das so ein bisschen vor, dass vielleicht mancher Hörer, manche Hörerin jetzt auch einen neuen Ohrwurm entdeckt hat und mit einer neuen Entdeckung in diesen Sonntagabend rausgeht.
0: Ja, danke, Lukas. Das hat ja übelst Spaß gemacht.
2: Danke für die Einladung.
1: Tschüss.
0: Ciao.

0: Ihr hörtet eine musikalische Ausgabe der Sendereihe Wutpilger Streifzüge live aus dem Studio 3 von Radio Korax. Und weil Judas Priest heute in Halle Saale live spielen, hier noch abschließend ein älterer Song von den Rocker Roller. Und damit gehen Grüße raus an die Peisnitz. Am Mikrofon war Lukas und ich sag tschüss. Wo ist es?
1: In der Messehalle.
0: Na dann, viel Spaß.
2: Das stimmt.

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0: Es ist 18 Uhr und hier spricht Hertha Kasper für euch bei Radio Lotte. Eigentlich ist es jetzt Zeit für die Stadtzeit am Abend. Die fällt heute allerdings aus. Wir fahren ja schon den ganzen Tag einen Ferienmodus. Und zusätzlich haben wir gerade auch noch eine Baustelle vor unserer Tür. Das heißt, es wäre auch ziemlich laut, wenn wir jetzt hier eine Live-Moderation machen würden. Wir haben uns aber was überlegt und zwar gibt's heute einen Beitrag für euch. Ich war nämlich heute früh auf dem Marktplatz und habe da den Proben zu Hugo von Hoffmannsthals Jedermann beigewohnt und daraus eine kleine Reportage für euch geschnitten. Und die kommt jetzt. Einen wunderschönen guten Abend wünsche ich allen da draußen, die uns heute zuhören. Wobei eigentlich sollte ich eher sagen, ein schönes 10 Uhr. So viel Uhr haben wir nämlich gerade. Und ich befinde mich hier heute nicht im Studio, sondern auf dem Marktplatz von Weimar. Vielleicht hört man das an der Soundqualität oder den Geräuschen im Hintergrund. Aber wenn ich mich mal so umgucke, ist hier irgendwie gar kein so richtiger Markt in Sicht. Es gibt ein paar Autos, die herumstehen, ein paar Touris, die rumlaufen und Fotos machen. Das Rathaus natürlich und ziemlich viele Zäune, die sich hier auftürmen vor mir. Da ist ein bisschen Werbung drauf und einfach so Veranstaltungszäune. Dahinter befindet sich aber eine große Bühne und ein paar Lichter, die kann ich schon von hier erkennen. Und das Ganze hat einen Grund. Hier wird nämlich ab morgen Abend, den 12.8., der Jedermann von Hugo von Hoffmannsthal gespielt. Und dafür verwandelt sich der Marktplatz in eine Open-Air-Bühne mit historischem Weimar-Flair im Hintergrund und einem riesigen Ensemble. Das reicht von TV-Stars, die man kennt aus Sendungen wie Einsatz in vier Wänden, bis hin zu Theaterschauspielerinnen und Schauspielern. Alles ist mit dabei. Inszeniert wird das Ganze von Nikolai Tegeler. Und jetzt sollte ja eigentlich gerade Generalprobe sein. Ich dachte, ich höre vielleicht schon ein bisschen was. Aber irgendwie kann ich noch gar nicht so viel vernehmen. Ich werde jetzt aber mal einen Blick hinter diese Zäune werfen und nehme euch dabei mit. Also auf geht's. Wir gehen rein. Also ich finde hier geschäftiges Treiben vor. Viele Veranstaltungsmenschen, die was aufbauen. Aber von Regisseur oder sonst irgendwem ist irgendwie noch nicht so viel in Sicht, was mich ein bisschen wundert. Aber ich begebe mich mal weiter auf die Suche. Hier ist so eine Lücke im Zaun. Ich glaube, da wische ich jetzt einfach mal durch. So, ich befinde mich jetzt hinter dem Zaun. Ich kann ganz viele Stühle sehen. Große, große Lampen. So emporemäßig sind diese Stühle auch angeordnet und zeigen alle zur Bühne, die vorne steht, mit dem Rathaus im Hintergrund. Also es sieht wirklich imposant aus, möchte ich fast meinen. Auch ein bisschen festivalartig. Auf jeden Fall ist die Probe noch nicht im Gange. Wie Sie hören, hören Sie nämlich nichts. Ich habe aber gerade einen Mensch von der Technik getroffen, der hier die technische Leitung übernimmt. Und der hat mir erzählt, naja, im Theaterbetrieb, da ist es halt manchmal so, da verspäten sich Abläufe. Da wird am Abend vorher dann noch länger geprobt. Das heißt, am Tag später wird vielleicht ein bisschen später gestartet. Aber ich warte jetzt einfach erstmal. Warten ist eine Tugend. Oh, da sitzen auch schon mehrere Leute auf der Tribüne. So, ich habe mich jetzt hier mal auf die Tribüne quasi begeben und hier sitzen drei Menschen vor mir, die mir erzählt haben, dass sie mitspielen als KomparsInnen. Und vielleicht mögt ihr euch selber einfach mal ganz kurz vorstellen, wie ihr heißt und welche Rolle ihr spielt.
1: Ich bin Lorina und ich spiele eine in der Tischgesellschaft.
0: Und wer bist du?
2: Ich bin Gero und ich spiele den Schuldnerknechts Sohn.
0: Sehr spezifisch, sehr spezifisch. Und wer bist du?
3: Ich bin die Angelika und ich spiele auch in der Tischgesellschaft.
0: Okay, und wie seid ihr denn zu diesem Komparsenjob gekommen? Ich frage mich gerade, also wohnt ihr alle in Weimar? Wie ist das passiert?
1: Ich wohne etwas hinter Jena noch, das heißt, es ist auch ein relativ langer Weg, aber meine Mutter ist auch kennt halt auch Nikolai, also den Regisseur und so, und da durch Kontakte und so bin ich da ein bisschen mit reingeraten, weil ich halt auch sehr viel im Theater schon mitspiele und ja.
0: Wie sehen die Probentage so für dich aus, wenn du dann immer von hinter Jena noch hierher pendeln musst?
1: Ich fahre so 2 Stunden vor Probenbeginn los, dass ich pünktlich hier bin und ja, dann proben wir halt in der Regel immer so 4 bis 5 Stunden circa. Und dann fahre ich halt wieder circa 1,5 Stunden zurück.
0: Das nenne ich auf jeden Fall Commitment fürs Theater. Ich glaube, das braucht man auch in diesem Job. Wie ist das bei dir? Kommst du auch von so weit her? Warte, ich komme mal ein bisschen näher.
2: Also ich komme auch aus der Nähe, also von Blankenhain und ja, ähnlich.
0: Du spielst jetzt nicht in der Tischgesellschaft mit, sondern bist, warte, Schuldknechts Sohn, richtig? Was genau macht denn der?
2: Der steht neben der Schuldknechtsfrau und guckt ganz traurig.
0: Und fällt dir das leicht?
2: Ja, geht. Man muss einfach, ja, an irgendwas Trauriges denken, dann passt das schon.
0: Das klingt sehr professionell, ich danke dir. Hier trudeln jetzt immer mehr Menschen ein von der Tischgesellschaft. Das sind insgesamt nämlich 20 Komparsen und Komparsinnen und begrüßen sich herzlich mit einem guten Morgen. Ich habe hier gerade mal den Probenplan in die Hand bekommen, der ziemlich dick ist und anfängt am Mittwoch, den 5.8. So lange wird hier also schon geprobt, auf dem Marktplatz erst seit Sonntag. Und ganz, ganz viele Leute laufen an mir vorbei. Es bleibt spannend. So, ich habe hier den Sam getroffen und der Sam, er ist von der alten Schule, der hat nämlich ein Kurbelradio dabei, vielleicht hört man das.
4: Ja.
0: Ja, ja, und da kann man Radio Lotte empfangen auf 106,6. Sam, hast du schon mal Radio Lotte gehört?
4: Sagen wir so, wahrscheinlich nicht bewusst, aber ich habe es wahrscheinlich schon mal gehört.
0: Was für einen Sender hörst du denn so?
4: Weil wir aus Nordrhein-Westfalen kommen, meistens WDR 4.
0: WDR 4, auch ein guter Sender, ne? Ah, die Kollegen in Köln, da geht ein Gruß raus, aber sag mal, was machst denn du jetzt eigentlich hier?
4: Ich bin der Sohn von der Dorcas Kiefer und ich mache auch wahrscheinlich hier mit der Technik und mein Kumpel hier, Gero, dem unterstütze ich auch noch ein bisschen.
0: Ich verstehe, aber das heißt, du bist quasi hinter den Kulissen aktiv?
4: Genau. Also, ich habe bei vielen Vorstellungen bei meiner Mutter, wenn die da ist und da bin ich meistens immer in der Technik, guck mir das immer an. Deswegen kann ich eigentlich fast das ganze Stück auswendig.
0: Hä, ja cool, das heißt, du könntest einspringen, wenn das hier jemand ausfällt?
4: Theoretisch schon.
0: In welcher Rolle würdest du dich sehen?
4: Boah, Schuldknechtskindern.
0: Aha, du willst hier gleich die Rolle klauen, ja? Ich sehe schon. Da wird gelacht hier im Hintergrund. Wie alt bist du eigentlich?
4: Ich bin 12.
0: Oha, ich sehe noch eine große Technikkarriere vor dir. Ich wünsche dir auf jeden Fall viel Erfolg. Hier sind jetzt immer mehr Leute eingetrudelt. Ich sehe schon Tine Wittler, die hier auch mitspielt als die Base. Ein paar Musikerinnen und Musiker. Der Mensch, der den Koch spielt, mit einer Kochmütze auf dem Kopf. Und auch den Regisseur, den ich ja eigentlich schon die ganze Zeit suche. Ich werde mich mal auf den Weg begeben und gucken, ob ich irgendwie bei ihm ankomme und ihm ein paar Fragen stellen kann. Aber ansonsten gucken wir mal hier, was sich hier so vor sich geht. So, ich habe jetzt hier den Gitarristen getroffen. Wie heißt du denn?
5: Ich bin der Andi Sommer.
0: Hallo Andi Sommer. Du stehst hier, ich möchte sagen, eine extrem krasse Gitarre. Sie ist so rot, hat irgendwie auf dem Griffbrett auch ganz, ganz, ganz, ganz coole... Wie nennt man das denn?
5: Intarsien.
0: Was genau bedeutet das?
5: Das ist praktisch eingelegt oder dekoriert, aufgelegt auf dem Griffbrett. Ja.
0: Das
5: ist ein Tree of Life, ein Lebensbaum.
0: Ein Lebensbaum. Und ist es eine bestimmte Art von Gitarre?
5: Ja, das ist ein Hybrid, also von klassischer Gitarre und E-Gitarre. Das ist also mit Nylon-Saiten bespannt, wie eine Konzertgitarre und hat aber hier so viele Echo-Funktionen. Ich habe es mir extra aus England schicken lassen, weil die gibt es also in Europa nicht, ja, oder in der EU. Und hat auch richtig Zeug gekostet. Und ja, ich habe mehrere Gitarren, aber wir haben es heute mal für die entschieden, die zu nehmen. Ja.
0: Und damit spielst du jetzt hier heute Abend beim Jedermann. Bist du schon die ganze Ensemble-Reise quasi mit unterwegs und wirst auch noch weiter mit dabei sein oder nur für heute in Weimar?
5: Ich bin schon seit 2018 der erste Jedermann, den wir zusammen gemacht haben in Potsdam, in der Nikolaikirche. Da bin ich dabei. Sind jetzt 8 Jahre.
0: 8 Jahre? Krass, ich hab ein bisschen recherchiert und ich dachte, dass es quasi so in der Form erst seit 2022 gibt.
5: Das ist richtig. Seit einer Aufführung oder Vorstellung mehr Vorstellungsreihe in Belitz zur Landesgartenschau von Brandenburg war das. Aber wir haben vorher schon, also Nico und wenige Schauspieler waren damals auch schon dabei in Potsdam mit der Volksbühne Michendorf zusammen. 2 Auftritte gehabt, 2018, 2019. Dann kam Corona und dann 2022 ging es dann weiter.
0: Und wann gibt es in dem Stück immer Musik? Ist sie so die ganze Zeit im Hintergrund dabei oder gibt es so bestimmte Momente, in denen die Musik zum Vorschein tritt?
5: Die Musik kommt, also wenn die erste Vorstellung sozusagen von Jedermann und seinem Gesell, das ist auch eine Gesellin und einigen Bittstellern und so und er stellt sich eben vor, der reiche Mann und so. Wenn das vorbei ist und die Tischgesellschaft kommt auf, dann geht eben die Musik los, ja.

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1: Nach diesem kleinen musikalischen Intermezzo probiere ich, den Regisseur nochmal an den Apparat zu bekommen. Er ist aber gerade hoch beschäftigt. Viele Menschen wollen mit ihm sprechen. Ich auch, aber ich reihe mich jetzt mal ein und hoffe, es ist von Erfolg gekrönt. Hallo, lieber Nikolai. Cool, dass ich dich vors Mikrofon bekomme. Du bist ja der Regisseur vom Jedermann hier in Weimar. Und ihr seid ja jetzt schon das zweite Mal hier, aber diesmal auf dem Marktplatz. Das war ja das letzte Mal noch nicht so. Warum habt ihr euch denn dafür entschieden? Wie ist das dazu gekommen und was bringt es vielleicht auch für Herausforderungen mit sich?
2: Das ist eine gute Frage. Ich weiß gar nicht, ob ich die so kurz einfach beantworten kann. Denn was die Menschen oder die Zuschauer ja nicht wissen, ist, wenn man so ein Theater-Event plant, dann bedarf das doch ein ganzes Jahr. Also ich habe jetzt ein Jahr darauf hingearbeitet und die Zuschauer sollen sich an diesem Abend amüsieren. Das heißt, man kriegt das ja gar nicht mit, was das eigentlich auch für Herausforderungen sind. Ja. Wir haben 2 Jahre lang im Weimarhallenpark gespielt und das war ganz toll. Das ist ein super Ort, großartig. Und ich dachte nur, alle guten Dinge sind 3. Da muss irgendwas Besonderes hin. Und ich war in Maastricht und habe mich so inspirieren lassen von André Rieu, der dort quasi den gesamten Marktplatz einhält. Und was mir da so gut gefiel, ist, dass das im Herzen der Stadt stattfindet und die Anrainer sozusagen auch alle davon profitieren. Und wo gehört der Jedermann hin? Vors Rathaus, also ins Herz der Stadt. Ich meine, es geht um Macht auch in dem Stück. Und das war für uns für mich vor allen Dingen die Inspiration, das einfach auf den Marktplatz zu holen.
1: Du hast es gerade schon angesprochen, beim Jedermann geht es um Macht. Das Stück hat ja auch einen Untertitel und zwar das Spiel vom Sterben eines reichen Mannes. Das wurde jetzt vor mehr als 100 Jahren ungefähr mal in Berlin uraufgeführt und der Untertitel verrät uns schon, okay, ein reicher Mann wird sterben, aber wenn du jetzt mal irgendwem erklären müsstest, worum geht es eigentlich im Jedermann, der noch nie von diesem Stück gehört hat, was würdest du sagen?
2: Es ist auf jeden Fall es ist über 115 Jahre alt, eines der ältesten Stücke, die ich kenne, aber auch eines der modernsten und aktuellsten Stücke, denn es geht in diesem Stück um den Jedermann, also auch jede Frau, jeder Mann ist angesprochen. Es ist eine Spiegelung unserer Gesellschaft. Wir werden im Zenit unseres Erfolgs,

0: nehmen wir denn mit ins Grab? Nichts. Nichts. Und wenn und das bewusst wird, und das ist für mich so die Grundaussage des Stücks, tja, dann bräuchten wir doch eigentlich gar keine Kriege, ne? Sehr naiv, aber so ist die Aussage hier.
1: Hugo von Hofmannsthal, der arbeitet da ja auch mit verschiedenen Allegorien, Personifikationen, den Jedermann, Glaube, Werke. Und es geht ja quasi so darum, der Jedermann wird auf seine Reise zum Tod geschickt und wem er da alles so begegnet und was so, wie er auch umgeht mit seinem eigenen Reichtum. Also quasi so diese Geschichte von, okay, er wird realisieren, er wird sterben und wie geht er dann damit um? Der Umgang mit dem Tod ist ja aber nur ein Thema. Also ich habe mir das ja auch nochmal angeguckt in der Vorbereitung und es geht ja auch um Moral, Glaube und soziale Ungerechtigkeit, würde ich sagen. Und jetzt, wir leben ja im Jahr 2026. Der Sozialstaat wird immer weiter eingekürzt. Es wird überall gespart an allen Ecken und Enden und gleichzeitig wird das Leben ja aber immer teurer, um jetzt nochmal ein paar Beispiele zu nennen. Inwiefern beeinflussen diese politischen Entwicklungen, die jetzt dieses Jahr sehr drastisch sind, aber die Jahre davor auch schon genauso immer quasi sich angebahnt haben oder auch schon umgesetzt wurden, inwiefern beeinflussen die deine Inszenierung oder auch das Gefühl, mit dem du das hier auf die Bühne bringst?
0: Dieses Stück an sich hat ja auch, ich sage im besten Sinne, auch demokratiefördernde Maßnahmen, denn es geht auch im Wesentlichen um Respekt. Wie gehen wir miteinander um? Jede Rolle in diesem Stück hat Recht und Unrecht zugleich. Das heißt, jeder im Zuschauerraum fühlt sich abgeholt in irgendeiner Form. Der Teufel hat Recht. Der Jedermann hat auch Unrecht. Der hat nicht nur Recht. Also jeder im Leben hat Recht und Unrecht zugleich. Und das ist für mich sozusagen auch ein weiterer Baustein dieses Stücks, was in diese Realität, in die heutige Zeit gehört, weil wir damit spielen, jeden hier aus dem Zuschauerraum auch abzuholen. Das hat er von Hofmannsthal wirklich toll geschrieben. Und das ist auch das Ding, warum es so ja, emotionalisiert und man was mitnimmt, weil wir alle irgendwie eine Wiedererkennung in diesen Rollen auch haben. Und ich glaube, dass wenn man am Ende, und so haben wir es bisher toi toi toi immer geschafft, einen anderthalbstündigen Abend hierhin zaubern, dass es als Theater-Event wahrgenommen wird, nicht nur als der Vorhang geht auf und wir gehen in den schönen Abend und essen danach noch eine Thüringer Rostbratwurst. Das darfst du machen, aber vielleicht mit dem Gefühl, oh wow, mein Leben ist doch eigentlich gar nicht so schlecht oder ich nehme meine Liebste oder meinen Liebsten wieder in den Arm oder ich gehe wieder mit Respekt in den Tag oder stehe auf morgens mit einem Lächeln. Das ist so ein bisschen... Nee, das ist ganz viel, warum meine Motivation ist, dieses Stück zu machen. Weil es veranschaulicht einfach das Leben, so wie es sein kann, nicht sein muss, aber vielleicht immer mit aller Bescheidenheit, auch vielleicht mit einer gewissen Demut, weil wir laufen alle rum und so, ach, wir kennen das, ne? Wir sind immer unzufrieden. Aber die Zufriedenheit fängt ja schon mal bei sich selbst an. Und dann können wir andere mitverantwortlich machen. Aber erstmal bist du hauptverantwortlich dafür.
1: Du inszenierst das Stück ja jetzt schon. Ich habe vorhin schon gehört, mit den MusikerInnen habe ich gesprochen, seit 2018, in diesem Rahmen, wie das jetzt hier auch in Weimar stattfindet, seit 2022. Und du hast jetzt gerade von diesem Gefühl gesprochen. Ist es auch das, mit dem du hier immer wieder rausgehst? Oder gibt es auch Abende, wo du mit einem anderen Gefühl rausgehst?
0: Nein, also das ist so ein bisschen die Bezahlung, abgesehen davon, dass ich auch finanzielle Druck habe, weil es alles bezahlt werden muss. Wir sind jetzt kein staatlich gefördertes Unternehmen, sondern es ist alles privatwirtschaftlich. Das ist tatsächlich die Motivation am Abend, wenn man jetzt sind hier knapp 500, 600 Menschen, wenn die am Ende verzaubert sind, wenn es im besten Fall Standing Ovations gibt. Ich habe das so oft erlebt, dass Menschen geweint haben. Open Air ist für mich die Königsklasse des Theaterspiels, weil man ist abgelenkt, man hört andere Stimmen. Es ist nicht in einem Theaterraum, sondern es ist in einem offenen Raum. Und das ist so spannend, das mitzubekommen, wie die Menschen am Ende reagieren. Und das ist so erfüllend für mich, weil wir sie echt geschafft haben abzuholen. Und ich hoffe dann natürlich sehr auf dieses Jahr, dass wir es auch schaffen hier am Markt.
1: Ich habe noch eine Abschlussfrage, dann lasse ich dich auch wieder in den Probentrubel rein. Hugo von Hofmannsthal arbeitet mit Personifikation und Allegorien. Und jetzt frage ich in so einem Probenprozess, da ist es ja auch, es wird manchmal stressig, es wird heikel, aber es gibt auch ganz viele große Emotionen. Und welche Personifikation wärst du denn? Oder wie würdest du dich beschreiben in diesem Probenprozess jetzt in Weimar hier? Bist du so, keine Ahnung, die gute Laune, der Kaffee, die Müdigkeit? Was fällt dir da ein?
0: Naja, es ist so ein bisschen, wir waren gerade in Bremen, wir ziehen ja dieses Jahr an mehrere Destinationen und es ist so ein bisschen, wir hatten jetzt das Schöne, wir haben offene Proben, das heißt, die Weimarer und Weimar waren auch teilweise eingeladen, hier bei den Proben beizuwohnen und ich hörte ganz oft wieder so als Feedback, wow, wie ich es schaffe, diese Menschen, dieses Ensemble zusammenzuhalten. Im Prinzip bist du ja eine Schnittstelle, also ich komme selber aus dem Schauspiel, aber seitdem ich Regie mache, ist es für mich so wichtig. Also ich bin ein Harmoniearschloch und ich sage nicht, dass man auch mal laut werden kann, aber es ist total wichtig mit Respekt, auch hier. Also das, was ich auf der Bühne erlebbar machen möchte, bin ich auch selbst. Ich

0: gehe mit Respekt rum, ich bin ruhig und gucke mir alles an und nehme jeden wahr. Und ich glaube, das ist so wichtig, dass wenn du einen Kopf hast, und das bin in dem Fall ich, das vorlebe, was ich auch sein und machen möchte. Und das hat momentan bisher immer gut funktioniert, dass wir ein riesiges Ensemble von über 50 MitarbeiterInnen haben, die hier gemeinsam vor und hinter der Bühne stehen und keiner fühlt sich außen vor, sondern wir sind eine Mannschaft. Und das ist so ein bisschen wie beim Fußballspiel. Wenn du einen guten Trainer hast, dann holt er die alle ab. Dann hast du deinen Kapitän und dann lauf ich am Spielrand immer mit und denke, oh Gott, nein, nein, nein. Aber es funktioniert. Ich gebe den Ball ab und dann wird irgendwann ein schöner Abend draus. Aber das ist total wichtig, dass klar, ich kriege auch alles ab. Ich bin der, wie sagt man, der Springball. Ne? Also ich kriege alles immer ab. Manchmal ist es auch hart für mich, aber ich habe es mir selber ausgesucht.
1: Also Nikolai Tegeler, der Springball. So können wir es kurz zusammenfassen. Gibt es denn noch Karten an der Abendkasse? Können Leute noch spontan vorbeikommen und sagen, ich will jetzt hier rein oder ist alles restlos ausverkauft?
0: Nein, es gibt tatsächlich noch restliche Karten, aber man sollte schnell sein, weil es so faszinierend ist in Weimar immer. Hier gibt es ganz lange, passiert relativ wenig und dann auf einmal schwupp sind Karten weg. Deshalb haltet euch ran.
1: Sehr gut, das nehme ich mal mit. Ich danke dir.
2: Das machen wir einmal, vielleicht zwei, dreimal, dass ihr, was das schuld ist, einfach, dass ihr wisst, wer ist mein Vordermann, wer sagt wann, wo, was und damit kann man das adaptieren auf die Bühne. Wenn wir damit durch sind, würde ich gerne, dass ihr zwei, dreimal das Stück tanzt, weil wir haben heute
1: mit der Ansprache von Nikolai Tegeler habe ich mich jetzt hier rüber begeben und habe Tine Wittler getroffen. Tine Wittler, Sie spielen ja heute hier mit als Base. Was haben Sie denn da zu tun?
3: Oh, also die Base gehört zum inneren Kreis des Jedermann, ist also enge Verwandte, tritt immer im Duo auf mit dem Vetter, gespielt von dem geschätzten Kollegen Markus Majowski. Und wir zwei sind eigentlich der letzte Anker des Jedermann, weil er ja versucht, jemanden zu finden, der ihn in den Tod begleitet, vor das jüngste Gericht. Und wir bleiben am allerlängsten von allen. Die Frage ist nur, warum? Wirklich, weil wir ihm helfen wollen, weil wir ans Erbe wollen. Also die Base ist eine Frau, die sehr gut weiß, wie sie kriegt, was sie will. Und ob das in diesem Fall passiert, das verrate ich natürlich jetzt noch nicht.
1: Es soll ja offen bleiben. Ich meine, man kann das Theaterstück ja auch lesen und sehen, was passiert. Aber was ist denn, was macht für Sie die Base aus?
3: Also die Base ist sehr zielstrebig. Sie hat ihren Mann unter Kontrolle, sie hat den Vetter unter Kontrolle. Auch der Jedermann begegnet ihr durchaus mit einer gewissen Form von Respekt. Das wird sie sich sicherlich hart erarbeitet haben. Trotzdem hat sie so eine Form der Empathie, die sie manchmal übermannt oder überfraut oder wie auch immer man das nennen möchte. Das heißt, es gibt Momente, da ist sie selber auch so im Gefühl mit dem Jedermann, dass sie für Momente aus dieser antrainierten, harten Rolle fällt. Und das ist das Spannende an dieser Figur.
1: Kennen Sie das auch privat persönlich, von der Empathie übermannt werden?
3: Von der Empathie übermannt werden. Also ja, ich bin ein sehr empathischer Mensch. Aber ja, gute Frage. Ich habe durchaus auch gelernt, in bestimmten Situationen die Empathie nicht das Ruder übernehmen zu lassen. Das kann tatsächlich sehr, sehr wichtig sein. Aber was ich sagen kann, ist, dass mir das in der Regel dann nicht gefällt. Also es geschieht dann aus einer Situation oder aus einer Zwangslage vielleicht sogar heraus, wo dir dein Verstand ganz genau sagt, zu viel Empathie schadet dir jetzt ganz persönlich. Und das zu erkennen, ist, glaube ich, ein Lernprozess, ja.
1: Erkennt die Base das auch?
3: Mit Sicherheit. Also die Base, ich würde sie jetzt auch in so einem Alter zwischen 50 und 60 schätzen. Und in diesem Alter hast du ja bereits viele Situationen, glaube ich, gehabt, in denen du genau darauf zurückgeworfen wirst. Und das wird ihr auch bewusst sein. Nichtsdestotrotz in diesem Fall, wo ein wirklich enger Verwandter dem Tode so nahe ist, ist auch ihr, die entrutscht auch ihr manchmal die Kontrolle. Auch über ihre Gesichtszüge, die sie normalerweise eigentlich gut im Griff hat. Aber in diesem Fall spricht ihr Gesicht auch Bände.
1: Das klingt sehr spannend und so, als sollte man sich das heute Abend auf jeden Fall anschauen, was hier vonstatten geht.
3: Und in den nächsten 4 Tagen, wir spielen ja noch bis Sonntag.
1: Ja, ich habe heute Abend gesagt, das stimmt gar nicht, morgen, heute Abend ist Generalprobe.
3: Generalprobe, genau, Premiere ist am Mittwoch und wir spielen dann noch bis einschließlich Sonntag, jeweils um 20 Uhr und am Samstag eine Doppelvorstellung, 16 und 20 Uhr. Und das wird eine Herausforderung, weil am Samstag wird es ja wieder sehr warm auch. Und ja.
1: Da wollte ich gerade fragen, wie macht ihr das denn? Weil die Bühne ist ja schon in der prallen Sonne, also zumindest jetzt gerade. Wir haben jetzt irgendwie, ich würde sagen, schätzen 11.30 Uhr, 16 Uhr. Naja, da wird es immer noch ziemlich sonnig sein. Ja. Habt ihr da Sicherheitsmaßnahmen getroffen?
3: Na, Sicherheitsmaßnahmen ist schlecht. Also wir können hier jetzt nicht einfach mal kurz ein Sonnensegel spannen oder so etwas. Wichtig ist, dass man im Ensemble aufeinander aufpasst. Dass man die anderen auch beobachtet. Ist jemand dabei, der Probleme hat in der Hitze? Braucht jemand was zu trinken? Muss jemand sich mal kurz hinsetzen? Ich habe das Glück, ich bin wirklich privilegiert, weil zu meiner Rolle gehört dieser Fächer, mit dem ich mir oder die Base sich Luft zufächern kann. Und das ist natürlich ein echter Luxus, weil die anderen Kollegen haben das nicht.
1: Das ist auch wirklich ein sehr schöner Fächer, so blau mit so Sternenblättern drauf, Schmetterlinge auch.
3: Ja.
1: Oha.
3: Ja, ja.
1: Der wurde privat angeschafft?
3: Der wurde privat angeschafft, ja. Also es ist eine Produktion, wo wir alle, und das macht, glaube ich, auch das Gruppengefühl aus, wo wir alle viel Verantwortung tragen. Teilweise auch über unsere rein schauspielerische Verantwortung hinaus. Es gibt keinen Kostümfundus in dem Sinne. Also jeder steuert bei, was er irgendwie beisteuern kann. Ist natürlich auch dafür verantwortlich, dass das dann in Schuss ist, dass das zur Stelle ist, dass man nichts vergisst. Und das macht diese Produktion auch so ein bisschen aus, weil es ist ein familiäres Gefühl und das ist selten, weil das Ensemble sehr groß ist. Wir haben eine Stammbesetzung von 18 Personen. Dann kommen in jeder Stadt, in der wir spielen, kommen noch Komparsen für die Tischgesellschaft hinzu, vollwertige Ensemblemitglieder. Das sind dann hier in Weimar sind es, glaube ich, 20 Personen. In Bremen, wo wir letzte Woche waren, waren es über 30 Personen. Und das ist dann schon eine recht große Familie.
1: Und wie blicken Sie auf die Premiere morgen Abend? Also ich meine, Premiere ist ja in dem Fall von, es wird in mehreren Städten immer wieder aufgeführt. Aber es ist ja trotzdem eine Premiere in Weimar für dieses Jahr.
3: Es ist in jeder Stadt anders. Und Nikolai verändert die Inszenierung, kann man an meiner Rolle ganz gut ablesen. Die Base hat mittlerweile so viele Farben, die sie spielen kann. Mal ist sie egozentrisch, mal ist sie mehr in der Empathie, mal ist sie richtig fies. Und in jeder Stadt ist es anders. Die Bühne ist anders, die Auf- und Abgänge sind anders. Durch diese vielen Personen muss das alles neu gestellt werden. Es gibt immer neue Details. Also auch für uns, und ich gehöre seit 22 zum Ensemble, wird es nie langweilig, weil immer wieder was Neues kommt.
1: Eine letzte Frage habe ich noch, und zwar das Original ist ja im Knittelvers geschrieben. Da ja. wird gereimt, das ist ja. hier Kulturgut.
3: Ja.
1: Ist der Text bei euch auch so oder habt ihr den angepasst?
3: Nein, wir sprechen selbstverständlich auch in dieser Reimform. Und das ist Fluch und Segen zugleich. Denn es bedeutet, dass du dich an den Stichworten orientieren kannst. Im Sinne von, wenn du mal einen Texthänger hast, weißt du, das und das ist eher, also Wort ist eben gesagt worden. Warte mal, wie könnte denn jetzt, ach so, genau, mein nächster Satz endet auf Ort. So, das ist einerseits eine Hilfe. Auf der anderen Seite, wenn du dann mal was verhaust, machst du diese Reime kaputt. Und das bedeutet auch für deine Kollegen, dass sie dann, wenn sie einen Hänger haben, nicht so gut reagieren können. Und die Kunst an dieser Sprache ist, sie so aus dem Mund kullern zu lassen, dass sie natürlich wirkt und eben nicht gestelzt. Und das gelingt uns aber, glaube ich, sehr, sehr gut. Und wenn man sich einmal, ich würde sagen, man braucht so 10-12 Minuten vielleicht zu Beginn des Stücks, um da reinzufinden. Aber wenn du dann einmal drin bist, dann tut das auch überhaupt nicht weh. Im Gegenteil, das macht sehr viel Spaß zu sehen, wie Hofmannsthal mit den Silben auch da handwerklich extrem gut arbeitet.
1: Hast du ein kleines Beispiel für uns aus deinem Text?
3: Der Jedermann versucht, mich dazu zu überreden, mit ihm in den Tod zu gehen, vor das Gericht zu treten. Und die Base fühlt das noch nicht und sie will eigentlich nicht mit. Sie will ihn aber auch nicht allein gehen lassen. Und sie sagt dann zu ihm, mich wirst nicht verführen, das lass nur sein. Und dann fällt ihr was ein und sie sagt, doch hab ich meinen Mann daheim, der mächtig gern auf Reisen geht. Wenn der dir zu Gesichte steht, den gebe ich dir. Leicht, in guter Art, dass er mit dir geht auf deine Fahrt. Also sie will ihren Mann loswerden und gibt ihren Mann dann dem Jedermann mit. So, und ich wurde gerade schon gemaßregelt vom Regisseur. Ich muss los.
1: Rennen Sie, rennen Sie. Viel Erfolg. Auf geht's. Ja, danke, danke für den Applaus hier. Ich mache mich jetzt auch mal auf den Weg. Oh, Tine Wittler rennt weg. Ich renne jetzt auch weg, aber zurück in die Redaktion, um diesen Beitrag fertig zu schneiden.
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1: Und hier bin ich schon wieder. Zukunftshertha meldet sich quasi aus dem Studio. Wenn ihr jetzt Lust habt, den Jedermann zu sehen, Tickets gibt's noch online unter www.jedermann-theater.de. Und hier bei Radio Lotte geht's jetzt weiter mit Musik und um 19 Uhr folgt der Abendgruß. Ich wünsche euch einen wunderschönen Abend. Bis bald!

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Der Abendgruß bei Radio Lotte Weimar. Liebe Kinder, ein anstrengender Tag ist zu Ende gegangen. Vielleicht war er für euch nicht so anstrengend, aber es wird Zeit, jetzt ins Bett zu gehen. Für die Kinder allemal, die Erwachsenen gehen nachher ins Bett. Mein Name ist Heiner Koch, ich arbeite hier bei Radio Lotte, bei eurem Stadtradio. Und ich will euch, bevor ihr einschlaft, noch ein Märchen vorlesen. Es ist aus dem Buch der Gebrüder Grimm. Es heißt Jorinde und Joringel. Es war einmal ein altes Schloss mitten in einem großen, dicken Wald. Darin wohnte eine alte Frau ganz allein. Das war eine Erzzauberin. Am Tage machte sie sich zur Katze oder zur Nachteule. Des Abends aber wurde sie wieder ordentlich wie ein Mensch gestaltet. Sie konnte das Wild und die Vögel herbeilocken und dann schlachtete sie's, kochte und briet es. Wenn jemand auf 100 Schritte dem Schloss nahe kam, so musste er stille stehen und konnte sich nicht von der Stelle bewegen, bis sie ihn lossprach. Wenn aber eine Jungfrau in diesen Kreis kam, so verwandelte sie dieselbe in einen Vogel und sperrte sie dann in einen Korb ein und trug den Korb in eine Kammer des Schlosses. Sie hatte wohl 7000 solcher Körbe mit so raren Vögeln im Schlosse. Nun war einmal eine Jungfrau, sie hieß Jorinde. Sie war schöner als alle anderen Mädchen. Die und dann ein gar schöner Jüngling namens Joringel hatten sich zusammen versprochen. Sie waren in den Brauttagen und sie hatten ihr größtes Vergnügen eins am anderen. Damit sie nun einsmalen vertraut zusammen reden könnten, gingen sie in den Wald spazieren. »Hüte dich«, sagte Joringel, »dass du nicht so nahe ans Schloss kommst.« Es war ein schöner Abend. Die Sonne schien zwischen den Stämmen der Bäume hell ins dunkle Grün des Waldes und die Turteltaube sang kläglich auf den alten Maibuchen. Jorinde weinte zuweilen, setzte sich hin im Sonnenschein und klagte. Joringel klagte auch. Sie waren so bestürzt, als wenn sie hätten sterben sollen. Sie sahen sich um, waren irre und wussten nicht, wohin sie nach Hause gehen sollten. Noch halb stand die Sonne über dem Berg und halb war sie unter. Joringel sah durchs Gebüsch und sah die alte Mauer des Schlosses nah bei sich. Er erschrak und wurde todbang. Jorinde sang, »Mein Vöglein mit dem Ringlein rot singt leide, leide, leide. Es singt dem Täubelein seinen Tod, singt leide, leid, zikyt, leid, zikyt, zikyt.« Joringel sah nach Jorinde. Jorinde war in eine Nachtigall verwandelt. Sie sang zikyt, zikyt. Eine Nachteule mit glühenden Augen flog dreimal um sie herum und schrie dreimal schu, hu, hu, hu. Joringel konnte sich nicht regen. Er stand da wie ein Stein, konnte nicht weinen, nicht reden, nicht Hand noch Fuß regen. Nun war die Sonne unter. Die Eule flog in einem Strauch und gleich darauf kam eine alte, krumme Frau aus diesem hervor, gelb und mager. Große, rote Augen, krumme Nase, die mit der Spitze ans Kinn reichte. Sie murmelte, fing die Nachtigall und trug sie auf der Hand fort. Joringel konnte nichts sagen, nicht von der Stelle kommen. Die Nachtigall war fort. Endlich kam das Weib wieder und sagte mit dumpfer Stimme, »Grüß dich, Zachiel. Wenn's Mandel ins Körbel scheint, bind los, Zachiel, zu guter Stund.« Da wurde Joringel los. Er fiel vor dem Weib auf die Knie und bat sie, sie möchte ihm seine Jorinde wiedergeben, aber sie sagte, er sollte sie nie wieder haben und ging fort.
Er rief, er weinte, er jammerte, aber alles umsonst. Was soll mit mir geschehen? Joringel ging fort und kam endlich in ein fremdes Dorf. Da hütete er die Schafe lange Zeit. Oft ging er rund um das Schloss herum, aber nicht zu nahe dabei. Endlich träumte er einmal des Nachts, er fände eine blutrote Blume, in deren Mitte eine schöne große Perle war. Die Blume brach er ab, ging damit zum Schloss. Das, was er mit der Blume berührte, ward von der Zauberei frei. Auch träumte er, er hätte seine Jorinde dadurch wiederbekommen. Des Morgens, als er erwachte, fing er an, durch Berg und Tal zu suchen, ob er eine solche Blume fände. Er suchte bis an den 9. Tag, da fand er die blutrote Blume am Morgen früh. In der Mitte war ein großer Tautropfen, so groß wie die schönste Perle. Diese Blume trug er Tag und Nacht bis zum Schloss. Wie er auf 100 Schritt nahe bis zum Schloss kam, da ward er nicht fest, sondern ging fort bis ans Tor. Joringel freute sich so hoch, berührte die Pforte mit der Blume und sie sprang auf. Er ging hinein, durch den Hof, horchte, wo er die vielen Vögel vernehme. Endlich hörte er es. Er ging und fand den Saal, darin war die Zauberin und fütterte die Vögel in den 7000 Körben. Wie sie den Joringel sah, ward sie bös, sehr bös, schalt, spie Gift und Galle gegen ihn aus, aber sie konnte auf 2 Schritte nicht an ihn kommen. Er kehrte sich nicht an sie und ging, besah die Körper mit den Vögeln, da waren aber viele 100 Nachtigallen. Wie sollte er nun seine Jorinde wiederfinden? Indem er so zusah, merkte er, dass die Alte heimlich ein Körbchen mit einem Vogel wegnahm und damit nach der Türe ging. Flugs sprang er hinzu, berührte das Körbchen mit der Blume und auch das alte Weib. Nun konnte sie nichts mehr zaubern und Jorinde stand da, hatte ihn um den Hals gefasst, so schön, wie sie ehemals war. Da machte er auch all die anderen Vögel wieder zu Jungfrauen und da ging er mit seiner Jorinde nach Hause und sie lebten lange, vergnügt, zusammen. Na, da hat es ja doch mal ein gutes Ende gefunden. Liebe Kinder, legt euch hin, schlaft, träumt was Schönes. Morgen wird's wieder viele Ereignisse geben, dann müsst ihr wieder fit sein. Gute Nacht.

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12: Hi, Nifty hier, und ihr hört Doper Than Dope. In dieser Folge habe ich die Hamburger Rapperin, Sängerin und Produzentin Alice zu Gast. Alice ist nicht nur Solomusikerin, sondern auch Frontfrau der Brassband Moop Mama. Vielleicht kennt ihr sie auch noch als Teil der Dancehall-Kombo Chefboss. Neben all diesen musikalischen Projekten habe ich sie aber auch schon einmal vor 2 Jahren in Weimar getroffen. Da war sie nämlich Schirmherrin des Dyke March in Weimar. Mit einem Austausch darüber beginnt auch unser Gespräch, das jetzt nach dem Anschlag auf den CSD in Berlin noch schmerzhafter nachklingt. Mein Herz geht an die direkt Betroffenen, an die Angehörigen und an die queere Community als Ganzes. Eine Musikerin dieser Community dürft ihr heute näher kennenlernen. Hier ist Alice.

0: Alice bei Doper den Dope. Hi.
1: Yes, moin, hallo.
0: Cool, schön, hallo. Dass du da bist.
1: Freut mich sehr.
0: Und du bist in Weimar, das ist voll schön für mich. Ich muss mal nicht irgendwo hinfahren, sondern du bist hier in meine Hometown gekommen.
1: Ja.
0: Ja. Und ich weiß nicht, ob, also wahrscheinlich erinnerst du dich nicht daran, ich würde es dir auf jeden Fall nicht verübeln. Wir sind uns schon mal begegnet beim Dyke March vor 2 Jahren. Ich habe da aufgelegt bei der Party und du hast mir so einen der schönsten Momente meines Auflegens sozusagen gemacht, weil ich habe von Tweet Oops Oh My aufgelegt.
1: Ja.
0: Und du hast dich so gefreut.
1: Ja.
0: Und weißt du, ich liebe den Song so, aber ganz oft geht der so an den Leuten vorbei, habe ich das Gefühl. Die checken gar nicht, was das für ein Meisterwerk ist, was sie da gerade hören. Und du hast dich so gefreut.
1: Ich habe mich
0: so schön für mich.
1: Zu Recht, zu Recht. Ich habe mich auch sehr gefreut, dass du ihn aufgelegt hast. Das war, also ich erinnere mich noch, als du mir geschrieben hast und meintest, du hast da aufgelegt, dann war ich so, ach so, ja, stimmt. Stimmt, also das war echt nice. Wirklich auch ein Meisterwerk, finde ich auch. Einer meiner Lieblingssongs.
0: Ja, ja.
1: Cool. Zusammen mit Maya, My Love Is Like, wow. Die Zeit noch.
0: Ja, ja, geil. Genau, also du warst schon mal in Weimar. Bist du jetzt das zweite Mal heute hier oder warst du schon öfter da?
1: Nee, ich war vor 2 Wochen in Weimar, weil mit Mama haben wir so das Soundsystem-Projekt und der eine wohnt hier und hat hier auch seine Werkstatt und dann habe ich da ein bisschen mitgeholfen, irgendwie das Ding zusammenzubauen. Deswegen war ich auch vor 2 Wochen schon mal in Weimar. Fand es ganz süß. Also schon beim Dyke March fand ich es ganz niedlich so. Aber jetzt nochmal mit so der Frische war so, ist eigentlich ganz muggelig. Also ich weiß ja nicht, wie das tagtäglich ist, hier zu leben so, aber wenn man ab und zu mal vorbeikommt, ist es so, okay, cool.
0: Ja, es ist halt so, ja, Kleinstadt-Vibe auf jeden Fall und du bist halt in der Kleinstadt in Thüringen so, aber es ist so an sich, wenn du hier bist, ist schon erstmal so cozy eigentlich.
1: Ja, so wirkt's auch.
0: Genau.
1: Wenn man alles andere ausblendet.
0: Ja, genau. Man muss einiges ausblenden. Man muss so ein bisschen gucken, in welchen Bereichen der Stadt bewegst du dich und wo bewegst du dich vielleicht auch nicht ganz so safe.
1: Mhm. Ja, das habe ich ja beim Dyke March, ist mir nochmal richtig bewusst geworden, Alter, was die Community, was ihr hier leistet. Ich meine, wenn man es grob sagt, unter Feinden seid ihr trotzdem sichtbar und agiert. Also das ist echt... Also Chapeau, das ist ein ganz anderer Schnack, ob du dann in Hamburg auf die Straße gehst und die Fahne schwenkst so, oder ob du es hier machst. Deswegen, also habe ich da nochmal richtig Respekt bekommen.
0: Danke, dass du das so sagst.
1: For real.
0: Ist dir da was, gab es da so Momente, so, die dir im Kopf geblieben sind, wo du sagst, so, das irgendwie, das fandst du krass, da beim Dyke March meine ich?
1: Ja, da gab es ja diese eine Situation, wo ich dann später mitbekommen habe, dass das irgendwie so ein stadtbekannter, ich weiß nicht, er wirkte obdachlos und hat dann irgendwann zwischen Heil Hitler geschrien und hat dann noch den Hitlergruß gemacht. Und da waren ein paar so von uns so, ey, das geht gar nicht. Zum Glück waren da ja Polizisten noch. Denen haben wir es halt gesagt und die waren so, ja, können wir jetzt aufschreiben, aber der ist schon stadtbekannt, der macht nur so eine Sachen und mehr als irgendwie Verwarnung oder so gibt nicht. Und dann war ich so, okay. So, und das war noch ein harmloser vom Ding her. Na, der hat ja nur geschrien, der hat ja nichts gemacht. Also das waren echt die, und die Erzählungen von einigen, die dabei waren, so wie das ist dann nach so einer Veranstaltung auch nach Hause zu gehen, dass man da irgendwie über die Schulter gucken muss. Also das ist schon, also ich glaube, den Menschen aus dem Westen und aus so Großstädten ist das gar nicht so bewusst, Dinger, dass das echt, also ihr haltet euer Gesicht hin, wirklich eure Existenz hin, so, das ist krass.
0: Wie kam das eigentlich, weil du warst Schirmherrin da vor 2 Jahren beim Dyke March, wie kam das, dass du da...
1: Genau, ich wurde gefragt von einer, die damals noch die Organisation mitgestaltet hat und mit organisiert hat, ob ich da gern Schirmherrin sein wollte aufgrund meiner Person und so anderen Engagements und aufgrund der Sichtbarkeit, und dann habe ich gesagt, ja klar, normal.
0: Cool.
1: Natürlich. Cool. Also, genau.
0: So easy.
1: So easy ist es. Man kann auch einfach ja sagen.
0: Cool. Okay, dann lass uns doch mal reingehen jetzt in deine Mucke. Dafür sind wir ja vor allem da. Und genau, Doper den Dope ist ja eine Hip-Hop-Sendung. Also du bist ja musikalisch total breit aufgestellt, aber du rappst ja auch und dich was ich so von dir mitkriege, hast du ja auf jeden Fall auch Bezug zu Hip-Hop, ganz klar. Und genau, da würde mich mal interessieren, erinnerst du dich noch an dein allererstes Hip-Hop-Album, so deines Lebens, was du bewusst gehört hast?
1: Also Hip-Hop-Album, ich habe es damals gar nicht so empfunden, aber ich weiß, das erste Album, was man als Hip-Hop bezeichnen könnte, war Wyclef Jean tatsächlich, Carnival. Und dann natürlich The Score von den Fugees. So, das waren so diese zwei Alben von Hip-Hop, die ich hatte. Und Carnival habe ich rauf und runter gehört. So.
0: Okay, wie kamen die in deine Hände? Wie kamst du zu denen?
1: Meine Patentante hat die irgendwie meinem Bruder geschenkt. Aha. Und dann habe ich sie meinem Bruder abgezogen und habe die dann auch selber mitgehört. So wie, und manchmal konnte man damals, weißt du, auf die, so für 1 Euro oder so die CDs holen. So, und dann habe ich mir das einfach mal gegeben. So rauf und runter.
0: Mhm. Und hast du so ein All-Time-Favorite-Hip-Hop-Album, so ein Ding, wo du sagst, das ist so mein...
1: Boah, ja, ich weiß, also im Gegensatz zu anderen ist meine Sammlung sehr, sehr klein und sehr, sehr dürftig, ne? Also was Hip-Hop anbetrifft, was ich immer wieder gerne höre ist, ich weiß, es ist Standard, aber The Miseducation of Lauryn Hill, das ist so mein Ding, weil vor allem sie auch ein bisschen so aus diesem nur Hip-Hop rausbricht und so, ne, so R&B und Gospel so ein bisschen vermischt, so, das ist auf jeden Fall geil.
0: Ja, es macht ja auch voll Sinn, also weil du rappst ja auch, aber du singst und genauso diesen Gospel-Chor hast du ja auch auf deinem aktuellen Album mit drauf und so. Also das kann man da ja auf jeden Fall wiederfinden.
1: Ey, das ist voll. Und dann ist mir nochmal eingefallen, so natürlich damals Sister Act 2, war ja Lauryn Hill auch noch mit dabei und ich war nur so, oh mein Gott, was ist das für eine krasse Frau? Wie schön, wie kann man so talentiert sein? Alles drumrum. So, hat ein bisschen gedauert, bis ich die beiden zusammenbekommen habe. Ich so, Dinger, das ist sie doch.
0: Genau, du bist schon richtig lange am Musik machen und auf sehr vielfältige Art. Also es ging ja bei dir los mit der Dancehall-Crew Chefboss 2014, glaube ich, habt ihr angefangen, euer Ding zu machen. Und dann kam 21 dein Solo-Debütalbum. Und jetzt bist du schon seit ein paar Jahren mit Moop Mama auch unterwegs als Sängerin, Rapperin. Also seit vielen Jahren machst du sehr viele verschiedene Sachen, hast schon auf sehr vielen Bühnen, auch sehr großen Bühnen schon gestanden, hast schon irgendwie viel erlebt, glaube ich, so als Musikerin, kann man sagen. Wie ist es für dich, wenn du so auf diesen ja jetzt schon über 10-jährigen Weg so zurückguckst, deines musikalischen Schaffens?
1: Also ich bin erstmal, ich bin schon erstmal beeindruckt, schon. Und natürlich gucke ich, also ja, ich habe irgendwie viele Sachen gemacht. Ich bin so eine, ich mag einfach gerne unterschiedliche Dinge ausprobieren. So, das ist so, ich möchte neue Herausforderungen annehmen und dadurch meinen Horizont erweitern. Weil wenn man irgendwie, ich bin der Meinung, wenn man immer im gleichen Teich schwimmt, dann kannst du dich nicht irgendwie weiterentwickeln. So, es gibt sehr, sehr viele schöne Sachen. Es finde ich, rückblickend gab es auch sehr, sehr viele ernüchternde Sachen, aber aus denen habe ich gelernt. Also es musste alles so sein und so passieren, damit ich diese Person und vielleicht auch dieser Artist werden konnte, der ich heute bin.
0: Und war das sowas, als du, ich sag mal, genau, vielleicht mit Chefboss, als das losging, hast du das so gesehen für dich als Weg, so

0: Also irgendwie, wir haben auf Biegen und Brechen irgendwie all unser Geld zusammengekratzt, um dieses Musikvideo zu machen. Und dann war plötzlich so, ach so, ja, okay, und jetzt möchte Universal euch sein. Und dann das ging wirklich zack auf, also ein Ding nach dem anderen. Und ich hatte eigentlich gar keine Zeit, so richtig zu reflektieren. Es ist so, natürlich, man macht einfach mit. Erstmal und dann irgendwann kommen so, ne, bisschen so die eigenen Gedanken und vielleicht Wünsche oder Dinge, die man vielleicht anders machen möchte und so weiter und so fort. Also das war. Aber ich glaube, das geht jedem so. Ich meine, am Ende des Tages ist es Musik-Business und Business ist irgendwie nie nice. Und ich hab's halt damals nicht gecheckt, so, weißt du, so, ich kam da einfach rein, ja, cool, wir machen, ach, ich höre meine Stimme, Radio, wie cool, nice. So, ich hab sehr, sehr spät irgendwie echt gecheckt, dass es sich um ein Business handelt und, genau, hab da auf jeden Fall Lehrgeld bezahlt, so, aber ist okay.
1: Okay, also du hattest dann, oder ihr hattet dann dieses Universal Signing und du bist dann aber an einem bestimmten, also du bist ja jetzt nicht bei Universal gesigned, oder?
0: Nein.
1: Genau, also du bist dann an welchem Punkt hast du dich davon entfernt, oder?
0: Das ging ja los 2020, als die Pandemie angefangen hat, musste man ja zwangsläufig irgendwie eine Pause einlegen, so, ne? Und ich habe dann auch gemerkt, so, und ich glaube auch innerhalb der Band einfach war es so, wollen wir eigentlich weitermachen und wenn ja, wie, weil irgendwie alle waren der Meinung, dass es Spaß machen muss, so. Und ich glaube, uns hat es nicht mehr Spaß gemacht, mir hat es nicht mehr Spaß gemacht und dann war es einfach so, okay, dann lassen wir es halt auslaufen. Ich meine, jetzt sowieso kann man ja gar nichts mehr machen, 2020, also passt das.

0: Da sind wir schon bei deinem aktuellen Album, also deinem Solo-Album, Wo die Mango wächst. Das kam letztes Jahr im Frühjahr raus. Wie kamst du auf den Titel?
1: Boah, ey, der kam, also das Ding ist, ich produziere auch alles selber dann bei meinem Solo-Ding. Und ich habe ja so, man hat mehrere Entwürfe einfach da so liegen. Es ist nicht, ich mache einen Song und der ist fertig und dann widme ich mich dem nächsten, sondern es ist irgendwie, wenn ich bei einem nicht weiterkomme, dann mache ich bei dem anderen so. Und deswegen beschäft,

0: beschäftigt man sich auch ständig damit. Und irgendwann war ich so, okay, ich brauche kurz eine Pause, bin einkaufen gegangen und hab dann, wollte mir eine Mango kaufen und hab an der gerochen und plötzlich war so, so muss mein Album klingen. Mein Album muss nach Mango riechen und schmecken. So. Und das war das Ding, wo ich dachte, okay, und so konnte ich dann die unterschiedlichen Songs danach bewerten. Ich so, ist das Mango genug? Nein, ist es nicht. Weg damit, weißt du so. Und dann natürlich in der Überlegung, ja okay, dann ist Mango irgendwie das Thema, bisschen Sehnsucht, ja, wo die Mango wächst.
1: Geil. So,
0: klingt jetzt sehr simpel, war ein langer Prozess, aber...
1: Aber voll die schöne Geschichte.
0: Ja,
1: ja, Italien ist ja auch öfter präsent auf dem Album. Wie kam das?
0: Ja, Simona Tabasco. Ey, das sagt der Song eigentlich. Ich hab, oh Gott... Na, das ist Umbruchsphase, da sitzt, na, bei mir war ganz viel los, bliblablub. Und ich habe dann die Serie White Lotus gesehen, Staffel 2, die auf Sizilien spielt. Ne? Und sorry, da war diese eine Figur und ich war so, oh mein Gott, wer ist das? Ist so, ich habe so geschoben, du hast keine Vorstellung. Also mehr als ich es wirklich erwähnen möchte, das war, als wäre ich 16 gewesen oder so, weißt du, so richtig, richtig schlimm. Und deswegen habe ich dann diesen Song gemacht. Das war dann kurz so mein Sehnsucht, oh ja, Sizilien. Für das Musikvideo sind wir natürlich auch dann nach Sizilien geflogen und haben dann so diese Originalschauplätze der Serie abgeklappert. Ja, das war schon auf jeden Fall crazy. Ein bisschen Delulu, aber okay.
1: Und aber war nicht, bringe ich das gerade durcheinander, Sommernachtstraum, das Video ist doch auch in Italien, ja, ja, entstanden,
0: genau,
1: oder?
0: Das dann noch haben wir gleich mitgemacht, ah, weil ja, hat sich angeboten und ja, da war gerade Sommer, so, na, so Meer, so, richtig geil.
1: Genau, auf dem Titeltrack singst du auch, wenn es draußen nur so aussehen würde wie in mir drin. Das finde ich eine schöne Line. Wie würde es denn da aussehen?
0: Ja, dann sage ich gleich im Anschluss, Stacheldraht wäre weich und Accessoire ohne Sinn. Also ich, wenn es draußen aussehen würde, dann wäre es eigentlich immer sonnig, mäßig. Da wären ja solche Dinge wie Stacheldraht und Knüppeln und so würden gar nicht so existieren oder in der Form. Das wären irgendwelche absurden, ja, Anhängsel von irgendwas. Also das wäre weich, das wäre weich. Weicher auf jeden Fall. Weicher, viel mehr Grün, viel mehr Gras, nicht so viel Beton, nicht so viel Glas. So, dass so auf Wannabe Schickimicki ist und so, ne? Nee, nee, nee. Wir wären alle draußen zusammen, weißt du so.
1: Ach, cool. Mhm. Das klingt nach einem guten Ort.
0: Ne?
1: Voll. Voll. Genau, du hast gerade schon gesagt, du hast das Album selbst produziert. Mega geil. Richtig cool, also auch in dieser Vielfältigkeit, in den Sounds, in den, ja auch Genres irgendwie, kann man schon sagen, die das hat, mega cool. Wie hast du das gelernt zu produzieren oder wie hast du damit angefangen, wie bist du dazu gekommen?
0: Wie alles im Leben so genauso produzieren, es ist einfach, man muss erstmal anfangen und dann merkt man seine Schwächen. Und merkt man die Dinge, die man nicht kann, und dann versucht man, die besser zu machen. Entweder man fragt Leute, mittlerweile, ich schwöre, ich bin ein Fan von YouTube, ich liebe YouTube, Tutorials, nachmachen. Also es kommt tatsächlich nichts, es geht nichts über einfach versuchen nachzumachen, was in den Tutorials ist, das erstmal meistern und dann am Ende sagen, nee, ich mache das jetzt anders aus dem Grund. Also man muss erstmal irgendwie wissen, was man tut, um dann die Regeln brechen zu können, weißt du, so. Das ist, ich habe einfach Dinger von morgens bis abends, ohne Scheiß, Tutorials und dann versucht die Sounds so zu machen und der Rest, natürlich, ich habe eine von Haus aus irgendwie ein Talent, Musikalität, so weiter und so fort, so, aber es ist halt auch ein Handwerk, so, ne? Und das muss man, es ist ein Handwerk. Und ich liebe dieses Handwerk, ne? Also eigentlich manchmal finde ich den Prozess und den Weg dahin geiler als dann das Endprodukt, so. Also ohne Scheiß, bei Soka zum Beispiel, ich hatte so einen wirklich sehr roughen Entwurf und ich konnte nachts nicht schlafen, weil ich war so, oh mein Gott, ich habe so Laune, der kam mir in den Kopf und ich war so, oh mein Gott, und wie meine Leute dann tanzen und weißt du so, ich habe so Herzklopfen bekommen, ich konnte nicht schlafen. So, das finde ich, das ist für mich eigentlich, das macht mir so Spaß.
1: Ja, geil, cool. Ich produziere auch und ich habe da manchmal so

0: ich habe da auch so einen Spaß daran inzwischen. Bei mir ging das auch los aus so einem, also weil ich auch selbst rappe und dann einfach niemand hatte, um an Beats zu kommen. So, ne?
1: Genau der.
0: Da bist du wieder irgendwie in diesem, keine Ahnung, keine Kohle jetzt irgendwie und mit irgendwelchen komischen Dudes, jetzt fühle ich mich jetzt auch nicht so, dass ich da jetzt meine Geschichten erzählen will.
1: Ja, und die Sachen aus dem Internet sind dann doch nicht so geil, man hätte es irgendwie ein bisschen anders, man weiß
0: genau,
1: nicht wie.
0: Voll, ja. Und so ging das dann bei mir auch los und dann inzwischen merke ich manchmal so, ist das in diesem Prozess, fühlt es sich manchmal an wie so Puzzeln oder so, ne? Dann hast du so deine Teile und dann ist so dieses... Und die Teile an sich sind schon irgendwie geil, aber du musst es so finden, wo klickt es? Ne? Und dann ist so, wenn du dann so diesen Moment und dann klickt es und so, boah, geil. Ne?
1: Also Leute, wenn ihr das hört, wenn ihr jetzt das Gesicht sehen könntet, wie ihre Augen aufgehen und das Lächeln, es ist wirklich so. Ja. Ich habe auch so angefangen zu produzieren, das war noch damals zu Chefpostzeiten, weil... Ich wollte nicht nur irgendwie einen Text präsentieren, sondern ich dachte, okay, ich habe ja schon irgendwie eine Vorstellung von Melodien oder Harmonien, dass ich die rübergeben kann. Und dann, wie man es erstmal macht, ich war nur so irgendwie Drums und sogar, ich glaube, einfach nur so Piano hin, dass ich skizzieren konnte, so. Aber damit kann ja niemand was anfangen, so, ne? Und dann war ich ja, okay, gut, das ist auch, weil das keine Piano-Songs sind, sondern dann lass uns mal irgendwie dieses. Und so habe ich mich dann irgendwie reingesteigert und war so, oh, snap, auf einmal habe ich hier so richtige Sachen bei rumgekommen.

0: Ja, gehen wir noch ein bisschen in deinem Album weiter mal so ein paar Songs rein, wenn du magst. Ich fand auf jeden Fall, dass der Song Salbei auch so hervorsticht mit so ja auch gerne eine Wut, deine Enttäuschung, auch eine Erschöpfung höre ich da auch drin. Welche Rolle spielt so Musik für dich auch als Ventil für so ja, diese Themen irgendwie oder diese Gefühle?
1: Ja, ich versuche tatsächlich immer aufzupassen mit, weil ich halte gar nichts davon, dass Musik Therapie ist in der Form, als dass man immer in diese auch negativen Gefühle reingeht, weil dann holt man sie ja wieder hoch oder beziehungsweise verstärkt sie eigentlich noch, weil du kennst das ja selber, man beschäftigt sich so lange damit und dann hat man irgendwie so einen Kreislauf geschaffen, wo man eigentlich rauskommen sollte oder will, aber kannst du nicht, weil du ja irgendwie noch an diesem Gefühl arbeitest, dass du eigentlich loswerden möchtest. Und ich versuche zumindest immer ein bisschen achtsam damit umzugehen, weil wir alle kennen das, ein Song kann Leben verändern. So ein Song hat uns, jeder von uns kennt das Gefühl, einen Song gehört zu haben und man dachte, oh mein Gott, ich bin nicht alleine oder irgendwie komme ich da durch. Deswegen bin ich ja einfach sehr, sehr achtsam. Und bei dem Song habe ich tatsächlich ein bisschen gehadert, ob ich den überhaupt mit reinnehme, weil zu dem Zeitpunkt, als er entstanden ist, ja, habe ich so gefühlt und dann habe ich das einfach rausgelassen. Und dann habe ich nach einem Monat oder so wieder daran gearbeitet und war so, Digga, ich komme nicht weiter. Und ich habe gemerkt,

0: ich komme nicht weiter, weil ich will diese Wut gar nicht spüren. Und jetzt setze ich mich ständig wieder mit der auseinander. So. Habe ihn wieder liegen lassen und irgendwann hatte ich genug Distanz dazu, dass ich gesagt habe, okay, das ist jetzt eine Momentaufnahme in meinem Leben und die kann ich jetzt eigentlich so getrost rausgeben. Also das gehörte auch mit zu dem Prozess. So, ne? Aber ja, ich war auf jeden Fall wütend. Ich hatte die Nase voll. Ich war an einem Ort, wo ich dachte, ey, ganz ehrlich, ich fahre jetzt einfach gegen einen Baum, damit das hier jetzt alles aufhört. So, ne? Genau. Aber deswegen ist dann meine Taktik, immer solche Themen zumindest so ein bisschen, dur zu machen. Also ich meine, der Inhalt des Songs, wenn man jetzt nur, ich sag mal, die Musik hören würde, klingt das ja schon so ein bisschen so tanzbar. Und das ist dann, glaube ich, mir dann immer wichtig, dem irgendwie so ein positiv nach vorne Ding zu geben.
1: Okay, also nicht, dass es sozusagen, dass dieser Song wie so ein Abgrund aufmacht, wo du so einfach so körpermäßig reinhüpfst.
0: Ja, nee, das kann ich mir nicht antun. So, also dafür mittlerweile liebe ich mich einfach viel zu sehr. Aber es liegt doch in meiner Natur. Ich bin halb Karibin. Es ist so, wenn du ohne Scheiß, also guck, zieh dir mal Reggae rein, die drehen, singen über tragische Sachen, aber das hat immer so Sunshine-Vibes. So, das ist, ich glaube, das ist auch einfach das Ding, the good and the bad.
1: Also ja, auch einen super schönen besonderen Song auf dem Album finde und bitte korrigier mich mal in der Aussprache, also der polnische.
0: Ah ja.
1: Magst du ihn einfach einmal aussprechen?
0: Ogród babci.
1: Dankeschön. Genau, da singst du auch auf Polnisch.
0: Ja.
1: Und es ist ein Track für deine Oma.
0: Ja.
1: Und den, also genau, ich spreche leider kein
0: alles
1: Polnisch,
0: gut,
1: aber
0: gut.
1: Ich habe mir die Lyrics bzw. die Übersetzung, hast du ja auch als Video bei YouTube, habe ich mir angeschaut. Und da kommt dann immer wieder diese Line, Omas Garten riecht immer noch nach Beeren. Sehr poetisch. Was bedeutet das für dich? Was bedeutet diese Line?
0: Die Line bedeutet, dass meine Oma immer noch anwesend ist, obwohl sie nicht mehr da ist. Also dass ihr Vermächtnis und dass die Erinnerung und die Dinge, die ich mit ihr erlebt habe, dass die halt irgendwie immer noch gegenwärtig sind. Weil sie hat ihren Garten geliebt. Also wir haben auch unsere Kindheit in diesem Garten verbracht, Wasser gepumpt, Beeren gegessen und so weiter und so fort. Das war sehr, sehr schön. Und das, als meine Oma dann weg war, ist irgendwie diese Erinnerung geblieben und die wollte ich irgendwie ehren.
1: Mhm. Richtig schön. Sehr cool. Ja, also so nett, das meine ich irgendwie das ganze Album. Das ganze Album hat einfach diese krasse Vielfalt in irgendwie, also den sowieso den Themen, aber in der Musik, in den Sprachen, also das ist echt sehr, sehr cool.
0: Cool, danke. Anders geht's auch nicht. Also ich kann nicht das Gleiche nochmal in Rot oder Grün machen, weißt du, so, es ist so Bewegung nach vorne. Ich meine, mich interessieren ja auch einfach unterschiedliche Musikrichtungsstile.
1: Ja.
0: Deswegen.
1: Cool. Genau, und also noch ein bisschen anderer Vibe ist ja auf jeden Fall Moop Mama, wo du auch heute Abend ihr zusammen das Konzert hier habt. Hat die Zusammenarbeit mit der Gruppe deinen Zugang zu Musik oder auch Musikproduktion für dich nochmal irgendwie verändert, beeinflusst?
0: Tatsächlich ja. Also musikalisch sehr viel, weil du kennst das ja, wenn man dann am Laptop sitzt und dann sich irgendwelche Sounds reinzieht und man kann, es klingt alles nice, aber dieses wirklich haptische mit den Instrumenten, das ist ja nochmal ein ganz anderer Schnack. Und ich habe dann auch in der Produktion, und das ist ja mäßig zeitgleich verlaufen, als ich bei Moop Mama angefangen habe und als ich mein Album produziert habe, da habe ich sehr, sehr viele Sachen auch davon mitgenommen. Also wenn du dann auch bei mir hörst, ich habe die zwei jetzt nicht live eingespielt, die Sounds, die Percussions auf meinem Album, aber ich habe diese Sounds verwendet, ne? So eingespielt, von jemand anders eingespielte Sounds genommen. So, das war mir irgendwie wichtig. Und naja, ich habe viel gelernt auch noch. Also irgendwie, die Jungs sind so, ich weiß nicht, wie ich das sagen soll, aber auch was das Gemeinschaftliche angeht, habe ich sehr, sehr viel gelernt. Dadurch, dass das so eine große Gruppe ist und die dann trotzdem so gemeinschaftlich sind, das auf jeden Fall noch dazu. Ja, und was mir ja vorher noch nie aufgefallen ist, oder was mir nie in den Sinn gekommen ist, weißt du, mit Chefboss damals waren wir auch so ein bisschen eher so in diesen, ne, Hip-Hop-Begriffen unterwegs. Da gab es die Leute damals mit hier, wie heißt er, Bowser und die 187 Straßenbande und hier und da und irgendwie alle so, ich will nicht sagen gepose, aber du hast nie ein Privatleben mitbekommen vom Ding her, ne? Und deswegen dachte ich, ey, du kannst kein, also ich zum Beispiel, du kannst keine Beziehung oder keine Kinder haben, wenn du ein Artist bist, weil das ja irgendwie alles auffrisst. Und da ist mir zum ersten Mal bewusst geworden, ich meine, die Jungs haben alle Familie und Frau zu Hause und machen trotzdem Mucke und treten trotzdem auf. Und da dachte ich so, oh crazy, es geht. Weißt du, so das fand ich eigentlich schön, so diese, dass diese Tür geöffnet wurde.
1: Ja,
0: so.
1: Ja.
0: Weißt du, so klar, kann man beides machen.
1: Ja.
0: Und vielleicht ist es dann sogar noch schöner, wenn man nicht den Druck verspürt, irgendwie sein ganzes Leben nur in die, auf einer Bühne irgendwie einholen oder aufholen zu müssen. So, ich fand es sehr befreiend.
1: Genau, du schreibst ja die Texte bei Moop Mama, schreibst du, oder?
0: Genau.
1: Und bist du auch bei der Musikproduktion da auch beteiligt in irgendeiner Form? Weil du spielst ja auch, du spielst Klavier, ne, und du spielst Bass. Mhm. So, also als Instrumente auch, die du spielst.
0: Ja. Ja. Nicht sehr gut, aber ich tu's. Ich tu's. Ja, beim ersten Moop Mama Album nicht wirklich. Da hatten wir einen Produzenten. Jetzt tatsächlich mache ich ein bisschen mehr, zumindest die Grundentwürfe produziere ich. Aber für einen Blast, das ist mir ja auch erst gar nicht so bewusst geworden. Natürlich muss man für Blasmusik oder Bläser anders arrangieren, weil du da ja auch auf so viele Dinge achten musst, wie Luft holen zum Beispiel. Das ist ja kein Synthesizer, wo du einfach nur drauf drückst, sondern es kann ewig lang gehen, ja, je nachdem, wie du es einstellst. So, weißt du, solche Geschichten, die kann ich natürlich nicht. Da gibt es Personen, die das dann schön arrangieren, aber mittlerweile mache ich die Entwürfe auch mit.
2: Herz. Ja.

0: Genau, ihr habt ja auch auf jeden Fall so mit Bildet Banden und Nie wieder sei zwei sehr explizit politische Songs. Also ich glaube, sowieso sehr viel Musik, glaube ich, ist auch so zwischen den Zeilen sehr politisch. Aber so bei den zwei Tracks würde ich sagen, das ist ja nicht zwischen den Zeilen, das ist ja sehr in your face. Hilft dir das bei den Themen auch, da eine Band im Rücken zu haben, wenn du damit auf eine Bühne gehst? Oder hat das für dich gar nicht so eine Rolle gespielt?
1: Ich glaube, das hat für mich gar nicht so eine Rolle gespielt. Ich frage mich immer wieder, und das ist eigentlich gut, dass ich mich immer wieder frage, weil ich bin irgendwann drauf gekommen, mit meinem Solo-Ding, mit Alice, würde ich das, glaube ich, gar nicht so explizit machen. Aber ich habe auch ein anderes Publikum. Also als Alice habe ich wirklich ein anderes Publikum. Das ist eher ein Publikum, weißt du, diverse Menschen jeglicher ethnischer Herkunft. Und wir alle fühlen dann so, oh, wir wollen auch einfach mal ein bisschen ausbrechen und ein bisschen genießen und irgendwo Spaß haben. Also nicht, dass ich nichts als Alice nicht sage, das ist eher immer ein bisschen so zwischen den Zeilen, aber das ist dann mein Fokus, dass man da diese irgendwo auch Erholung hat. Und mit Mook Mama, das Publikum ist, ich meine, trotzdem eigentlich durchweg links, aber nichtsdestotrotz ist es schon was ich jetzt so von der Bühne aus sehe, schon sehr weiß, no hate, ne? Und da sehe ich dann meine Aufgabe als Frontfrau zwischendurch einfach anders. So, das ist, ich spreche zu Leuten, die, ja, ich habe einfach mit Mama eine andere Aufgabe als mit Alice, so.
0: Das ist voll spannend, und es ergibt total Sinn, also auch dieses, ne, was du vorhin beschrieben hast, so, wo die Mango wächst, also, dass du da einen Sehnsuchtsort als Alice auf einer Bühne schaffst und dann hier sozusagen, ja, von einem anderen Publikum vielleicht andere, genau, nochmal andere Themen wichtig sind. Oder wie du sagst, du da dich in einer anderen Rolle auch siehst.
1: Ja, genau. Also das ist schon eine andere Auseinandersetzung tatsächlich mit Musik oder mit meinem Wirken von Musik. Aber deswegen habe ich es ja auch gemacht. Das fand ich spannend. Mir war es nicht bewusst, wie oder was so. Aber dann habe ich gemerkt, okay, ich spreche jetzt zu Leuten und zu anderen Leuten. Und irgendwo, klar, nehme ich mir immer die Freiheit, ein Individuum zu sein, aber trotzdem irgendwo bin ich dann auch Repräsentantin so, und ich wiege jedes Mal irgendwie neu ab, inwieweit ich entweder Repräsentantin bin oder wo ich mir die Freiheit nehme zu sagen, wisst ihr was, ich bin auch einfach mal Alice, so, ne? Aber das hat sich erst durch diese Konstellation überhaupt ergeben für mich, die Frage.
0: Ja, super spannend. War das leicht für dich, in der Band so deinen Platz zu finden? Weil die Band gab es ja schon lange vorher, und es gab ja auch vorher schon mal einen Rapper als sozusagen Stimme. War das schwierig, da so in dieses irgendwo ja schon länger bestehende Gefüge auch so reinzukommen für dich, oder?
1: Nee, gar nicht. Die Jungs waren auch einfach ready, irgendwie ein neues Kapitel aufzuschlagen. Die waren komplett offen. Also ich war auch so begeistert, dass, also wirklich wie offen man war und wie irgendwie zusammen man auch war und voneinander irgendwie gezerrt hat und so sich die Bälle gegenseitig zugespielt hat. So, das hat mich irgendwie überrascht. Also das ist auch dieser Respekt, der mir entgegengebracht wurde als Songwriterin und als Sängerin und so, da war ich so crazy, das, also krass. So, also ich hatte so, das war gar keine Diskussion. So. Yeah. Und das ist, ja, um nochmal zurückzukommen, das ist weird, dass ich das dann mit irgendwie 10 White Dudes aus Süddeutschland irgendwie hab, weißt du, so, und vorher nicht das Gefühl hatte. Deswegen ist das schon krass. Das rechne ich denen hoch an.
0: Cool. Das ist schön. Genau, mit wem du ja auch viel auf Bühnen unterwegs bist, also als Alice, ist DJ That Fucking Sarah. Yeah. Also ne, ich kenne Sarah als Hip-Hop-DJ. Mhm. Woher kennt ihr euch, beziehungsweise wie seid ihr musikalisch zusammengekommen?
1: Ja, Cray. Also als ich angefangen habe mit Alice und gedacht habe, so okay, eigentlich wird das jetzt ein eigenes Ding, war ich dann natürlich auf der Suche erstmal nach einer DJ, und ich habe schon gesagt, also eigentlich wäre es auch nice, wenn es eine Sister wäre, so. Und dann hat meine Bookerin tatsächlich gesagt, frag doch mal hier diese That Fucking Sarah. Und ich so, okay, kannte ich nicht. Ist aus Berlin, ich ja aus Hamburg. Und dann, ja, habe ich den Kontakt bekommen, mich komischerweise irgendwie derbe lange nicht gemeldet und irgendwann schreibt mir that fucking Sarah, eigentlich Vanessa hat mal gesagt irgendwie, dass du nur DJ brauchst und ich so, peinlich, dass ich nicht zuerst geschrieben habe, sorry, irgendwie habe ich mich nicht getraut, wir haben uns getroffen und gemerkt, das passt, wir haben voll gevibed, ich habe sie dann in Berlin besucht, bei ihr zu Hause und das war dann so, ja okay, cool, das passt, das nice. Passt.
0: Mhm. Cool. Und das heißt, dann seid ihr, wenn du sozusagen, also nicht, wenn du nicht mit der Band, sondern solo quasi unterwegs bist für Konzerte, dann hast du That Fucking Sarah immer oder meistens dabei?
1: Dann, also ich habe immer That Fucking Sarah dabei. Mittlerweile versuche ich auch, wenn das so ein bisschen größere Bühnen sind, auch noch eine Band. Also ich habe noch einen Bassisten und einen Percussionisten. So, das ist eigentlich mein Traum. Irgendwann hätte ich auch gerne Background-Sängerin. Ich meine, meine Musik gibt das ja her, so, ne? Eigentlich so. Deswegen, aber du weißt, Money. Man möchte ja auch die Leute bezahlen, aber genau, cool. That Fucking Sarah ist immer dabei.

0: Was ich bei dir auch super spannend finde, ist, dass du, also wenn ich jetzt zum Beispiel bei Insta bei dir gucke, gibst du jetzt gar nicht so viel privates Preis, wie andere Leute das machen. Und dann aber in deiner Musik, finde ich, erfährt man ganz viel von dir. Und das finde ich eigentlich sehr, sehr cool, weil du bist ja Musikerin, du bist ja nicht Influencerin oder sowas. Und es ist so dieses, ja, ihr dürft schon was von mir erfahren, aber dann gebt euch die Musik. So, es geht nicht mit irgendwie einmal faul bei Instagram lang scrollen, sondern so, dann gebt mir auch die Zeit und die, oder?
1: Ja, das ist ein sehr schönes Kompliment. Also ich finde es sehr schön. Ja, voll. Genau so. Genau so eigentlich. Also ich möchte, dass der Fokus auf der Musik liegt. Zum einen, zum anderen bin ich sowieso eine private Person. Also ich bin ein Fan von Kennenlernen und ich gebe ja auch nicht irgendwie immer jeder erstbesten Person irgendwie alles von mir preis. Außer ist das natürlich dann in der Musik, aber dann hat das einen anderen Kontext und eine andere Aufgabe. So, deswegen.

0: im halben Jahr eigentlich habe ich nichts, kaum was gepostet. Sonst war es dann auch.
1: Ja, ja. Im Video zum Song Safe machst du dich ja dann so auch buchstäblich nackt.
0: Mhm.
1: Ja. Hat dich das Überwindung gekostet, dich so ins Internet zu tun, ja auch auf eine Art?
0: Also erstmal nicht, weil das war dann erstmal für mich Kunst. Ich meine, D'Angelo, ne, Untitled, das ist so ein geiles Video und deswegen habe ich das ja so gemacht. So ein bisschen Hommage an D'Angelo, hat auch super zu dem Song eigentlich gepasst. Also hätte es nicht gepasst, hätte ich es ja nicht gemacht. Und ja, das ist, glaube ich, auch weil es einer der ersten Songs war, wo ich ein bisschen was von mir preisgegeben habe und dann buchstäblich im Video, okay, dann ziehe ich blank. Das war ja der Plan, als ich solo gegangen bin, so, okay, was ihr seht, kriegt ihr so. Ihr kriegt, also mit Alice, es ist alles wie, so, wie ich sage. Es ist kein Gemauschel, kein zu tun, als ob, so richtig Realness bekommt ihr. Genau, das Video selber zu drehen hat mich keine Überwindung gekostet. Dann, als es dann so, okay, das soll dann online gehen, war ich kurz so, oh, okay, aber dann war ich so, was soll's. Das ist, was soll's.
1: Ja.
0: Ehrlich.
1: Ja, ja.
0: Ich meine, ich sehe gut aus, das ist ja dann okay.
1: Ja, voll. Ja. Gehen wir noch einmal kurz zurück zu deinem Debütalbum Zebra. Ja. 21 kam das raus. Da gibt es den sehr schönen Track Honig. Mhm. Zudem gab es auch ein Musikvideo. Das ist jetzt nicht mehr da. Ja. Wahrscheinlich aus privaten Gründen, könnte ich mir vorstellen.
0: Ja.
1: Genau, den Song, wie ich ihn verstehe. Das ist ja auch eh immer, ne, was sagst du als Artist, was höre ich mit meinen Ohren? Ich verstehe ihn als lesbische Liebesgeschichte. Und genau, also sag sowieso, wenn dir da jetzt irgendwas auch jetzt im Gespräch zu privat ist oder so, ne? War das für dich als Musikerin, also hattest du das als so ein Coming-out-Moment auch im Kopf oder hat das für dich da eine Rolle gespielt, als du den Song oder auch dann gerade auch das Video released hast? War das aufregend oder hast du dir da gar nicht so Gedanken drüber gemacht? Wie weißt du das noch?
0: Ich glaube, ich habe, das ist ja auch ein bisschen lange her, also ich habe mir da eigentlich gar nicht so viele Gedanken gemacht, ehrlich gesagt. Es war so, wie es war und das habe ich präsentiert. Ich glaube, mir war aber schon bewusst, dass das jetzt die erste explizite, was heißt Erwähnung? Ich hab ja nie einen Hehl draus gemacht, dass ich lesbisch bin. Aber ich glaube, das ist das erste Explizite, wo man es auch irgendwie sehen konnte, glaube ich. Und das war mir dann doch schon irgendwo wichtig. So auch, ich meine, es gibt so viele Liebeslieder da draußen. Und es gibt aber, oder damals gab es ja eigentlich keine queeren, lesbischen, sonst was Liebeslieder. Und ja, ich dachte, ich wollte das noch so präsentiert haben. So, ja, Liebe ist Liebe, aber ich sehe wenig Girl-on-Girl-Love, außer wenn das dann irgendwie in so einem Rap-Video von, keine Ahnung was, du weißt, die 90er-Rap-Videos, yeah. wo dann so die in ihren Tangas dann sich abgezogen, so, ich glaube nicht, dass das ist keine Representation.
1: Ja,
0: ja. Genau. Das ist für wen anders.
1: Ja, genau.
0: Genau, deswegen ja. Doch, das schon.
1: Okay, und hast du da, also genau, es ist super lang her, aber weißt du noch, gab es da irgendwie Rückmeldungen dazu? Hast du da so...
0: Ey, Honig war tatsächlich irgendwie so ein bisschen Undercover-Hymne. Ich habe sehr, sehr viel Rückmeldungen, sehr viel schöne Rückmeldungen bekommen zu dem Song, zu dem Video auch. Voll viele Frauen, die sich einfach gesehen gefühlt haben durch den Song. Auch voll viele nicht queere Menschen, die das einfach sehr, sehr gefeiert haben. Also das ist tatsächlich auch einer der Songs, wo kennst du dieses Ding? Es gibt manchmal, ich nenne das, weil es kein anderes Wort dafür gibt, so göttlich. Weil es ist so, ich hatte das Gefühl, ich musste gar nicht viel machen. Irgendwas ist durch mich gekommen. Ich musste eigentlich nur, ich war nur Ventil. Ich war nur so sozusagen die Posaune. Ein Wind kam durch mich und ich habe das dann so rausgedingst. Weißt du, so dieses, alles kam, weißt du, so das Universum kam einfach mal perfekt aligned in mir zusammen und ich habe es nur so rausgeschoben. So. Das war einer der Songs.
1: Schön. Also hat

0: der auch heute für dich noch eine Bedeutung? Oder ist es schwierig, weil da privat irgendwie vielleicht ja auch mit der Person, um die es ging, sich Sachen verändert haben?
1: Ja, yeah, das auf jeden Fall. Also ist auch ein bisschen schwierig, nichtsdestotrotz ist er schön. Wie er ist, und ich denke gerne daran zurück, dass ich diesen Moment im Studio hatte, wo ich wusste so, okay, dass da so eine Klarheit drauf war, deswegen all good. Ich bin sowieso ein Mensch, der nicht bereut, wenig bereut.

0: Okay, wir kommen so langsam zum Wrap-up. Ich habe noch, ich weiß leider gerade nicht mehr wo, aber in irgendeinem Interview hattest du erwähnt, dass du eigentlich wolltest du mal ganz ursprünglich gar nicht Musik, sondern Filme machen. Also so Regie, Drehbuch. Was für eine Art Film würdest du machen?
1: Boah, ey, ja, crazy. Gut, ey, das weiß ich heutzutage gar nicht mehr. Vor ein paar Jahren wusste ich das noch. Ich weiß es nicht. Also ich würde keinen Blockbuster machen. So nicht. Ich habe damals sehr die dänischen Filme gefeiert. Also diese Lars von Trier und auch der Dude hier, wie heißt der? Ich habe leider seinen Namen vergessen, der so die Jagd gemacht hat und Thomasson, nee, egal. Kann man nachher gucken. Das war so diese, ich mag, wo Zwischenmenschlichkeit, wo das hochkommt. Weißt du, so Blockbuster ziehe ich mir gerne rein, das würde ich nicht gerne machen. Und ich dachte zwischendurch, aber wo man auch kämpft, weil ich sehr Martial Art filmaffin bin. Das ist irgendwie so eine crazy Mischung aus Arthouse und dann plötzlich wird gekämpft. So. Kommen dann die Kicks raus. So. Das finde ich ziemlich geil.
0: Okay, ja, das klingt dann im coolen Genre-Mashup. Vielleicht ja, dann im nächsten Leben.
1: Ne? So.
0: Geil, ja. Okay, den Gig heute Abend, ich darf ja auch kommen, also ich freue mich sehr darauf.
1: Voll.
0: Was muss für dich passieren, damit es ein guter Abend wird?
1: Oh, boah, was für mich passieren muss, dass es ein guter Abend wird? Genug zu trinken, also Wasser, Energy Drink. Nee, eigentlich finde ich immer, die besten Abende sind, wo es Klick macht zwischen mir oder uns und dem Publikum, wo Leute sich drauf einlassen und dann merken, okay, es ist einfach ein gemeinsames Erlebnis jetzt gerade. Das ist ein guter Abend, wo ich nicht das Gefühl habe, dass ich abliefern muss. Also das habe ich mir jetzt auch abgewöhnt. Ist so, ich muss gar nichts auf der Bühne. Es ist, wie ich mich fühle. Und wenn ich da jetzt nur kurz stehen bleibe und ins Mikro hauche, ist auch okay. Weißt du, so dieses, also wenn die Leute offen sind, dann ist alles gut.
0: Das war Alice bei Doper than Dope. Ihr aktuelles Album Wo die Mango wächst findet ihr online und wie Alice selbst gesagt hat, Alice findet ihr vor allem offline, auf den Bühnen, solo oder zusammen mit Moop Mama. Mein Name ist Nifty MC, ich bedanke mich fürs Zuhören und freue mich, wenn ihr auch das nächste Mal wieder am Start seid bei Doper than Dope.

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4: Einen wunderschönen guten Abend. Herzlich willkommen zu 27FM, Kalenderwoche 33 in 26. Ich bin der André, heute wieder alleine. Eigentlich wäre in dieser Kalenderwoche ein neues Scene Police Special mit dem Dennis dran gewesen, aber ich habe ihm gebeten, das zu verschieben, weil ich gar nicht so viel Zeit habe, um 2 Stunden aufzuzeichnen und dann zu schneiden. Deswegen mache ich jetzt schnell 1 Stunde. Und Weimar kriegt dann noch ein altes Inner-Ear Theater für den Zeitraum 22 bis 23 Uhr. So, ich habe jetzt auch gar nichts groß vorbereiten können, weil ich gerade mit was anderem beschäftigt bin. Das nimmt noch 10 Tage den Großteil meiner Aufmerksamkeit in Anspruch. Aber folgendes, ich war vor 2,5 Wochen hier in Shanghai zu Bad Bad Not Good. Ich hatte das erwähnt. Die haben größtenteils Songs aus ihrem letzten Dreifachalbum Mid Spiral gespielt. Super. Und da ist mir mal wieder so richtig bewusst geworden, was für Unterschiede das doch in der Live-Kultur gibt. Als Beispiel in dem Fall, dass VAS East fast ungefähr 1500 Leute, das war auch nahezu ausverkauft. Große Halle, super Sound und Technik, da wird dann nicht gespart, aber also wenig Ambiente und ein Getränkestand, ein junger Herr, und der war nicht mehr ausgelastet. Ne? Stell dir das zum Beispiel mal im Huxleys vor, da sind rechts und links 2 Bars, an der Kopfseite noch eine ganz anders. Also man geht in China zu einem Konzert, nicht um zu trinken, sondern wirklich vordergründig, um die Musik zu hören. Naja, und Bad Bad Not Good, super. So, ja, Funk, Soul, Jazz, teilweise sehr lange polyrhythmische Stücke mit Projektion dahinter. Tolle Sache, mehr gibt es dazu nicht zu sagen, außer zu hören. Wir nehmen eben von Mid Spiral den Song Audacia.

Ihr hört 27FM und das waren Bad Bad Not Good, die ich eben kürzlich hier in Shanghai live gesehen habe. Weitere Sachen habe ich erstmal nicht geplant. Das heißt, ich überlege, ob ich zu Evil Dead gehen sollte, diese Fresh Band aus Kalifornien. Kalifornien? Ich glaube Kalifornien. Ich meine, die hatten eine lange Pause eingelegt und seit ein paar Jahren sind die zurück. Das Debütalbum war großartig, aber naja, ich weiß nicht. Es reicht heute auch nicht, um über längere Strecken mit neuer Musik zu bestreiten. Deswegen gehen wir jetzt einmal in die Archive. Inzwischen können wir es uns leisten, 10 und sogar 20 Jahre zurückzublicken. Okay, 10 Jahre zurück zunächst. Was war also im August 2016 der Fall? Nicht so viel, was 27FM betraf. Größtenteils ging es da um neuere Musik, neue Platten. Also ich weiß das, weil die Playlisten online sind, zum Teil mit Bemerkungen. Ich bin nämlich in dem Monat oder Anfang September von Ludwigshafen nach Berlin gezogen. Da wäre eh nicht so viel Zeit für andere Dinge gewesen. Und von den Platten, die wir damals vorgestellt haben, sind zwei hängen geblieben, zwei Bands. Das waren die Frighteners aus Queens, so Rocksteady, Early Reggae, super, ja, das klingt fast wie, das klingt wie Ausnahmen aus den 60ern für Dubtone, die sonst eher Soul gemacht haben, war das neu. Ich habe dann lange auf den Nachfolger gewartet und bin bis heute großer Fan der Frighteners. Nothing More to Say hieß deren Debüt-EP. Für Dubtone eben. Die gab es schon eine Weile länger, seit 2010, meine ich, oder gibt es seit 2010, aber vorher wurden nur Singles veröffentlicht. Und die andere Band, die auch hängen geblieben ist, die, auf die ich im August 2016 aufmerksam geworden bin, ist ein Schwesterpaar aus Palo Alto, aus Kalifornien, meine ich, Dog Party. Ich finde die am besten beschrieben mit Mischung aus Ramones, Cosmic Psychos und Bikini Kill. Und das machen die nur zu zweit. Und deswegen hören wir uns diese beiden Highlights, die seit 10 Jahren geblieben sind, nacheinander an. The Frighteners, What Have I Done? Und Dog Party mit The Look.

blicken wir also weitere 10 Jahre zurück, 20 Jahre insgesamt, in den August 2006, damals noch im Studio bei Funkwerk in Erfurt am Gagarinring. Es ist eine schöne Zeit gewesen und damals ist richtig viel passiert bei 27FM, obwohl wir da nur 14-tägig gesendet haben, im August in dem Jahr also 2 Sendungen hatten, gab es 3 Interviews, einen Studiogast, der Robert von der Planbar war einmal mit im Studio, ich erinnere mich, es war heiter, und 27FM lief parallel in Leipzig auf Radio Blau, weil wir dort den Philipp vertreten haben. Der hat damals noch Rilleral Radio dort gemacht und war zu diesem Zeitraum in Amerika. Genau, die Interviews, das waren, das habe ich jetzt auch erst wieder gelernt, das waren Thomas Burnett von Strike Anywhere, die im September 2006 ihr erstes Album für Fat Frack veröffentlicht haben. Dead Hours, naja, und das roch dann schon so ein bisschen nach Sellout. Strike Anywhere waren ja immer sehr politisch. Na, was heißt Sellout, das nicht, aber man hatte so seine Befürchtungen damit. Ist das eingetreten oder nicht? Ich weiß es nicht. Dead FM ist eine großartige Platte, wenn auch im Verhältnis zu den Sachen davor fast schon ein bisschen überproduziert. Naja, sei es drum. Dann war noch Matthias Vogt, der erste Schlagzeuger von Heavenschall Burn, kurz reingeschaltet in eben diese Sendung mit dem Robert via Telefon, weil im August 20, oder war es schon vorher, aber auf alle Fälle in der Zeit, haben Heavenschall Burn das Album Death to Our Prayers veröffentlicht. Genau, und außerdem gab es noch ein langes und sehr gutes Gespräch mit Bert Dahlmann, dem Herausgeber des Panel Comic Magazins. Ich habe das geliebt. Ich habe gerade gelernt, dass Bert Dahlmann 2018 gestorben ist. Ein echter Verlust für die deutsche Comic-Szene. Ja, und im Rückblick auf diese 20 Jahre, 2 Songs zu den beiden Interviews, wo es Songs dazu gibt. Strike Anywhere von Dead FM, den Song Dead Hours. Und Heaven Shall Burn von Death to Our Prayers, den Song The Final March.

Von Strike Anywhere hat man leider seit 2012 ein Akustikalbum auf Bridge 9 leider nichts mehr gehört, aber Heaven Shall Burn sind nach wie vor aktiv und in voller Fahrt. Was schön ist. Auf zu neueren Sachen. Die Drink Deep ist erschienen. Ich hatte ja in der Sendung im letzten Szenenpolice-Special mit dem Dennis den Vorab-Track Tension schon gespielt. Die EP ist raus in Reverse. Drink Deep haben wohl gerade eine USA-Tour, eine kleine USA-Tour. Naja, alles sehr pocket-size. Hinter sich, schöne Platte. Ja, die Referenz bleibt weiterhin Deck Nasty und Praise.

So, passend zum nächsten Album, das übrigens brandneu ist, am 7.8. erschienen, möchte ich einmal anmerken, dass ich subjektiv den Eindruck habe, dass die Deathrock-Szene ein wenig an Momentum verliert. Das kann aber total subjektiv sein. Es geht hier um Horror Vacui aus Bologna. Ja, man kann hier in dem Fall fast schon von Veteranen der Szene sprechen und die machen genau das, was man so als Destillat all dessen, was ich an diesem Genre so sehr mag, bezeichnen könnte. Die haben also, was man braucht. Bandname ist interessant. Horror Vacui meint in der Psychologie die Angst vor leeren Plätzen. Also im Prinzip das Gegenteil von Klaustrophobie. Und in der Kunstgeschichte, da speziell in der Art Brut, den Zwang, jede Fläche zu füllen und sei es mit Kritzeleien oder Ornamenten, für welchen Sachverhalt sich Horror Vacui aus Bologna als Namensvorlage entschieden haben, wissen wir nicht. Wir hören trotzdem rein in die neue Platte Distressed, der Song, und das Album heißt Shadows Sanctuary.

Das nächste Album, das finde ich super interessant, eine junge Band aus London, Ontario, Kanada. Das ist ihr Debütalbum, es heißt Abinail. Keine Ahnung, das klingt wie so ein indigener Ausdruck, müsste man mal nachlesen. Ich habe mir hier und da schon was gebookmarkt, aber momentan kann ich noch nicht viel dazu sagen, außer, dass das Album für mich in meinen Ohren klingt wie eine Mischung aus Fugazi, ja, und Mineral. Jetzt nicht unbedingt die erste Sache, die man automatisch zusammendenkt, aber es funktioniert. Der Song heißt Renovation.

Okay, wir hören hier mal auf mit den ganz neuen Sachen. Ich habe schon noch Dinge angeschafft, sage ich mal, aber das ist alles härterer Kram, den ich dann zumindest am Nachmittag in der Wiederholung niemanden zumuten möchte. Es ist ja nicht aufgehoben. Wir können ja später nochmal reinhören, aber lasst uns doch mal schauen, was ich sonst so gehört habe. Letztlich höre ich ja viel Musik, vor allem zum Sport. Meistens eigentlich, wenn ich so unterwegs bin, auf Kopfhörer. Genau, und da ist einiges reingekommen. Nach der Sendung mit Nifty MC, schönen Dank übrigens nochmal, die übrigens auf Mixcloud erhältlich ist, habe ich mir doch in der Tat alles, was ich von Lena Störfaktor finden konnte, zugelegt. Ich weiß nicht warum, aber irgendwie fasziniert mich Lena Störfaktor. Von den Beats her so alles relativ oldschool, da passiert nicht zu viel, aber schön so. Ja, mellow mit Tempo, aber was sie zu sagen hat, das ist schon, ja, also für mich, bester deutschsprachiger Hip-Hop, Lena Störfaktor auf alle Fälle ganz von dabei. Und ja, angetan auf Anhieb hat es mir das letzte Album, Pretty World, aus dem letzten Jahr, 2025, erschienen. Von dem ist auch der Song gewesen, den Nifty gespielt hat. Und wir hören jetzt, lass mal sehen, Streichholz trifft Benzin. Textlich kann man nicht viel besser machen.

Jo, Lena, Störfaktor, was noch? Ich habe mir endlich einmal eine eigene Kopie, digital, von Betonarmees Renaissance zugelegt. Die Platte ist im letzten Jahr schon erschienen. Rossi hatte uns mehrfach die Ohren davon vollgeschwärmt. Zu Recht. Mehr Wo-O-Os als Naked Reagan in ihrer gesamten Diskografie auf dieser Platte. Ja, super. Leider nur sehr kurz. Also wenn man läuft, muss man zwischendurch immer wieder dann irgendwie rumdrücken. Am Gerät, naja, hinten dran passt noch ein Stück von der aktuellen Queer LP, dem Album Brûler les Barrières.

So, eine andere Platte hat bei mir ihre Renaissance gehabt. Im letzten Monat habe ich mir wieder auf den Player gelegt, damit ich es zum Laufen hören kann, nämlich das erste Gaslight Anthem Album. Das ist 2007 erschienen, aber 2006 habe ich die Band zum ersten Mal gehört. Da waren wir nämlich in Amerika. Damals gab es noch Autos mit CD-Player. Und um was zu hören, haben wir uns ein EMP-Magazin gekauft. Da war, wie das damals so üblich war, auch eine CD-Beilage bei. Und da war folgender Song drauf.

So, das ist jetzt über den Äther nur noch in Weimar zu hören. Auch wir müssen uns verabschieden an dieser Stelle, aber doch vielleicht nicht ganz so überhastet, wie das eben in Berlin der Fall war. Die Sweet Thief-Platte, die hatte ja der Dennis zweimal gespielt im letzten und vorletzten Scene Police Special. Die ist aber auch wirklich gut, ne? Also ich habe die jetzt wirklich super oft gehört. Na klar, klingt das 1:1 wie Hüsker Dü. Das ist ja auch volle Absicht. Ne? Wie Dennis immer so schön sagt, die behaupten selbst, Tongue in Cheek, Zunge in der Backe, das heißt so viel wie Knickknack, Knickknack oder mit einem Augenzwinker, Hüsker Rock zu machen. Wer baut solche Sätze? Aber egal. Genau, nächste Woche ist der Rossi dran. Ich hoffe, das klappt alles, denn der ist kurz vor seinem Urlaub, in dem wir uns eventuell wieder treffen. In Japan. Ne? Wer hat, der kann. Und ihr, liebe Weimarer, dürft nach Hause gehen mit vielleicht der besten, aber doch der mächtigsten Punkband ever. Das sind die Misfits. Allerdings gibt es eine Einschränkung, nur mit dem Schinkengott, nur mit Glenn Danzig. Dass ich großer Fan bin, das hatte ich mehrfach erwähnt. Und She, wir hören She zum Abschluss. Ein Song, an dem wir uns, als wir noch eine Beatband hatten, auch einmal versucht hatten, mit zweifelhaftem Erfolg. Aber gut. Na dann, wir hören uns in 2 Wochen wieder. Bis dahin, tschö mit Ö.

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0: Ach ja, das ist so ein bisschen Nostalgie pur. Auf der einen Seite Schools Out und auf der anderen Seite Another Brick in the Wall. Und dahinter stecken natürlich die Hollywood Vampires, von denen es ja diesen Monat auch noch was Neues geben wird, nämlich eine Live-Aufnahme. Davon haben wir euch schon mal zwei Songs vorgestellt. Und natürlich, wenn es das Ganze in epischer Breite gibt, sprich das volle Album draußen ist, werden wir es euch natürlich auch ans Mittelohr legen. Das war jetzt allerdings eine ältere Aufnahme, eine Studioaufnahme von den Hollywood Vampires. Und dahinter steckt ja unter anderem ein gewisser Herr namens Alice Cooper, Steve Perry haben wir mit dabei und auf der anderen Seite natürlich auch unseren Vorzeigekapitän Jack Sparrow, Captain Jack Sparrow oder auch zu Neuhochdeutsch Johnny Depp. Und damit seid ihr schon mittendrin in der aktuellen Ausgabe
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0: das Rock, Hard Rock und Metal Magazin für diese Woche. Und ich habe mir mal gedacht, aufgrund der Temperaturen draußen und Sonnenfinsternis und allem drum und dran, machen wir es heute mal ein bisschen partymäßig, aber mit einem besonderen Style im Hintergrund. Es wird nämlich nur Coverversion geben. Das heißt, ihr könnt dann schon mal raten, die Songs werdet ihr alle kennen. Also das reicht von Pop über Rock bis hin zu irgendwelchen Metal-Covers von Metal-Bands eben. Aber mal raten, wer dahinter steckt. Und das ist hier ein ganz lustiges Spiel. Da sind auch einige eher unbekannte Bands bei, muss man natürlich sagen. Aber es macht auf jeden Fall Laune. Zum Beispiel auch die nächste Coverversion. Die stammt von Hartmann und dahinter steckt als Songwriter unter anderem jemand, den wir aus dem deutschen Schlagerbereich kennen, nämlich Peggy March. Die hat unter anderem daran mitgewirkt, damals als das Original rauskam, Anfang der 1980er Jahre, When the Rain Begins to Fall von Jermaine Jackson und Piers Dora. Und dieses Ding hat sich dann Hartmann auch nochmal vor einiger Zeit zur Brust genommen und das gibt es jetzt hier. Mein Name ist Volker Schommer, ich wünsche euch jetzt zwei schöne rockige Stunden mit Coverversionen.

0: Na, ich gehe mal davon aus, dass ihr die Nummer auch erkannt habt. Das war natürlich die Eloise und im Original stammt das Ganze mal von jemand Geringerem als Barry Ryan. Eine der bekanntesten Coverversionen ist natürlich die von den Punkrockern von The Damned. Das war damals ein richtig großer Erfolg für sie. Und die Version, die ihr da gerade gehört habt, die stammt von einer Band, die direkt auch Heloise hieß. Und die hat den Song natürlich auch umbenannt von Eloise in Heloise. Und ob es die Band überhaupt noch gibt, weiß ich nicht. Ich kann euch nur sagen, sie haben mindestens eine richtig geniale Scheibe rausgebracht, die ich euch nur wärmstens ans Mittelohr legen kann. Und damit sind wir auch schon mittendrin in der zweiten Stunde
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0: Das Rock, Hard Rock und Metal Magazin mit unserem kleinen Cover-Versionen-Special. An diesem wundervollen Abend, das heißt, in dieser Stunde gibt es natürlich auch noch eine ganze Menge Cover-Versionen. In der ersten Stunde waren sie ja auch nur welche. Vielleicht habt ihr die eine oder andere schon erkannt, beziehungsweise die Band dahinter erkannt. Da war ja richtig illustre auch was bei. Jetzt habe ich eine hier aufliegen, das Original des Songs stammt von Queen. Gecovert haben das die Jungs von Blind Guardian, sprich Hansi Kirsch übernimmt jetzt mal die Stimme von Freddie Mercury, natürlich etwas anders inszeniert und die haben das ja häufiger mal gemacht. Also Blind Guardian haben häufiger mal Coverversionen gemacht von Barbara Ann über Surfin' USA und solchen Geschichten bis hin eben zu dem Song hier. Der heißt Spread Your Wings und das heißt, jetzt geht's los mit der zweiten Stunde Coverversion. Mein Name ist Volker Schommer, ich wünsche euch jetzt noch richtig viel Spaß.

0: Na, das war nochmal ein richtig schöner Klassiker. In relativ modernem Gewand, weil so ganz brandaktuell ist diese Coverversion natürlich auch nicht mehr. Das war ein Bonfire mit The First Cut Is The Deepest. Damals ein Riesenhit für Cat Stevens, der ja viele von diesen Sachen geschrieben hat. Allerdings heute auch eher unter dem Namen Yusuf firmiert und das auch immer noch live auf der Bühne macht. Seine Musik hat sich ein bisschen geändert, aber das waren damals schon richtig tolle Geschichten. Tja, habt ihr die anderen Bands auch erkannt? Ich denke, ich werde mal dazu eine entsprechende Liste veröffentlichen, welche Coverversion von welcher Band stammte. Das wird weiterhelfen. Da waren auch ein paar Sachen bei, die eben nicht ganz so bekannt sind. So, ein Blick zur Ursache, so langsam sicher leise weinen soll es damit auch schon fast gewesen sein von dieser Spezialausgabe.
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0: Also, wundervollen Abend. Die nächste Ausgabe gibt es wieder in genau einer Woche. Gleiche Stelle, gleiche Frequenz, gleiche Uhrzeit. Und natürlich gleicher Moderator, aber es wird natürlich frische Musik geben. Wir haben noch einige interessante Sachen, die euch so in den nächsten Wochen erwarten werden auf dem Plattenmarkt, beziehungsweise gerade eben rausgekommen sind. Da werden wir dann nächste Woche drauf eingehen. Das heißt, an der Stelle entlasse ich euch jetzt gleich in eine hoffentlich rockige Nacht, eine rockige Woche. Und wir hören uns dann wieder in einer Woche. Jetzt gibt's noch Access mit ihrer Version von Na Na, Hey Hey, Kiss Him Goodbye. Natürlich auch ein schöner Klassiker, also ein bisschen was zum Abrocken. Mein Name ist Volker Schammer. Bleibt Rock, bleibt Metal, bleibt uns gewogen. Bis zum nächsten Mal. Tschüss und bye bye. Hier sind Access.